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1: Herzlich willkommen bei den On Air Stories. In dieser On Air Story möchte ich euch die Sendung Oldie-Treff von Peter Ziermann vorstellen. Hallo Peter, schön, dass du da bist.
2: Ja, freut mich auch.
1: Was ist denn die Sendung Oldie-Treff genau? 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
1: Herzlich willkommen zu einer weiteren On-Air-Story. Ich bin heute mit Rolf Gensrich im Studio, der die Sendung OK Beat macht.
2: Hallo, freue mich, dass ich hier sein darf.
1: Wie würdest du ansonsten deine Sendung generell beschreiben?
2: Die Sendung lässt sich eigentlich schlecht beschreiben.

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0: Ja, liebe Hörer da draußen, wir sind im Studio und bei mir sind wir schon anderthalb Monate voraus. Und bei mir ist nämlich jemand in der Sendung, der Mai ist gekommen oder die Mai ist gekommen.
1: Ich würde sagen die Mai, ja,
0: die
1: hallo.
0: Die Mai und zwar Mai Horlemann. Mhm. Ich begrüße dich, Mai.
1: Ja, hallo, hallo. Liebe Hörerinnen auch wurden unterschlagen.
0: Ja,
1: Hörer und
0: du,
1: Hörerinnen und hallo Max.
0: Gut, ich bin auch noch da. Jetzt stelle ich dich mal kurz vor. Also es gibt drei Stichworte, die ich jetzt speziell habe. Schauspielerin, Sprecherin, Bühnenprogramme. Mhm. Fangen wir doch mal mit der Schauspielerin an. Mhm. Du hast eine Ausbildung?
1: Ich habe eine Ausbildung gemacht als Schauspielerin. Ich habe auch einen Abschluss als Schauspielerin. Ich habe aber nicht sehr viel gearbeitet als Schauspielerin.
0: Ja,
1: also
0: ja.
1: Eher so in so Off-Produktionen. Ich habe so in so kleinen, in Kurzfilmen mitgespielt, in kleinen Serien, aber das ist tatsächlich nicht mein Hauptaugenmerk gewesen, die Schauspielerei. Es hat mich am Ende dann doch nicht genug interessiert, Texte aufzusagen und zu spielen von anderen Leuten.
0: Ja, und jetzt so. Dann auf die Sängerin übergegangen?
1: Ja, die Sängerin, die war eigentlich von Anfang an da. Also ich habe schon, als ich anfing, Gitarre zu lernen, habe ich sofort meine ersten Songs gesungen. Auf Englisch wollte Popsängerin immer werden.
0: Das wollte ich sagen. Hast du in einer Band früher gesungen?
1: Ja, ich habe auch mal gesungen, aber ich habe tatsächlich keine so. Ich wollte gerne eigentlich so eine Rockröhre sein, aber die Stimme habe ich nicht.
0: Ja.
1: Also ich bin tatsächlich, meine Stimme eignet sich für Chanson, also eher für die leisen Töne.
0: Ja.
1: Und dann musste ich solche Lieder machen.
0: Da hat sich ja jetzt die Popmusik ja etwas verbreitert. Mhm. Also wir sind ja nicht mehr in 60er, 70er, 80er Jahren. Mhm. Also jetzt sind ja ganz andere Leute da, die sanfter und so weiter.
1: Ja, stimmt. Also es würde schon gehen, ja. Aber ja.
0: Und dann hast du dich... aufs Bühnenprogramm, ein Soloprogramm gemacht.
1: Genau, also ich habe tatsächlich also angefangen zu singen. Ich war Chansonsängerin und man muss ja als Chansonsängerin, kann man schon einfach nur die Lieder singen, aber ich wollte zwischendrin immer irgendwie was erzählen noch so und dann hat sich das so ergeben, dass das so Sprech- und Gesangsaufführungen wurden. Und das war auch sehr schön, also ich habe immer mit einem Musiker zusammengearbeitet und dann blieben aber doch das Publikum so ein bisschen aus und dann beschloss ich, mich mit anderen Chansonsängerinnen zusammenzutun und dann haben wir so ein Trio gegründet, Vomedy, und das lief dann gleich viel besser.
0: Ja,
1: wir hatten
0: dann
1: auch eine Agentur und ich glaube, es ist einfach interessanter, wenn man so mehr Auswahl hat, also so, ne, man kann dann interagieren. Und das lief ganz gut. Da hatten wir auch eine Agentur und sind dann deutschlandweit tatsächlich getourt.
0: Und wie lief das dann, dass ihr zusammengesungen habt oder ihr habt euch einfach abgewechselt?
1: Ja, wir haben also versucht zusammen zu singen auch, aber also wir hatten halt hauptsächlich Lieder immer jeweils für uns selbst.
0: Ja.
1: Ich habe dann auch geschrieben für die anderen. Wir haben zum Teil zu dritt gesungen.

0: und dann versucht, so geschmeidige Übergänge zu finden und einfach so richtige Shows zu produzieren.
1: Ja.
0: Ja.
1: Und das war dann so, wie hießen die nochmal genau?
0: Wir hießen Womedy und die Programme hießen Über Samenspender und andere Ergüsse,
1: ja.
0: Teil 1 bis 3.
1: Ja.
0: Der Titel zog einfach sehr gut und deswegen haben wir den einfach so gelassen. Und haben dann vier Programme gemacht, genau, bis ich dann schwanger wurde.
1: Ja.
0: Und das zweite Mal schwanger wurde und dann einfach kein Tourleben mehr führen konnte.
1: Ja. Und dann jetzt machst du Stand-up, ne? Und singst.
0: Ja, und? Stand-up. Also die Kritiker, also Dogmaten würden sagen, nein, du machst kein Stand-up. Ja, ich versuche irgendwie so eine Art Stand-up zu machen und singe.
1: Mhm. Und was du aber noch machst, und deswegen bist du ja hier, du hast ein Büchlein geschrieben.
0: Ich habe jetzt ein Buch veröffentlicht, Poesie fürs Handgepäck, 55 Limericks.
1: 55 mhm. Limericks, da sind wir unheimlich gespannt.
0: Ja, könnt ihr sein.
1: Als Sängerin bist du aber hauptsächlich, wenn ich das jetzt richtig gesehen habe, in der Scheinbar.
0: Ja, das stimmt. Ja.
1: Das ist so dein
0: ja, es ist so meine
1: Wohnzimmer.
0: Genau, die Scheinbar ist eigentlich so eine Probebühne, aber ich habe mich da so ganz schön eingerichtet und da kommen ja immer Zuschauer hin und was soll ich mich groß in die Züge, was soll ich groß rumfahren durch die Welt, wenn die Welt doch an die Scheinbar kommt. Nein, ich bin aber auch ab und zu unterwegs, aber nicht sehr viel. Also nicht so richtig viel, aber ein bisschen schon, wie man auch gleich hören wird.
1: Wie man gleich hören wird und du hast jetzt auch eine deiner Musiken mitgebracht, ne? Und das hat gleich ein Thema, ne?
0: Richtig, ich habe ein Stück gemacht, das ist relativ frisch, das ist auch sehr untypisch für mich und das ist ein Lied, das besteht aus Limericks. Aus Limericks und das Personal besteht aus Kleinkünstlern. Und es sind eigentlich Limericks und dann habe ich so einen kleinen Refrain dazu gemacht und normalerweise singe ich das live, mit der Gitarre begleite ich mich und die Zuschauer, Zuschauerinnen singen den Refrain mit. Und jetzt hören wir gleich eine Pop-Version.
1: Ja, und ich würde sagen, liebe Zuhörer und Zuhörerinnen, spitzen Sie die Ohren.

0: Ja, jetzt haben wir so viel von Kleinkunst singen gehört und schon ein Geschmack bekommen von allem.
1: Ja.
0: Und du gibst jetzt nochmal Butter to the Fische.
1: Ja, ich würde gerne erstmal den Hörer, Hörerinnen nochmal kurze Einführung geben, was ein Limerick eigentlich ist, weil ich weiß, viele wissen, was ein Limerick ist. Ja, ne? Einige wissen es nicht und viele glauben zu wissen, was ein Limerick ist.
0: Ja, also und deswegen, ich denke auch, ich spitze jetzt die Ohren ganz arg.
1: Deswegen würde ich ganz gerne so eine kleine theoretische Einführung machen anhand von Beispielen. Also ein Limerick, man hat es jetzt in dem Song vielleicht schon gehört, das sind Kurzgedichte eigentlich mit fünf Zeilen. Ja. Das Reimschema ist A, A, B, B, A. Ja. Und die beginnen immer so, eine Person kommt aus einem Ort. Dieser Ort ist das letzte Wort der ersten Zeile. Und zu diesem Ort muss man zwei Reime finden, einen Binnenreim. Und das Ganze soll dann möglichst eine Geschichte ergeben. Ja. So, ich mache jetzt mal ein Beispiel. Ein Aktzeichner konnte ihn lehnen. Das Modell auch mit Brille schlecht sehen. Um den Stift gut zu führen, musste er es berühren. Jetzt liegt das Modell in den Wehen. Ja, also das ist das Prinzip eines Limericks. Und dann ist essentiell eben ist dieses Reimschema A, A, B, B, A. Jetzt würde ich Sie mal bitten, achten Sie doch mal auf das Reimschema bei dem nächsten, den ich vortrage. Ja. Es träumt ein Vegan-Koch in Speyer, in Sexfantasien von einem Dreier. Doch will man zwei Frauen, muss man sich was trauen. Und ihm fehlen einfach die Eier. Ja?
0: Ja,
1: also das ist das Reimschema. Und dann haben die ja so einen ganz bestimmten Rhythmus auch. Ne? Dieses da-da-da-da-da-da-da. So mal eine betonte, zwei unbetonte. Und jetzt würde ich Sie mal bitten, auf diesen Rhythmus, also die erste, die zweite und die fünfte Zeile, die haben drei Betonungen und die dritte und vierte nur zwei.
0: Ja.
1: Und jetzt achten Sie mal bei dem nächsten auf den Rhythmus. Ein Chefproktologe aus Reute sah im Leben nicht viel, das ihn freute. Ein Job, der kein Klacks ist, denn in seiner Praxis nur Arschlöcher, die er betreute. Ja, das ist also, genau, das ist der Rhythmus. Ja, wenn ich kurz noch zu meinem Buch was sagen kann. Ich glaube, dieses Buch passt perfekt in diese Zeit. Ja,
0: ja.
1: In diese Zeit, in der die Zeit immer knapper und die Aufmerksamkeitsspanne immer kleiner wird, weil so ein Limerick ist ja schnell gelesen. Ne? Sie haben es also gerade gehört, 10 Sekunden, 15 Sekunden vielleicht. In diesem Buch, diese Limericks, die werden ergänzt durch so kurze Texte und die sind, ja, die sind auch sehr kurz einfach.
0: Ja.
1: Ne? Und ich glaube, ja, das Gute an dem Buch ist auch, man kann es einfach irgendwo aufschlagen, ja, auf jeder Seite und man kann sofort anfangen zu lesen.
0: Also man kann sich so die Lieblingslimericks raussuchen.
1: Genau, oder einfach so lesen. Genau, das eignet sich auch hervorragend als Bettlektüre,
0: ne,
1: weil man muss sich nicht mehr erinnern, was auf den Seiten vorher passiert ist, sondern man kann einfach weiterlesen.
0: Ja.
1: Genau, und also das bedeutet jetzt aber nicht, dass dieses Buch, dass es keine Struktur hätte oder so.
0: Ja.
1: Das ist schon, es hat einen Bogen, es hat einen Anfang und es hat einen Schluss.
0: Ja.
1: Es hat ein Vorwort und einen Epilog. Und das sind auch gleichzeitig die längsten Texte in diesem Buch. Und ich würde gerne, weil ich soll ja hier lesen, würde ich gerne den Epilog vorlesen, wo sich viele Fragen erübrigen, die jetzt jemand vielleicht hätte, warum ich das eigentlich alles mache.
0: Ja.
1: Okay, ich beginne. Epilog. Meine Mutter dichtete Limericks. Im Jahr 1978 erschienen ihre ersten im Magazin Stern unter ihrem Mädchennamen Renate Ott. Für eine Reihe von drei veröffentlichten Limericks gab es 450 D-Mark. Damals ein Haufen Geld. Ich erinnere mich genau an den Tag, an dem sie die erste Zusage erhielt. Wir wollten zusammen einkaufen gehen und nahmen auf dem Weg nach unten den Müll mit. Während ich den Müll leerte, ging sie an den Briefkasten. Als ich mit dem leeren Eimer zurückkehrte, war sie schon im Freudentaumel. Wir vergaßen alles um uns herum, auch den leeren Eimer in meiner Hand. Wir nahmen ihn mit zum Einkaufen und bemerkten es erst beim Gemüsehändler. Dort brachen wir in schallendes Gelächter aus. Es war ein glücklicher Tag. Immer wenn bei uns das Geld knapp wurde, sagte meine Mutter, mir fällt schon was ein. Und das war der Beweis. Sie war stolz auf die Veröffentlichungen. Nach meinen Recherchen waren es insgesamt 9 Reihen à 3 Limericks. Und sie zitierte ihre Limericks gern, bei allen passenden und auch unpassenden Gelegenheiten. Sehr zum Verdruss meiner älteren Schwester und mir, die wir irgendwann nur noch die Augen verdrehten und uns ein bisschen für sie schämten. Während ihrer Alzheimer-Erkrankung spielten die Limericks auch eine Rolle. In einer frühen Phase zitierte sie immer dieselben, in einer späteren las ich sie ihr vor, ließ die Reimwörter weg, damit sie diese ergänzte. Dazu war sie noch in der Lage, als ich schon nicht mehr wusste, dass die Limericks von ihr stammten und ich ihre Tochter bin. Limericks, das war die Domäne meiner Mutter. Sie faszinierten mich, aber ich hasste sie auch. Ich wäre zu ihren Lebzeiten nie darauf gekommen, mich daran zu versuchen. Das tat ich erst, nachdem sie tot war. An einem Sonntagmorgen erzählte ich meinem Mann von einem Trio, das ich am Abend vorher auf der Bühne gesehen hatte. Sie hatten einen Limerick-Song gesungen und ich war seltsam berührt. Klar wusste ich, es gab auch andere, die das machten, aber das war doch die Domäne meiner Mutter. »Ich gehe jetzt an meinen Schreibtisch und schreibe einen Limerick«, sagte mein Mann. Ich war erstaunt. Konnte er das? Einfach so? Und war ich als Chansontexterin nicht viel qualifizierter? Ich ließ mich ein auf einen Wettstreit. Als mein Mann aus seinem Arbeitszimmer herauskam, hatte er nichts vorzuweisen. Jedenfalls nichts, was man ernsthaft als Limerick bezeichnen konnte. Ich aber hatte meinen ersten Fünfzeiler geschrieben. Er klang noch etwas holprig, aber immerhin hatte ich eine Pointe. Ich war leicht euphorisiert und schrieb weiter. Als ich 5 Gedichte beisammen hatte, ging ich auf die Bühne, um sie auszuprobieren. Ich bekam sehr gute Resonanz und dann Kontakt zu einem echten Limerick-Profi. Jens Ohrenblicker ist dieser Reimform verfallen, betreibt einen Limerick-Podcast, kennt sich richtig aus und ist sehr streng. Er erklärte mir nochmal die rhythmischen Feinheiten, die ich seitdem fast immer beherzige. Für jeden Ort, an dem ich auftrat, dichtete ich fortan einen Limerick. Und als es 55 waren, beschloss ich, sie zu veröffentlichen.
0: Wunderbar. Also, deine Mutter hat es zelebriert eigentlich oder für sich. War die schon belastet, also vorbelastet irgendwie?
1: Sie, Limerick-mäßig, naja, so, sie hat...
0: Sie hat zumindest vom Beruf her.
1: Ja, sie hat also Literaturwissenschaften studiert, hat als Dozentin auch gearbeitet, hat mit Lyrik sich viel auseinandergesetzt, hat auch so Kurse gegeben und sie ist, in so eine Deutsch-Russin, und im Zweiten Weltkrieg nach Deutschland gekommen und zweisprachig aufgewachsen. Und konnte beide Sprachen sehr gut und hat auch aus dem Russischen ins Deutsche übersetzt auch Gedichte. Also, dass sie sich dann immer noch gereimt haben, was ja eine sehr, sehr große Kunst ist.
0: Und was wirklich auffällig ist, dass man im Grunde genommen war das ja damals, da war die Gruppe 47 Grad en vogue und so. Mhm. Das waren ja, da hat man Gedichte zerstückelt und alles Mögliche. Und jetzt, die bringt dann so klein, ich sage immer Kleinreimlichkeiten dazu. Mhm. Und die war aber heute, wären 415, das wären 200 noch was, auch eine ganze Menge, oder?
1: Geld. Ja. Geld. Ja, also das war richtig, das hat uns gerettet zu dem Zeitpunkt. Ja. 450 D-Mark war richtig, das war
0: also
1: richtig
0: ich, was. Ich denke, das wäre heute noch gut, wenn man sowas regelmäßig hätte nebenbei.
1: Ja.
0: Ne?
1: Also es war da nicht ganz so regelmäßig, also ab und zu kam es vor, das war, nee, ja, klar, es wäre super, klar. Nein, das kriegt man heute nicht.
0: Da gab es so eine Extra-Seite, ne? Genau, Stern hat eine Spaßseite. Ne?
1: So eine Humorseite gab es und unten gab es diese Limericks, die waren dann auch illustriert.
0: Ja?
1: Ja.
0: Hm? Jetzt haben wir aber einen Song, der geht nicht um Limericks, aber er ist Kleinkunst, er ist sehr
1: wortspielerisch,
0: würde ich sagen.
1: Genau, Städte, Orte kommen auf jeden Fall auch vor und ich denke, dass er mich ganz gut vorstellt. Also in meinem Programm eröffne ich damit.
0: Gut, dann
1: man muss wissen, man muss wissen, dass ich Mai Horlemann heiße.
0: Dass du Mai Horlemann
1: heißt? Dass ich Mai heiße, also Mai aber, wieder mein Vorname, Mai wieder Monat, das muss man nur wissen.
0: Aber man muss nicht, du kommst nicht aus Schweinfurt.
1: Ich komme nicht aus Schweinfurt, nein.
0: Gut, dann lassen wir jetzt das einfach mal
1: alles
0: los.
1: Alles klar.
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1: Gleiche Frage.
2: Ja.
1: Du kommst nicht aus Schweinfurt?
2: Nein, ich komme aus Berlin.
1: Auch nicht Klagenfurt und auch nicht Karlsruhe?
2: Nein, das sind alles nur Städte, die ich bereist
1: habe. Welches Baden meinst du denn? Baden-Baden oder Baden in der Schweiz?
2: Baden-Baden wäre natürlich noch besser. Eigentlich, ist egal.
1: Nee, ich frage nämlich deshalb. Ja? Ich bin nämlich Badener.
2: Ach.
1: Baden-Badener.
2: Ach, Baden-Baden. Dann, man hört es doch ein bisschen, ne?
1: Ja, natürlich, ja, habe ich nie verschwiegen. Ja. Also muss sein.
2: Genau, es war eigentlich schöner, wäre ja auch Duschen in Baden-Baden wäre natürlich noch schöner gewesen.
1: Ja? Das ist mein Name übrigens, Max van der Oos. Der Oos ist der Fluss durch Baden-Baden.
2: Mhm. Ah, ja. Doch, da war ich aber auf jeden Fall. In Baden-Baden haben wir auch schon gespielt. Auf jeden Fall.
1: Das glaube ich, wo da?
2: Ehrlich gesagt, das weiß ich. Wahrscheinlich im Kurhaus, ja.
1: Da gibt es, oder im Stadttheater.
2: Ich erinnere nur noch, es ist irgendwie 20 Jahre her, oder?
1: Ja, gut.
2: Stadttheater war es nicht. Ich glaube, im Kurhaus kann es gewesen sein. Ich weiß noch, dass es sehr gut, sehr gute Bedingungen. Wir wurden sehr gut bezahlt.
1: Ja.
2: Und immer, wenn man gut bezahlt wird, wird man auch fantastisch bewirtet und bekommt tolle Zimmer.
1: Und tolle Säle und tolles Publikum teilweise.
2: Genau.
1: Die bemühen sich dann auch richtig, ne?
2: Genau, wenn man schlecht bezahlt,
1: das muss ja wieder reinkommen, das Ganze.
2: Richtig, genau. Nee, es war toll. Also ich erinnere nicht mehr so richtig viel, aber ich weiß noch, dass es toll war in Baden-Baden.
1: Ja, das so viel dazu und in der Skala hast du auch noch nicht gesungen, ne?
2: Nee, ich war noch nicht mal in Mailand. Aber man soll sich auch ein paar Träume bewahren.
1: Das finde ich auch, weil Baden hat, nachdem ich zum Beispiel weg war, jetzt gehen wir mal von Mailand eine Stufe kleiner, ein Festspielhaus da hinterm alten Bahnhof und das boomt im Augenblick, das wird so ein Mini-Bayreuth, sage ich mal.
2: Ja.
1: Aber deine Kleinkunstbühnen sind dann, vor wie viel Publikum hast denn so ein, was war denn die höchste Zahl? Ich frage jetzt mal neugierig.
2: Nee, also mit den Womedy, mit den drei Frauen, haben wir so richtig Hallen tatsächlich gespielt. Dann irgendwie also wie gesagt, ich weiß auch in Hannover, waren wir glaube ich sogar in so, oder Hallen, also so 400 waren da schon. Ja, da
1: und die waren voll?
2: Das war voll, genau. Also in Hannover lief es richtig gut.
1: Ja. Ich mache gerade ein Kotto.
2: Aber das ist 20 Jahre her. Also das ist jetzt leider, jetzt muss ich manchmal kämpfen, dass die scheinbar, das sind 53 Plätze, dass die voll wird. Also das ist auch schon eine Herausforderung.
1: Aber du bist da dann auch richtig der Showgirl, wie ich das gesehen habe.
2: Ne? Ja,
1: also mit Glitzer und,
2: und
1: alles. Das ist meinem Publikum schuldig. Ne?
2: ist doch schön, wenn das hier ein bisschen was zu sehen haben auch, oder?
1: Das war jetzt kein Vorwurf, um Gottes Willen. Nee, das war eher die Frage, da geht man nach außen und wo war denn bis jetzt dein liebster Platz, wo du gespielt hast? Gab es da jetzt was ganz Besonderes, wo du gesagt hast, da will ich wieder hin?
2: Ja, stimmt. Das wäre jetzt gut, wenn ich das jetzt mal vorbereitet hätte als Antwort. Also immer wenn es, das ist kein besonderer Ort, wenn es läuft, also wenn die Verbindung hergestellt wird zwischen dem Publikum und mir. Und ja, wenn es natürlich viele Leute sind, die Lust haben darauf und die Feinheiten verstehen. So,
1: also die umgekehrte Sache ist, wenn man Limerick raushaut und denkt, der ist der Kracher und die lachen nicht.
2: Richtig, genau. Dabei muss man wissen, beim Limerick eigentlich am Schluss ist eigentlich, man muss, also ne, wenn man nicht weiß, wie man reagieren soll, wenn man Limerick hört, immer am Schluss. Die letzte Zeile ist ja die Pointe. Also
1: ist die Pointe und die muss krachen.
2: Macht nie was verkehrt, wenn man dann lacht als Publikum.
1: Ja.
2: Genau, die muss krachen.
1: Ja.
2: Genau.
1: Und wenn das Publikum nicht lacht, dann geht man weint ab.
2: Dann zweifelt man an sich selbst und ob man vielleicht doch was anderes arbeiten sollte.
1: Ja.
2: Oder man denkt,
1: die sind stulle, das kann man auch machen. Das Dumme ist natürlich, du bist in der Scheinbar ganz oft.
2: Ja.
1: Du musst dich ja aber auch aufs Publikum ein bisschen verlassen, oder?
2: Ja, man muss sich auf jeden Fall drauf verlassen, klar. Aber das ist ja, also ich bin auch an anderen Orten jetzt, ne? Aber die Scheinbar
1: ist schon aber oft.
2: Ja, na klar, man muss sich immer aufs Publikum verlassen, na klar. Und es kann auch mal passieren, dass die ein bisschen träger sind. Also es gibt ja auch, ich bin ja auch, wenn ich als Publikum, ich bin kein gutes Publikum übrigens. Ja, also wenn ich irgendwo, ich lache auch mehr so in mich hinein. Man braucht dann schon, also für so einen Limerick-Abend auch, ne, man braucht schon Leute, die so ein bisschen expressiver, ein expressiveres Publikum. Das ist natürlich der Traum.
1: Das ist der Traum.
2: Wenn die es gut finden und es richtig zeigen und man es richtig hört. So.
1: Also Ilka hat die Technikerin, meine Lebensgefährtin, die hat, oder willst du selber erzählen? die hat eine Kabarettgruppe gehabt und wenn die nicht da war, haben sie die immer ins Publikum gesetzt, damit die gelacht hat. Mhm. Ne? Erzähle ich das falsch? Da war noch ein Kollege dabei, der hat auch eine ganz bestimmte Lache und das hat die anderen mitgezogen.
2: Richtig, genau, so eine Art Klaqueur.
1: Genau. Aber das hat gut funktioniert.
2: Mhm. Ja, nee, das ist super, klar. Im Fernsehen hat man dann diese Einspieler.
1: Ja, genau, das ist ja ganz furchtbar. Ja. Ne? Diese Dosen, diese Ravioli-Dosen.
2: Ja. Ja. Ja, aber ich mache das ohne Netz und doppelten Boden.
1: Also, Stand-up habe ich immer so, die bereiten sich aber ganz gut vor, die Leute. Du weißt, was du sagst. Bei Stand-up wird immer eigentlich gesagt, ja, die können das aus dem Bauch raus. Aber du musst dich schon vorbereiten,
2: ja,
1: oder?
2: Also klar, also es gibt vielleicht Kollegen, dass sie sich inspirieren lassen. Also diese Stand-Upper, die gehen ja ins Publikum und dann reden die so mit den Leuten, fragen die irgendwie was. Und dann wissen die ja nicht, was die antworten. Insofern ist das schon auf eine Weise improvisiert, aber die meisten haben schon ihr Gerüst auf jeden Fall und ihre Gags, die sie raushauen und wo sie auch wissen, dass sie funktionieren. Und oft sagen sie aber so, ja, habe ich mir irgendwie überlegt, so, ne? Also dann reden sie davon, was sie gerade heute an diesem Tag erlebt haben. Ja. Ich weiß nicht, ob es immer stimmt.
1: Ja, das ist wahr. Also kurz und gut, du bist vorbereitet ein bisschen.
2: Ich bin auf jeden Fall vorbereitet. Also ich habe es auch schon versucht, nicht vorbereitet zu sein. Und da bin ich nicht so gut drin, tatsächlich.
1: Dann stolpert man so. Ne?
2: Ja, es kommt darauf an. Also man muss irgendwie am Anfang bin ich immer, für den Anfang bin ich meistens sehr gut vorbereitet. Und dann lasse ich auch schon mal los, damit auch was passieren kann.
1: Ja.
2: So,
1: ja.
2: Und das geht dann schon. Aber es ist, ich muss mich vorbereiten.
1: Jetzt sind wir bei der nächsten Kleinkunst.
2: Ja?
1: Okay. Du hast schon ungefähr kapiert, um was es geht. Ne? Du guckst jetzt schon auf deinen Blog.
2: Ja.
1: Auf dem, wir sind erst beim Lied.
2: Okay, ja, aber ich wollte doch ganz kurz sagen, es gibt ja die große Kunst des Limericks, die beginnt eigentlich mit dreisilbigen Reimen. Ja, also wenn man dreisilbigen Reim hat und dreisilbig dazu reimt, und den mache ich jetzt mal als Einleitung
1: Gut.
2: Also dreisilbig, Steiermark zum Beispiel, man auf alle drei Silben reimt.
1: Ja.
2: Ein Bräutigam kam aus der Steiermark und betrank sich just bei seiner Feier arg.
1: Ja.
2: Die Braut nicht entzückt, die wird nicht beglückt, was vor allem an seinem Gereier lag. Das ist eben so ein schöner Hochzeitslimerick, wie ich finde. Ne? Immer angebracht. Und das nächste Lied, das ist so eine Antwort auf einen Heiratsantrag.
1: Ah ja.
2: Mhm.

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2: Ja, Sie haben gehört, Sie sind in Auslesen, liebe Hörerinnen und Hörer. Und ich muss sagen, ich habe mir gegenüber sitzt die Chansonnette.
3: Chansonnette, ja, sagt man das? Ja, Chansonsängerin und...
2: Die liest...
3: Limerick-Dichterin heute.
2: Ja, Limerick-Dichterin, genau.
3: Mai Horlemann.
2: Aber das klingt so anonym. Die hat nämlich auch einen Namen und der heißt Mai Horlemann. Mhm. Und Mai Horlemann gibt uns jetzt ein bisschen was zum Besten.
3: Soll ich? Okay.
2: Ja.
3: Gut, einfach. Ich könnte nochmal, ich habe natürlich, hier sind ja 55 Limericks drin in meinem Band. Und vielleicht, da wir ja in Berlin uns hier befinden, könnte ich ja einfach mal, genau, es soll gelesen werden, ne? Höre ich
2: ja,
3: raus.
2: Ja, ja, ja.
3: Okay, dann würde ich mal... Ich hatte ja vorhin schon erwähnt, es gibt so kleine Texte neben den Limericks. Ja. Und da würde ich da einfach mal einen vorlesen aus Friedenau. Das ist nämlich der Ort, wo ich lebe. Schon lange. Friedenau ist das Mekka der Psychotherapie. An jeder dritten Haustür prangt ein Schild. Psychotherapie, Kinder- und Jugendlichentherapie, Verhaltenstherapie, Kunsttherapie, Gestalttherapie, dialektisch-behaviorale Therapie, analytische Therapie. Bei einem Spaziergang durch Friedenau wurde ich Zeugin folgender Szene. Ein Mann mit einem Fahrrad, auf dem ein Kindersitz montiert war, hielt an und begrüßte einen anderen Mann, der gerade aus einer Haustür herausgekommen war. Der Mann mit dem Fahrrad sagte: »Hey, du warst doch bei dieser Familientherapie, oder? Wie war's denn? Hat es euch was gebracht?« Darauf der andere Mann: »Ja, das war super. Ich bin jetzt mit der Therapeutin zusammen.« Wahre Geschichte. Juristen gibt es in Friedenau aber auch viele. Jetzt kommt der Limerick. Ein Rechtsanwalt aus Friedenau, erfolgreich, durchtrieben, genau, konnte nachts oft nicht schlafen, denn er ritt Paragraphen und so manche geschiedene Frau. Gut.
2: Nur weiter so.
3: Ja, kleine erotische Komponente. So, gehen wir mal zu Steglitz. Das ist ein bisschen eine längere Anekdote, die es auch war. Steglitz. Im vorletzten Sommer war ich nominiert für den Steglitzer Kleinkunstpreis. Beworben hatte ich mich mit Liedern und Gedichten. Es war ein sehr heißer und trockener Sommer. In der Vorbereitung schrieb ich einen Limerick für Steglitz, den ich aber gar nicht vortrug, weil mir gar niemand zuhörte. Was ich nicht wusste, der Wettbewerb fand statt auf einem Rummel. Das Publikum saß auf Bierbänken, aß, trank und unterhielt sich. Im Hintergrund hörte man das Gekreisch der Leute auf der Achterbahn. Den ersten Platz belegte ein 7 und 9 Jahre altes Geschwisterpärchen, das in selbstgenähten Kostümen Akrobatik machte, Swing tanzte, einen Evergreen sang und schließlich noch einen kleinen Hund auf die Bühne holte, der zu ihrem Klavierspiel Töne jaulte. Ich hatte keine Chance. Zum Trost schoss ein Mann mir eine Plastikrose. Von den 50 Euro Startgeld kaufte ich mir Bier und ein gegrilltes Nackensteak. Ich fühlte mich danach sehr schlecht, vor allem wegen des Nackensteaks. Es reimt sich nicht sehr viel auf Steglitz. Es klagt ein Veganer aus Steglitz. Wenn Mama kocht und ich vorm Steak sitz, sagt sie, die sich dumm stellt, es wäre gut für die Umwelt, denn wenn ich nicht aufesse, regnet's. Weiß ich nicht, soll ich jetzt noch weitere Berlin-Limericks
2: interessieren? Ich würde sagen, wir spielen noch mal eine Musik.
3: Okay, gut. Okay, wir spielen noch eine Musik. Ein Lied, das heißt Letzte Bitte.
2: Ja.

0: Ja. Wunderschön. Jetzt noch was Kleines.
1: Ja,
0: einfach genau. zwei, drei drauf.
1: Ja, gut. Gerne kurz erzählen. Genau. Ich habe ja damit angefangen, dann Limericks mal zu dichten für die Orte, wo ich auch auftrete.
0: Ja.
1: Und dann war ich eingeladen nach Bad Belzig zu einem Kleinkunstwettbewerb.
0: Ja.
1: Bad Belzig und hatte dann, dachte so, ah, was kann es Tolleres geben, als wenn man für den Ort, wo man auftritt, ja, einen Limerick hat. Und ja, dann hatte ich folgenden Limerick im Gepäck. Ein Paar frisch verliebt aus Bad Belzig geht ins Kabarett, doch ihm gefällt's nicht. Sie fragt, lieber Netflix und dann ab ins Bett fix? Das Gesicht des Geliebten erhellt sich. Und ich habe gewonnen.
0: Ja.
1: Ja.
0: Und Anna geht noch, hä?
1: Gut, ja, dann war ich mal mit dir. Genau, dann war ich nämlich in Köln und dachte, ja, Köln, dann mache ich. Aber was reimt sich auf Köln?
0: Ja.
1: Ja, auf Köln. Und dann dachte ich, aber die Kölner sagen ja, wenn man sie fragt, Kölle, wo sie herkommen, Kölle, genau.
0: Ja.
1: Und für Kölle habe ich nämlich zwei Reime gefunden.
0: Ja.
1: Ein Messdiener fürchtet in Kölle, er käme gewiss in die, ja, Hölle. Sieht er Jesus sich an, diesen halbnackten Mann, scheint's, als ob ihm sein Schniedel anschwölle. Ja, ja, ich gebe zu, wir haben immer, die meisten haben, ja, so eine kleine, ja, erotische Komponente, das ist durchaus.
0: Das, also, ist durchaus, schon, also das kenne ich.
1: Das, genau, das gehört ich, durchaus so, aber ich habe auch ohne erotische. Ich habe ein ganzes Kapitel ohne Erotik, aber ja, das lese ich jetzt nicht vor.
0: Ja, man muss ja die Leute auch ein bisschen anfüttern, mhm, ne? Und das, mhm, kommt halt an.
1: Das stimmt.
0: Ja, jetzt kommt noch eine Musik.
1: Ja, genau. Genau. Ja, soll ich was dazu sagen kurz?
0: Ja, ja, da kannst du.
1: Ja, genau. Es ist so ein, eigentlich so ein Geburtstagslied. Ich war mal eingeladen meiner Freundin zum Geburtstag und dachte mir, was schenkt man einer Frau, die in der Mitte ihres Lebens angekommen, ja, ist und alles hat. Ja, und die hatte wirklich alles. Ja, Gewichtsprobleme, Allergien, ja, Unverträglichkeiten, Gewissen. Und dann dachte ich, ein Song ist ein tolles Geschenk. Und das ist er.
0: Happy Birthday.

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0: Ja.
1: Ja, richtiger Partykracher, oder?
0: Hallo, aber hallo. Jetzt sind wir bei dir, liebe Mai Hornemann. Ja. Ja. Das ist nämlich mein Gast. Mhm. Das sage ich jetzt nur für die Hörerinnen und Hörer da draußen, aber du hast Termine, die wollen die Hörer und Hörerinnen wissen.
1: Ja, ich habe im Mai einen Termin in Friedenau, in meinem Heimatbezirk, ja. Im Hoffmannsgarten. Und dann habe ich sicherlich auch noch andere, die man auf meiner Homepage, ja. www.maihollemann.de, erfahren kann. Ja,
0: ja.
1: Und, die werden recht kurzfristig da reingeschrieben.
0: Jetzt kommt nochmal das Buch zum Vorschein, würde ich sagen, genau. Oder zur Vorstellung.
1: Genau, mein Buch, ich bin ja Mai Hornemann, Mai wie der Monat,
0: ja,
1: Hornemann
0: genau.
1: Wie mein Vater. Poesie fürs Handgepäck, ja. Heißt das Buch, 55 Limericks mit einem Vorwort von Bodo Wartke.
0: Oh.
1: Ja, und Illustrationen von Oliver Briese. Also es gibt auch, man kann hier wirklich sehr, sehr viel gucken in diesem Buch. Es gibt auch so kleine Karten, die immer zu den Limericks, dass man weiß, wo man sich befindet auch mit dem ja. Limerick, mit so kleinen Markierungen.
0: Und das gibt's in jedem Buchhandel?
1: Das kann man im Buchhandel bestellen. Also es ist bestellen, ein On-Demand.
0: Ja. Gut,
1: ist
0: das, vom das holen die alles auf deiner Homepage.
1: Regenrecht, Verlag, genau. Ich wollte nur ganz kurz zu dem On-Demand, weil eigentlich ist es die nachhaltigste Art, Bücher zu veröffentlichen, weil es werden nur die gedruckt, die auch tatsächlich gekauft werden.
0: Ah, so, sehr schön.
1: Kann man im Buchladen.
0: Guter Tipp. Guter
1: genau,
0: Tipp.
1: Dann dauert, dann sind die halt da nicht. Dann dauert es irgendwie vielleicht 2-3 Tage, bis es da ist. Aber dafür sind kein unnötiges Papier.
0: Ja. Hat Mai Hornemann noch irgendwie Ideen für nächstes Buch? Oder liegt da was in der Schublade?
1: Nächstes Buch? Nee, also noch nicht. Nee, ich möchte eigentlich lieber irgendwie Lieder schreiben, auftreten und also falls jemand Interesse hat, auch ich mache auch Privatveranstaltungen. Tatsächlich dieses Lied, was Sie gerade gehört haben, dieses Geburtstagslied, das wird auch gerne mal gebucht für ein Geburtstagsshow-Event.
0: Also, da wirst du gebucht und du trittst da auf.
1: Genau.
0: Du hast da Playback dabei.
1: Halbplaybacks habe ich dabei, je nachdem, was es für eine Veranstaltung ist. Ich habe auch Pianisten, wahlweise Gitarristen, also
0: ja,
1: Musiker.
0: Und du selbst spielst Gitarre, wenn ich das
1: ich spiele
0: richtig
1: schlecht,
0: vorhin,
1: leider, ja.
0: Vorhin ja. Mitbekommen habe.
1: Ich hatte mal Gitarrenunterricht, als ich 14 war. Und jetzt habe ich die wieder rausgekramt, weil es einfach toll ist, wenn man einfach zwischendrin mal so ein Lied spielen kann.
0: Ja.
1: Ich bin leider nicht sehr gut, aber ich bleib dran.
0: Ja, also dranbleiben.
1: Ich bleibe
0: so ist es. In der letzten Sendung war Michael André Werner und der hat mir gesagt, er sagt immer üben, üben, üben.
1: Ja, leider.
0: Ne?
1: Ja.
0: Jetzt habe ich was für dich.
1: Oh, ein
0: Fortune-Cookie. Ich übergebe ihn dir, weil das ist das Geschenk, was ich geben kann.
1: Okay, und ich soll ihn wahrscheinlich jetzt aufmachen?
0: Nein, du musst das nicht.
1: Ach, ich dachte jetzt sind ja all die Hörer, Hörerinnen sind jetzt gespannt, was denn jetzt
0: ja,
1: mein Schicksal
0: gut,
1: mit
0: natürlich.
1: Mir vorhat, oder?
0: Ja.
1: Ja.
0: Ich überlasse es aber den Leuten, weil das ist ja ein Geschenk, das gebe ich ja aus der Hand.
1: Raschel und dann, oh Gott, jetzt steht da ganz klein
0: ja,
1: was drauf,
0: geht
1: aber ich kann es trotzdem lesen. Oh, it's in English? No, it's also
0: nee,
1: in
0: da
1: German.
0: Gibt's auch, da ist auch Holländisch drauf, wenn du willst.
1: Folge deinem Herzen. Mensch. Mensch, das hätte ich jetzt aber auch nicht gewusst, dass ich das machen soll, wenn ich das jetzt hier in
0: ja,
1: den Keks
0: hätte nicht gewusst.
1: Hätte.
0: Nee. Deswegen kommst du zu mir in die
1: ja,
0: Sendung
1: toll,
0: und dann
1: danke.
0: Kriegst du einen Glückskeks.
1: Stimmt, toll. Ich folge jetzt meinem Herzen.
0: Du folgst deinem Herzen und ich würde noch sagen, es hat mir unglaublich Spaß gemacht.
1: Ja, mir
0: also
1: auch.
0: Es war schön. Und was ich noch mal sagen wollte, wer war denn der Herr, der dir die Limericks richtig beigebracht hat?
1: Also,
0: wie
1: ist der, hieß
0: denn
1: Jens,
0: der?
1: Jens Ohrenblicker, der ist
0: genau
1: halt so, genau, das ist so ein Limerick, der tummelt sich auch in der Kleinkunstszene, der war auch in der Zeller Schule und Bodo Wartke hat tatsächlich uns connected. So.
0: Ach so.
1: Genau. Und dann war ich da auch mal bei ihm bei einer Show eingeladen, haben wir mal so ein Limerick-Duell gemacht und ja, Ja, der macht
0: das
1: super.
0: Das ist so praktisch der Papst des Limericks. Oder na, wie nennt man
1: vielleicht
0: den
1: würde am er Papst? Hören. Vielleicht würde er, oh Gott, ich weiß gar nicht. Nee, also er kann, also er ist so der richtig, also der richtig auch so Vorträge halten kann über Limericks, wo die herkommen und wie das genau ist mit der Metrik und so. Also wenn man wirklich was richtig genau wissen will über Limericks, dann kann man sich an ihn wenden.
0: Gut. Das wollte ich noch wissen und jetzt wollte ich mich einfach bei dir bedanken.
1: Ja.
0: Und ich hoffe, das war nicht die letzte Sendung. Mhm. Und ich wünsche dir ganz viel Erfolg, die scheinbar noch mal rocken und vielleicht noch ein größeres Haus.
1: Ja.
0: Vielleicht mal wieder vor 400.
1: Das wäre toll. Also ich würd's machen.
0: Ja. Gut, liebe Hörerinnen, okay. Sie haben es gehört.
1: Ja.
0: Gut,
1: okay.
0: Die Ohren nochmal aufgeklappt und jetzt zu und an die Schreibtische und geschrieben. Mhm. Ich danke dir.
1: Ja, gerne.
0: Bis
1: war schön hier.
0: Irgendwann mal. Mhm.
1: Ja, tschüss Max.
0: Tschüss. Ja, liebe Hörer, das war das Auslesen mit dem Gast Mai Horlemann, die so wunderschöne Limericks gebracht hat und die Stand-up, die wunderschön singt, muss man auch sagen. Durch die Sendung führte der Mann mit den zwei Herzen als Gastgeber und als Senderverantwortlicher und das ist natürlich Max van der Oos. Was ich ganz, ganz wichtig erwähnen will, weil die letzten Male war sie nicht dabei. Sie macht wirklich das Auslesen richtig rund und richtig schön. Das ist sie macht Studioregie und Technik. Das ist Ilke Prick und ich danke ihr ganz, ganz herzlich. Ja, und wer fragt, was kommt nach dieser Sendung, dann kann ich nur sagen, Couch FM, das Berliner Campusradio, und da hören Sie nur Musik. Ja, was kann ich noch sagen? Also dann bis in 14 Tagen. Gut merken auf Alexradio und DAB Plus oder im Netz auf alexberlin.de um 16 Uhr, okay? Einen wunderschönen Nachmittag. Seien Sie nett zu sich und anderen. Ich bin's auch. Nix für ungut, sagt

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1: Heute geht es um das Campus Radio CouchFM. Das ist ein Projekt in Zusammenarbeit der drei Berliner Hochschulen, der Humboldt-Universität, der Freien Universität und der Technischen Universität Berlin. Und ich möchte euch nun das Campus Radio genauer vorstellen und habe hierzu Laura und Emily von CouchFM eingeladen. Herzlich willkommen.
2: Hi.
3: Hi.
1: Seit wann gibt es denn das Format Campus Radio CouchFM?
2: Also 2011 kam die Idee auf. Und 2012 lief dann die erste Sendung schon. Also es ist jetzt schon ganz schön lange her.
1: Und ihr sendet ja jeden Tag und habt verschiedene Formate. Wie ist die Sendung denn aufgebaut?
2: Genau, also wir haben jeden Tag in der Woche ein unterschiedliches Format. Zweimal die Woche läuft unser Live-Magazin. Das heißt, da stehen wir live im Studio und reden über alles Mögliche. Und dann läuft auch Musik zwischendurch, wie man es aus dem Radio halt so kennt. Und montags ist bei uns immer Platz für eine Gästesendung. Mhm. Also da können zum Beispiel andere Unis ihre Projekte vorstellen, wenn sie selbst einen Podcast produzieren und so weiter. Dann haben wir am Mittwoch unsere Musiksendung, das Klangkompott. Das wird von der Musikredaktion gemacht und es kann auch alles Mögliche sein. Interviews, einfach eine Band vorstellen, ein Genre vorstellen, alles Mögliche. Genau, donnerstags läuft unser Gästezimmer. Das ist ein Interviewformat mit Personen zum Beispiel aus Politik oder der Kultur, Berliner Figuren, alles Mögliche. Ja, samstags ist bei uns Tanzstunde. Da können DJs aus Berlin ihre Sets spielen und sich so ein bisschen vorstellen. Und am Sonntag läuft unsere Wiedergabeliste mit den besten Songs aus der Woche.
1: Wie kommt ihr denn zu den Themen, die ihr in der Sendung besprecht?
3: Also ich finde, das ist auch mal ein sehr spannender Prozess, weil es einfach wirklich das ist, was die Couchies so im Alltag beschäftigt. Und das fand ich am Anfang auch so ganz ungewohnt, dass wirklich der Themenvorschlag einfach so reingeworfen werden kann. Und meistens wird er auch total cool aufgenommen und dann wird gebrainstormt, dann können andere relaten oder eben nicht. Und das ist immer ein total spannender Prozess. Also das meiste findet so in der Wortredaktion dann statt oder halt davor in den allgemeinen Sitzungen.
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0: ist immer hart, oder?
1: In kleiner Runde? Ja, ja, kenne ich. Das ist doch dieser Podcast mit den zwei Medienüberlebenden, oder? Wie hießen die gleich nochmal? Hier Maurice Geider und Nadine? Nee, Quatsch, Julia Krüger. Die beiden quatschen jede Woche mit Medieninsidern über Medien halt. Höre ich echt oft. Ganz gut eigentlich.
2: Hallöchen, in kleiner Runde. Maurice Geider ist zurück aus den USA. Du hast einen Roadtrip gemacht mit deinem Kumpel Lukas. Wie geht's dir, Maurice? Hast du Jetlag oder bist du wieder gut angekommen in Deutschland?
3: Eigentlich bin ich ganz gut angekommen. Ich bin nicht so Jetlag empfindlich, aber gestern war ich einfach wahnsinnig müde, weil ich im Flugzeug nicht schlafen konnte. Ich gehöre zu den Menschen, die im Flugzeug überhaupt nicht schlafen können. Egal wie, ich kann da nicht schlafen. Mhm. Und dadurch war der erste Tag für mich wirklich durchmachen. Mhm. Und dann habe ich um 21 Uhr war sowas von schottendicht.
2: Oh, das glaube ich.
3: Und dann habe ich aber auch heute richtig lang geschlafen. Ja, aber richtig lang geschlafen. Ich habe wie so einen Rausch ausgeschlafen. Jetzt geht es mir richtig, richtig gut. Aber das Interessante ist ja, Julia, dass unsere Zuhörenden ja gar nicht mitgekriegt haben, dass ich weg war. Wir haben die letzten zwei Wochen voraufgezeichnet.
2: Das stimmt. Aber man merkt das schon, weil wir nicht so ganz aktuell waren die letzten zwei Wochen.
3: Ja.
2: Ne? Also wir haben da nicht so viele News gedroppt, weil es einfach mit so einer Vorproduktion funktioniert das nicht. Und die meisten folgen dir ja aber vielleicht auch auf Instagram. Und da hast du ja die Reise wieder sehr, sehr schön begleitet. Und ich habe auch gesehen, ihr habt standesgemäß in einer Bar den ESC geschaut.
3: Ja, das war toll.
2: Ja.
3: Wir hatten das, also erst einmal ganz kurz, Menschen, die uns zuhören. Hallo, wir sind ein Medienpodcast, gleich kommen die ganzen News. Es gibt wirklich viel zu erzählen, aber ESC.
2: Oh ja, wir haben so viele News heute.
3: Es ist die Sendung platzt, aber ESC ganz kurz. Mein bester Freund Lukas und ich, wir haben das Ziel, dass man irgendwann über uns sagt, die sind schon wieder ESC gucken in den USA. Das ist unser großes Ziel irgendwann, dass das so traditionell.
2: Ah ja, also ja, jedes Jahr im Mai sozusagen seid ihr irgendwo in den USA. Scheißegal wo.
3: Genau, scheißegal wo. Ja, wobei, am liebsten in Provincetown, aber ist ein anderes Thema. Auf jeden Fall ist es so, dass wir, uns ist aufgefallen, dass wir immer zu der gleichen Zeit wegfahren, weil wir, wenn wir in den USA dann Fernsehen gucken, immer die gleichen Events sind. Es ist immer Kentucky Derby. Mhm. Das ist so ein bekanntes Pferderennen. Dann ist immer, es gibt so eine Talkshow, die läuft vormittags bei ABC for The View und die heißt einfach nur Live, weil sie live ist. Mhm. Und das Pärchen, das moderiert, hat jedes Jahr, wenn wir da sind, gerade Hochzeitstag und das wird in dieser Sendung immer zelebriert. Die haben immer Anniversary, fällt uns gerade auf.
2: Ist ja lustig.
3: Also immer zur gleichen Zeit da. Und dann ist ESC und wir waren diesmal in Washington und wir hatten eine Auswahl. Wir hätten zu unterschiedlichsten Events gehen können. Die österreichische Botschaft zum Beispiel hatte ein ESC Public Viewing. Da haben wir uns zu spät angemeldet, es war leider schon sold out, aber hätten wir es ein bisschen früher gemacht, wären wir in die österreichische Botschaft gegangen. Stattdessen landeten wir in so einem Nachtclub, die haben auch ein ESC-Viewing gemacht, über vier Etagen.
2: Boah,
3: vier
2: krass.
3: Etagen, es war voll. Und da war auch die BBC, die haben da gedreht.
2: Das hast du mir geschickt, ne, auf Instagram, dann haben die so ein Reel draus gemacht.
3: Wir waren leider nicht gut genug angezogen dafür. Wir waren nicht spektakulär, um uns zu interviewen. Aber das war ganz interessant, die Reaktion der Menschen dort vor Ort, die kaum Amerikaner waren, muss man an der Stelle sagen. Also da waren lauter
2: Internationals. Die Amerikaner, die haben doch mit dem ESC auch eigentlich nichts zu tun, oder?
3: Also neben uns, sagen wir mal so, war so eine Frauengruppe. Das waren definitiv Amerikanerinnen, weil ich ihre Gespräche mitbekommen habe. Die haben schon ESC geguckt, aber was mich fasziniert hat, ist, die Amerikaner, oder die Amerikanerinnen und Amerikaner vor Ort, die sind alle gegangen nach der letzten Performance. Die haben das nicht verstanden. Die haben nicht verstanden, dass der ESC zur Hälfte aus der Voting-Show besteht.
2: Ach so.
3: Das ist meiner Meinung nach Kulturfrevel. Der ESC besteht aus den Performances, aber die Hälfte ist doch das Voting. Das ist doch das Spannendste an der ganzen Nummer.
2: Ja, eigentlich schon. Also wenn man so richtig into it und dabei ist und so, will man ja auch wissen, wer gewinnt und wer schneidet am besten ab.
3: Die sind alle gegangen.
2: Saßt nur noch ihr da dann oder was?
3: Nein, aber du hast schon gemerkt, der Hardcore-ESC-Kern, der war noch da.
2: Ja.
3: Aber die ganzen anderen, die mal gucken gegangen sind, so nach dem Motto, alle, wirklich, die letzte Performance, Viktoria Swarovski hat gesagt, and that's it with the final performance, waren die weg.
2: Das ist interessant.
3: Erzähl mal,
2: was ist interessant?
3: Ja, interessant ist, das erinnert mich an meinen Super Bowl-Ausflug, wo die auch alle gegangen sind, bevor der Super Bowl fertig war, weil man hat schon gesehen, so in etwa, wer gewinnen wird. Ja. Und dann sind die alle gegangen. Das Stadion war leer zur Verleihung. War es leer?
2: Na, weißt du, was ich jetzt letztens hatte? Ich war bei Olivia Dean zum Konzert in der Uber Arena hier in Berlin und ich war das erste Mal alleine auf einem Konzert, war ganz geil.
3: Oh, das ist interessant, weil ich gehe im Juni alleine auf ein Konzert und ich habe ein
2: bisschen... Ja, wo gehst

0: gehe zu der britischen Band Pulp, die in den 2000ern mega big waren. Ich habe niemanden gefunden, der mit mir kommen wollte hier in Köln, weil alle in Berlin gehen. Alle in Berlin. Und deshalb muss ich allein.
1: Ja, aber ich muss dir sagen, ich fand es eine coole Erfahrung. Also ich habe vor Ort Leute gehabt, die ich kannte. Ne? Deshalb war ich nur während des Konzerts eigentlich alleine. Aber ich war dann am Ende des Konzerts auch so ein bisschen verwirrt. Denn normalerweise ist es ja so, die Stars oder die Bands, wie auch immer, die Musiker, die spielen noch einen Song und dann gehen die erstmal weg. Dann ruft man Zugabe, dann kommen die wieder und dann spielen die so ihren größten Hit. Und Olivia Dean spielte dann aber schon ihren größten Hit, Man I Need.
0: Ja.
1: Ne, alle schon ausgerasselt, Konfetti ist geflogen und es war eine geile Stimmung. Und dann sagte sie nach dem Song, danke, tschüss. Sie ging, die Lichter in der Halle gingen auf einmal an und ich stand da und dachte so, warte mal, also kommt da jetzt noch was oder ruft keiner Zugabe? Und alle sind rausgestürmt, so als würden alle mehr wissen als ich. So, und ich stand dann und konnte mich natürlich mit niemandem irgendwie beratschlagen, weil ich so dachte, okay, ja gut, dann gehe ich jetzt eben auch und verlasse die Venue so. Und aber das war, fand ich auch so super weird irgendwie.
0: Das ist super weird, tatsächlich, weil, also die Zugaben sind ja immer schon mit eingeplant eigentlich. Das heißt, die haben von Anfang an keine Zugabe eingeplant.
1: Und ich habe dann später auf Instagram, ich war da dann natürlich die Tage danach immer noch so im Rabbit Hole von Olivia Dean, weil ich liebe diese Frau. Und ich sag's euch, wenn ihr die Chance habt, die live zu sehen, geht hin. Es war für mich eins der besten Konzerte seit immer. Also es war wirklich einfach grandios.
0: Seit immer.
1: Wirklich. Also ich habe, Erykah Badu war auch ziemlich krass. Also ich will mich da nicht so festlegen, aber Olivia Dean wirklich, also Live-Show, Wahnsinn, ein geiler Vibe. So, ich war dann im Rabbit Hole drin und habe dann halt durch andere Fans erfahren, dass die nie Zugaben spielt. Also als Fan, als richtiger, echter Fan weiß man das. Weil sie das nicht mag. Sie möchte die Show abschließen. Sie findet das dämlich, dass dann nochmal Zugabe geschrieben wird und dann erst so dieser Highlight-Song gespielt wird. Und
0: also ehrlich gesagt hat sie recht.
1: Ich kann es verstehen. Ich finde es auch gut. Dann ist abgeschlossen, dann weiß auch jeder, woran er ist und man kann gehen.
0: Ja.
1: Und man muss nicht hoffen, kommt da jetzt noch was oder kommt nichts. Ich finde das auch gut so.
0: Man muss es nur wissen.
1: Ich wusste es halt nicht. Und da ich ja alleine da stand, dachte ich so, was mache ich jetzt? Na gut, ich mache das, was alle machen. Ich gehe jetzt halt auch.
0: Aber letztendlich, es ist ja nur ehrlich, weil die Zugaben, wie gesagt, die stehen ja auf dem Abläufen oft schon drauf. Also die Zugaben sind ja schon mit eingeplant. Also
1: wozu
0: diese künstliche Lücke machen von wir gehen und ihr müsst jetzt nochmal so tun, als ob und dann. Und also, warum?
1: Ich glaube, die Zeit von Zugaben ist vorbei. Ich glaube, wir fühlen das nicht mehr. Oder fühlt ihr es noch? Ich finde es okay, wenn es einfach abgeschlossen ist. Dann kommt die Konfettikanone und dann ist gut und dann klatschen alle und dann ist super.
0: Ja. Schreibt es mal in die Kommentare. Ihr könnt ja jederzeit kommentieren, wie ihr das findet.
1: Ja, lass uns noch mal ganz kurz den ESC abschließen. Ich würde jetzt gerne einmal wissen, wie fandest du es? Wie fandest du die Moderation und wie hat es dir im Allgemeinen gefallen? Weil ich hatte das Gefühl, es haben viele dieses Jahr nicht so gefeiert.
0: Also ich fand, es ist immer sehr ähnlich bei mir, dass ich anfangs sage, das Line-Up, also die einzelnen Acts, begeistern mich nicht so. Und im letzten Jahr fand ich alles besser, bla bla blub. Das hatte ich anfänglich auch. Ich muss jetzt sagen, ich fand es im letzten Jahr besser. Aber ich fand, es waren auch echt ein paar große Highlights dabei. Ich habe gemerkt, dass man spart bei der EBU. Also der ESC kostet ja im Durchschnitt 45 Millionen Euro pro Jahr. Und diese Kosten dürfen einfach nicht weiter explodieren. Man hat gemerkt, es wurden keine riesen Stars eingekauft für die Intervall-Acts, also zwischen den Performances und den Votes, sondern man hat zurückgegriffen auf einige ESC-Lieblinge. Ich fand, die Halle war auch kleiner als in der Schweiz, das hat man auch gemerkt. Ansonsten Performances, das war mega. Ein paar Sachen fand ich gut, ein paar Sachen fand ich schlecht, wie immer. Aber wo ich bis heute nicht weiß, ob ich es gut oder schlecht finde, ist, I have to be honest, die Moderation. Darüber haben sich auch die meisten Leute gestritten. Zum Beispiel der sehr berühmte britische Kommentator Graham Norton, der selber schon mal moderiert hat, den ESC. Der in UK ist, der ja einer der bekanntesten Late-Night-Talker, super famous, Graham Norton. Und der fand die ja richtig scheiße.
1: Ehrlich?
0: Und der hat es auch gesagt. Der hat zum Beispiel gesagt, es gibt einen Kommentar, der ging auch viral, nachdem die irgendeine Performance vorbei und er hat wirklich gesagt, sadly, we have to return to our hosts tonight.
1: Oh nein. Oh, das ist aber bitter.
0: Ich fand es gar nicht so schlimm.
1: Hey,
0: also
1: ich fand, Victoria hat das gut gemacht.
0: Sie hat es gut gemacht, aber du hast gemerkt, ich glaube, also so hardcore bist du ja nicht drin. Es gibt ja immer noch diese Semifinals, also diese zwei Halbfinals vorher. Das erste Halbfinale war die Moderation nicht gut. Da haben sie, das hat aber es hat sich eingeruckelt. Also es wurde dann zum zweiten Halbfinale und dann zum Finale hin wirklich besser. Ich fand auch Michael Ostrowski, den ich anfänglich dachte, das ist mir zu lächerlich moderiert alles, fand ich irgendwie dann auch ganz gut. Die Ironie, es war manchmal sehr, sehr, wie soll ich sagen, starr so. Also so ein bisschen, weil es ist ja, jeder Gag ist ja vorher geprobt. Ne? Mhm. Also selbst diese Nummern, wo sie so durch Zufall, sie haben sich ja so ein Battle gegeben, die beiden, wo sie so alte ESC-Titel in die Moderation einbauen. Das ist trotzdem alles geprobt und das hast du dann halt auch gemerkt. Es war ein bisschen starr, es war nicht ganz so locker. Ich hätte aber, und so ehrlich muss ich sein, und ich finde es auch richtig von mir zuzugeben, es Viktoria Swarovski nicht zugetraut, dass sie es so gut macht, wie sie es gemacht hat. Sie war nicht die beste Moderatorin. Mhm. Das ist, da gab es wirklich andere mit Petra Mede und mit ein paar anderen Moderatorinnen vorher. Aber sie war gut. So, und ich fand, es war kein Ausfall, wie andere das sagen. Ich finde es ehrlich gesagt ganz gut, dass man sich mal auf zwei Moderatorinnen und Moderatoren begrenzt hat und nicht, wie jetzt in der Schweiz, mit total überflüssigem Michelle Hunziker noch geholt hat.
1: Ja, so. Das stimmt. Ja, die mussten ja sparen, hast du gerade gesagt. Die konnten sich keinen dritten leisten.
0: Ich habe mal gehört, dass es bei Michael Hunziker wohl auch so war, dass man die sich nur fürs Finale leisten konnte und nicht für die Semifinals.
1: Ja.
0: Und dann war überflüssig. Aber ich muss sagen, letztes Jahr mit Hazel Brugger war geiler. Ich finde Hazel Brugger, ich finde die einfach geil. Ich finde die super witzig, ich finde die gut. Aber es war nicht so schlimm.
1: Halt, Hazel war halt dann einfach nochmal eine ganz andere Farbe. Ne? Das war halt nicht so dieses klassische Moderieren, sondern die ist halt eine Komikerin, eine Entertainerin. So. Und das ist, wenn das mit reinfließt, ist natürlich für den Zuschauer auch viel unterhaltsamer. Ja. Aber ich finde schon, dass Viktoria das schon okay gemacht hat. Also ich Absolut. Würde sagen, ich habe nämlich gleich eine Anschluss-News auch in Bezug auf Viktoria Swarovski. Deshalb würde ich einfach sagen, wir starten jetzt mal rein. Jetzt kommt unser Jingle. Ihr könnt uns währenddessen sehr, sehr gerne abonnieren. Da freuen wir uns. Und ansonsten starten wir nämlich jetzt rein in unsere News.

0: Viktoria Swarovski hat ja nun den ESC moderiert und deshalb konnte sie Let's Dance nicht moderieren. Wer ist eingesprungen bei Let's Dance? Laura von Torra. Und Laura von Torra hat nämlich, also ich muss jetzt erstmal, also die eigentliche News kommt gleich vorweg. Ich habe dann bei Instagram auch sehr, sehr viele Kommentare gelesen, dass ganz viele die Laura viel, viel besser fanden als Viktoria.
1: Das kann ich mir vorstellen.
0: Oh. Das ist immer hart, oder? Also ja, dann kommt da jemand, hart, der dich mal kurz vertritt und dann feiern dich die Leute übelst und finden die Variante viel, viel besser. Naja, das nur am Rande. Auf jeden Fall, Laura von Torra hat an dem Abend in der Live-Show verkündet, dass sie sich von Ninja Warrior Germany verabschieden wird. Also sie wird zukünftig dieses Format nicht mehr moderieren. Und ich fand, das kam relativ überraschend. Also Frank Buschmann ist ja letztes Jahr schon gegangen. Es waren ja immer so, also nur zur Erinnerung, es war mal dieses Trio von Frank Buschmann, Jan Köppen und Laura von Torra. Jan Köppen und Frank Buschmann, die haben immer so ein bisschen kommentiert und Laura von Torra, die war immer so, die hat so diese Field-Interviews halt gemacht, ne, und war bei den Leuten nah dran. Und das war wirklich immer ein gutes Trio. Das hat sehr, sehr gut funktioniert, wie ich fand. Und letztes Jahr ist dann eben Frank Buschmann gegangen. Das war auch seine eigene Entscheidung. Und das war, glaube ich, schon relativ traurig. Und jetzt geht eben auch Laura von Torra und Jan Köppen ist so quasi der Einzige, der bleibt. Aber er kriegt...
1: Der OG.
0: Der OG, genau. Also das Format soll bleiben. Er kriegt einfach nur zwei neue Leute an seine Seite gestellt. Und das ist zum einen Wolf Fuss. Der übernimmt sozusagen die Rolle von Frank Buschmann. Muss man den erklären? Der ist halt so ein Fußballkommentator und hat auch so schon einige Formate bei RTL mit kommentiert. Zum Beispiel Big Bounce. Gibt's nicht mehr. Ne, ich weiß gar nicht, ob das war, glaube ich, auch nur eine Staffel, ich weiß gar nicht so genau. Naja, und Anna Fleischhauer, die ist, also die übernimmt dann sozusagen die Rolle von der Laura von Torra und sie kennt man hauptsächlich als Sportmoderatorin von RTL aktuell. Und die ist übrigens auch derzeit schwanger.
1: Ja, tatsächlich.
0: Und fand ich dann trotzdem cool, dass sie trotzdem besetzt haben. Ne, weil man könnte ja auch denken, ah, okay, nee, die ist schwanger, die nehmen wir jetzt nicht, weil dann fällt die ja dann auch erstmal wieder aus. Finde ich gut, dass sie trotzdem eine schwangere Frau an dieser Stelle besetzen.
1: Ja, finde ich auch gut. Und an der Stelle, als ehemalige Kollege, das ist auch eine sehr, sehr sympathische Kollegin gewesen. Anna Fleischhauer an der Stelle. Liebe Grüße gehen raus. Ich finde das interessant. Muss man mal gucken, ob sich das so einstellt, weil du hast schon, wie du es gerade gesagt hast, das war schon so, das war nicht nur eine Dreier-Kombi, die gut funktioniert hat. Man hat das Gefühl, drei Freunde moderieren. Ja? Das
0: genau.
1: War ja... Das war ja immer dieses Ninja One. Richtig.
0: Hat sehr gut gepasst und sehr gestimmt. Das sehe ich bei den dreien jetzt gerade aktuell noch nicht. Muss ich ganz ehrlich gestehen. Könnte sein. Aber du, da muss man mal sehen, wie die Dynamiken da so sind. Und das Format wird es auf jeden Fall weitergeben. Und Laura von Torra wird auch ihre Gründe haben. Ich weiß ja nicht, vielleicht ist die auch bei der künftigen WM sehr stark mit involviert.
1: Ich glaube ja, aber... Ich weiß jetzt gar nicht, wie da die Produktionsrhythmen bei Ninja Warrior sind. Ich weiß jetzt gar nicht, wann die das produzieren. Das wird ja inzwischen tatsächlich in Köln produziert. Die waren ja ganz lange irgendwo in irgendwelchen Hallen, die die Größe hatten. Jetzt wird das wieder in Köln produziert durch RTL Studios. Und ich bin mir unsicher, ob das zur gleichen Zeit parallel stattfindet. Aber WM wirft ihren Schatten voraus. Haben wir auch gleich noch eine News zu. Kann sein, dass sich das so ein bisschen clasht. Oder Laura von Torra plant, den ESC in Bulgarien zu moderieren. Das kann natürlich ich auch sagen.
0: Ja, okay,
1: das wird natürlich nicht passieren. Das wird natürlich nicht passieren. Da freue ich übrigens nochmal, ich weiß es im Newspart, aber nochmal, ich finde es mega, dass man ein Land gewonnen hat, das noch nie den ESC hatte.
0: Ja, das
1: ist auch
0: cool.
1: Geil.
0: Das ist
1: das
0: cool.
1: Finde ich total spannend. Aber wir bleiben mal bei den WM-News. Das ist wirklich eine kurze News, aber eine spannende. Magenta TV, die ja als einzige alle Rechte an allen WM-Spielen haben. Also wir werden ARD und ZDF-Übertragungen sehen. Aber wer wirklich alles sehen will, der muss auf das Pay-TV-Programm von Magenta TV, von der Telekom zurückgreifen, wo unter anderem Johannes B. Kerner verpflichtet ist und die ja schon in den letzten WMs immer gezeigt haben, dass sie wirklich eine sehr, sehr gute Übertragung bauen. Die haben, Achtung, Tom Kaulitz engagiert.
0: Als Fanexperte. Finde ich ganz geil. Ey, das macht total Sinn. Wirklich.
1: Ja.
0: Ich habe es erst gelesen und dachte so, okay, hä? Aber wenn man sich das dann mal durchliest und sich mit der Thematik beschäftigt, macht das total Sinn, weil die WM wird in den USA unter anderem stattfinden, USA und Kanada, ne? Und das heißt, er ist ja vor Ort
1: und
0: in
1: Mexiko.
0: LA.
1: Und Mexiko.
0: Und Mexiko. Aber er ist ja vor Ort in LA. Er kennt das Land gut, er kann da vielleicht bestimmte Dinge noch irgendwie einordnen. Er ist ein riesengroßer Fußballfan. Er sagt, für ihn kommt, also da geht wirklich ein Traum in Erfüllung.
1: Er redet redet ja auch in jeder Podcast-Folge über Fußball.
0: Ja. Ja.
1: Also es gibt ja keine Folge, in der er nicht ungefragt und auch nicht so ganz willkommen Nachrichten ja des FC Bayern verbreitet. Ja,
0: ja, genau. So, aber ja, ey, ganz ehrlich, das ist doch einfach...
1: Ist ein guter,
0: also ich finde es eine richtig gute Entscheidung. Ich glaube, das wird sehr unterhaltsam. Und wie gesagt, er ist ja der Fan-Experte. Das heißt, er bringt auch eine ganz andere Perspektive als die anderen Experten mit. Er bringt vielleicht ein bisschen total mehr Emotionen noch mit rein, ne? Und stellt vielleicht auch mal Fragen aus der Fan-Perspektive. Und von daher finde ich das eine richtig, richtig gute Idee. Und zeigt auch mal wieder, wenn du viel Reichweite hast, kannst du eigentlich alles machen, was du willst.
1: Ja, ich war jetzt gerade gespannt, was...
0: Guck doch mal, was Bill und Tom Kaulitz mittlerweile alles machen. Und ganz ehrlich, das ist nicht wegen der Mucke. Das ist alles wegen Kaulitz-Hilz, wegen dem Podcast.
1: Natürlich.
0: Die haben da
1: natürlich
0: so eine riesen Reichweite. Und wenn du eine riesen Reichweite hast, stehen dir eigentlich alle Türen offen. Du kannst alles machen, was du willst.
1: Die müssen nur sagen...
0: bei der WM Experte werden.
1: Ja, die müssen nur sagen im Podcast, was sie wollen. Und dann kommt irgendjemand und bietet es denen irgendwann früher oder später an. Es ist genau so und es sei den beiden gegönnt, aber es ist nicht wegen der Musik. Da hast du absolut recht. Wir bleiben noch bei Personalentscheidungen. Es ist die große in kleiner Runde neues Personalausgabe.
0: Oh, wo sind wir jetzt bei? Wir springen hier extrem gerade in unserem Dokument.
1: Aber weil es gerade so schön passt, und weil es auch super aktuell ist, weil es gestern gerade reinkam. TTT, das Kulturmagazin der ARD, Titelthesen Temperamente, hat sich jetzt nach sehr langem hin und her und vor allem einem langen Casting-Prozess und einem kleinen Skandal, als sie ja eigentlich die Moderation schon neu besetzen wollten mit Thilo Mischke und die es dann kurzfristig abgesagt haben, dazu durchgerungen, einen neuen Moderator zu benennen. Und das Interessante ist, sie müssen quasi in den Pressemitteilungen den Namen gar nicht wechseln, sondern nur den Nachnamen. Es bleibt nämlich ein Thilo. Mhm. Aber es wird Thilo Jahn, den wir beide vorher überhaupt nicht auf dem Schirm hatten. Thilo Jahn, Kollege, der hauptsächlich beim Deutschlandfunk, beim jungen Deutschlandfunk, beim Programm Nova, Deutschlandfunk Nova moderiert und beim WDR das Kulturprogramm Westart. Also jetzt nicht so ein Big Pick, sondern jemand, der so aus der B-Reihe in die A-Reihe springt. Finde ich auch gut. Mag ich sowas.
0: Finde ich auch super. Und ich glaube, der ist wahrscheinlich auch eine sichere Bank.
1: Ja.
0: Ne, der hat kein Buch geschrieben. Der hat nicht irgendwas anderes wahrscheinlich Komisches gemacht. Von daher ist es wahrscheinlich so eine sichere Bank. Und der wird ja auch nur ein Drittel, glaube ich, der Sendung moderieren. Ja.
1: Genau. Er bleibt quasi so eine Art Backup im Format. Und was auch ganz schön ist, Julia, es zeigt, Thilo Jahn ist 44 Jahre jung. Es zeigt auch, man muss nicht 20 sein, um Moderator werden zu können von einem großen Format. Wir können es noch schaffen.
0: Ganz im Gegenteil.
1: Du bist ja gar nicht so alt wie ich.
0: Ganz im Gegenteil, Maurice. Also ich habe eher immer das Gefühl, man muss so die 40 erreichen, also 30 mindestens. Und dann, also mir wurde in meinen 20ern immer gesagt, die ist zu jung.
1: Du wirst ja auch nicht alt, du wirst ja nicht älter, du siehst ja noch aus wie vor 20 Jahren.
0: Könnte man meinen, wenn man dann den direkten Vergleich mit Bildern hat, dann sieht man schon einen klaren Unterschied. Aber dankeschön.
1: Aber trotzdem,
0: ich trinke sehr viel Wasser.
1: Ja, genau, du trinkst sehr viel Wasser und du wirst wahrscheinlich im Supermarkt bis heute nicht gefragt, wenn du mal Alkohol kaufen solltest, nach deinem Ausweis. Ich wurde übrigens jetzt in den letzten Wochen so oft nach meinem Ausweis gefragt, weil es in den USA ja so Standard ist, wo ich mir manchmal dachte, ist schon ein bisschen lächerlich, oder? Dass ihr mich jetzt hier nach dem Ausweis fragt.
0: Aber vielleicht auch ein schönes Kompliment. Das muss man dankend annehmen. Wer weiß, wie lange das noch der Fall sein wird. Irgendwann geht's immer bergab.
1: Genau, aber auf jeden Fall diese Personalie, also quasi das Casting ist durch, man hat sich dazu jetzt entschieden, herzlichen Glückwunsch unsererseits. So, das die großen Personal-News in dieser Woche. Jetzt gehen wir mal zurück in unser Skript, Julia.
0: Genau, jetzt starten wir mal rein mit der News, dass Talk Now jetzt ab sofort in der Deutschen Bahn verfügbar ist, Maurice. Das ist ja mega cool. Wie kam denn dieser Deal zustande?
1: Deutschlands erster und einziger Talk-TV-Sender, Talk Now, ist mit einem ausgewählten Angebot, muss man an der Stelle sagen, also nicht mit allen Formaten, mit einem ausgewählten Angebot von, oh Gott, jetzt muss ich nachdenken, 12 Formaten im Entertainment-Programm der Deutschen Bahn verfügbar. Das ist ja das Ziel. Für alle, die es nicht wissen, Talk Now wird unter anderem von mir mitgemacht und von Britta Schewe. Gibt es auch eine Sendung zu, wo wir darüber mal hier in kleiner Runde geredet haben. Dementsprechend sind wir hier natürlich ganz nah dran an den Informationen, aber auch komplett subjektiv.
0: Ja, das stimmt.
1: Also wie der Deal genau zustande kommt, kann ich dir nicht sagen, weil das sind Interner, die nicht in die Öffentlichkeit gehören.
0: Ja, okay, dann machst du es ein bisschen...
1: Der Sender ist ein Sender, aber Der Sender ist auch der Absender von Videopodcasts. So verstehen wir Talk Now und so versteht sich der Sender. Weshalb wir nicht nur über das lineare Programm des Senders natürlich viel nachdenken, sondern auch allgemein, wo sind die Formate verfügbar? Mhm. Und dazu gehört natürlich neben dem linearen Programm auch Mediatheken. So kannst du ja ganz viele Programme von Talk Now auch zum Beispiel bei Join in der Mediathek, auch in kleiner Runde, abrufen und dir wann immer anschauen, wann du möchtest. Und natürlich ist letztendlich das Entertainment-Paket der Deutschen Bahn nichts anderes als eine Mediathek. So verstehen wir das. Und genauso kam die Idee zustande, warum denn nicht auch dort Videopodcasts anbieten. Du kannst ja in der Deutschen Bahn, wenn du dich da einwählst, über das WLAN, ja Serien und Filme gucken, auch schon Podcasts hören. Da ist also die Überlegung nah, wenn man Podcasts da hören kann, warum sie nicht auch gucken. Und so kam die Idee zustande. Die Bahn fand die Idee super gut und hat gesagt, okay, dann zeig mal, was wir für Formate haben und wir suchen uns mal 12 aus. Jetzt mal so ganz grob gesagt. Mhm. Und davon kannst du dir von diesen 12 Formaten die aktuellsten Folgen nicht alle, weil das würde bei manchen Formaten einfach wahrscheinlich den Server sprengen, sondern halt immer so die 3 aktuellsten Folgen kannst du dir angucken.
0: Cool.
1: Und ich bin gespannt, wie das ankommt. Je mehr klicken, desto besser, natürlich, selbstverständlich. Mhm. Und ist für uns jetzt bei Talk Now natürlich nur konsequent zu sagen, okay, wo kann man es denn noch hinpacken, ja? Also wo ist es denn noch interessant, ja? Also liebe Grüße an die Lufthansa an der Stelle zum Beispiel. Mhm. Also das mal gucken. Aber das ist erstmal ein guter Schritt und ich finde es richtig gut. Ich habe mir es die Woche mal angeguckt. Ich bin Bahn gefahren. Hat Spaß gemacht. Finde ich gut. Ist super prominent übrigens platziert. Nicht unter Podcasts, sondern unter Filmen und Serien. Überm ZDF. Über dem ZDF. Ja, das ZDF kommt nach uns. Liegt, glaube ich, an der alphabetischen Sortierung. Aber ist mir egal.
0: Also das klingt auf jeden Fall richtig gut. Das ist ein cooler nächster Schritt so in eurem ganzen Startup. Und guckt doch gerne mal rein, wenn ihr Bahn fahrt und euch langweilig ist. Talk Now jetzt auch in der Deutschen Bahn. So, dann gibt es eine News und zwar startet Arte ein neues Nachrichtenformat und zwar heißt das Warum?
1: Und, warum machen die das, Julia Krüger? Warum?
0: Warum? Das weiß man nicht. Es ist auf jeden Fall komplett nonlinear. Also es wird keine klassische TV-Ausstrahlung geben. Es wird Montag bis Freitag auf arte.tv und auf dem YouTube-Kanal Arte Info auf Deutsch laufen. Und Zielgruppe sind junge Leute, kann man, glaube ich, so einordnen, die keinen Bock mehr auf die klassische Tagesschau haben, aber trotzdem irgendwie Nachrichten mitbekommen möchten und eine Einordnung für sich suchen. Und es wird auch einen Content-Mix geben, also es sind nicht nur klassische News, sondern es wird auch Reportagen geben, Erklärvideos und halt auch Shorts und Reels. Und es gibt auch noch ein zweites Format, was sie im Gepäck haben und zwar heißt das Inside Europe und das soll zeigen, wie Brüsseler Politik ganz konkret unseren Alltag beeinflusst, was glaube ich gerade in der heutigen Zeit echt super, super wichtig ist, dass man einen Einblick bekommt, warum auch die EU so wichtig für uns ist und warum Europa wichtig ist und so. Ne? Und ich finde das super interessant. Also ich finde es immer schön, wenn man erfährt, dass es neue Formate gibt, weil das zeigt, es passiert noch etwas in der Medienbranche. Wir reden ja immer so viel von Abbau und so. Und deshalb finde ich es so schön, wenn es neue Formate gibt, Punkt 1. Und Punkt 2 finde ich sehr interessant, dass sie sich dagegen entschieden haben, das auch im klassischen Fernsehen zu zeigen. Ne? Sondern sie konzentrieren sich komplett aufs Internet. Und das ist, glaube ich, ein kluger Schritt.
1: Ja, ich denke mir immer so, ja gut, wenn es immer da ist, kann man es auch irgendwann ausstrahlen. Irgendwo
0: das denke ich auch.
1: Kann man irgendwie machen, aber manchmal, ja, gerade bei den Öffentlich-Rechtlichen ist ja jeder Programmplatz Ewigkeiten vorgeplant. Vielleicht ist das nicht so flexibel. Aber an sich finde ich das total gut. Die Frage ist natürlich, schafft es Arte, diesen Arte-Style da reinzukriegen? Das ist ja ganz interessant. Selbst in den Informationsprogrammen von Arte ist es ja, also du guckst ein Programm und du weißt, es ist Arte. Also das ist einfach, das haben die ja richtig, die haben ja diese gewisse Ästhetik, Sprache entwickelt. Es ist fantastisch, dass das so ist. Ist nicht einfach, aber sie haben es geschafft. Und da frage ich mich natürlich, kriegt man das dahin? Ja, also gerade weil das ja so super beschränkt ist, wenn das dann auch nur 9:16 ist bei TikTok und so. Bin ich gespannt, wirklich.
0: Man kann es schon sehen, ne? Also es gibt, glaube ich, schon die ersten Folgen. Und ich hätte, weißt du, woran ich mich manchmal störe, Aber ich müsste auch noch mal nachlesen, welche Moderationen da jetzt oder welche Moderatoren dafür jetzt besetzt sind. Weil ich habe jetzt immer nur eine Moderatorin sehr präsent gesehen auf dem YouTube-Kanal. Und die ist sicherlich super, ne? Also will ich gar nichts unterstellen. Aber ich hätte dann auch junge Leute besetzt.
1: Ah,
0: weißt
1: das ist
0: du, wie
1: doof.
0: Ich meine?
1: Ja,
0: weil
1: verstehe.
0: Ich glaube, sie ist wahrscheinlich so in unserem Alter, vielleicht auch eher so in deinem Alter.
1: Was soll das denn heißen? Wir sind im gleichen Alter, also wirklich. Wir sind
0: plus,
1: beide zwischen 30
0: Jahre.
1: Und 50.
0: Ja,
1: wir sind
0: genau.
1: Beide zwischen 30 und 50.
0: Wie gesagt, ich möchte ihr nichts unterstellen. Ich habe sie jetzt auch gar nicht groß recherchiert. Aber so der erste Eindruck, ne, da hätte ich auch irgendwie jemanden genommen mit Mitte 20 so. Und da
1: ja,
0: vielleicht
1: stimmt.
0: auch mal wieder ein bisschen Nachwuchs gefördert. Aber wie gesagt, kann auch sein, dass sie, also dass die anderen, die da mitmischen, irgendwie viel, viel jünger sind. Aber ich finde immer, wenn junges Programm gemacht wird, finde ich super. Und wenn ihr gerade digital bleibt, dann nehmt aber eben auch eine junge Redaktion, nehmt junge Leute, die auch die Sprache der jungen Leute sprechen. Und das auf eine natürliche Art und Weise und nicht irgendwie gekünstelt. So, ne?
1: Du meinst, wenn dann so eine ältere Moderatorin Mitte, Ende 40 da ist und sagt, hey, das war mega cringe?
0: Ja, genau, zum Beispiel.
1: Wobei mir wurde letztens hat jemand kommentiert bei uns, wie gesagt, ihr könnt ja gerne jederzeit kommentieren, wir lieben eure Kommentare. Jemand hat kommentiert, nur weil man oft das Wort weird sagt, wirkt man nicht jünger.
0: Also gut,
1: mir.
0: Weird ist doch nicht ein Jugendwort oder sowas.
1: Überhaupt nicht, wollte ich gerade sagen. Es ist
0: Herr,
1: auch, find
0: weird
1: ich ja,
0: ist doch einfach nur ein englisches Wort.
1: Ja, da dachte ich mir auch so, was ist das denn jetzt für ein Kommentar, Leute? Naja, Grüße gehen raus an
0: Ariana
1: die Person, die das
0: Barbary
1: gesagt hat.
0: Ariana würde jetzt sagen, man bekommt die Follower, die man verdient.
1: Ach, scheiße. Nee, wir haben so viele gute Followerinnen und Follower. Also, no
0: ja,
1: offense.
0: Klar.
1: Aber diese eine
0: na
1: Person
0: klar.
1: hat es nicht verstanden.
0: Ja.
1: Diese eine Person hat es nicht verstanden. Um darauf zurückzugehen, auf die Arte-Sache nochmal, du hast absolut recht. Ich finde das gut, wenn junge Leute moderieren, die auch in ein junges Format passen. Das ist alles anders. Komisch, aber ich bin gespannt, wie sich das auf jeden Fall entwickelt. Ich werde mal reingucken, der YouTube-Kanal Arte Info Deutsch, beziehungsweise arteinfo.de heißt der Ganze, könnt ihr euch dort mal angucken. Wir bleiben in Anführungsstrichen, weil Arte ja das deutsch-französische Partnerprogramm ist, wobei die ja irgendwie europaweit inzwischen arbeiten wollen, aber das ist noch nicht so ganz, aber der Plan auf jeden Fall deutsch-französisch ist. Bleiben wir mal in diesen Gefilden. Und wir gehen mal nach Süddeutschland zu ProSieben Sat.1, denn Marco Giordani, der neue CEO bei ProSieben, wir haben darüber berichtet, mit der Übernahme durch MFE, Media for Europe, ist ja der gesamte Vorstand entlassen worden und hat insgesamt, haben drei Männer, 14,4 Millionen Euro dafür bekommen, dass sie gegangen worden sind. Marco Giordani ist quasi der Entsandte aus Italien, der jetzt gerade ProSieben Sat.1 leitet, das seit Herbst letzten Jahres. Und er hat sein erstes Interview gegeben, als erste richtige große Interview.
0: Ja.
1: Richtig. Über die künftige Strategie. Da steht jetzt in diesem Interview gar nicht so viel Spannendes drin, aber interessant ist, es stehen schon ein paar interessante Sachen drin, so ist das nicht. Aber es ist jetzt nicht der große Wurf. Also er hat jetzt nicht sowas gesagt wie, morgen moderieren Joko und Klaas die Nachrichten, wo alle sagen würden, so, sowas ist nicht passiert, sondern er hat so ein bisschen sortiert und eingeordnet. Ist auch mal ganz interessant, was nicht gesagt wird in so einem Interview. Er hatte auf jeden Fall weiter diesen Fokus auf Entertainment-Programme gesetzt, dass das richtig ist. Und er hat vor allen Dingen, und das ist ganz interessant, Joyn so ein bisschen runter degradiert, wo wir in einer Zeit sind, in der ja man das Gefühl hat, Streaming-Dienste sind die Lösung für alles und lineares Programm kann nix. So, das ist ja im Prinzip das Mantra, das alle vor sich hertragen. Ja? Streaming, Streaming, Streaming, linear, tot. So.
0: Mhm.
1: Was überhaupt in keinerlei so richtig ist, weil alles hat wie immer Nuancen, es gibt nicht nur schwarz und weiß.
0: Ja.
1: Und das ist ganz interessant, weil er halt schon gesagt hat, Join ist nicht unsere Superpriorität, sondern wir wollen mit den linearen Programmen Geld verdienen, wir wollen aber auch einsparen, und zwar 130 Millionen Euro im Entertainment-Bereich und das noch in diesem Jahr, da denke ich mir immer so, wo soll das herkommen? Das ist wahnsinnig viel Geld, was wollt ihr denn alles dann nicht mehr machen?
0: Mhm.
1: Und das ohne Stellenabbau vor allen Dingen, weil den hat man ja schon durchgezogen, bevor es RTL gemacht hat. Er hat RTL gratuliert zum Sky-Deal, auch ganz interessant, weil das bisher gab es aus München nichts zu. Und er hat auch gesagt, dass das aber kein Modell für ProSieben Sat.1 wäre. Deshalb Sky überhaupt gar nicht mehr so interessant war für die, weil RTL und Sky ja jetzt vor allem hauptsächlich in Zukunft auf Abo-Modelle setzen wird, auch mit RTL Plus und ProSieben eben auf die Werbevermarktung auf den linearen Sendern sowie halt bei Joyn. aber zum Beispiel für Join auch das Abo-Modell jetzt nicht das Präsente ist. Es gibt zwar ein Abo-Modell, wo man Join werbefrei gucken kann, aber das ist nicht das Wichtige, was man so pushen will. Genau wie man halt auch Join nicht als das löst alles Mantra pushen will, sondern Join einfach eine Komponente im Programm wird und ist, aber halt nicht das große Ding. Und das ist schon interessant, weil wer jetzt mal in den letzten Monaten ProSieben oder Sat1, Kabel 1 oder es könnte noch Six gesehen hat, dem ist schon aufgefallen, wie unfassbar präsent Join ist. Also das ist einfach, das ist manchmal schon fast, tut manchmal fast schon weh.
0: Ja, auch in Moderation. Auch in Moderation wird das immer wieder herausgehoben, ne?
1: Es ist schon nervig, weil, also ich finde es wirklich nervig, weil in jedem Programmtrailer zu sehen bei ProSieben Sat1, nee, zu sehen bei ProSieben Join. Join, join, join. Also es wird dir sowas von um die Ohren gehauen. Ja. Bis hin zu den Instagram-Logos der Sender, die ja immer eine Kombination aus dem Akt-Logo sind des Senders plus dem Join-Logo. Also ProSieben, Join, Kabel 1, Join und so weiter und so fort. Darum ist es ganz interessant, dass er das nicht als unsere Prio Nummer 1, das ist ganz, ganz oben.
0: Glaubst du nicht vielleicht auch, dass die auf diese ganze RTL-Sky-Geschichte nochmal reagieren mussten?
1: Natürlich, also weil sich jeder gefragt hat.
0: Die mussten ja auch erstmal schauen, geht das durch, dieser Deal? Wenn dieser Deal durchgeht, wie reagieren wir da drauf? Weil die können ja damit gar nicht mithalten. Das funktioniert ja gar nicht. Also sein Zitat aus diesem Interview ist ja auch, künftig werden wir also weniger konkurrieren, als es in der Vergangenheit der Fall war. Weil was willst du machen mit einem Join, wenn auf einmal RTL und Sky sich zusammentun? Also ich meine, das wird so ein großer Player sein, da kann ja ein Join überhaupt gar nicht mithalten. Das heißt, die müssen ja auch darauf reagieren. Okay, vielleicht vielleicht ist Join trotzdem präsent, aber dann machen wir eben weiterhin das Lineare und Entertainment, weil da dann vielleicht auch die Konkurrenz zwischen den beiden nicht so groß ist. Weißt du, wie ich absolut meine? Also keine Ahnung, ich habe da nicht so, so krasse Einblicke, aber ich glaube schon, dass so ein Unternehmen wie ProSieben Sat1 dann halt auch erstmal gucken muss, wie reagieren wir jetzt da drauf, wenn es diesen großen Zusammenschluss gibt.
1: Absolut, absolut. Das ist ja, das haben sich viele gefragt. Das ist jetzt die Antwort und die Antwort ist halt auch inzwischen so ein bisschen, also man zwischen den Zeilen und wenn man so ein bisschen vervollständigt, heißt es eben, wir wollen mit Join jetzt nicht der Superplayer werden und Join muss jetzt auch nicht die Mega-Kohle scheffeln, ist für uns halt eine Vertriebsplattform neben YouTube und TikTok, was er auch ganz explizit genannt hat, YouTube und TikTok als Vertriebsoption für die Inhalte von ProSieben Sat1 und halt eben die linearen Sender. Aber am Ende fehlt mir irgendwo die große Antwort darauf. Also die Frage ist, was ist denn jetzt diese Strategie von ProSieben Sat1? Diese Antwort, ja,
0: es ändert sich eigentlich nichts.
1: Genau.
0: Es bleibt alles so, wie es ist. Und es bleibt
1: alles so,
0: wie es ist.
1: Und da fragt man sich so, ist es gut? Ist es gut?
0: Ja, gefühlt nicht. Also für mein Gefühl nicht.
1: Genau, ich habe halt das Gefühl.
0: Für mein Gefühl werden die ziemlich krass überholt dann
1: total,
0: einfach von RTL.
1: Exakt, das ist mein Gefühl auch. Und ich mache mir richtig Sorgen, weil das nicht gut ist. Es ist einfach nicht gut, weil es einfach fürs Angebot nicht gut ist, für die Produzierenden, für Moderatorinnen und Moderatoren. Es ist einfach generell einfach nicht gut, wenn ProSieben Sat1 nicht irgendwie aus diesem Dornröschenschlaf aufwacht. Und mal was reißt. Und das Gefühl habe ich einfach nicht, dass die mal was reißen. Und das ist, es gibt so viele gute Formate, auch bei Join übrigens, die überhaupt nicht entdeckt werden, die da sind und versendet werden. Ich finde zum Beispiel The Hunt, gerade ein mega spannendes Format, kriegt kein Mensch mit. Ist ein super cooles Reality-Format, wo es mal nicht darum geht, ums Rummachen und wer wen hasst, sondern es ist einfach eine tolle Idee. Egal, aber. So, und das ist halt das Problem so ein bisschen bei ProSieben Sat1, finde ich. Und das hat dieses Interview auch irgendwie nicht gelöst. Man hat sich eher bestätigt gefühlt in diesem Ding. Aber du hast absolut recht, man kann auf die Sky-RTL-Geschichte gar nicht mehr richtig reagieren. Die Frage kam tatsächlich auch vom Handelsblatt, ob man denn sich überlegt, andere Medienplayer zu übernehmen und zu kaufen, um eventuell größer zu werden. Und da gab es die Absage. Ich habe mich auch gefragt, ehrlich gesagt, wen soll man in Deutschland noch kaufen? Da gibt es jetzt auch nicht mehr so viel. Aber Giordani hat gesagt, die MCs Group in Frankreich, und da sind wir wieder beim Frankreich-Thema, die ist gar nicht so uninteressant für sie. Das ist ja im Moment die gehört ja zu RTL, /Bertelsmann, und die wollte RTL schon vor langem loswerden und verkaufen. Es wurde immer wieder durch das Kartellamt in Frankreich abgelehnt und auch durch die europäischen Behörden. Und da ist jetzt MFE durchaus daran interessiert, die abzukaufen. Die MCs Group ist, glaube ich, die zweitgrößte Privatgruppe in Frankreich. Bin mir nicht ganz sicher, da gibt es noch TFA. Aber wurscht, auf jeden Fall könnte sein, dass die das abkaufen. Es wäre irgendwie auch funny. Irgendwie, wenn RTL will die loswerden, ProSieben kauft es auf. Also,
0: Na gut, dann nehmen wir sie halt. Gib sie her.
1: Genau. Ja. Also das ist auf jeden Fall ein Update aus dem Süden. Im Süden nichts Neues, könnte man sagen.
0: Eigentlich nicht. Nee, eigentlich gibt es nichts Neues. Also wo es ein bisschen was Neues gibt, ist in Leipzig. Und zwar beim MDR. Ja. Denn auch da ist der Sparkurs weiterhin sehr präsent. Ganz kurz nochmal zur Erinnerung. Also der MDR muss ja so ein richtig krasses Sparprogramm von 160 ja. Millionen Euro umsetzen bis 2028. Also 160 Millionen Euro, das ist schon Wahnsinn. Das Problem ist aber auch, wenn die Rundfunkgebühren nicht steigen, dann müssen weitere Millionenbeträge eingespart werden. Es kann sogar sein, wenn sich gar nichts ändert, muss der MDR zusätzlich noch 60 Millionen Euro sparen. Ne? Also da kommt man irgendwann dann so auf 220 Millionen Euro oder so. Also das ist eine Summe, wo man sich wirklich fragt, was kann man da eigentlich überhaupt noch machen? Es wurde jetzt letzte Woche, waren da wirklich auch wieder dunkle Tage für die Mitarbeitenden vom MDR dabei, weil der MDR quasi bekannt gegeben hat, dass weitere Formate eingestampft werden müssen. Zum einen nämlich das Format MDR um 2 wird eingestellt.
1: Das kommt aus Magdeburg übrigens, ne?
0: Ist auch schade. Es ist für diese ganzen, für die Standorte im Osten ist das wirklich schade. Dann das Mittagsmagazin, was ja erst 2024 übernommen wurde vom MDR, muss jetzt wieder abgegeben werden. Auch das ist zu teuer. Ist natürlich auch für Leipzig super, super schade. Und was eigentlich so der größte Hammer ist, die nächsten 3 Jahre soll es ein komplettes Budgetverbot für Krimis aus Ostdeutschland geben. Also Thüringen, Sachsen, Sachsen-Anhalt.
1: Tatort,
0: ne?
1: Und Polizeiruf, ne? Sind das
0: genau,
1: dann in dem Fall.
0: Genau. Hm. Die nächsten 3 Jahre.
1: Das ist auch wild.
0: Und ganz ehrlich, also das klingt halt so, okay, es wird es halt einfach nicht mehr geben. Auch in 4 Jahren nicht mehr. Weißt du,
1: das klingt jetzt erstmal so,
0: ja, die nächsten 3 Jahre wird dafür kein Budget freigegeben werden. Aber was ist denn danach? Also da wird ja nicht danach irgendwie... dafür wird ja dann auch nicht wieder Budget da sein. Woher denn?
1: Nee, natürlich nicht. Und das ist halt so, du kannst, wenn du einmal sowas gemacht hast, da ist es ganz, also wenn du so einen Einschnitt gemacht hast, ist es ganz, ganz schwer, da wieder zurückzugehen. Das ist wie, wenn du einmal in deinem Leben Business Class geflogen bist im Flugzeug und dann sollst du zurück in die Economy. Mhm. Kann ich euch aus eigener Erfahrung sagen, es ist ganz schwer.
0: Ja.
1: Es ist ganz schwer. Und das ist... Ja,
0: für die Produktionsfirmen ist das wirklich hart, weil man muss einfach sagen, der MDR ist halt einfach für Sachsen, Sachsen-Anhalt und auch Thüringen das Hauptmediending. Da gibt's halt nicht so viel anderes. Nee. Ne? Und die Produktionsfirmen dort produzieren dann halt auch hauptsächlich MDR-Formate. Und das ist wirklich richtig traurig. Und man muss halt wirklich auch aufpassen, dass... Also Sparkurs schön und gut, aber man muss einfach aufpassen, dass Ostdeutschland trotzdem weiterhin auch präsent bleibt in den Medien. Als Medienmacher, aber eben auch als, ne, dass auch die Region weiterhin vertreten ist. Also ich finde es halt auch schade, wenn es dann halt Krimis gibt, aber keine mehr aus Ostdeutschland.
1: Da müsste man eigentlich mal sich überlegen, ob da nicht die ARD einspringen sollte mit einer Art Finanzausgleich seitens der ARD. Anstalten, denen es finanziell besser geht, wie zum Beispiel dem WDR oder auch dem BR oder dem SWR, ob die nicht da einspringen sollten, weil das ist halt schon, das ist auch schon obskur. Also ich finde es auch absurd, also zum Beispiel die Produktionsfirma, die UFA, die ja gerade die Ausschreibung für den Polizeiruf aus Magdeburg gewonnen hatte, die dürfen eventuell noch eine Folge produzieren, dann ist 3 Jahre nichts. Also was soll das denn? Dann kann man es auch lassen.
0: Ja.
1: Also das ist im Prinzip drehen die eine Pilotfolge, ja, und also damit baust ja auch diese Kontinuität von denen ja gerade vor allem Polizeiruf und Tatort Leben, dass da ja immer wieder die gleichen kommen, die Duos sind, die da entsprechend aktiv sind und so weiter und so fort, die ja auch einen gewissen Kult aufbauen. Ne? Also man sieht zum Beispiel immer wieder der Münster-Tatort, der wirklich kultig geworden ist, dadurch, dass eben immer die gleichen mit dieser Regelmäßigkeit auftauchen. Das killst du ja auch.
0: Mhm.
1: Ja, also das macht es ja auch noch schwieriger. Und natürlich, wie du gesagt hast, der Produktionsstandort Ostdeutschland ist natürlich massiv gefährdet dadurch.
0: Ja.
1: Und das ist die Medien, die eigentlich den Auftrag für sich ja schon identifiziert hatten, den Standort Ostdeutschland präsenter zu machen. Weshalb ja auch das Mittagsmagazin unter anderem nach Leipzig gegangen ist, um auch mehr Inhalte aus dem Osten zu senden. Das geht jetzt kaputt. Es zieht sehr wahrscheinlich zum NDR, was durchaus Sinn macht, weil der NDR ja mit dem Beenden von Tagesschau 24, Kapazitätenfreiheit, auch gerade im Informationsbereich, und der auch Kolleginnen und Kollegen dort vertraglich gebunden sind, die man eventuell dann für das Mittagsmagazin einsetzen kann. Also es ergibt sehr viel Sinn, aber der NDR wird natürlich einen anderen Fokus inhaltlich haben als der MDR.
0: Ja.
1: Und das ist natürlich scheiße. Das muss man mal wirklich so sagen. Also es ist einfach scheiße. Es
0: tut's auch einfach für die Kollegen in Leipzig unheimlich leid. Wirklich.
1: Und die
0: hatten
1: ja schon einen Hassel. Die hatten ja schon einen Hassel, weil das lief ja nicht rund ab mit der Übergabe vom RBB an den MDR. Da gab es ja Diskussionen um die ModeratorInnen, die das super spät erfahren haben, die auch gerade erst frisch beim RBB waren. Und dann gab es jetzt wieder neue ModeratorInnen, die jetzt beim... Also das hört ja irgendwie nicht auf, diese Kette. Und das ist irgendwie... Ich verstehe das total, aber... Und da frage ich mich wirklich, wie das ausschaut, wirklich innerhalb der ARD mit diesem Finanzausgleich. Und da frage ich mich auch, also auch das wissen wir ja alle, es ist ja nicht so, dass kein Geld da ist. Es ist schon Geld da, das geht nur an Stellen, also es wird sehr viel in die Renten von früheren Mitarbeitenden gesteckt, das kann man nicht ändern, das ist so, die teilweise auch obskur krasse Verträge haben. Aber trotzdem muss man sich dann fragen, ist denn unbedingt das nötig? Können wir das, also was ist wichtig?
0: Ich bin gespannt, wie das Programm 2027 aussehen wird. Was gibt's dann eigentlich noch?
1: Ja,
0: drücken wir mal die Daumen, dass es meine Sendung noch geben wird.
1: Ja, die drücke ich natürlich auch. Und natürlich auch der Klassiker MDR um 4. Ist einfach der Klassiker. Ansonsten ist da ja gar nicht mehr so viel.
0: Die haben halt auch super Quoten. Also wenn sie das auch noch abschaffen, dann gibt es ja kaum noch was. Also was gibt es dann noch?
1: Ja.
0: Naja, wir werden es sehen. So,
1: Übrigens noch die Landtagswahl, by the way. Dann kommt ja noch die Landtagswahl in Sachsen-Anhalt.
0: Ach so, Sachsen-Anhalt.
1: In einer der letzten Folgen können wir euch auch den Shownotes verlinken. Da gab es ja auch das Thema, was wäre denn, wenn tatsächlich in Sachsen-Anhalt eine populistische Partei gewinnt und die aus dem Rundfunkstaatsvertrag aussteigen wollen und nicht mehr den MDR mitfinanzieren, dann wird es nämlich noch wilder. Also,
0: Und dann haben wir ein richtiges Problem. Es ist schwierig. Maurice, red doch über was Schönes. Red doch mal über den Cast für das Sommerhaus der Stars 2026. Das steht ja auch wieder an.
1: Ich wünschte ja, ich könnte was Schönes sagen, aber ich bin so enttäuscht von diesem Cast wie noch nie.
0: Ich bin raus jetzt beim Sommerhaus. Ich war letztes Jahr schon mal, ich bin dieses Jahr auch raus.
1: Zum allerersten Mal setzt RTL zu 100% auf Reality-TV-Personal. Normalerweise bestand das Sommerhaus immer aus, ich sag mal so drei Viertel Reality-Personal, und dann gab es noch so ein paar überraschende Picks. Also so Leute, die du nicht erwartet hättest. So ein Mario Basler mit seiner Frau.
0: Ja, genau.
1: Ja, oder wen hatten wir da damals? Zum Beispiel Willi Herren, damals mit Jasmin Herren. Also Leute, die nicht unbedingt Reality-affin sind, sondern die aus irgendeinem anderen Kosmos kommst und dann siehst du die mal privat mit ihrer Partnerin oder ihrem Partner und so eine Nummern. Und das ist vorbei. Wir haben nur noch Reality-Personal. Und das ist erstmal, gehen wir mal ganz schnell die Namen durch.
0: Ja.
1: Wenn er sie nicht kennt, ist nicht schlimm. Ich hatte übrigens auch zum allerersten Mal das Gefühl, ich kenne da noch nicht alle von, und ich kenne immer alle. Und das war aber dann habe ich ein bisschen länger nachgedacht und sadly, fast alle kann ich dann doch. Also, Nico Legert mit seiner neuen Freundin Laura. Nico Legert war schon mal dabei. Nico Legert ist der Sohn von Thorsten Legert.
0: Der war schon mal dabei, echt?
1: Nee. Ich glaube, der war nicht. Nee. Der war nicht dabei, aber er war schon mal andersrum. Sorry. Er war schon mal in einem Pärchenformat, woraufhin die Beziehung kaputt gegangen ist.
0: Ja, da hat er sich doch so scheiße verhalten. Das habe ich ja sogar mitbekommen.
1: Temptation Island. Sorry, ich war jetzt gerade ein bisschen so. Nico Legert geht also mal wieder mit einer Partnerin in ein Format, das dafür bekannt ist, dass danach Partnerschaften kaputt gehen. So. Ist auch ein sehr spezieller Charakter. Er lernte übrigens seine Freundin während eines Klinikaufenthalts kennen. Sie war dort seine Krankenschwester. Finde ich übrigens eine schöne Story. By the way. So, dann Michael Naseband ist TV-Ermittler, kennen wir eventuell aus der Sat.1-Vorabendsendung K11, Kommissare im Einsatz, und seine Freundin Shelly.
0: 30 Jahre jünger.
1: Spannend. Exakt. Hier ist spannend, sie ist 30 Jahre jünger. Das ist uns eigentlich wurscht, aber wir alle wissen, in Reality-Formaten, das wird bis zum Ende ausgekostet und thematisiert werden. Dann dabei ist Vanessa Neigert. Die war vor Ewigkeiten mal bei DSDS und hat da auch nicht gewonnen, sondern ist irgendwie, hat es aber trotzdem auch geschafft, eine Schlagersängerin zu werden. Ist mit ihrem Partner Giovanni Weisheit. Geiler Nachname. Wahrscheinlich Künstlername, weil er ist Künstler. Giovanni Weisheit unterwegs. Anita Latifi war auch mal Rapper, war auch mal bei DSDS, ist, ich sag mal so, Vulgär-Rapperin. Die war bei Promi-Büßen. Ist mit ihrem Partner Fabrice Latifi. wahrscheinlich sogar Mann, weil die haben den gleichen Namen. Weiß ich gar nicht. Ach, es steht, Entschuldigung, ich habe das Skript nicht ganz gelesen. Ist das einzige Ehepaar im Teilnehmerfeld, steht dort. Also ja, die sind verheiratet. Hatti Suarez ist dabei. Hatti Suarez kennt man eventuell aus Germany Shore, aber wer die letzte Staffel Reality Queens gesehen hat, ist ihr auch begegnet. Sie hat sich nämlich dort mit Ariel angelegt und hat Ariels echten Namen geoutet.
0: Und wie ist der?
1: Hast vergessen.
0: Okay, dann kann er nicht so besonders sein.
1: Ja, es gab tatsächlich, das war ein großes Thema, weil dann Ariel ausgerastet ist und gesagt hat, in meinem Vertrag steht, niemand darf meinen richtigen Namen sagen. Obviously scheint es nicht so richtig im Vertrag zu stehen, weil es wurde ja so gesendet und zwar sehr, sehr lange.
0: Ah ja.
1: Also auf jeden Fall hat die, kommt mit Ariel nicht klar und hat ihren echten Namen dort gedroppt und generell findet sie Ariel scheiße. Das war so ein bisschen das letzte Thema bei Hatti. Mhm. Und wiederum ist sie mit Alexander Molz dort und der scheint Schauspieler gewesen zu sein bei Köln 50667. Mhm. Dann außerdem Michelle Dagnot ist dabei. Die war ebenfalls bei Reality Queens vor Ort und wiederum ist die, wie soll man sagen, der Antipart zu Hatti, die findet Hatti nämlich scheiße und ist außerdem die Ex von Gigi Birofio. Birofio war schon im Dschungel, kennen wir vielleicht. Tatsächlich ist es so, dass sie Gigi Birofio bekannt gemacht hat, weil Gigi kannte keiner. Sie war seine Partnerin, sie war schon so ein bisschen Reality bekannt und hat ihn überall mit hingeschleppt. Mit dabei ist ihr Partner Sandro Rizzini, die sind beide inzwischen verlobt. Mhm. Und dann, die kenne ich wirklich gar nicht, Ferry und Kati, da reicht es auch nicht mehr für Nachnamen. Ist wirklich so, du kannst suchen, wo du willst, nirgendwo findest du die Nachnamen von den beiden. Ferry und Kati, er ist Rapper und war bei der Bachelorette-Kandidat und sie ist seine Freundin und Yoga-Lehrerin.
0: Du hast ein Pärchen vergessen, Anna Lisson. Echt? Und Tano Melingi.
1: Kenn ich beide nicht.
0: Reality-Pärchen, bekannt geworden durch die Dating-Show Are You The One?
1: Da gibt es inzwischen auch so viele Staffeln und die sehen immer alle gleich aus.
0: Oh,
1: keine
0: mich
1: Ahnung.
0: Nervt das so, ich finde das so langweilig, ich könnte mich darüber aufregen. Hätte ich so nicht unterschrieben, Leute. Es ist doch einfach lame. Ja. Ich werde es nicht gucken.
1: Es ist wirklich lame.
0: Sommerhaus der Stars und Dschungelcamp, das waren wirklich noch die einzigen Formate, die mir Spaß gemacht haben. Die habe ich gerne geguckt, genau weil nicht nur Reality-Stars drin waren. Dann kann ich auch Are You The One oder den ganzen anderen Scheiß gucken. Will ich aber nicht. So. Hm. Und das nervt mich.
1: Finde ich auch. Also ich habe eine letzte Hoffnung habe ich noch auf das Nachrückerpärchen, dass er immer erst später bekannt gegeben wird. Dass das vielleicht ein Burner ist, wobei in der Regel die Nachrückerpärchen keine Burner sind, weil die haben nicht so viel Sendezeit. Ja. Deshalb nutzt man natürlich nicht die großen Promis dafür. Es fehlt dieses eine große Promi-Pärchen oder zumindest dieses eine Pärchen, das halt nicht in diesen Reality-Kontext passt. Wie jetzt zum Beispiel halt bei der letzten Staffel, ich habe seinen Namen vergessen, aber der Schauspieler, der Balko gespielt hat, der auch wirklich anstrengend war. Dieses Pärchen, das immer gedenglischt hat, weißt du? Ja, Darling, das hast du so richtig gut appreciated.
0: Ich habe es ja gar nicht geguckt letztes Jahr, weil ich da auch schon scheiße fand.
1: Die waren auch anstrengend, aber trotzdem, das war dieses Paar, weißt du, dieses eine Paar, auf das man sich halt freut. Das ist so ein bisschen wie beim Dschungel, der eine alternde Schauspieler, an dem man sich nicht mehr erinnert, ach ja, der war ja mal bei das Boot oder so.
0: Ja.
1: Weißt du, diese einen, die fehlen.
0: Ja, oder halt einfach wirklich Leute, wo du denkst, ach krass, die gehen da jetzt rein. Das hätte ich ja nicht gedacht,
1: ja, genau,
0: dass die das machen. Und bei den Reality-Stars, da weißt du einfach, das ist halt deren Job. Das ist, bei den meisten ist der Jobtitel Reality-Star. Das heißt, die gehen da hin und liefern einen Job ab. Das will ich aber nicht sehen.
1: Wir wissen ja schon, wie es läuft. Dann Hatti und Michelle, die können sich dann nicht leiden. Dann bilden die zwei Allianzen. Dann das eine Team. Ach Gott, das ist ja alles wirklich so langweilig. Ich sehe schwarz für die lineare Ausstrahlung tatsächlich. Mhm. Bei RTL Plus wird es natürlich funktionieren. Aber für mich ist das wirklich ein Einschnitt in die Legacy des Sommerhauses, ganz ehrlich.
0: Voll. Datum steht übrigens noch nicht fest, wann es laufen wird. Irgendwann im Spätsommer und die Paare kämpfen wieder um 50.000 Euro.
1: Aber wir freuen uns alle auf die eine Challenge, wo sie in dem Ganzkörper-Nylon-Anzug Fahrrad fahren.
0: Ja, genau.
1: Klassiker. So, eine News noch. Deutscher Podcastpreis.
0: Der wurde verliehen. Wir haben nicht mal eine Nominierung bekommen. Wir sind sauer. Wir sind nicht sauer, wir sind einfach nur enttäuscht.
1: Enttäuscht.
0: Ja? Sag mal, hattest du eigentlich eine Einladung zum Podcast-Award?
1: Nein, das ist der große Skandal.
0: Das ist der
1: große Skandal.
0: Das
1: und wenn ich sehe,
0: frech,
1: wer alles eingeladen war, bin ich ganz ehrlich,
0: also,
1: dann bin ich...
0: Da sind Leute, die haben einen Podcast seit gestern.
1: Richtig.
0: Wir haben einen Podcast seit fast 3 Jahren.
1: Echt, ey Leute, was ist los?
0: Da werden Leute eingeladen, die da sind, hier in dieser Podcast-Branche seit 2 Minuten. Und was ist mit uns? Das finde ich immer schade, dass man da auch immer nur so die großen Namen sich immer rauspickt. Ne? Unterstützt doch auch mal die Independent-Leute.
1: Und das Interessante ist, es war
0: eine eigene Kategorie.
1: Ja, aber es war der Ansatz. Aber irgendwie, genau, also das war der Ansatz, aber irgendwie ist der dann doch verloren gegangen in der Juryarbeit. Also ich war auch, als ich dann gesehen habe, wer alles erstmal nominiert war, war ich schon sehr disappointed. Und als ich dann gesehen habe, wer alles gewonnen hat, dann war ich wirklich desillusioniert. Aber wir können ja mal durchgehen. Ne? Also es gibt natürlich die ganz, ganz großen Rubriken. Und ja, Podcast of the Year ist natürlich jetzt, muss er, aber ist zum, ganz kurz, bevor ich, noch eine Sache. Ich ärgere mich auch dann darüber, wenn fast jeder Gewinner ein Podcast aus einem Fernsehsender oder aus einer Produktionsfirma ist.
0: Ja.
1: Weil Podcast ein Genre ist, das mal entstanden ist, weil Leute independent Inhalte gemacht haben. Und wenn jetzt der NDR um die Ecke kommt mit einem fetten Budget und eine Podcast-Produktion macht, ja, wir wissen das alle, das wird geil. Wissen wir. Aber das ist dann auch irgendwie eine Verschiebung und auch irgendwie wird da, finde ich, auch ein bisschen das verfälscht, das Ergebnis. Aber nun gut, Podcast of the Year ist die Peter Thiel-Story vom Deutschlandfunk. Mehrteilige Investigativreihe über halt Peter Thiel, den rechtskonservativen, rechtskonservativ ist wahrscheinlich schon zu nett gesagt, sehr mächtigen Tech-Investor, früher aus Südafrika, Elon Musk Bro, Gründer von PayPal unter anderem. Ja, geiles Ding, hat Spaß gemacht zu hören, aber ja, ist halt eine Auftragsproduktion. Ja, so.
0: Ich meine, wir gönnen denen das trotzdem, ne? Weil da steckt trotzdem viel Arbeit drin. Ne? Da sind Kollegen und Kolleginnen am Werk, die trotzdem da sehr, sehr viel reinstecken.
1: Hat auch eine absolute Daseinsberechtigung. Mir geht es eher darum, meine Kritik betrifft eher die Organisatorinnen und Organisatoren des Preises als die Gewinner.
0: Ja.
1: Also definitiv. Journalistische Leistung, Rape Tapes, nochmal öffentlich-rechtlich, in dem Fall vom NDR aus der Redaktion Steuerung F. Auch super erfolgreich. Das Ding, ich habe das gehört, war auch gut, definitiv. Dann kommt das erste, wo ich mir sage, ja, finde ich ganz gut, aber same, same, ist nämlich im Bereich Nachrichten und Politik, Apokalypse und Filterkaffee. Micky Beisenherz und Redaktion ist eine Studio Bummens Redaktion, Produktion, die inzwischen zu ProSiebenSat.1 gehören. Aber ist mal independent angefangen. Ja, hat eine Legacy. Die
0: aber
1: machen
0: auch ein großer
1: gute Arbeit,
0: Name, ne? Großer Name.
1: Aber auch ein großer Name. So, jetzt kommen wir mal in die Jurypreise. also ganz ehrlich, Tom und Bill Kaulitz, Preis Comedy Unterhaltung.
0: Die haben letztes Jahr schon gewonnen, kann das sein? Ich meine ja.
1: Ja.
0: Ja.
1: So. Ja, okay. Könnt ihr euch vielleicht denken, was wir dazu denken. Fiktion, Barmbek Bump mit Bjarne Mädel, Dolly Dietrich und Andreas Altenburg. Das sind die Leute, die Julia gerade meinte. Die haben sie 2 Minuten im Podcast und kriegen einen Preis. True Crime, Braune Kinderzimmer. Und der Zusatzpreis für Angelique Guéré, die Autorin als beste Autorin. Das ist ein sehr, sehr guter Podcast. Kann ich nur bestätigen. Den habe ich etwas gehört, weil er mir am Ende zu heftig wurde, dass ich es gar nicht ertragen konnte.
0: Okay.
1: Dann der Laber-Podcast Indie Edition. Das ist die Rubrik für die Podcasts, die halt eben nicht von Produktionsfirmen oder von Sendern kommen. Der geht an das Podcast-UFO Florentin Will und Stefan Tietze. Die haben es auch absolut verdient.
0: Ja, die
1: machen
0: sind
1: auch schon Ewigkeiten
0: lange
1: Podcast.
0: Dabei. Lange, lange, lange gibt es das schon.
1: Genau. Dann Take Me Späti. Und da bin ich echt ganz ehrlich. Nee. Als Newcomer, ja. Aber da steckt wieder eine große Produktion dahinter, da steckt ein großes Konglomerat dahinter, denke ich mir so, ja, wenn ich Geld habe und investiere in gute, also es ist so, gut, was hat meine Oma gesagt? Nicht ärgern, nur wundern. Kids and Family, Kakadu, der Kinderpodcast, kann ich nichts zu sagen.
0: Kann ich auch nichts zu sagen.
1: Deutschlandfunk Kultur aber, also auch hier eine große Redaktion dahinter. Im Bereich Business. Kann ich auch nicht so sagen. Legion, House of Scam, ist nicht meine Rubrik, kenne ich mich nicht aus, will ich deshalb auch gar nicht so sagen. Und im Bereich Wissenschaft, Technologie, Bildung ist Wissen mit Johnny, ist ein super beliebter Podcast, auch mit Kinder, also eine gewisse Kinderaffinität. Okay. So, dann kommen wir noch zu den Publikumspreisen. Vis-à-vis?
0: Ja gut, das ist aber dann von deren Fans abgestimmt, oder?
1: Ja, also, aber das ist ja, ich bin einfach kein Fan dafür, ich bin wirklich kein Fan von, so blöd das klingt, Publikumspreisen.
0: Ja.
1: Weil da gewinnt immer die eine Rubrik oder die eine Produktion, die meisten Fans hat und die am meisten wirbeln. Und das ist in dem Fall Vis-à-vis / Lotti, eine ganz tolle Kollegin. Plothaus ist auch ein guter Podcast, aber da ist halt auch die Legacy. Es ist halt einfach, ja, das ist so wie wenn Ariana Barbori oder Laura Larsson einen Preis gewinnen. Ja, das ist obvious.
0: Ja, genau. Also ich würde mir, weißt du, wenn es schon sowas gibt wie so einen Podcastpreis, dann würde ich mir auch wünschen, dass auch kleinere Leute, so wie wir, kleinere Podcasts, die trotzdem eine gute Arbeit machen und das auch einfach schon über Jahre lange durchziehen.
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0: Ich bin heute hier mit zwei Hosts von der ukrainischen Radiosendung Trambeats FM. Schön, dass ihr da seid.
1: Ja, danke. Danke für die Einladung.
2: Thank you, thanks a lot.
0: Lass uns über den Namen sprechen, Trambeats FM. Was heißt es?
1: Es gibt ein traditionelles ukrainisches Instrument, Musikinstrument, in Gebirgen meistens. Es ist ein großes Rohr, das heißt Trambita.
2: Dieses Name Trambeats FM, das bedeutet Trambita wie Musikinstrument und auch Beat für Musik, Trambita mit Beat.
0: Was sind die Themen, mit denen ihr euch beschäftigt?
1: Alles, was für die Ukrainer in Deutschland interessant ist, ja, es ist die sozialen Fragen, die Nachrichten, die Fragen der Kommunikation, die Fragen, die helfen auch die Gemeinde zusammen sammeln. Alles, was wichtig in der Ukraine ist, auch teilen wir mit und was für die Ukrainer in Deutschland wichtig ist auch.
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0: quasi Triologie, die 2022 das erste Mal stattfand. Wir wollen mit dem Festival diese drei Dinge zeigen. Einmal die Faszination für die Musik und für die Mundharmonika. Mit dem Education natürlich den Hörern und den Menschen, die mehr wissen wollen, Möglichkeiten geben, das Instrument zu erlernen in Workshops oder Leute kennenzulernen, die einem weiterhelfen, überhaupt erstmal ein gutes Instrument zu finden. Und Networking ist die Idee, zu zeigen, dass die Mundharmonika ein Teil einer größeren Instrumentenfamilie ist. Ja, also das ist ja ein sehr altes tonerzeugendes Prinzip, 3000 Jahre ungefähr alt, die freischwingende Durchschlagzunge. Daraus sind viele andere Instrumente entstanden in der Geschichte. Unter anderem die chinesische Mundorgel, das Sheng, die Maultrommel, die weltweit verbreitet ist, das Akkordeon, das Harmonium. Und wir versuchen mit diesem Festival zu zeigen, dass also diese Instrumentenfamilie sehr breit gefächert ist und viele faszinierende Klangwelten erzeugt hat.
1: Um einen kleinen Teaser des Festivals zu geben, starten wir auch direkt mit einem Song eines Künstlers, der auch beim Festival dabei sein wird. Um wen handelt es sich bei Yotam Ben-Or?
0: Er ist israelisch-belgischer Künstler, Musiker. Er hat sich dem Jazz verschrieben und spielt chromatische Mundharmonika.
1: Dann hören wir doch direkt mal rein. Hier ist Yotam Ben-Or mit By the Way.

0: Ihr hört Alex Berlin im Interview mit Sören Birke. Sören, du selbst bist auch unter anderem der Mitveranstalter des Festivals, spielst aber selbst auch mehrere Instrumente, unter anderem eben auch die Mundharmonika. Wie lange spielst du dieses Instrument schon und was hat dich damals dazu geführt, dich unter anderem der Mundharmonika zu widmen?
1: Also, es begann mit den Bluesplatten, die ich mit 14 gehört habe. Ja, und da fiel mir eben dieser Sound so sehr auf, hat mich tief berührt und ich mich gefragt habe, was ist das? Und dann war klar, Mundharmonika, und das war ungefähr Anfang der 80er Jahre. Man konnte damals nicht einfach in den Laden gehen und Mundharmonikas kaufen, beziehungsweise wenn man welche bekommen hat, dann waren die mit schlechter Qualität. Also begann eigentlich eine Suche danach, wie kann man an ein gutes Instrument rankommen und wie kann man das spielen. Und zu der Zeit gab es auch keine Lehrer, es gab keine große Mundharmonika-Szene. In den 80er Jahren in der DDR gab es zwei gute Spieler, Bernd Kleino, Frank Gahler. Die haben aber, wenn ich sie gefragt habe, wie macht ihr das, konnten die es gar nicht vermitteln, sondern sie haben gesagt, du musst es probieren, du musst einfach da ausprobieren. So. Und so fing eigentlich alles an. Ich habe irgendwann eine gute Mundharmonika bekommen und habe von Platten abhörend oder Tonbandmitschnitten abhörend versucht zu lernen, wie das Instrument funktioniert. Und daraus ist quasi so eine tiefe Verbundenheit und Leidenschaft entstanden, dass ich immer weitergemacht habe, dann mit den 90er Jahren, mit der Wende, die Möglichkeit hatte, in den USA lange zu sein, dort erlebt habe, wie die Mundharmonika, welche Bedeutung die dort hat für die Blues-Sessions, dass also Bluesmusiker die Mundharmonika spielen können, ganze Bands leiten. Und das hat mich so fasziniert, dass ich mein Kulturwissenschaftsstudium mit einer Kulturgeschichte der Mundharmonika abschließen konnte. Daraus ist auch ein Buch entstanden, Maulhobel, Zauberharfe, Schnutenorgel. Und zu dem Zeitpunkt gab es eigentlich kein Wissen darüber. Die Musikwissenschaft kannte das Instrument nicht. Man ist in die Bibliothek, in die Humboldt-Uni gegangen und hat in der Musikwissenschaft recherchiert und man fand einen ganz kleinen Eintrag. Und das hat mich natürlich alles, meinen sportlichen Ehrgeiz, angefeuert. Und so habe ich das Instrument immer mehr erforscht. Dann zu der Zeit auch viele Spieler kennenlernen können, die in Trossingen zum Weltfestival aufgetreten sind. Und so hat sich das entwickelt. Bis heute ist diese Leidenschaft geblieben und es ist jetzt das fünfte Festival, was ich in Berlin organisiere bzw. mitorganisiere, und das ist eine schöne, ja, schöner Rückblick, schöne Erinnerung.
0: Ja, das klingt schön. Woher kam dann am Ende die erste Mundharmonika? Wie hast du die bekommen?
1: Spannende Geschichte. Ich war trampen und traf Jugendliche aus damals Westdeutschland, also die an der Ostsee Urlaub gemacht haben. Und mit einer Frau habe ich mich sehr gut verstanden. Und sie stand auf Orgelmusik, klassische Orgelmusik. Und wir haben uns verabredet. Man konnte ja sich nicht gegenseitig besuchen. Ja, die Mauer war hoch noch zu dem damaligen Zeitpunkt. Wir haben uns verabredet, dass wir uns gegenseitig Päckchen schicken. Ich habe ihr eine Orgelplatte, eine Schallplatte geschickt, eine klassische Orgelmusik, und sie hat mir eine Mundharmonika geschickt. So fing alles an.
0: Das ist ja sehr spannend. Ja. Du hast gerade schon dein Buch angesprochen. Magst du einmal sagen, wo man das denn kaufen kann?
1: Das kann man im Internet recherchieren, gibt es bei verschiedenen Anbietern, Amazon, aber auch bei Buchhändlern. Ja.
0: Alles klar. Jetzt geht es genauso wie diese Geschichte melancholisch weiter mit Moon River von Hermine Durlo und Anton Goudsmit. So wie Jotam Ben-Or wird auch Hermine Durlo auf dem Festival auftreten. Bleibt auf jeden Fall dran, um mehr über die Planung und das Konzept des Festivals zu erfahren.

0: Vor genau 30 Jahren fand in Berlin auch das erste Zungenschlag-Festival statt, welches du damals auch organisiert hast. Mhm. Bei diesem Festival lag der Fokus nicht nur auf der Mundharmonika, sondern auch auf Cheng, Maultrommel und Akkordeon. Mhm. Diese wurden eben auch auf die Bühne gebracht. Was macht denn die Mundharmonika so besonders, dass ihr separat nochmal ein eigenes Festival gewidmet wurde?
1: Ja, jeder dieser Instrumente hat jeweils eine große, weltweit vernetzte Spielerszene erzeugt. Ja, bei den Maultrommlern so, bei den Akkordeonspielern so und bei den Mundharmonikaspielern. Und aus der Geschichte kommend hat jedes Instrument so seine Eigenheiten entdecken müssen. Es sind ja junge Instrumente, die sind ja erst im vorletzten Jahrhundert erfunden worden und sind so erfunden worden, dass sie als Massenware sozusagen verkauft worden sind und eher so als Spielzeug und als na probier mal oder als Souvenir zum, wenn man im Urlaub war, mitbringen, und dann haben Leute angefangen, so kleine Liedchen drauf zu spielen. Und jeweils war das immer anders. Beim Mundharmonika war eher dieses Klischee, und beim Akkordeon, die haben sich von Anfang an, das ist ja wie eine Tastatur, ja, wie eine Pianotastatur, versucht sozusagen an echter, ernsthafter Musik. Und so startet das unterschiedlich. Und das Cheng zum Beispiel ist 3000 Jahre alt, wurde am chinesischen Kaiserhof gespielt. Also obwohl sie alle die gleiche tonerzeugende Prinzip haben, haben sie alle andere, unterschiedliche kulturelle, künstlerische Kontexte. Und insofern haben sie auch an unterschiedliche Musiken und Ästhetiken herausgearbeitet. Und deswegen macht jede Instrumenten-Community ihre eigenen Festivals. Und insofern gibt es das Mundharmonika-Festival ja nicht nur in Berlin. Also ich habe es ein bisschen nach Berlin gebracht, aber es gibt über die letzten 100 Jahre an verschiedensten Orten große Mundharmonika-Festivals. In Belgien, in Süddeutschland, in Trossingen, in Klingenthal mittlerweile, ja, in Sachsen. Also in Asien gibt es mittlerweile riesige Festivals für Cheng. In Shanghai, dieses Jahr ist ja das Jahr des Akkordeons, Instrument des Jahres vom Landesmusikräten gewählt worden, gibt auch da viele große Festivals, viele virtuose Spieler. Und insofern ist das so differenziert und aufgeteilt, dass es sich lohnt, immer nur um ein Instrument ein Festival zu machen, aber es lohnt sich eben auch, die ganze Bandbreite zu zeigen.
0: Wie war damals der Prozess vom Zungenschlag-Festival zum Harmonika-Festival? Also wie hat sich das Konzept über die Jahre entwickelt?
1: Na, da gibt es gar nicht so eine große Konzeptentwicklung. Das ist einfach nur, ich glaube, der rote Faden ist die Leidenschaft der Musiker und der Macher, etwas zu dem Instrument zu machen. Und die Konzepte entstehen immer aus den Möglichkeiten, die gerade in der Szene da sind. Ja? Also jede Generation fängt ja irgendwie wieder von vorne an und bezieht sich auf die Ergebnisse der Generation davor. Wir wissen zum Beispiel nicht, wie die Mundharmonika im 19. Jahrhundert geklungen hat. Es gibt also jetzt Belege, dass es schon viele Virtuosen damals gab, aber es gibt keine Aufnahmen. Mit den Möglichkeiten des Aufnehmens seit 1905, die älteste Mundharmonika-Aufnahme ist sehr wahrscheinlich von 1905. Seitdem wissen wir, wie Mundharmonika gespielt wird und klingt. Und jede Generation bezieht sich immer wieder auf diese alten, tollen Ergebnisse und versucht etwas Neues. Und das Tolle an diesem Festival ist, dass wir Spieler haben, die genau diese Geschichte kennen, aber trotzdem was Eigens Neues probieren, indem sie neue, verschiedene Stilrichtungen miteinander kombinieren, die Mundharmonika verstehen als experimentelles Instrument, ausprobieren und quasi ihr eigenes Klanglabor dabei entwickeln.
0: Cool, interessant. Als nächstes haben wir einen Song von Keith Dunn und Klaas Wendling mit dem Titel Need to Make a Dollar. Wenn euch der Song gefällt, solltet ihr euch auf jeden Fall über die Website des Festivals ein Ticket für das Festival kaufen, da auch die beiden das Programm unterstützen werden. Welche Möglichkeiten es noch gibt, um Tickets zu ergattern, erfahrt ihr später, also bleibt auf jeden Fall dran. Und hier ist erstmal Need to Make a Dollar von Keith Dunn und Klaas Wendling.

0: Gerade eben haben wir schon drei weitere Instrumente angesprochen, nämlich die Sheng, die Maultrommel und das Akkordeon, welchem, wie du auch schon gesagt hast, dieses Jahr sogar gewidmet wurde. Spielen diese Instrumente auf dem Festival dieses Wochenende auch eine Rolle, vor allem in Bezug auf den Schwerpunkt des diesjährigen Festivals Network?
1: Ja, auf jeden Fall. Wir haben also, ich glaube, einen der besten Sheng-Spieler gewonnen, Wu Wei. Er ist der Schirmherr dieses Festivals. Wu Wei ist in der Szene und mit seinem Instrument, kann man sagen, tatsächlich ein Weltstar. Er spielt auf allen großen Klassikbühnen mit Orchestern zusammen, aber ist ein ganz offener Musiker, der sich auch auf Experimente einlässt und selber sehr viel mit dem Instrument experimentiert. Ich kann nur jeden einladen, einmal sein Konzert zu erleben. Die Sheng macht ein Universum, Klanguniversum auf, wo man sich wunderbar verlieren kann drin, öffnet Herz und Seele und man sieht daran, welche Kraft diese freischwingenden Durchschlagzungen haben, dass sie also einen unglaublich warmen, schönen Klangkosmos entstehen lassen können. Und wir haben einen tollen Akkordeonspieler, Herr Castrini, und aus Italien. Und bei dem Free Reed Ensemble wird auch Steven de Brun mitspielen als Mundharmonikaspieler, den wir vielleicht auch gleich noch hören. Und ich werde Maultrommel spielen. Und ich habe es ja schon angedeutet, Maultrommel ist auch eine der ältesten Instrumente. Und wenn ihr Lust habt, kann ich mal kurz zwei, drei Töne klingen lassen.
0: Sehr gerne.

0: Dankeschön, das war unglaublich. Ich glaube, das war eins der besondersten Sounds, die ich jemals gehört habe von einem Instrument. Also Hut ab, sieht auch nicht so einfach aus, muss ich sagen.
1: Es ist eigentlich von meiner Bauweise ein ganz einfaches Instrument, einfach ein Rahmen und eine Zunge. Und das Besondere an diesem Instrument ist, dass es eben keinen eigenen Resonanzkörper hat. Ja, also wenn man es einfach so in der Luft spielt, hört man nichts. Und man muss also das sozusagen mit seinem Körper in Einklang bringen. Und das ist das Besondere an diesem Instrument, dass man also sehr viel von sich selbst öffnen muss, um diese Sounds zu erzeugen.
0: Funktioniert das dann mit der Atmung oder mit der Zunge oder wie funktioniert
1: mit
0: das?
1: Mit dem gesamten Sprechapparat, ja, also Zunge, Kiefer, Rachenraum, Kehlkopf und Zwerchfell, Bauch und vor allen Dingen mit Atmung, ja.
0: Du hast hier noch ein paar andere Sachen mitgebracht, und zwar Mundharmonikas.
1: Ja.
0: Magst du da vielleicht mal kurz was zu sagen?
1: Zu den konkreten Instrumenten, also ich bin vor allen Dingen, ich habe es ja vorhin gesagt, ich bin durch den Blues inspiriert. Das war und ist meine Leib- und Magenmusik. Und habe aber selber bei dem Versuch, Blues zu spielen, auch herausgefunden, dass man eben viel experimentieren kann. Und so habe ich hier eine kleine Sammlung von sogenannten diatonischen Mundharmonikas. Also ich spiele nur manchmal chromatische Mundharmonika. Das würde ja zu weit führen. Diatonisch und Chromatik bedeutet einfach nur, dass ein bestimmter Tonvorrat jeweils eingebaut ist im Instrument. Und ja, und meine Instrumente hier, die hier vor mir liegen, machen verschiedene Sounds. Ja? Also das ist zum Beispiel einer der ersten Bauweisen der Mundharmonika, eine sogenannte Tremolo-Mundharmonika.

Ja, sie macht also ganz klassisch, ist man in der Volksmusik. Ja, man fühlt sich gleich irgendwie in Alpen, ja, in Bergen, Sonne scheint und ein Schnaps steht auf dem Tisch. Oder klassische Mollstimmung,

0: Ja, also ihr merkt, man kann damit sich gute Zeit und gute Laune selber machen.
1: Ja, auf jeden Fall. Ja. Danke für diesen Einblick in die Live-Musik der Mundharmonika. Davon werdet ihr auf jeden Fall noch mehr hören, wenn ihr zum Festival geht. Also nutzt diese Chance und holt euch die Tickets. Auf dem Poster für das Festival ist ein Schwarz-Weiß-Bild von einer jungen Frau abgebildet, die die Mundharmonika spielt. Um wen handelt es sich dabei?
0: Ja, wir haben natürlich überlegt, warum macht man ein Mundharmonika-Festival in Berlin? Gibt es überhaupt einen Bezug historisch? Und das Tolle ist, wenn man in die Archive geht, wird man sehr, sehr fündig, dass um die Jahrhundertwende vom 19. zum 20. Jahrhundert die Mundharmonika auch in Berlin ankam und von vielen, vielen Menschen geliebt und gespielt worden ist. Es gibt eine große, in Deutschland große Mundharmonika-Spielbewegung und einer der, glaube ich, wichtigsten und profiliertesten Mundharmonika-Orchester wurde in Berlin gegründet, 1903 von Arthur Marquardt. Haben ungefähr 20 bis 30 Spieler zusammen nur allein auf Mundharmonika-Instrumenten Musik zusammen gemacht. Die haben Tänze gespielt, haben aber auch klassisches Repertoire gespielt, haben sich extra Instrumente bauen lassen. Das ist also schön, wenn man in der eigenen Stadt so eine Tradition hat. Dann kann man sagen, ja, es gibt schon lange die Mundharmonika in Berlin. Und ein weiterer toller Fund war die Sigrid Schandler. Das ist quasi die Frau auf dem Schwarz-Weiß-Foto, von der wir nicht so viel wissen, außer dass sie durch die Konzertbeschreibung, die es über sie gibt, unglaublich zart und einfühlsam gespielt haben soll. Sie hat in verschiedenen Varietés gespielt, Kleinkunstbühnen, war aber auch auf Tourneen in Europa und in Israel und hat dann irgendwann aber auch aufgehört, Mundharmonika zu spielen, weil sie ihre große Liebe gefunden hat. Und für damalige Verhältnisse sehr modern, eine Frau.
1: Ah ja, interessant. Mhm. Auch unser nächster Song gehört einer Frau in der Szene, nämlich Improvisation in C-Moll von Indiara Sphere. Was kannst du zu dem Song sagen?
0: Du hast ja gesagt, es ist eine Improvisation. Mhm. Ne? Also das ist, was ich ja auch eben gerade angedeutet habe. Ja, man lässt sich inspirieren von den Aufnahmen, die großen Meister vor uns gespielt haben und probiert seinen eigenen Weg. Und wir werden jetzt sicherlich einen Moll-Blues hören. Das heißt, die Struktur ist klar für den Spieler, aber das Tolle am Blues ist, man kann die Form so ausfüllen, wie man das gerne als Spieler möchte. Man hält sich also nicht an vorgegebene Noten, sondern man erspielt sich sozusagen seine eigene Stimme. Und die in India macht es sehr schön, sehr gefühlvoll und werden gleich hören, welchen tollen Sound sie hat und welche Techniken sie sozusagen so benutzt, dass es einfach nur berührt.
1: Dann hoffen wir, dass euch der Song gefällt. Hier kommt Improvisation in C-Moll von India Sphere.

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1: Das ist Alex Berlin und wir sind im Interview mit Sören Birke, Mitveranstalter des Harmonika Fan Festivals, welches dieses Wochenende vom 29.05. bis 31.05. in der Kulturbrauerei stattfinden wird. Das Festival verläuft, wie gerade schon gesagt, über 3 Tage. Welche verschiedene Arten von Tickets kann man denn kaufen?
2: Man kann natürlich ein Festivalticket kaufen, dann hat man also einen Zugang zu allen Konzerten. Dann gibt es auch noch die Möglichkeit, zum Festivalticket Workshop-Ticket zu kaufen. Dafür gibt es auch ein großes Paket und ein kleines Paket, je nachdem, wie viel Workshops man machen möchte. Wir haben ja die tollen Spieler, die man am Abend hören können, kann man am Tage befragen, wie sie es machen und wie man es lernen kann. Also jeden Abend ein Ticket kaufen oder ein Festivalticket.
1: Wenn ihr auch noch ein Ticket für das Festival kaufen wollt, dann könnt ihr das auf der Website des Festivals unter www.harmonika-fan-festival.de tun. Zusätzlich gibt es noch die Möglichkeit, an einem Gewinnspiel auf dem Instagram-Account von CouchFM teilzunehmen. Dort haben 3 glückliche Personen nämlich die Chance, jeweils ein Ticket für Freitag, den 29.05. zu gewinnen. Wie ihr am Gewinnspiel teilnehmen könnt, erfahrt ihr auf dem Instagram-Account von CouchFM. Wie ich im Programm sehen konnte, handelt es sich um ein sehr internationales Festival, da alle KünstlerInnen aus dem Ausland angereist sind. Auf welche unterschiedlichen Stile und vielleicht auch Besonderheiten können die BesucherInnen sich denn freuen?
2: Also ist es tatsächlich so, Belgien, Niederlande, Israel, Brasilien. Wir hatten sogar einen Musiker aus Indien, der kommen wollte, aber er wird es glaube ich nicht schaffen. Aus Deutschland. Also, wie gesagt, die Mundharmonika-Szene ist international vernetzt und mittlerweile gibt es wirklich überall auf der Welt sehr, sehr gute Spieler. Und es ist so offen, wie die Musikwelt selbst offen ist. Ja? Also, wir haben etwas jetzt versammelt, um zu zeigen, die große Bandbreite. Natürlich, die Basis ist der Blues, weil die Mundharmonika ist im Blues, glaube ich, am besten angekommen in dem Blues-Stil. Das liegt daran, dass dieses tonerzeugende Prinzip, der freischwingenden Durchschlagzunge eine hohe Flexibilität ermöglicht. Also man kann sehr viele Dinge nachahmen und das ist im Blues wunderbar aufgehoben. Aber viele Spieler haben sich in den letzten 150 Jahren damit beschäftigt, wo kann man das Instrument ausspielen. Und wenn man sich die Spielgeschichte durchhört, wird man immer wieder hören, das klingt doch gar nicht wie eine Mundharmonika. Das klingt doch wie eine Geige oder es klingt wie ein Saxophon oder es klingt wie ein Synthesizer. Oder ja, also man kann daran sehen, dass die Spieler immer sozusagen mit ihrer eigenen Klangwelt, Klangidee versuchen, dieses Instrument neu zu erfinden. Und dafür steht dieses Festival, dass wir also Spieler präsentieren, die also nicht nur das eine spielen, sondern versuchen, das Instrument in der Vielfalt zu zeigen und auszuprobieren.
1: Um die Vielfalt der Mundharmonika zu zeigen, haben wir direkt den nächsten Song einmal, nämlich von Steven de Brun und Jasper Houtekate mit Anu Gerasmark.

0: Steven de Brun wird dieses Wochenende die Bühne des Festivals auch betreten. Was macht seine Musik so besonders?
1: Wir haben es ja eigentlich schon gehört. Er begreift sich selber mit dem Instrument als jemand, der ein Klanglabor betreibt. Und man denkt ja im ersten Moment nicht, dass man da eine Mundharmonika hört, ne? So, und er vermischt die Dinge so, dass etwas Eigens entsteht. Es ist warm, es ist nachdenklich, ein bisschen melancholisch, aber auch ein bisschen groovig, ein bisschen rhythmisch. Und die Mundharmonika erzählt eine Geschichte und ist jetzt nicht orientiert an einer Komposition, sondern lädt zum Träumen ein. Ja? Es entsteht so eine Klanglandschaft.
0: Im Programm taucht auch dein Name zweimal auf. Kannst du mir vielleicht oder kannst du uns vielleicht einen kleinen Teaser geben, was du auf der Bühne präsentieren wirst?
1: Na, ich habe es ja eben schon gezeigt. Also ich werde auf jeden Fall Maultrommel spielen auf dem Festival. Ich bin sozusagen der Vertreter der Maultrommelspieler. Da gibt es ja eine Riesenwelt. Ja, ich war jetzt gerade in Japan im Oktober zum 10. Weltfestival der Maultrommelspieler auf Hokkaido. Das ist der Ort, wo die Ureinwohner von Japan leben, die Ainus, von denen man nicht weiß, woher sie kommen, woher die Sprache kommt, und die haben eine starke Maultrommeltradition. Aber es gibt weltweit an verschiedensten Orten starke Maultrommeltraditionen. Ja, also wir haben auch finnische Mundharmonikaspieler, aber in Finnland gibt es Maultrommelspieler, in Norwegen, Italien, in Frankreich, in Österreich. Aber vor allen Dingen Jakutien, das ist sozusagen meine Referenz. In Jakutien, wisst ihr vielleicht, ist der kälteste Ort der Welt, Sibirien, 9 Monate Winter, minus 50 Grad, Nebel, man sieht nichts, Dunkelheit. Und die Kultur hat sich entwickelt, indem die Frauen zu Hause auf ihre Männer warten, die auf der Jagd waren, haben die Maultrommel gespielt und bestimmte Sounds entwickelt. Und ich hatte auch auf dem zweiten Zungenschlag-Festival Maultrommelspieler aus Jakutien da, Ivan Alexejew und Spiridon Shishigin. Und die beiden haben es mir angetan und seitdem bin ich so fasziniert. War selber jetzt auch in Jakutien mehrere Wochen und habe dort tolle Spieler kennengelernt. Und diese Tradition werde ich auf dem Festival vertreten.
0: Werden dich noch andere Leute auf der Bühne begleiten?
1: Wir spielen im Free Reeds All-Star Ensemble. Wir wollen also eine kollektive Improvisation aus diesen 4 Instrumenten entwickeln. Akkordeon, Mundharmonika, Sheng und Maultrommel. Ich hatte es ja schon gesagt, mit Wu Wei haben wir einen tollen Musiker auf der Bühne mit Vincenzo Castellini und mit Steven de Brun sowieso. Und ich bin gespannt, wie sich das schön mischen wird, diese obertonreichen Instrumente.
0: Am Sonntag um 15 Uhr wird es ein Musikmärchen für Familien geben. Darüber haben wir gerade schon vor dem Interview gesprochen. Kannst du uns mehr darüber erzählen und gibt es für dich vielleicht auch noch weitere persönliche Highlights im Programm?
1: Thomas Suttner ist ein Autor, der in Berlin das AZ-Theater leitet, und der hat sich bereitwillig überzeugen lassen, ein Märchen zur Mundharmonika zu schreiben und so ein bisschen zu thematisieren, dass das so ein bisschen stiefmütterlich behandelt worden ist. Er hat es jetzt in einen Mythos gefasst, von den Göttern stiefmütterlich behandelt worden ist, und wir werden quasi an dem Märchen den Kindern und den Familien erzählen, dass die Mundharmonika ungerechterweise stiefmütterlich behandelt wird. Ja. Und es werden also auch die Musiker, die ich gerade genannt habe, mit auf der Bühne sein. Und wir werden dann also erleben, wie die Mundharmonika zu Ehren und Würden kommt. Ja. Und meine persönlichen Highlights werden die Workshops sein, weil das ist tatsächlich ein Schlüssel. Ja. Also weil die Musiker sind alle offen und bereit, alle Fragen zu beantworten. Und man kann eben zu jedem Stil einen Workshop besuchen. Man kann, wir haben einen Spieler da, der sich vor allem damit beschäftigt, wie man am besten atmet auf der Mundharmonika. Rocker, Kim Rocker heißt der Spieler, dem ist es gelungen, quasi eine sogenannte Zirkularatmung, die man eigentlich nur vom Saxophon her kennt, oder Didgeridoo, auf die Mundharmonika zu übertragen. Er kann also tatsächlich, er hat jetzt einen Weltrekord aufgestellt. Der ist der erste Spieler, der auf der Mundharmonika über 35 Minuten einen Ton erzeugt, Dauerton haltend. Und er hat gesagt, es war nur der Anfang. Er wollte es, er könnte jetzt noch 2 Stunden weiterspielen, aber er will die anderen herausfordern, dass man ihn überbietet. Es war letztes Jahr in Trossingen hat er diesen Weltrekord aufgestellt. Und das ist total fasziniert. Also vor dir sitzt ein Musiker, man ist ganz still und er spielt einen Ton. Ja. Das ist ja sehr meditativ und sehr versinkend. Und kennt man eigentlich aus asiatischen, indischen Musiktraditionen, aus Meditationsmusik, und das ist ganz toll. Diesen Workshop kann ich sehr empfehlen. Oder Olaf Böhme macht einen Workshop für Menschen, die mehr wissen wollen, was eigentlich im Mund passiert beim Mundharmonikaspielen. Also er wird Tipps geben, wie man seine Zunge lockert. Ja, also die Zunge ist ein ganz wichtiges, wie bei der Gitarre, die Finger ist quasi die Zunge wichtig für Mundharmonikaspielen. Je nachdem, wie man die Zunge einstellt, wie man sie bewegt, wie schnell man sie bewegt, kann man verschiedene Sounds erzeugen. Dazu wird es einen Workshop geben. Die Musiker aus Finnland, Sveng, werden über den finnischen Tango viel erzählen. Seth Schumann hat sich den alten Mundharmonika-Stilen aus den 20er, 30er Jahren gewidmet. Das ist auch eine spezielle Spieltechnik. Man erzeugt sozusagen mit dem sogenannten Zungenschlag, daher auch der Name des Festivals in den 90er Jahren, man erzeugt quasi eine rhythmische Begleitung zum Melodiespiel und kann da sozusagen gleichzeitig, und das klingt dann wie ein kleines Orchester, ja, gleichzeitig Rhythmus und Melodien spielen. Das wird er in seinem Workshop präsentieren und zeigen, wie das geht. Und die Jazz-Leute werden natürlich auf der Chromonika zeigen, wie man auf die Geheimnisse von unseren großen Vorbildern wie Toots Thielemans kommt. Ja.
0: Sind die Workshops in verschiedene Level eingeteilt oder kann man da frei hingehen?
1: Man kann frei hingehen, aber es gibt natürlich Workshops, die schon auf Masterclass-Niveau laufen. Das heißt, man sollte schon einmal, zweimal Mundharmonika versucht haben und schon vielleicht wenigstens ein Lied spielen können. Aber es gibt also Anfänger-Workshops und Masterclass-Workshops.
0: Das Festival findet ja in der Kulturbrauerei statt, hier in Berlin. Welche Rolle spielt Berlin für die Mundharmonika?
1: Das wird nur angedeutet in einem Vortrag, den Thorald Meisel halten wird. Diesen Vortrag werde ich auch musikalisch begleiten. Und Thorald Meisel hat sich sozusagen nochmal damit beschäftigt, wie die Mundharmonika eigentlich entwickelt und entstanden ist und vor allen Dingen, welche Industrie dahinter steht. Ja. Und eine Spur führt unter anderem nach Berlin. Ja. Also einer der Instrumentenbauer, der angeblich es miterfunden haben soll, hat auf jeden Fall in Berlin gelebt. Und man weiß aber wirklich zu wenig. Ist alles sehr spekulativ. Man könnte jetzt behaupten, der hat die Mundharmonika erfunden in Berlin, ja, und hatte hier sein, sozusagen die Mundharmonika hat hier seinen Start. Aber es, wenn man es wissenschaftlich macht, nicht präzise und stimmt auch nicht. Die Entstehung der Mundharmonika ist ein kollektives Phänomen im mitteldeutschen, süddeutschen Raum. Damals war ja Deutschland noch sozusagen, war ja nicht in dieser Verfasstheit, wie, also verschiedene deutsche Königstümer bis Wien runter, bis Böhmen runter und unter anderem auch nach Berlin. So, dass quasi zwischen 1900 und 1930 da ganz viel entstanden wird. Und da gibt es den Vortrag dazu. Und die Berliner Geschichte habe ich schon angedeutet mit dem Mundharmonika Orchester Stern. Kann ich nur empfehlen, bei YouTube mal einzugeben, Mundharmonika Orchester Stern. Da wird man den Marsch von Sousa hören. 400 Instrumente spielen gleichzeitig, also sensationeller YouTube-Link.
0: Wie schon erwähnt, ist dieses Jahr das Jahr des Akkordeons. Mhm. Als letzte Frage würde mich interessieren, warum du findest, dass die Mundharmonika es verdient hätte, das Instrument des Jahres zu werden. Vielleicht in ein, zwei Sätzen nochmal zusammengefasst.
1: Ich habe es ja immer mitschwingen lassen. Ja? Die Mundharmonika hat noch nicht die Aufmerksamkeit, wie wir als Spieler es uns wünschen. Gerade in Deutschland nicht, dem Land, wo es erfunden worden ist. Weltweit schon. Die Mundharmonika ist weltweit anerkannt und spielt auf allen Bühnen mit. Und in Deutschland gibt es nicht mal Ausbildungsstätten dafür, keine Schulen, kein Lehrmaterial. Es wird belächelt und das wollen wir ändern mit der Kampagne Instrument des Jahres 2030, die Mundharmonika zu wählen.
0: Wenn ihr auch möchtet, dass die Mundharmonika zum Musikinstrument des Jahres 2030 gewählt wird, dann könnt ihr zum Beispiel eine E-Mail oder eine Postkarte an die Landesmusikräte eures Bundeslandes schicken oder einen Brief oder ein Bild auf Instagram posten, zum Beispiel mit einer Mundharmonika und den Landesmusikrat markieren. Mit ein bisschen Unterstützung von allen können wir es schaffen, dass die Mundharmonika zum Instrument des Jahres 2030 gewählt wird. Unser allerletzter Song für das heutige Gästezimmer stammt von der finnischen Gruppe Svang, welche sich in der finnischen Folkmusik bewegt. Welche Bedeutung hat der kommende Song namens Svengo Nuevo für das Genre?
1: Ihr wisst vielleicht, dass es den finnischen Tango gibt, ja, also eine alte Tradition in Finnland. 1910 ungefähr ging es los, haben die Finnen sich gesagt, den feurigen argentinischen Tango, den finden wir toll, aber wir machen unseren eigenen Tango und der ist viel langsamer und viel melancholischer und viel sinnlicher im Sinne von enger Körperkontakt und man schmust sozusagen sich in der Dunkelheit durch die Nacht. Und hier, was Sven jetzt hier gemacht hat, die haben also finnischen Tango und Melango miteinander verbunden zu Svengo.
0: Ja, danke Sören Birke, dass du heute bei uns im Studio warst und uns mehr über die Mundharmonika und auch das Festival erzählt hast. Ich habe auf jeden Fall heute sehr viel gelernt.
1: Das ist toll, dankeschön.
0: Das war Sören Birke, künstlerischer Leiter und Mitveranstalter des Harmonika Fan Festivals, welches dieses Wochenende vom 29. Mai bis 31. Mai in der Kulturbrauerei in Berlin stattfinden wird. Um Tickets zu kaufen, geht ihr einfach auf die Website des Festivals über die Adresse www.harmonika-fan-festival.de. Alternativ könnt ihr auch am Instagram-Gewinnspiel von CouchFM teilnehmen, wo wir 3 Tickets für den 29.05. verlosen. Die Anweisungen, wie ihr am Gewinnspiel teilnehmen könnt, findet ihr im Instagram-Post zur heutigen Sendung. So wie die vorher gehörten KünstlerInnen der Sendung, wird auch die 4-köpfige Gruppe aus Finnland auf dem Harmonika-Festival auftreten. Hier kommt ihr Song Svengo Nuevo, mit dem wir uns heute von euch verabschieden werden. Bis zum nächsten Mal!

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1: Herzlich willkommen bei den On-Air-Stories. In dieser On-Air-Story möchte ich euch die Sendung Oldie-Treff von Peter Ziermann vorstellen. Hallo Peter, schön, dass du da bist.
2: Ja, freut mich auch.
1: Was ist denn die Sendung Oldie-Treff genau? Also worum geht es?
2: Ja, ein bisschen old-fashioned Radio. 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Ja.

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1: Herzlich willkommen zu einer weiteren On-Air-Story. Ich bin heute mit Rolf Gensrich im Studio, der die Sendung OK Beat macht.
2: Hallo, freue mich, dass ich hier sein darf.
1: Wie würdest du ansonsten deine Sendung generell beschreiben?
2: Die Sendung lässt sich eigentlich schlecht beschreiben. Also es gibt mehrere Varianten. Ich versuche, Gäste mir ranzuholen aus allen möglichen Gegenden, so Sachen, die mir über den Weg laufen. Das kann also der Würstchenverkäufer sein bis hin zu irgendwelchen kleinen Aktionen, Grundeinkommen zum Beispiel oder kleine Parteien oder aber Musiker, die mir auf der Straße auffallen, denen ich dann mal meine Visitenkarte gebe und sage, kommt doch mal vorbei, meldet euch doch mal.
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1: Heute geht es um das Campusradio CouchFM. Das ist ein Projekt in Zusammenarbeit der drei Berliner Hochschulen, der Humboldt-Universität, der Freien Universität und der Technischen Universität Berlin. Und ich möchte euch nun das Campusradio genauer vorstellen und habe hierzu Laura und Emily von CouchFM eingeladen. Herzlich willkommen.
2: Hi.
3: Hi.
1: Seit wann gibt es denn das Format Campusradio CouchFM?
2: Also 2011 kam die Idee auf. Und 2012 lief dann die erste Sendung schon. Also es ist jetzt schon ganz schön lange her.
1: Und ihr sendet ja jeden Tag und habt verschiedene Formate. Wie ist die Sendung denn aufgebaut?
2: Genau, also wir haben jeden Tag in der Woche ein unterschiedliches Format. Zweimal die Woche läuft unser Live-Magazin. Das heißt, da stehen wir live im Studio und reden über alles Mögliche. Und dann läuft auch Musik zwischendurch, wie man es aus dem Radio halt so kennt. Und montags ist bei uns immer Platz für eine Gästesendung. Mhm. Also da können zum Beispiel andere Unis ihre Projekte vorstellen, wenn sie selbst einen Podcast produzieren und so weiter. Dann haben wir am Mittwoch unsere Musiksendung, das Klangkompott. Das wird von der Musikredaktion gemacht und es kann auch alles Mögliche sein. Interviews, einfach eine Band vorstellen, ein Genre vorstellen, alles Mögliche. Genau, donnerstags läuft unser Gästezimmer. Das ist ein Interviewformat mit Personen zum Beispiel aus Politik oder der Kultur, Berliner Figuren, alles Mögliche. Ja, samstags ist bei uns Tanzstunde. Da können DJs aus Berlin ihre Sets spielen und sich so ein bisschen vorstellen. Und am Sonntag läuft unsere Wiedergabeliste mit den besten Songs aus der Woche.
1: Wie kommt ihr denn zu den Themen, die ihr in der Sendung besprecht?
3: Also ich finde, das ist auch mal ein sehr spannender Prozess, weil es einfach wirklich das ist, was die Couchies so im Alltag beschäftigt. Und das fand ich am Anfang auch so ganz ungewohnt, dass wirklich der Themenvorschlag einfach so reingeworfen werden kann. Und meistens wird er auch total cool aufgenommen und dann wird gebrainstormt, dann können andere relaten oder eben nicht. Und das ist immer ein total spannender Prozess. Also das meiste findet so in der Wortredaktion dann statt oder halt davor in den allgemeinen Sitzungen.
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Halli, oh, so jetzt geht's. Ich wollte gerade sagen, das kann doch nicht sein, dass hier kein Ton ist für mich. Es ist 12.02 Uhr mittlerweile schon hier bei snhbs.com. That's High Life, live from the Park Center, 12 Uhr mittags.

0: Samstag, 30. Mai haben wir. Mein Gott, der Mai ist auch schon rum. Dann haben wir schon Juni, da ist fast das halbe Jahr schon wieder rum. Ist das nicht furchtbar? Ich finde das immer irgendwie ganz schlimm. Ja, eigentlich, wie gesagt, sind wir ja immer zu zweit hier, ne? Der Dietmar Sommerfeld und ich, der Jochen Röfer. Aber Dietmar Sommerfeld ist heute wieder im Hollandpark. Der muss heute wieder in den Hollandpark und muss wieder Käse, Edamer rollen und Gouda schneiden. Weiß ich, was man da im Hollandpark macht, wenn man mit Kindern in den Hollandpark fährt. Ich weiß es nicht. Irgendwo im Norden von Berlin muss das irgendwie sein. Ich war da noch nie, keine Ahnung. Ja, und Dietmar muss da immer hin. Eigentlich hatte ich mir heute so gedacht, wir hätten eigentlich eine schöne Nachbesprechung machen können vom Karneval der Kulturen, von dem Straßenfest, von dem Umzug. Mal sehen, das ist immer alleine natürlich nicht so lustig, wenn ich hier irgendwie mich hier ausmehre, wie ich das gefunden habe. Zu zweit macht das natürlich mehr Sinn. Na, schauen wir mal. Ansonsten hatte ich eigentlich gedacht, dass wir hier ein paar neue Jingles haben. Die hatte Dietmar eigentlich irgendwie, wir können ja mal hier reinhören, aber ich glaube, das ist der alte.
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0: Nee, hat sich nichts geändert.

Tja, ich glaube, wir machen erstmal weiter Musik und dann gucke ich mal, was ich hier heute im Angebot habe, was ich euch hier präsentieren kann. Hier kommt unsere Göttin Madonna mit I Feel So Free. Also nicht für alle die Göttin, aber für manche schon.

0: Ach, da schwebt sie hinfort. Ja, schöne Anekdote zu dem Lied eigentlich. Also da kommt ja am 3.7. kommt das neue Album raus und alle sind ja ganz wahnsinnig gespannt. Oh Gott, sie macht irgendwie nach wie vielen Jahren, ich glaube 5 oder 6 Jahren ein neues Album. Ich glaube mal, die erfindet die Musik auch nicht neu und ich finde es einfach nur schön, dass es weitergeht und dass sie sich mit Stuart Price zusammengetan hat, weil ich denke mal, da wird schon irgendwie was Gutes bei rauskommen, ne? Wenn es auch nicht der, ich glaube, das wird jetzt nicht irgendwie die Musikwelt nochmal verändern. Also das, was sie früher so getan hat, das kriegt sie heute, glaube ich, nicht mehr hin. Aber es ist ja egal, ich finde es schön, wenn nochmal was Neues kommt und vielleicht nicht so sperrig wie die beiden letzten Alben von ihr, dieses Madam X. Das fand ich ja irgendwie, also ich habe es mir angehört, aber ich fand es irgendwie, wo ich dachte, naja, das nimmt mich jetzt nicht so mit. Schöne Anekdote zu dem Lied. War bei Instagram letzte Woche irgendwie so ein Video eingestellt, das fand ich irgendwie, wie glaube ich, mittlerweile Milliardärin, Plakate für also so Announcement für ihr neues Album in New York City, ist sie nachts irgendwie im Pelzmantel da rumgelaufen und hat irgendwie mit Freunden da Plakate aufgehängt, ne, so schön mit dieser Schlammbürste, kennt man ja, sieht man bei uns in der Stadt ja auch, wenn so Plakate aufgeklebt werden, da war sie nachts unterwegs mit Sonnenbrille und Pelzmantel, fand ich irgendwie ganz süß. Ja, was ist sonst so passiert in der Stadt? Also ich habe heute gelesen, dass heute ist ja Metallica in der Waldbühne im Olympiastadion, ne? Und da habe ich gedacht, Mensch, Metallica, die haben sich aber einen guten Tag ausgesucht. Gestern wäre es, glaube ich, ein bisschen sehr heiß gewesen, aber heute, ne, da sind irgendwie 22, 23 Grad, es sind ein paar Wolken und Regen soll es auch nicht geben. Also es ist eigentlich das perfekte Konzertwetter. Was ich da sehr interessant finde, dass sie echt den Rahmen gesprengt haben. Also das, die größte Besucherzahl, die jemals im Olympiastadion gewesen ist, waren wohl 92.000. Und zwar war das bei U2, bei der 360 Degrees Tour. Ich weiß gar nicht, wann das war. Das muss irgendwann in den 2000er, Anfang der 2000er gewesen sein. Die haben das mal mit 92.000 Leuten vollgepackt, wo ich damals schon dachte, wie geht das denn? Aber Metallica, die sprengen das jetzt und die kriegen da irgendwie 95.000 Leute rein, wo ich dachte so, haben halt auch eine 360-Grad-Bühne aufgestellt und ja, da ging dann ein Raunen durch die Menge, wie kann denn das sein und so, warum muss man das alles so vollpacken? Aber ich meine, ob da nun 70.000 drin sind oder 90.000, da kommt es dann auch nicht mehr drauf an, da kann man dann schon sagen, naja, je größer die Halle, desto mehr Leute können einfach dran teilnehmen. So, ich habe hier mal so ein bisschen bei uns auf dem Rechner geguckt, aber ich habe wirklich was von Metallica gefunden, weil das gehört jetzt irgendwie so gar nicht in meine Musiksparte. Hier ist Fuel for Fire, Work in Process von Metallica.
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0: Yeah. Jetzt geht's los. 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
1: Nein. Ja, das war Metallica mit, wie hieß das Ganze noch? Work in Process? Nein. Fuel for Fire. Ja, also wenn man das hört, da kann man sich heute Abend ja vorstellen. Da fliegen die restlichen Harmien, die dann noch irgendwie vorhanden sind. Ich weiß gar nicht, das Publikum von denen, obwohl die haben wahrscheinlich auch echt sehr viele junge Leute mit am Start. Das ist wahrscheinlich ähnlich wie bei den Rolling Stones, wo halt auch irgendwie alle von 10 bis 80 irgendwie dabei sind. Keine Ahnung. Hier haben wir noch einen anderen, oder ich habe hier noch einen schönen anderen Künstler rausgesucht. Da war ich in denen, weil ich damals habe ich mich ja auch, also ich fand ihn damals ganz toll, ne? Also wie das halt in den 80ern war. Ob der wirklich was konnte, weiß keiner, aber er sah halt toll auf mit seinem weißen Streifen im Gesicht. Hier ist Adam Ant mit Ant Rap.

Adam Ant, der ist mittlerweile auch 71, leidet einer bipolaren Störung, hat lange gar nichts gemacht, aber mittlerweile geht er auch wieder auf Tour. Und wenn man sich den so anguckt, mit 71 möchte ich auch so aussehen. Ne? Ich meine, die Krankheit möchte ich vielleicht nicht haben, aber ansonsten nehmen wir alles mit. So, weil es so schön war, kommt hier nochmal Adam Ant mit Prince Charming.

Adam and the Ants. Prince Charming, das ist von 81, das Lied, das ist ja wohl der Hammer. Wie alt ist denn das? Keine Ahnung, ich kann immer nicht rechnen. Schade, dass Dietmar nicht da ist, der würde mir nämlich beim Rechnen helfen. Der sagt mir dann immer, der weiß das immer alles, ich weiß das immer alles nicht. Also rechnen kann ich überhaupt nicht. So, ich habe gesagt, hier um 12.26 Uhr haben wir es mittlerweile, können wir nochmal so ein bisschen Besprechung machen vom Karneval der Kulturen, ne? Also, das Wetter war super. Das Straßenfest, also insgesamt mit Umzug und allem waren irgendwie knapp 1,3 Millionen Zuschauer wohl, Zuschauer, also die haben ja auch alle mitgemacht, ne? Also nicht nur Zuschauer, sondern irgendwie auch Protagonisten und Besucher inklusive Straßenfest und Umzug. Und der Umzug, also ich war auch kurz da, hab mir das kurz angeguckt und dann war das aber irgendwie, mir war das echt zu warm und man muss ja ehrlicherweise sagen, da in der Karl-Marx-Allee, da sind jetzt auch nicht so viele Bäume, ne? Außer man bewegt sich dann ganz irgendwie Richtung Häuserwand, da sind dann irgendwie Bäume, aber irgendwie dann sieht man halt ja auch überhaupt nichts. Also das fand ich so ein bisschen schwierig und das war ja schon das zweite Mal, dass das irgendwie jetzt hier in Friedrichshain dann stattgefunden hat, der Umzug. Ich meine, das Straßenfest war ja nach wie vor in der Blücherstraße, das wird es wohl auch bleiben. Und wenn denn überhaupt der nächste Karneval der Kulturen stattfindet nächstes Jahr, dann soll der wohl wieder durch Kreuzberg gehen. So, und ich als alter Kreuzberger, der das von Anfang an, das war nämlich 30-jähriges Jubiläum, also von Anfang an mitgemacht hat, damals ging das noch durch die Wiener Straße in meiner Erinnerung, einmal um Görli rum und das war es dann, glaube ich, oder vom Kotti und dann einmal um den Görli rum, ich weiß es nicht mehr, vor 30 Jahren, also 1996. Tja, wie die Zeit vergeht. Aber es soll dann irgendwie wieder zurückkehren, der Umzug, wieder Gneisenaustraße, irgendwie vom Hermannplatz runter bis zum, ich glaube, bis Mehringdamm, ne? Oder sind die noch ein Stückchen weitergelaufen? Ganz früher sind sie immer bis zu den Yorkbrücken, aber das war nachher zum Schluss auch nicht mehr. Ja, keine Ahnung. Und wenn man sich das irgendwie reintut, warum dieser Umzug da 2 Jahre umziehen muss, es geht immer um diese Bauarbeiten, die da noch sind. Also seit 2 Jahren reißen die da in der Gneisenaustraße rum und das wird irgendwie, die Baustelle wandert alle halbe Jahre irgendwie 5 Meter weiter und ich könnte mir auch vorstellen, ich weiß nicht, was die da noch alles aufreißen wollen, dass sich da in den nächsten 10 Jahren noch irgendwie diese Straße da mit Bauarbeiten beschäftigt ist. Keine Ahnung. So, was haben wir denn hier jetzt noch am Start? Also ich wollte nur sagen, ich finde, es ist immer wieder schön und was mich wirklich immer beeindruckt, also viele sagen auch, das stimmt doch gar nicht, aber in Berlin ist Pfingsten immer gutes Wetter. Und wir wissen ja, Pfingsten verschiebt sich jedes Jahr, je nachdem, ist das der gregorianische Kalender? Ich habe keine Ahnung. Auf jeden Fall verschiebt sich das ja immer, aber in Berlin ist in der Regel Pfingsten immer gutes Wetter. Also ich glaube, das Jahr davor, also 25 war es, glaube ich, irgendwie eher so ein bisschen regnerisch, aber auch nicht kalt und nix. Ja, keine Ahnung. Also, ne? Berlin ist immer eine Reise wert und die, die hier sind, die finden es auch gut. So, hier kommt Northern Light mit Up to the Mountain.

an unseren Leitwand. Ich hatte erst gedacht, ich hätte mich verguckt. Aber die, die kommen ja aus Erfurt. Das wusste ich gar nicht, dass sie aus Erfurt sind. Ja, 97 haben die sich gegründet. Aber ich finde, das klingt ja sehr nach Depeche Mode, oder? Depeche Mode mit ein paar Gitarren? Ich weiß es nicht. So, was kann man denn machen in der Stadt? Also das Wetter ist ja heute irgendwie nicht ganz so warm, ne? Aber ich finde irgendwie, also so Freiluftkino würde, glaube ich, in jedem Fall gehen. Ne, muss man sich halt ein bisschen wärmer anziehen, nimmt man sich halt ein warmes Kaltgetränk mit, genau, ein warmes alkoholisches Getränk mit, ne, so ein bisschen Glühwein im Freiluftkino passt doch auch. Ich gucke gleich mal, was denn heute so läuft, heute und morgen, ob es da irgendwas Besonderes dabei gibt. Ne? Ich habe nämlich gedacht, gestern war ja irgendwie der Deutsche Filmpreis. Die 10 Lolas gingen in den Himmel schauen. Der läuft bestimmt auch irgendwo im Freiluftkino oder im richtigen Kino. Sollte man sich dann vielleicht doch mal angucken. Ne? Bester Film, beste Regie, bestes Drehbuch. Also mehr geht ja nicht. So, wen haben wir hier nochmal am Start? Hier ist Olivia Rodrigo mit Drop Dead.

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1: Nein. Ja. Was ist das denn hier? Oh Gott, hier sind irgendwie, heftige Bauarbeiten im Gange. Das ist ja krass. Kann man das hören? Ja, bestimmt, ne? So, ich komme hier ganz aus dem Konzept wegen diesem Lärm. Ich habe mal geguckt wegen Freiluftkino und so, ne? Ja, also heute, was mich ein bisschen ärgert, heute läuft Billie Eilish, Hit Me Hard and Soft. Wollte ich eigentlich im Kino sehen, habe ich irgendwie so ein bisschen verpasst. Der läuft, glaube ich, noch in irgendwie im Cinemax oder so. Kann man sich die noch angucken. Aber da irgendwie so ganz komischen Zeiten. Der läuft heute um 18.45 Uhr im Freiluftkino Hasenheide, aber auf der Nebenbühne. Und das heißt, da haben die so eine kleine Kiste, wo man dann reingucken kann. Also ich meine, der ist von James Cameron gemacht, der Film. Der ist, glaube ich, für eine ganz große Bühne eigentlich. Ne? Also finde ich ein bisschen komisch. Also das tue ich mir, glaube ich, nicht an. Jetzt habe ich noch eine Fliege verschluckt hier. Ey, ich glaube, es hackt. Wir machen erstmal nochmal Musik hier. Und ich werde mich mal hier umhören, wo das herkommt, dieses Geräusch. Das ist ja schlimm. Hier kommt Licky Lee mit Lucky Again.

Na, so Anleihen an James Bond ist da wohl nur zufällig, ne? So, jetzt habe ich gerade mal gehört, eben war das Geräusch weg, jetzt ist es wieder da. Ja, dann ist es eben so, ich kann es nicht ändern. So, wir waren stehen geblieben bei 18.45 Uhr, 21.15 Uhr läuft heute, ach, diese Lücke, diese entsetzliche Lücke, ne, von Joachim Meyerhoff, irgendwie die Verfilmung mit Senta Berger unter anderem. Und das läuft im Friedrichshainer Freiluftkino um 21.15 Uhr und auch im Freiluftkino Friedrichshagen. Ja, und Senta Berger hat da das erste Mal mit 85, also sie musste sehr lange warten, bis sie das erste Mal einen deutschen Filmpreis bekommen hat. Den hat sie jetzt bekommen, also auch nicht keinen Ehrenpreis, sondern richtig, also auch für die Rolle, die sie da spielt als Mutter von, Großmutter von Joachim Meyerhoff, genau. Super Film, habe ich auch schon gesehen, fand ich ganz toll, würde ich mir sogar im Freiluftkino nochmal angucken. Na, mal schauen. Dann 21.15 Uhr kommt das Kanu des Manitou. Oh Gott, würde ich mir jetzt, keine Ahnung. Naja, ist auf jeden Fall, hat auch einen Filmpreis gekriegt, auch eine goldene Lola für den umsatzstärksten Film. Ich weiß gar nicht, wann die ihre Grenzen setzen. Ja, und um 21.30 Uhr, achso, der läuft im Freiluftkino Rehberge, das Kanu des Manitou. So, Springsteen, Deliver Me From Nowhere. Und das ist wahrscheinlich eher eine Doku oder ein Konzertfilm, habe ich noch gar nichts drüber gehört. 21.30 Uhr im Freiluftkino Kreuzberg. Das ist ja bei mir um die Ecke, mal gucken. 21.30 Uhr, Marty Supreme mit Timothée Chalamet, der war eigentlich irgendwie, der Film war für ein paar Oscars, glaube ich, auch nominiert, hat aber nichts gekriegt. Ich glaube, das hatte sich der Timothée Chalamet selber irgendwie so ein bisschen versaut, weil der hatte irgendwie, der hat sich, glaube ich, über Oper und Ballett lustig gemacht, ne? Na, da hat die Oscar-Akademie gesagt, na, so weit kommt's noch, der kriegt ja keinen Preis ab. Der läuft um 21.30 Uhr im Freiluftkino Hasenheide und Freiluftkino Neue Zukunft in Friedrichshain. One Battle After Another. 21.30 Uhr Brad Pitt und, wie heißt der andere noch, der Grauhaarige, der mit Kaffee, fällt mir jetzt wieder nicht ein, mein Gott. Habe ich auch schon gesehen, super Film, original mit Untertiteln, 21.30 Uhr Freiluftkino Insel. Ist auch ein schönes Freiluftkino, wirklich, sehr lauschig. So, letzter Tipp, 21.30 Uhr Mirrors Number 3, Kinofieber in der Thermometersiedlung. Wo ist denn bitte die Thermometersiedlung? Keine Ahnung. Zu Gast Christian Petzold. Also der hat da offensichtlich mitgespielt. Also wenn man Christian Petzold live sehen möchte und ihm erzählt irgendwas über seinen Film, dann muss man in die Thermometersiedlung fahren um 21.30 Uhr. Ey, das sagt mir jetzt ja nichts. Keine Ahnung. So, 12.46 Uhr haben wir das schon. Und ich habe sonst mal geguckt, was so los ist in der Stadt. Ich glaube, es hat auch ein bisschen was damit zu tun. Ich meine, wir sind mit der ganzen Feierreihe jetzt erstmal durch, ne? Also ich meine, Karneval der Kulturen ist jetzt vorbei. Und also sowas richtig Großes ist es am Wochenende nicht. Da sind so ein paar Kinderfeste, habe ich mal geguckt. Ich habe keine Kinder, da bin ich jetzt auch nicht so in der Materie drin. Da müsste jetzt Dietmar wieder mitsprechen. Der hat ja irgendwie Kinder und oder ein Kind und könnte wenigstens sagen, irgendwie, ach, das ist was, das ist nicht. Ansonsten fand ich ganz interessant, im Wedding ist irgendwie so ein Strickmarkt. Ich weiß gar nicht genau, wo der ist, aber müsst ihr mal googeln, fand ich ganz lustig. Also wo man sich da irgendwie die neuesten Strickmuster austauschen kann und wohl auch Wolle kaufen. Also praktisch, ich sag jetzt mal, ein Wochenmarkt nur mit Wolle. Also rund ums Häkeln und ums Stricken fand ich sehr lustig. So, was ist noch los? Am Humboldt-Forum ist irgendwie ein neapolitanisches Wochenende. Da kann man für eine Pizza essen. Haben die wohl so ein Dorf aufgebaut? Ja, keine Ahnung, kann man hingehen, kein Eintritt. Ist vielleicht auch irgendwie semi-interessant. Aber wenn man sich in der Ecke eh schon aufhält, kann man ja sich vielleicht noch eine Pizza reinschieben, ne? So, was machen wir jetzt? Oh, hier kommt Duran zusammen mit Nile Rodgers. Ich weiß gar nicht, ob wir das hier schon mal gespielt haben. Das ist Free to Love, ist relativ neu. Hat mir eigentlich gut gefallen, obwohl ich Duran eigentlich, was die dann so später gemacht haben, fand ich alles immer nicht so doll. Aber das Lied fand ich echt ganz gut. Vielleicht auch, weil der Gitarrengott Nile Rodgers Hand angelegt hat.

0: Be free. Das war doch ganz schön. Duran Duran zusammen mit Nile Rodgers. Free to love, genau. So, was ich noch sagen wollte, was natürlich an diesem Wochenende, das ist halt auch regelmäßig, ist dieser New Köln Market am Maibachufer. Ich könnte mir vorstellen, jetzt wo die ganzen Touristen wieder abgereist sind, die alle wegen dem Karneval der Kulturen gekommen sind und so, ne, und wegen Pfingsten, das könnte sein, dass es morgen da nicht ganz so voll ist wie sonst, weil es ist eigentlich, also ich finde den Markt eigentlich toll. Es gibt da auch irgendwie überall ein bisschen was zu essen und irgendwie ist es vom Publikum irgendwie sehr entspannt, jung, jugendlich und keine Ahnung. Also so, es ist wirklich irgendwie nett. Für Kinder ist es, glaube ich, eher nix, weil es einfach viel zu rummelig ist, aber es ist irgendwie ganz schön und das Wetter ist morgen auch irgendwie perfekt, glaube ich. Morgen sind auch 22 Grad und so, wie heute, ein bisschen Wolken, kann man, glaube ich, ganz gut hingehen. Könnte man mal versuchen, ob man sich darauf trauen kann, ob es nicht ganz so voll ist, ne? Ich weiß es nicht. So, dann habe ich nochmal geguckt, was morgen denn im Freiluftkino kommt. Da läuft unter anderem Lola Rent, das fand ich ja interessant. Also, ne, mit englischen Untertiteln, ja, damit die Engländer das auch verstehen, läuft im Zentral-Freiluftkino Mitte. Lola Rent. Kennt ihr den noch mit Franka Potente? Was macht eigentlich Franka Potente? Man weiß es nicht. Aber den könnte man sich doch mal wieder angucken. 21 Uhr, 22 Bahnen, die Verfilmung von Caroline Wahl, ne? 21.15 Uhr, Freiluftkino Friedrichshain, Freiluftkino Friedrichshagen. Das finde ich auch sehr interessant. Epic, Elvis Presley in Konzert. Das ist wahrscheinlich dieses Konzert von, das Konzert von 1900, oh Gott, wann war das, 76 oder so, kann das sein? Was damals auch im Fernsehen irgendwie gezeigt wurde, ich glaube im deutschen Fernsehen erst 81. Da habe ich mal einen Ausschnitt gesehen, das ist irgendwie, ist, glaube ich, kann man sich sehr gut angucken. Das ist, glaube ich, da hat er nochmal so richtig Gas gegeben. Hier, ihr Lieben, ich bin noch da. So, Hamnet, auch preisgekrönt, läuft 21.15 Uhr im Freiluftkino Rehberge. Und was noch? Wuthering Heights. Oh, Sturmhöhe mit Margot Robbie, ne? Freiluftkino Rasenheide, morgen 21.30 Uhr. Da habe ich gelesen, dass die Regisseurin gesagt hat, sie ärgert sich so, dass sie da gab es so ein paar Filmausschnitte, wo irgendwie Margot Robbie irgendwie unrasierte Achseln hat. Also man hat es wohl ganz weggelassen, aber sie hätte das so gerne drinne gelassen, weil irgendwie, naja, damals hat sich ja noch keiner irgendwie die Achseln rasiert. Da habe ich dann auch gedacht, ist mir sofort wieder Nene eingefallen mit ihren Achseln 1982. Das war ja auch ein super Skandal in den USA. Ja, keine Ahnung. Der Film ist, glaube ich, den haben die gar nicht so gut, also der ist bestimmt nicht schlecht. Der wurde nicht so gut besprochen, aber kann man sich vielleicht angucken, morgen 21.30 Uhr. Also das überlege ich mir noch, ob ich das mache. Ich weiß es nicht. Was mir jetzt auch noch nebenbei einfällt, ich glaube, ich habe gar nicht die Hörer von Alex FM begrüßt, weil ab 12.07 Uhr dann werden die auf ihr eigenes Programm wieder gebrieft. Also da machen wir jetzt mal beides in einem Abwaschen. Hallo, ein Hallo an das Publikum von Alex FM. FM stimmt ja auch gar nicht mehr, kann man auch, glaube ich, noch übers Internet, nein, übers DAB Plus Radio kann man das empfangen. Ich weiß aber die Frequenz immer nicht, das kann ich mir nicht merken, sowas kann ich mir nicht merken. Das bleibt nicht in meinem Kopf hängen, ich weiß es nicht. Wie gesagt, und dann auf Wiedersehen und wenn Sie wollen, können Sie noch dranbleiben. Jetzt anschließend kommt halt nur Konserve, glaube ich, aber wir haben ja immer ganz schöne Musik auch am Start hierbei. Wie heißen wir nochmal? Hier, hör mal, pass auf.
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0: Nein. So, ja, SNRBS sind wir hier. City, ne? SNRBS City. So, 12.54 Uhr haben wir das. Schaffen wir noch was? Ich habe ja vorhin Lucky Lee wurde vorhin abgewürgt mit Lucky Again. Das spielen wir jetzt einfach nochmal. Kommt was? Ja, es geht los. Hier kommt Lickeli.

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1: Ich bin heute mit Bettina und Lida im Studio, die die Sendung Monday Movie Talk machen.
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0: Hallo, liebe Hörerinnen und Hörer da draußen. Wir haben heute eine ganz besondere Sendung, weil wir haben heute einen ganz tollen Gast bei uns. Die Sendung haben wir wie immer vorher aufgezeichnet und die wird bei uns im Mosaik vorher live übertragen. Deswegen manchmal nicht wundern, wenn wir so ein bisschen über unsere Hörer sprechen da draußen. Ja, Asya, erzähl doch mal, wen hatten wir denn da zu Gast bei uns?
2: Milan Pechel.
0: Genau, den Milan Pechel. Erzähl doch mal, Selim, wie fandst du den Besuch von Milan?
3: Ich fand, der ist so nett, ja.
0: Ja, ne? Ja. Muss man wirklich sagen, ganz, ganz toll, sehr, sehr nett. Hat wirklich sehr viel Spaß mit ihm zusammen gemacht.
3: Ja.
0: Und der Milan war ja nicht nur, dass er bei uns hier im Studio war, sondern auch bei uns in unserer Einrichtung.
3: Ja.
0: Und der hat uns hier was ganz Tolles hinterlassen. Selim, erzähl mal, was haben wir jetzt bei uns an der Wand hängen?
3: Sein T-Shirt, seinen lustigen, auch gewaschen.
0: Genau, ein T-Shirt. Und was hat er damit gemacht? Das ist ja nicht nur sein T-Shirt, was er anhatte, sondern das ist ein T-Shirt, was hat er damit gemacht?
3: Werbung.
0: Nein, er hat da was ganz Tolles. Asya, erzähl mal für unsere Hörer, was ist da drauf?
2: Herzen gemacht.
0: Herzen. Genau, ja. Herzen.
3: Er hat Herzen gemacht.
0: Genau, und das Herz, das strahlt und ne? Und da steht ganz groß, steht da drauf, ich liebe euch, Milan.
3: Liebt er uns auch, wenn ich fragen darf?
0: Also, doch. Das haben wir schon mitbekommen. Das hat ihm auch sehr, sehr viel Freude bereitet.
3: Ja.
0: Und deswegen würden wir sagen, liebe Hörerinnen und Hörer, viel Spaß.
3: Viel Spaß

0: weil es mit dem Grundteam heute was nicht klappte, wie es manchmal so ist. Und ein bisschen muss ich mal unterstützen. Sinem, so machen wir das. Ja, und dann fangen wir schon an. Vielleicht der Selim?
1: Warum bist du denn so ein Schauspieler geworden?
2: Ich wollte spielen und deswegen bin ich Schauspieler geworden. Und wieso ich so ein Schauspieler geworden bin, wie ich bin, hat wahrscheinlich damit zu tun, mit all dem, was einem so im Leben begegnet und wer einem im Leben begegnet.
1: Was für eine Spiele machst du? So eine Puppen oder...
2: Nee, ich mach einfach mit mir, mit meinem Körper, mit meiner Stimme, mit meinen Augen und meinem Gesicht.
1: Okay, ja, manche machen mit den Händen und mit den Puppen.
2: Ja, mit den Händen mache ich auch manchmal.
1: Okay.
2: Ja, manchmal zu viel.
1: Das kann passieren.
2: Ja.
3: Was ist für dich das Faszinierende an diesem Beruf?
2: Das Faszinierende? Eigentlich, dass man spielen kann eben und dass man, viele sagen ja, sie gehen zur Arbeit, Schauspieler auch, und ich sag immer, ich gehe zum Spielen. Ich gehe spielen und ich darf spielen und das ist ein großes Vergnügen.
3: Was machst du gerne nach dem Beruf, nach deiner Arbeit?
2: Was ich gerne mag an meinem Beruf?
3: Ja.
2: Naja, eben, dass ich, ja, ist eine gute Frage. Was mag ich gerne? Ich mag eigentlich alles ganz gerne. Ich mag die Freiheit, die auch da drin liegt. Ich mag, dass man Quatsch machen sein kann, erstmal ernst sein kann, dass man sich manchmal mit neuen Themen auseinandersetzen muss, mit denen man sich sonst gar nicht auseinandersetzen würde. Ist auch gut, viel zu lesen. Ich lese gerne und ja, auch alles Mögliche. Ich mag auch, dass ich nicht schon um 7 anfangen muss zu arbeiten, so wie ganz viele andere Leute.
4: Ich freue mich, was du machst.
0: Ich helfe mal ganz kurz. Mhm. Ich glaube, wir sind ja hier, gehen nochmal die Fragen durch. Ich helfe dir ja damit gerade mal so ein bisschen. Und deswegen wollten wir mal wissen, warst du schon immer Schauspieler oder hast du noch einen anderen Beruf gelernt?
2: Ja, ich habe eigentlich ursprünglich Tischler für Dekorationsbau gelernt nach der 10. Klasse. Also Theatertischler, also das ist mein Beruf, den ich gelernt habe. So hobeln, sägen, Regale bauen, Schränke.
4: Cool.
2: Ja, Fußboden verlegen, Treppen bauen,
4: ja.
2: Sowas, also alles sowas mit Holz arbeiten. Schön. Das habe ich gelernt und dann war ich noch 5 Jahre Bühnentechniker in Berlin an dem Theater Volksbühne.
1: Mhm. Darf ich mal fragen, was für eine Volksbühne ist denn das? Also was für eine Theaterstück?
2: Ach so, welche Theaterstücke?
1: Welche? Gibt's ja viele, also, gemischte.
2: Kennst du die Volksbühne am Rosa-Luxemburg-Platz? Das Theater? Hast du da
1: Rosa-Luxemburg war es noch nie. Also noch nie gewesen. Ja,
2: das ist in Mitte.
1: Ah, da wohne ich.
2: Ah, cool. Wo
1: Mitte,
2: denn?
1: Ja.
2: Wo wohnst du denn?
1: Michael-Kirsch-Platz.
2: Ah ja, ah, okay.
4: Ist nicht weit.
2: Na, ist doch schon eigentlich fast, ja, das ist so die Grenze zu Kreuzberg, ne?
1: Das ist Grenze, ja.
2: Wo wohnst du?
4: Neukölln.
2: Neukölln?
4: Ja.
2: Cool. Auch schön. Ich wohne in Prenzlauer Berg. Aber jetzt sind wir ja abgekommen von der Frage. Also du wolltest wissen, was ich da so für Stücke gespielt habe.
1: Ja, was für eine Stücke ist denn das?
2: Also jetzt zum Beispiel das aktuellste Stück, was ich da gerade spiele an der Volksbühne, das ist der Schnittchenkauf. So heißt es.
1: Schnittchen.
2: Mhm. Oh, das ja, klingt lecker, wa? Ja.
1: Klingt lecker, kann man...
2: Kann man essen.
1: Essen, ja. Ja.
2: Kann man auch genießen.
1: Genießen, ja.
4: Jetzt machen wir eine kleine Pause, hören Pete Sticks mit Hint und Hände.

0: Das war ein rockiger Song und jetzt geht's mit einem Interview mit Minhan Peschel weiter.
1: Hast du ein Lampenfieber?
2: Lampenfieber? Ja, ja, ja, klar. Also wenn man als Schauspieler kein Lampenfieber hat, das wäre ganz, ganz komisch. Man lernt nur mit den Jahren damit umzugehen. Ja. Ich habe aber fast noch mehr Lampenfieber, wenn ich als Regisseur am Theater arbeite. Das mache ich auch manchmal. Und wenn da eine Premiere kommt, dann habe ich auch großes Lampenfieber, weil ich dann alles ja aus der Hand gegeben habe und gar keinen Einfluss mehr habe, wenn das Stück erstmal läuft bei der Premiere. Und als Schauspieler hat man das ja auch selber noch in der Hand, ne? Mhm. Und kann es beeinflussen und kann sich an dem Lampenfieber abarbeiten. Bei mir hält es dann an so einem Premierenabend sehr lange an, also oft bis über...
1: Ich will auch was sagen.
2: Bis über den Applaus hinaus. Ja, schieß los.
1: Ich habe auch einen Film geguckt.
2: Welchen hast du denn gesehen?
1: Ich weiß es nicht, ob
3: die Schule der magischen Tiere, meint die damit.
1: Ja.
2: Ah, ja.
1: Das habe ich gesehen.
2: Ah, schön. Und hat dir Spaß gemacht?
1: Ja.
2: Ah, schön. Es ist ja toll, dass du mich erkannt hast. Man erkennt mich ja da fast kaum in dem Film.
1: Ja. Ich habe auch die CD von zu Hause.
2: Ah, okay. Mit den Liedern, ja?
1: Ja.
2: Und dann singst du wahrscheinlich immer mit, ne?
1: Ja.
2: Ja. Und was singst du denn da so?
1: Ich weiß es nicht.
2: Ah, okay. Du musst es hören und dann kannst du auch mitsingen wahrscheinlich, ne?
1: Ja, die magischen Tiere.
2: Das ist die Schule der magischen Tiere, ne?
1: Ja.
2: Sowas.
1: Ja.
4: Ich weiß es, dass Tiere sind. Das ist eine Leopard und Kindersprechmann.
2: Ja. Genau.
1: Es ist keine Tiere im Film.
2: Die sprechen mit den Kindern, ne?
4: Ja,
2: ja. Und wenn jemand Fremdes dazukommt, dann verwandeln sie sich so in Plüschtiere, ne?
1: Ja.
2: Genau.
0: Haben Sie einen Glücksbringer?
2: So eine Hasenpfote oder sowas? Nee, ich habe keinen Glücksbringer.
5: Nee, also, gibt ja sowas, ne? So ja. In der Tasche oder kleine,
2: ja, ja. Nö.
5: Wenn man aufgeregt ist.
2: Nö, sowas. Also ich hab mal von vor einem Jahr oder so, habe ich mal von einem Schornsteinfeger auf so einem Straßenfest hier in Kreuzberg mal sowas geschenkt bekommen. Das habe ich mir in die Brieftasche gesteckt und traue ich mich auch nicht, das rauszunehmen. Aber ansonsten brauche ich eigentlich keinen Glücksbringer, weil ich habe ja ganz viel Glück in meinem Leben. Da muss ich mir nicht noch mehr bringen lassen. Vor allem für das Glück. Das kann man sich auch nicht bringen lassen. Da muss man auch ein bisschen selber was dafür tun fürs Glück. Also wenigstens muss man das Glück, wenn man es haben will, erkennen. Und es begegnet einem öfter, als man glaubt.
1: Ich freue mich schon auf den Film bei Tiere wiederzusehen.
2: Den vierten Teil?
1: Ja.
2: Der wurde letztes Jahr gedreht. Der kommt im September raus, habe ich noch nicht erfahren.
1: Oh, cool. Mhm.
2: Gehst du dann ins Kino?
1: Ja.
2: Cool. Mit wem gehst du?
1: Mit meiner Schwester.
2: Ah, cool. Schön. Und ja, das ist das Schöne bei den Filmen, da gehen meistens wenigstens zwei Leute immer rein.
1: Ich habe Teil 1 und Teil 3 habe. Wir sind Teil 2 DVD.
2: Ja, und guckst du immer gerne.
1: Ja.
2: Mhm.
1: Du darfst ja gerne an.
2: Schön.
4: Welche Rolle spielst du am liebsten denn?
2: Welche Rolle ich am liebsten spiele? Immer die ich aktuell gerade spiele. Das ist jetzt im Theater, im Schnittchenkauf. Ja, das spiele ich gerade am liebsten.
0: Eine Frage. Gibt es auch eine andere Theaterstücke statt Schnittchen?
2: Schnittchenkauf? Ja, ja, es gibt noch.
0: Ah.
2: Also die ich jetzt gerade aktuell spiele.
0: Ja.
2: Es gibt noch das Stück Und Jetzt, ist auch an der Volksbühne, das spiele ich auch. Sonst spiele ich gar nicht so viel Theater, fällt mir gerade auf. Aber ich habe viel Theater gespielt und spiele es auch, werde es auch weiterhin tun, aber die meisten Stücke, die sind jetzt auch schon abgesetzt natürlich, weil Stücke laufen ja nicht so lange am Theater, nur ganz wenige laufen mal 5 oder 10 Jahre oder so.
0: Falls man Lust hätte oder nicht, manche sagen, ach, ich habe keine Lust, nee.
2: Nö, ich habe eigentlich immer Lust, Theater zu spielen. Es ist okay. Nur auf eine Zeitfrage. Aber,
0: Zeitfrage.
2: Ja, ja. Aber jetzt werde ich bald bei dem, ihr kennt ja bestimmt das Rambazamba-Theater, ne?
0: Ja, das sagt mir was. Mhm. Da ist mein Mitbewohner.
2: Ah, wie
0: gewesen.
2: Heißt der?
0: Herrn Hakenes. Ah. Der ist weggezogen.
2: Ah, nee. Den kenne ich nicht. Ich kenne ein paar andere Leute, aber von dort, und da habe ich ein Stück gemacht, inszeniert, das heißt Mord im Regionalexpress, und da werde ich für einen Tag mal eine Rolle übernehmen, weil der Schauspieler, der da mitspielt, an dem Tag nicht kann, und da werde ich dann auch
0: ja,
2: wieder spielen.
0: Ja, falls mal sind die krank oder so, gibt ja, ja Leute, ne?
2: Ja, klar.
3: Wie war denn die Zusammenarbeit mit dem Ramazama-Theater? Hat es Spaß gemacht?
2: Ja, es hat großen Spaß gemacht, uns allen. Also mir hat es großen Spaß gemacht und den Schauspielerinnen vom Ramazama auch. Und ja, und wir alle hatten da große, große Freude und ich fand es ganz toll, wie die das gemacht haben, wie die Texte angefasst haben und gesagt haben und so. Ist wirklich immer ein großer Genuss. Kann man auch was von lernen.
0: Eine Frage, wo ist denn wo spielen Sie denn? In welche Straße? Also
2: wo das Theater Rambazamba ist?
0: Ja.
2: Das ist in der Kulturbrauerei in Prenzlauer Berg. Kennst du die Kulturbrauerei? Da ist ein großes Kino und so verschiedene Clubs sind da.
0: Ja, da war ich mit meiner WG.
2: Ah, ja.
0: Was zum Gucken. Er hat uns eingeladen. Da sind wir so hingegangen.
2: Weißt du noch, wie das Stück hieß?
0: Oh, nee, das weiß. Wusste ich nicht. Nee, weiß ich nicht.
1: Kannst du was fragen?
2: Klar.
1: Es ist Freimis.
2: Aber das ist ja noch keine Frage, Demet.
1: Oh.
3: Man muss dazu sagen, die Demet ist wirklich so aufgeregt, dass sie natürlich jetzt sämtliche Fragen vergessen hat, ne? Oder?
1: Ja.
3: Ist es so?
1: Ja.
2: Ja, das passiert manchmal. Ja.
3: Aber da habe ich vielleicht eine schöne Frage, die genau da in die Richtung geht. Und zwar, hast du vielleicht einen Trick, wenn dir mal ein Text nicht einfällt, also du ein Blackout hast? Gibt es da irgendeinen Trick, was man irgendwie machen kann?
2: Dann, wenn mir der Text nicht einfällt. Mir fällt da meistens ein, wenn nicht, guckt man schnell zur Soufflöse und die souffliert einem dann den Text rein. Naja, oder man hält kurz an und denkt nach. Und ja, also einfach nicht unterbrechen, das Spielen.
4: Hast du ein Lieblingsessen?
2: Lieblingsessen? Oh, ich esse überhaupt wahnsinnig gern. Ich mag gern vietnamesisch essen. Ich esse aber auch gern Gulasch. Ich esse eigentlich fast alles gern. Frag mich lieber, was ich nicht so mag.
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1: Jetzt eine kleine Pause und wir hören Måneskin Beggin'.

0: Ja, und da haben wir wieder einen heißen Song gehört und jetzt machen wir weiter mit unserem tollen Interviewgast, dem Milan Pechel.
1: Kannst gut kochen.
2: Ob ich gut kochen kann? Mhm. Also meine Frau sagt ja. Meine Frau sagt, ich kann sehr gut kochen. Ja, und ich koche auch sehr gerne. Die Frage kann ich mit ja beantworten.
3: Was fehlt denn nie im Kühlschrank? Was zum Beispiel Milch oder wenn man aufsteht? Ach so.
2: Du musst mir keine Beispiele sagen. Ich weiß schon, was gemeint ist. Also nie im Kühlschrank. Nö, alles gut. Also ich finde, Zwiebeln dürfen auf jeden Fall nicht fehlen. Zwiebeln sind immer ganz wichtig. Ja. Sollte man immer da haben. Ja, was ich glaube, Tomatenmark ist gut, das auch da zu haben. Immer ein bisschen Sojasauce ist auch gut.
3: Ja, das kann man machen.
2: Ja, Butter natürlich, wa? Ja. Bisschen Parmesan, dazu haben sie auch immer ganz gut. Ja. Manchmal macht man einfach Nudeln nur mit Parmesan und gutem Olivenöl. Also ja, gutes Olivenöl.
3: Kann man so umrühren, zack, die zack,
2: zack,
3: fertig.
2: Zack, zack, fertig ist die Laube, genau. Ja. Dann wird drin gehauen.
3: Das wird drin gehauen, erstmal gekostet. Ne?
2: Was ist bei dir immer im Kühlschrank?
3: Also bei mir ist so, sag ich mal so, ich wohne in der WG, wir schließen da den Kühlschrank ab. Es gibt Leute, die auch wegklauen. Also
2: die direkt in den Mund rein, war?
3: Nee, die können nicht, den kann man nicht bremsen.
2: Ja, meine ich ja. Hm. Kühlschrank auf und auf die Fressluke und drin damit.
3: Ja. Also bei mir fehlt nichts. Nee.
1: Mal zur Musik.
2: Ob ich Musik mag? Ja, ich mag Musik sehr, sehr gerne. Und jetzt im Moment mag ich am allerliebsten die Band 8 Eimer Hühnerherzen. Kennt ihr die? Ja. Eine Band aus Kreuzberg. Die machen sogenannten Nylon-Punk, so nennen die jetzt
1: cool.
2: selber. Cool, du kennst es doch noch ja nicht. Ist wirklich aber toll. Kann man auch gut zu tanzen, aber kann man auch gut zuhören, weil die ganz tolle Texte haben. Und wirklich richtig, richtig gute Band.
1: Cool.
2: Und was mag ihr so für Musik?
1: Ich mag auch schöne Musik.
2: Welche magst du so? Also außer Schule der magischen Tiere?
1: Nossa.
2: Nossa?
1: Ja.
2: Oh. König
1: und Mamacita ist mein Lieblingslied.
2: Okay.
4: Pietro Lombardi.
2: Ah, okay. Ja. Das kann ich nicht. Was magst du?
3: Ich mag so Hip-Hop.
2: Mhm.
3: Sei denn, es muss richtig so hart werden. Ne?
2: Was, so Hip-Hop, so Haftbefehl und sowas, ja?
3: Ja. Manche sagen, nee, Deutsch, Türkisch.
2: Ja. Kennst du, wie heißt der gleich? Ah, oh, Mann, jetzt hab ich den Namen vergessen. Haut wie Pelz? Wie heißt er gleich?
3: Haut wie Pelz?
2: Haut wie Pelz, das Album. Wie heißt er? Habe ich vergessen.
1: Nee. Ich möchte nur noch sagen.
2: Ja?
1: Schlagerfan. Ah. Udo Jürgens.
2: Udo Jürgens. Udo Jürgens ist auch toll. Mhm. Genau, ja. Immer wieder geht die Sonne auf. Ne?
1: Ja.
2: Genau.
3: Udo Jürgens ist auch toll.
2: Ja, ist jetzt nicht so Hip-Hop, aber du bist trotzdem ein toller Sänger gewesen.
3: Ja.
2: Mhm.
1: Welches? Schluftfach hat dir am besten Spaß gemacht.
2: Welches Schulfach? Oh Mann, das ist schon so lange her, die Schule. Ich bin eigentlich sowieso gerne zur Schule gegangen. Ich habe Sport auch gerne gemacht, aber fand auch Deutsch toll und Musik, Mathe. Mit den Naturwissenschaften habe ich mich ein bisschen schwer getan. Aber grundsätzlich bin ich eigentlich gerne zur Schule gegangen, muss ich sagen.
1: Mhm. Ich war schon mal einen Bimberdring von meiner Schule gemacht habe. War schön.
2: Ja?
3: Mhm. Da war es auch in der Schule gewesen.
2: Ja? Bienenwaldring?
3: Ja.
2: Schöner Name, Bienenwaldring.
3: Ja, da war es in der Schule, weil von dort habe ich in der Parshima gegangen.
2: Mhm.
3: Und von dort habe ich hierher gewechselt.
2: Ah ja.
3: Weil dort ist die alte Werkstatt weit weg. Nächstes Mal wechselst du mal hier. Ja, bin ich.
2: Ja, da bist du.
3: So.
2: Und jetzt live im Radio.
3: Ja, live im Radio, ja.
2: Ja, schön.
0: Ich habe mal wieder was fragen. Ist dir denn schon mal irgendwas Peinliches passiert? Vielleicht auch direkt auf der Bühne oder sowas?
2: Ich bin guter Verdränger, wenn es sein muss. Ich erinnere mich nicht mehr, ehrlich gesagt. Nö, eigentlich, mir ist, auf der Bühne ist mir wenig peinlich. Dafür gibt es ja die Bühne auch, dass man ja da auch ohne Scham Sachen machen kann, die man im Leben vielleicht gar nicht machen muss. Womit ich mich immer schwer tue, aber womit sich, glaube ich, auch viele Künstler schwer tun, in der Öffentlichkeit was zu performen, so, dass es so, also man dreht ja jetzt oft auch so dokumentarisch und so oder so pseudodokumentarisch. Und da so in der Öffentlichkeit so irgendwas zu spielen, keine Ahnung, auf dem Alexanderplatz, wie Leute anzusingen oder anzusprechen und so in einer Rolle, das ist, da muss man sich schon ganz schön überwinden. So.
4: Hast du ein Vorbild?
2: Vorbild? Ach ja, es gibt viele Künstler, die mich sehr, sehr beeinflusst haben und die ich wirklich ganz toll finde. Also ich mag wahnsinnig gern Charlie Chaplin und Buster Keaton und Stan Laurel und Oliver Hardy und ja, aber auch auf der Bühne im Theater in Berlin an der Volksbühne hatte ich so ganz tolle Kollegen und Kolleginnen, von denen ich ganz viel gelernt habe und so Henry Hübchen zum Beispiel oder Bernhard Schütz oder Gerd Preusche und Kathi Angerer, ganz viele Leute, Herbert Fritsch.
3: Jetzt machen wir eine kleine Pause hier, und zwar in Azuro. Tot nur sehen.

0: Das waren die Toten Hosen. Jetzt hören wir den Interview, ne? Geht's weiter hier? Kannst du so einen Witz erzählen? So lustig, so ernst?
1: Ach, lustig auch noch. Lustig und ernst. Oh Gott.
0: Naja, muss ja auch lustig sein, ne?
1: Ja, ja, ja, natürlich. Geht ja ohne Ernsthaftigkeit nicht. Warte mal, lass mich mal überlegen. Also normalerweise vergesse ich immer sofort alle Witze wieder. Also einen Witz, den vergesse ich eigentlich nie, und das ist ein Schauspielerwitz, natürlich. Also einem Schauspieler erscheint eine gute Fee und sagt, du hast 3 Wünsche frei, und was wünschst du dir? Und der Schauspieler sagt, naja, dann wünsche ich mir als erstes einen Kasten Bier, der nie alle wird. Also wo immer, warte mal, ja, warte, jetzt erzähl ich erst den Witz. Der wird nie alle.
2: Und kannst was fragen?
1: Ich soll jetzt erstmal den Witz erzählen, Leute.
2: Oh, okay.
1: Ja, also, warte, ich fange nochmal an. So ist es mit dem Witz. Also, dem Schauspieler erscheint die Fee und die sagt, du hast 3 Wünsche frei. Was wünschst du dir? Ja, sagt der Schauspieler, wünsche ich mir als erstes einen Kasten Bier, der nie alle wird. Also, wo immer volles Bier drin ist. Und sagt sie, ja, okay, bitteschön, da ist er. Der Schauspieler freut sich, fängt an zu trinken, und tatsächlich, der wird nie alle. So, dann sagt sie, hast du noch einen Wunsch? Ja, sagt er, hätte ja eine Schachtel Zigaretten, die auch nie alle wird, wo immer Zigaretten drin sind. Auch das erfüllt sie ihm. Sie sagt, jetzt hast du noch einen dritten Wunsch frei. Was wünschst du dir denn? Und der Schauspieler sagt, ja, gut, dann nehme ich noch so einen Kasten.
2: Kannst du was fragen? Kannst du was erzählen? Mein Papa hat mir einen neuen Handy gekauft.
1: Neues Handy gekauft, ja.
2: Ja.
1: Das ist ja
2: mein
1: herrlich.
2: Papa hat gesagt, der will das mal sehen.
1: Das will ich mal sehen?
2: Nein, der will das sehen, mein Papa.
1: Ach so,
3: Fotos, ja, da kann ich noch was sagen. Wir machen nachher dann, machen wir noch ein paar Fotos. Genau. Weil ganz viele, die nämlich auch in den Gruppen gerade zuhören, die sind nämlich auch schon ganz wild drauf. Mhm. Nachher wird hier schon ein bisschen mehr vor der Tür los sein als vorhin.
1: Okay, dann machen wir Fotos.
2: Videos, ja. Oder so? Geht's Videos auch?
1: Ja, können wir auch Videos machen. Wir sind ja beim Radio.
2: Kannst du mein Handy machen?
1: Na klar.
3: Aber nachher, Demet, okay?
2: Nachher? Okay.
1: Jetzt musst du mich ja erstmal interviewen, Demet.
2: Wie denn?
1: No, indem du Fragen stellst, einfach.
2: Wie sieht dein Tag aus? Perfekter Tag?
1: Wie mein perfekter Tag aussieht, ich weiß gar nicht, ob es das gibt, einen perfekten Tag. Irgendwas läuft auch immer schief. Und wenn nichts schief laufen würde, dann würde ja auch nichts Neues entstehen. Und dann,
2: okay.
1: Ich weiß gar nicht, ob ich überhaupt einen perfekten Tag will.
2: Ist schon gut, das passt dies.
1: Ja, gut. Hast du noch eine Frage, Demet?
2: Ja, später Video machen, später. Geht das?
1: Die Frage wird definitiv mit Ja beantwortet.
2: Und wann?
1: Danach, wenn wir hier fertig sind.
2: Okay.
0: Was haben Sie denn für ein Hobby?
1: Hobby? Naja, Hobby. Also ich male einfach. Ich male. So, schon seit über 35 Jahren.
0: Wow. Was malen Sie denn da? Zum Beispiel.
1: Ich male ganz viel Köpfe. Ich male ganz viel Köpfe, Gesichter, aber auch, auch Menschen. Ja, sowas eigentlich male ich. Viele Farben und auf Papier, aber auch auf Leinwand, auch auf dem iPad male ich auch und druck's dann aus. Gibt es auch, ja. Und ich mache auch ab und zu Ausstellungen und so.
0: Ach, Sie stellen aus, das wusste ich nicht.
1: Ja.
0: Und dann stellen sie aus und dann hängt man da.
1: Hängt das an der Wand, ja. Genau, dann kann man sich das angucken. Man kann es sogar kaufen, wenn man will.
0: Cool. Kann man kaufen, wenn man will.
1: Ja. Und was habt ihr so für Hobbys?
0: Ich mach gerade Radio Kuli. Schon, wie lange bin ich jetzt hier drin?
2: Ja, 5.
1: 5 Jahre?
3: Naja, seit einem Jahr machen wir das.
0: Ja, seit einem Jahr.
2: Ich hab eine Belegung gehabt. Ich bin 5 Jahre hier.
3: 5 Jahre beim Mosaik, ne?
2: Ja, 5 Jahre beim Mosaik.
0: Seit einem Jahr bin ich hier.
1: Ah ja, und macht Spaß, wa?
0: Das macht Spaß.
1: Ja. Schön.
4: Wenn du ein Küchengerät, welches wirst du und warum?
3: Nochmal, wenn du ein Küchengerät wärst, welches wärst du und warum?
4: Warum?
1: Das ist ja eine tolle Frage.
2: Witzig.
1: Auf jeden Fall ein sehr, sehr scharfes Messer, aber auch irgendwas zum Verrühren so. Also um verschiedene Inhaltsstoffe zusammenzubringen. Weil das finde ich auch im Leben total cool. Wichtig, dass man Menschen zusammenbringt und sich unterhält und sich nicht voneinander abgrenzt. Und ja, aber ich finde auch scharfe Messer gut, damit man auch scharfe Trennlinien ziehen kann und ja, auf die Unterschiede hinweisen kann und deutlich machen kann. Weil das Einzige, was uns verbindet, sind die Unterschiede.
3: Gut, also ein Mixer.
1: Ja, wahrscheinlich.
3: So, wir kriegen ja hier auch Fragen so über den Chat. Ne? Da haben so einige geschrieben. Ja. Haben wir gerade hier von der Regie bekommen. Die Gruppe 1 fragt, welchen Film oder Serie, in denen er mitwirkte, mag er denn am liebsten oder macht am meisten Spaß?
1: Na, da mir immer das Aktuelle eigentlich am meisten Spaß macht, macht mir im Moment am meisten die Doppelhaushälfte Spaß, die Serie im ZDF. Das macht Laune.
3: Kann ich nur bestätigen. Ja. Gerne geguckt.
1: Ja, schön, das ist gut.
0: Das macht auch Laune. Also da gucke ich auch im ZDF.
1: Oh. Ja? Ah, cool. Da kommt bald eine neue Staffel.
0: Oh ja, das kann ich gucken. Kein Problem.
1: Na klar. Oh.
3: Ende des Monats, ne?
1: Ja, kommt genau. Die neue Staffel, ich glaube am 29. April oder so. Mhm.
0: Sie spielen nicht mit, oder? Zero?
1: Wo spiele ich nicht mit?
0: In der ZDF.
1: In der Serie Doppelhaushälfte? Doch, da spiele ich mit.
0: Ah, da sehe ich dann. Ja,
1: genau.
3: Ja. Der hat aber bloß einen anderen Namen, da heißt er Andi.
1: Ah ja, genau, da heißt er Andi Knuppe.
3: Genau.
1: Oder auch Motte.
0: Oh, ja.
1: Genau.
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6: Wir machen eine kleine Pause. Hier hört man einen Song. Pixies mit Where's My Mind?
7: Stop.

0: Das waren die Pixies und jetzt weiter mit den Interviews. Wo machen Sie denn gerne Urlaub? Weit weg oder
1: hier? Nö, nicht weit weg. Nö, 2 Stunden von Berlin entfernt. Da haben meine Familie und ich ein Haus auf dem Land und da bin ich am allerliebsten. Da fahre ich jetzt auch gleich hin nach der Sendung.
0: Nach der Sendung? Na denn, stören wir nicht. Nein, absolut nicht.
2: Deine Frage bitte. Nicht.
1: Ja, los.
2: Warum nimmst du gerne an See oder ein Schiff oder See rüber?
1: Ja, ich bin auch gerne am See. Also ja, aber am allerliebsten bin ich eben da auf dem Land irgendwie und da ist der See so, ja, mit dem Auto 10 Minuten weg, zu Fuß eine halbe Stunde oder so. Aber meistens bleibe ich dann doch zu Hause.
2: Ein Strand und See, mal schwimmen gehen.
1: Ja, am Meer ist es auch schön, ne? Am Meer ist es auch ganz toll, an der Ostsee oder so. Mhm.
0: Ja, Ostsee war es schon.
1: Ja, wo warst du?
0: Gardasee.
1: Am Gardasee? Das ist aber nicht die Ostsee, das ist ja der Gardasee.
0: Ja, aber da war ich schon und dieses Jahr verreise ich nicht mit der WG, sondern privatlich.
1: Privat?
0: Ja.
1: Erzähl mal, wo soll es denn hingehen?
0: Richtung Türkei.
1: Richtung Türkei, das habe ich mir schon gedacht.
0: Ja, da gehst du schon lange weg, bin ich weg.
1: Ja.
3: Welcher Ort warst du denn?
4: Also, welcher war der seltsamste Ort?
3: Was war der seltsamste Ort?
1: Der seltsamste Ort, an dem ich je war? Tja, das ist eine gute Frage. Ich glaube, Theater sind die seltsamsten Orte, die ich kenne, weil sich da Menschen auf eine Bühne stellen und sich in irgendwas anderes verwandeln oder Dinge tun, die sie eben im Leben nie machen würden. Ja. Weil das so, ja, ich glaube, alle Orte, die mit Kunst zu tun haben, die keinen, also alle Orte, die keinen ökonomischen Mehrwert erzeugen sollen, sind für mich im allerbesten und positivsten Sinne seltsame Orte. Ich bin ganz total froh über diese seltsamen Orte. Genauso wie Museen. Also weil wir in einer Gesellschaft leben, wo es immer nur darum geht, mehr Geld zu erzeugen, mehr Besitz zu haben und so weiter.
3: Wann?
1: Und deswegen sind diese Orte, finde ich diese Orte so toll.
3: Wann kann es was?
4: Das Foto machen. Das machen wir dann danach. Mathe,
3: nicht Foto.
1: Du meintest Video.
3: Ja.
4: Das machen wir auch danach.
3: Von meiner Eltern was das machen.
2: Hast du eine Lieblingssorte in Berlin?
1: Lieblingsort in Berlin? Ja, da komme ich auch schon wieder aufs Theater. Tut mir leid, ich glaube, das ist die Volksbühne und die Kantine der Volksbühne. Ach, in Berlin mag ich ganz viel. Ich mag auch ganz viele Kneipen in Berlin. Oder was heißt ganz viele, aber es gibt immer weniger davon, so Eckkneipen. Aber ich mag auch bestimmte Parks in Berlin. Ich mag den Friedrichshain und ich mag aber auch total gerne, da war ich noch nie so oft, aber es war eine richtig schöne Entdeckung, den Richardplatz in Neukölln. Den finde ich auch ganz toll, weil der so ein bisschen tiefer gelegt ist. Ich finde es auch hier schön bei euch, hier am Cottbusser, am Cottbusser Tor. Ich mag es auch, ja.
4: Du darfst gerne immer wieder kommen hier ins Studio.
1: Ja. Ich mag alle die Orte, wo sich Menschengruppen mischen und wo Menschen nicht so nur so unter sich sind. Also, ja.
0: Cottbusser Tor ist schönes Ort.
1: Ja,
0: da
1: es gibt
0: arbeiten
1: ganz verschiedene,
0: wir hier in der Nähe.
1: Ja, genau. Ja, und hier gibt es ganz viele unterschiedliche Bevölkerungsgruppen und das ist schön. Das Soziale mischt sich so. Das ist eine andere soziale Mischung.
4: Wir hatten ja vor ein paar Tagen schon bei unserem Träger Mosaik den Aufruf gemacht, dass Teilnehmende von anderen Standorten können uns Fragen schicken. Mhm. Ich würde die mal so vorlesen. Wir haben hier vom Thomas Behrendt, der ist Werkstattbeschäftigter in Mitte. Mhm. Siemensdamm. Mhm. Entschuldigung. Und erstmal sagt er, schön, dass du heute bei Radio Koli teilnimmst. Das können wir auch nur bestätigen. Und er hat eine Frage, und zwar der Film Halt auf freier Strecke vom Filmemacher Andreas Dresen war sehr aufregend. Und wie lange hat es gedauert, steht hier so, um alles auf dem Schirm zu haben? Wahrscheinlich, wie man sich in die Rolle reindenken konnte.
1: Ja, das war eine lange Vorbereitungszeit auch, weil wir uns ganz viel mit dem Thema auseinandergesetzt haben. Und also bestimmt einen Monat Vorbereitungszeit. Und das Drehen hat dann auch nochmal so 2 Monate fast gedauert. Also ja, insgesamt so, glaube ich, war ich 3 Monate damit beschäftigt. Und der Andreas Dresen, der ist ja dann dadurch, dass er beim Schnitt auch beteiligt ist, ist er ja dann natürlich noch länger. Der war also fast ein Jahr mit dem Film beschäftigt.
4: Dann haben wir hier noch eine Frage, und zwar kommt hier aus dem Haus, aus der Gruppe 6. Die haben hier einige Fragen, ich habe mal nur ein paar rausgenommen. Wie ist es im realen Leben? Nutzt man die Kunst des Schauspielens für eigene Gunst aus, beziehungsweise in der Liebe, warten beim Arzt, um größere Schmerzen vorzumachen?
1: So steht es. Das ist eine gute Frage. Ja, also, beim Arzt, beim Arzt ist es, dadurch, dass die Schlangen ja beim Arzt immer länger werden, es immer schwieriger ist, Termine zu kriegen, bin ich natürlich froh, wenn sich da die Schwestern am Empfang an zum Beispiel Halt auf freier Strecke oder so erinnern oder wenn die mich irgendwoher kennen, dann ja, habe ich schon oft das Glück, auch irgendwo ranzukommen. Manchmal, wenn ich keinen Termin habe oder wenn die keine Patienten vielleicht mehr aufnehmen oder so. Da muss ich sagen, da ich auch kein Privatpatient bin, es gibt ja ein Zweiklassengesundheitswesen hier und was ich persönlich furchtbar finde, aber ich will mir auch keine private Krankenversicherung zulegen. Das finde ich irgendwie auch schlimm. Naja, und deswegen bin ich froh darüber, wenn ich denn dadurch irgendwie bessere Möglichkeiten habe. Muss man leider so sagen.
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4: So, dann machen wir eine kleine Pause mit Musik. Und zwar hat hier unser Gast eine derzeitige Lieblingsband. Und das sind die 8 Eimer Hühnerherzen mit Ostkreuz. Los geht's.

0: Ja, und da haben wir wieder einen heißen Song gehört und jetzt machen wir weiter mit unserem tollen Interviewgast, dem Milan Pechel.
1: Wer ist dein Lieblingskollege?
2: Wer ist mein Lieblingskollege? Eigentlich auch oft die, mit denen ich gerade in dem Moment was zusammen mache. Aber ich vermisse zum Beispiel meine Kollegen von der Volksbühne, mit denen ich viel gespielt habe. Mit denen ich jetzt schon seit einigen Jahren nicht mehr zusammenspiele, die vermisse ich schon, also Henry Hübchen oder Bernhard Schütz. Aber ein ganz wichtiger Lieblingskollege von mir auch am Theater ist der Martin Wuttke, mit dem spiele ich auch wahnsinnig gern zusammen Theater.
3: Gucken Sie gerne Filme?
2: Ja, ich gucke auch sehr gerne Filme, natürlich.
3: Oh, das freut mich. Also ja. Sie sitzen so, gucken Sie ruhig Filme.
2: Ja, sitze ich auf meinem Sofa zu Hause und dann gucke ich mir Filme an, auf jeden Fall. Ja, jetzt gucke ich mir bald so ein paar alte DEFA-Filme, Science-Fiction-DEFA-Filme an, so aus den 60er, 70er Jahren, das habe ich mir jetzt vorgenommen.
3: DVD oder so eine Sky?
2: Auf DVD, ja.
3: Okay. Meinst du, gucken ja im Sky oder mit Geld? Okay, auf DVD, okay.
2: Ja, ich kaufe mir gerne DVDs.
3: Ausgeliehen oder so?
2: Nee, kaufe ich mir. Kaufe ich mir dann.
3: Denkst du, okay, den gucke ich auch. Ja. Nee, den packe ich mal zur Seite.
2: Ja, genau.
3: Auch wenn ich Lust habe, gucke ich das. Genau. Je nachdem, wie man Lust hätte. Ne?
2: Ja, so mache ich das. Ja. Hast du genau richtig erfasst.
3: Ja, erfasst.
0: Dann habe ich mal eine Frage. Gibt es denn eine Rolle, die du unbedingt noch spielen möchtest?
2: Nö. Also, die Frage ist ja, mit wem macht man das? Und die Frage wäre eher, mit wem möchtest du gerne mal arbeiten oder so? Ich würde gerne mal mit Woody Allen einen Film drehen.
0: Oh.
2: Also welche Rolle? Das ist, also, was nutzt dir das, Hamlet zu spielen, wenn das eine scheiß Inszenierung ist?
0: Stimmt.
2: Also, und du, die Kollegen auch alle nicht deine Sprache sprechen. So, das.
3: Wer ist denn Woody Allen? Das wird mich
2: Woody Allen ist ein Filmemacher aus New York, der schon seit über 50 Jahren Filme macht und sehr lustige Filme auch und sehr tiefsinnige. Ganz toller Filmemacher.
3: Ist das auch der lustig oder so?
2: Ja, lustig. Ist lustig auch.
3: Gibt auch traurige Filme?
2: Ja, traurige Filme gibt es auch, ja. Mhm. Also von Woody Allen könntest du dir zum Beispiel mal angucken, The Purple Rose of Cairo.
3: Sagt mir nix.
2: Nee, ja. Aber merkst du dir und dann guckst du dir mal an.
3: Dann gucke ich mir das an, ja.
2: Ja, cool.
0: Oh, ich habe mal hier noch eine Frage. War Pumuckl auch ein Held deiner Kindheit oder eher nicht?
2: Nö, eher nicht. Ich bin, dadurch, dass ich ja in Ost-Berlin aufgewachsen bin, ich kannte das zwar und ich war da auch nicht mehr so ein kleines Kind zu der Zeit, glaube ich, als es rauskam. Ich fand es irgendwie lustig und so, aber es war jetzt nicht so, dass ein Held meiner Kindheit war oder ganz besonders wichtig. Ja, ich glaube, da war Pippi Platsch der Liebe wichtiger.
3: Pippi Platsch sagt mir das was. Ach, schon ein älteres Film, ne?
2: Ja, vom Sandmann.
3: Ja, das sagt mir auch was.
0: So, habt ihr denn jetzt noch Fragen hier oder kommen noch über den Chat über Fragen? Die Idee mit dann natürlich noch eine Frage, bitte.
4: Freue mich, dass du da bist und ich freue mich.
2: Cool, ich freue mich auch.
0: Ja, besser können wir das auch nicht sagen, oder? Wenn da nämlich keine weiteren Fragen sind, dann wollten wir dich noch was fragen. Wie heißt eigentlich der beste Radiosender?
2: Radio Koli.
3: Ja, super. Radio Koli, danke. Genau.
0: Und dann können wir nämlich an alle sagen, weil wir merken nämlich schon, dass sie einen ein bisschen durchhängen. Und jetzt machen wir nämlich draußen noch eine kleine Aktion. Da kannst du dich schon freuen, weil du hast ja vorhin schon erwähnt, dass du unheimlich gut malen kannst.
2: Unheimlich gut malen will ich nicht, aber ich male gerne. Höhle,
0: das werden wir jetzt sehen. Ne? Genau. Und dann können wir nämlich jetzt schon an die Gruppen sagen, die hier in der Kohlfurt dazuhören, ihr könnt gerne mal vor den Radioraum kommen. Da gibt es nämlich gleich ein bisschen was zu sehen. Ne? Auch ein paar Fotos. Wir machen vorher noch ein paar Fotos hier drin, deswegen kommt nämlich die Lisa auch gerade wieder rein. Dann können wir nur schon mal sagen, vielen lieben Dank, so wie Demet es schon eben anfing, dass du heute uns hier so viele Fragen beantworten konntest. Bestimmt haben wir auch noch welche vergessen. Und
4: Video.
0: Das machen wir gleich draußen, Demet.
3: Also zum Malen kannst du auch, ne?
0: Na klar, das machen wir jetzt.
3: Also gut.
0: Ja. Also vielen lieben Dank.
3: Vielen lieben Dank.
2: War schön, dass ich hier sein konnte.
0: Sehr viel Freude bereitet und du bist ja noch nicht ganz weg.
2: Nee.
0: Genau.
2: Ja.
0: Tschüss, liebe Hörer.
3: Tschüss.
0: So, ich hoffe, es hat euch Spaß gemacht, dieses tolle Interview mit dem Milan Pechel, oder?
3: Ja, der ist schon relativ nett, ja.
0: Das Milan hat Spaß Pechel, gemacht, ne? Mit ihm, ne? Genau, der Milan hat ja hier eine Menge berichtet und wir haben auch danach noch lange mit ihm reden können. Er war wirklich noch sehr lange bei uns hier am Standort in Kreuzberg.
3: Ja.
0: Was er ja ganz toll gemacht hat, das haben wir ja am Anfang schon erwähnt, dieses T-Shirt bemalt, ne?
3: Hat mir sehr, sehr, sehr toll gefallen, aber na gut, ist nicht meine Größe, sagen wir so.
0: Soll ja auch im Studio bleiben. Nee, was auch ganz toll war, er hat ganz viele Fotos gemacht mit unseren Teilnehmenden hier am Standort. Viel Zeit genommen, wirklich sehr, sehr herzlicher Mensch gewesen.
3: Ja,
0: und
3: ja.
0: Also wirklich war toll. Und man muss dazu sagen, wenn ihr diese vielleicht ein paar Bilder sehen wollt, wie ihr hier bei uns zu Gast war im Studio. Das könnt ihr auf unserer Instagram-Seite Radio Koli eingeben.
3: Ja.
0: Genau, da findet ihr uns und da könnt ihr ein bisschen was sehen. Auch wer vielleicht schon mal vorher zu Gast war, beziehungsweise auch ein paar Infos, wann wir wieder irgendwo zu hören sind. Zum Beispiel das nächste Mal bei Alex.
3: Nächste Mal bei Alex.
0: Zum Beispiel.
3: Zum Beispiel.
0: Ja, und der Milan, wir hatten ja noch eine Bitte an ihn. Diese Bitte bezieht sich ein bisschen darauf, was wir vom Klaas als kleine Tradition damals bekommen haben. Und zwar, dass der Star, der da war, einen neuen Star einlädt, oder?
3: Einlädt, ja.
0: Ja, genau. So. Und da haben wir mit ihm danach noch ein bisschen das besprochen. Und er möchte uns auf jeden Fall jemand herholen. Wir wissen noch nicht, wer. Das ist noch Überraschung. Aber wir sind ganz gespannt.
3: Ich wollte gerade sagen, wer ist denn? Das willst nicht den Namen nennen. Also
0: wissen
3: wer,
0: wir nicht. Wissen
3: wir
0: nicht,
3: wer das ist.
0: Wir warten ja immer noch auf
3: Rocker.
0: Wir warten ja immer noch auf wen? Auf, wie hieß der nochmal? Ja?
4: Sido.
0: Ja, genau, hier, Asir, ne?
4: Ja.
0: Sido wäre schon cool, ne?
4: Ja.
0: Vielleicht, wenn der Sido uns da draußen hört, Sido, schreib uns doch mal an, oder? Was sagst
4: ja.
0: du?
3: Also ich
0: mach einen Aufruf an Sido?
4: Ja, Sido.
0: Sido!
4: Sido!
0: Ruf uns an!
4: Ruf an, ja? Und komm her. Und
0: komm her, genau, zu uns ins Studio.
3: Ich wollte gerade sagen, mit Sido, ich will ja nicht bös gemeint sehen, mit denen muss man ja auch vorsichtig sein.
0: Na, das werden wir sehen.
3: Naja,
0: soll er mal rumkommen.
3: Aber seine Musik ist ein bisschen
0: genau.
3: Vorsicht angebracht.
0: Gut, gut gesagt, gut gesagt. Nee, aber vielen Dank nochmal an Milan Pechel, dass er bei uns vorbeigeschaut hat, dass er sich so viel Zeit genommen hat und wirklich. Jeder durfte mal mit ihm reden oder mal ein Foto mit ihm machen und war wirklich toll. Also
3: dem Foto möchte ich mal lieber bei mir im Zuhause stehen lassen.
0: Ah, okay, das kannst du machen. Und ansonsten bedanken wir uns bei allen Zuhörern da draußen. Vielen lieben Dank fürs Einschalten.
3: Vielen lieben Dank.
0: Genau. Und das war's für heute. Schaltet nächstes Mal wieder ein, wenn es heißt
4: Radio Koli.
0: Radio Koli, genau. Gut. Tschüss.
4: Tschüss.
3: Tschüss.

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3: Herzlich willkommen bei den On-Air-Stories. In dieser On-Air-Story möchte ich euch die Sendung Oldie-Treff von Peter Ziermann vorstellen. Hallo Peter, schön, dass du da bist.
4: Ja, freut mich auch.
3: Was ist denn die Sendung Oldie-Treff genau? Also worum geht es?
4: Ja, ein bisschen old-fashioned Radio. Zum einen werde ich ja seit 100 Jahren gefühlt durch, dass wir hier noch Plattenspieler im Studio haben, weil ich tatsächlich immer noch eigentlich 100% Vinyl spiele und mein Musikgeschmack, der liegt ja eigentlich eher bei internationalen Titeln, bei Beat und ja, vernünftigen Nummern der 60er, 70er Jahre. Aber ich spiele auch sehr viel deutsche Musik, bin nach wie vor jedes Wochenende auf dem Flohmarkt, sammel da irgendwelche Schallplatten ein. Und es gibt so einen Spruch, den ich auch seit Jahren mache. Bei mir kann sich jeder jeden Titel wünschen. Wenn jemand von Heino die schwarze Barbara haben will, dann kriegt er die auch. Ja.

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1: 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Ich bin heute mit Rolf Gensrich im Studio, der die Sendung OK Beat macht.
2: Hallo, freue mich, dass ich hier sein darf.
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2: 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Das kann also der Würstchenverkäufer sein bis hin zu irgendwelchen kleinen Aktionen, Grundeinkommen zum Beispiel oder kleine Parteien oder aber Musiker, die mir auf der Straße auffallen, die nicht dann mal meine Visitenkarte geben und sagt, kommt doch mal vorbei, meldet euch doch mal.
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0: Jawohl, mir gegenüber sitzt heute ein Vollschlanker, ach nein, ein schlank gebliebener junger Mann. Gegenüber, hallo liebe Schlagerfreunde, wir begrüßen Sie recht herzlich. Nummer 1, mein Studiogast, und er hört auf den Namen
1: Achim Menzel.
0: Hallo Achim, ja, und Moderator Siegfried Rossmer, willkommen, dass du heute hier bist beim Kofferradio. Es ist das 120. Das ist eine Ehre für mich.
1: Das ist eine Jubiläumssendung.
0: Ja, fast.
1: Das ist eine Ehre für mich.
0: Ja. Achim, die erste Frage heißt so immer, was war denn vor 40, 50, 60, 70 Jahren? Du bist viel zu jung, da frage ich, was war denn vor 40 Jahren? Wo warst du vor 40 Jahren?
1: Vor 40 Jahren war ich 21, habe wahrscheinlich irgendwo mit der Gitarre rumgerockt, in irgendeinem Jugendclub oder irgend sowas.
0: Da könnte man sagen, vom Rocksänger zum volkstümlichen Sänger, ne?
1: Muss man sagen eigentlich, ja. Ja, kann man sagen.
0: Also gehe ich noch 10 Jahre zurück, also vor 50 Jahren, wo hast du im Buddelkasten gespielt?
1: Na, vor 50 Jahren war ich da schon aus dem Buddelkasten raus.
0: Aha, ach so?
1: Ja, na klar, Sicki.
0: Wo bist du zur Schule gegangen?
1: Ich bin in Prenzlauer Berg zur Schule gegangen, in der Greifenhangener Straße, 25. Oberschule.
0: Ja.
1: Da bin ich zur Schule gegangen, da.
0: Und da war schon so ein bisschen der Wunsch da, eines Tages auf der Bühne zu stehen?
1: Naja, die letzten 5 Minuten, so in der 4., 5., 6. Klasse, haben die letzten 5 Minuten der Musikstunde immer mir gehört. Ich durfte da immer einen Schlager singen. Und zwar immer den, der gerade so erster Platz bei Schlager der Woche oder irgend sowas war, durfte ich dann singen. Der Musiklehrer hat sich in die Bank rein mit drin gesetzt und ich habe vorne gestanden am Katheder und habe da gesungen und habe gemacht. Das Ding, da waren Lieder manchmal von Katharina Valente, Tippi, Tippi, Tipp. Habe ich gesungen als Bengel damals. Also wie ein Verrückter. Ich wollte das immer schon machen.
0: Hast du auch gesungen, ganz Paris träumt von der Liebe, und dann kam die Liebe zu dir?
1: Die ist ein bisschen später gekommen.
0: Aha.
1: Aber gesungen habe ich das wahrscheinlich auch.
0: Ja, du hast also in der Schule in der eigenen Band dann irgendwann gespielt?
1: Ja, wir haben dann so eine Jugendband uns gegründet. Und mit 3 Gitarren und einem Schlagzeug. Die Beatles sind gerade rausgekommen damals und so. Und da haben wir die nachgespielt wie die Teufel. Also es war Wahnsinn.

0: Und da habt ihr vielleicht im Prater angefangen zu musizieren?
1: Im Prater waren wir auch, ja. Da war ja draußen, konnte man Musik machen und dann drinnen auch im Prater. Und da haben wir natürlich auf der Bühne rumgerockt wie die Beknackten.
0: Du bist Ur-Berliner.
1: Richtig, ich bin Berlin geboren, ja.
0: Und im Prater als Bandleader, als Rocksänger die ersten Talerchen verdient?
1: Naja, was haben wir gekriegt? Wir haben vielleicht 5 Mark gekriegt. Mhm. Ostmark damals noch. Ja. Prater galt ja wie ein Jugendclub eigentlich auch in der Richtung so. Mhm. Und da gab es dann 5 Mark für jeden. Mhm. So haben wir eigentlich angefangen und wir waren froh, dass wir die gekriegt haben.
0: Wenn du dort heute noch mal gastieren solltest, dann würdest du singen, solange bei uns die Knospe sprießt, oder nicht?
1: Würde ich auch machen, ja. Ja, ist ja, sind ja meine altangestammten Lieder, ja.
0: Das ist dein erster Song von einer LP, wurde 1979 im Februar.
1: Ja, das stimmt, ja. Ja, solange bei uns die Knospe sprießt.
0: Ja, du wusstest das auch.
1: Hab ich eigentlich nie gewusst. Man merkt, du hast schön recherchiert, Ziggy.
0: Ja.

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0: ist der Trottel, dem sie seine Braut geklaut. Das war's!
1: Das war's natürlich noch lange nicht, denn die Gerda war vielleicht deine erste Freundin, nicht? Und dann kam eine ganze Menge andere, oder?
2: Naja, Gerda war nicht meine erste Freundin. Gerda war meine Sängerin, die mit mir im Programm zusammengearbeitet hat.
1: Da ist mir
2: der Name so eingefallen.
1: Gerda Gabriel.
2: Nee, nicht Gerda Gabriel, Gerda Bachtig hieß die.
1: Deine eigene Band, die wurde ja dann auch im Zuge des 11. Plenums, lange Haare, knallharter Beat, verboten.
2: Diana Schau Quartett, weg waren wir. Wir haben ja gespielt, die Beatles waren ja da, dann kamen die Rolling Stones. Mhm. Wir wollten noch wilder alle sein, selbst wie die Stones. Mhm. Und hatten sofort 65 dann unser Spielverbot, hatten wir gleich in der Tasche dann. Mhm. Wurden zur Armee geschickt.
1: Wollte ich gerade sagen.
2: Jeder woanders hin, damit wir ja nicht zusammenkommen irgendwo.
1: Wo musstest du robben?
2: Ich musste nach Eggesen. Ich musste robben in Eggesin und habe dann bei der TBA gespielt. Transportbataillon war das, ja. Und bei der Kombo durfte ich dann da Musik machen, ja.
1: Ja, und dann war das irgendwann vorbei und dann hast du gesagt, jetzt will ich und bis zum Alfons oder irgendwie, oder?
2: Ja, nee, das war erst das Sextett, Manfred Lindenberg Sextett, ja. Ich wollte erstmal ja keine Musik mehr machen. Ich habe doch geheiratet eine Handwerkstochter. Ich bin der Polster und Dekorateur, habe eine Handwerkstochter geheiratet, die auch Polsterin ist. Und wollte erstmal nur arbeiten, weil ich das Spielverbot hatte. Und der Manfred Lindenberg, der kam dann hin und hat gesagt, hör mal zu, ich übernehme eine Bürgschaft für dich. Mhm. Wenn du im guten Anzug auf der Bühne stehst, nicht mehr die Gitarre über den Rücken nimmst, nicht mit freiem Oberkörper singst, den Verstärker nicht zwischen die Zähne nimmst und dann kannst du singen, wenn ich die Bürgschaft übernehme.
1: Und was hast du gesungen damals?
2: Na, da habe ich dann Schlager gesungen. Mhm. Da habe ich richtig so als Kapellensänger, Sigi, musste man ja jeden Schlager so gut wie möglich nachsingen. Und die Leute wollten ja den Schlager so hören, wie sie aus dem Radio hören.
1: 100 Titel am Abend, ne?
2: Das hat ja nie recht. Was ich gesungen habe, das war sagenhaft.
1: Weißt du noch, kannst du dich an einen Titel erinnern, so bei Manfred Lindenberg Sextett? Sofort auf Anhieb, wo du sagst, auch das war mein Durchbruch als Kapellensänger.
2: Oh, Dana, oh, Dana.
1: Wunderschön. Gut, das sind dann die N60er. Dann gehen wir gleich in die 70er. Irgendwann hast du gesagt, alleine rumzualbern lohnt sich nicht mehr, Menzel Albert rum.
2: Ja.
1: Das war dann euer erstes Tourneeprogramm, Peter Albert und Achim Menzel?
2: Mit Peter Albert habe ich das gemacht, ja. Hm. Und zwar, ich habe mir das ausgedacht zum Programm, weil ich ja zwei Zentner wiege und ist ja immer der Gegensatz ist ja immer wichtig. Gegensätze ziehen sich an.
1: Ja.
2: Die Schöne und das Biest. Bei uns war es der Schöne und das Biest.
1: Ja.
2: Peter Albert war der Schöne, ich war das Biest. Und sowas kommt auf der Bühne immer gut an, wenn die sich gegeneinander immer schön fetzen, ihre Lieder singen und das
1: Pendant
2: immer Sketche spielen und sich verkleiden, dumme Zeug machen. Und aber einer ist immer der Schöne, der Elegante und der andere ist immer der Houding, der immer zulangt dann. Ja.
1: Also ich sehe dich jetzt auf der Bühne zum Beispiel mit Carmen Nebel auf der Freilichtbühne in Biesdorf. Da hast du irgendwann gesungen, Millionen Frauen lieben mich.
2: Ja.
1: Da warst du dann das Biest und sie die Schöne.
2: Sie war die Schöne, ja. Das ist auch ich Biest. War mein Leben lang bin ich das Biest.
1: Brandenstein hat für euch die Programme geschrieben oder wer? Oder hast du das selber geschrieben?
2: Nee, Wolfgang Brandenstein hat auch mal geschrieben, aber es hat auch viel gemacht, zum Beispiel Karl-Heinz Boxberger, der jetzt noch Fernsehregisseur ist, hat für uns geschrieben. Und Hans-Werner Schlase, der war in meinem Fernsehen, war der so ein Direktor irgendwie, hat auch für uns was geschrieben. Den Rest haben wir uns selber ausgedacht dann.
1: Man müsste vielleicht noch sagen, dass zwischendurch auch so eine kleine Etappe kam, Fritzens Dampferband, ne?
2: Ja, na, das war noch vor der Peter-Albert-Sache, vor unserem Programm. Ja. Ich habe dann versucht, als Solist, oder besser gesagt mit einer Band, die dann auch solistisch, also die auch schon Aufnahmen macht, weil ja Nina Hagen war ja mit mir zusammen in der Dampfer Band. Und da haben wir beide gemerkt, wir schwimmen auf der gleichen verrückten Welle.
1: Ja.
2: Und da haben wir so angefangen, zusammen was zu machen.

0: So, jetzt kommen wir zu den Frauen. Also über deine Frauen reden wir jetzt nicht.
1: Oh, da hätten wir lange zu reden.
0: Ja, eben, ne? Vierte Mal, ne?
1: Vierte Mal.
0: Ja, eben, gut. Und man kann das ja sagen, das neunte Mal wirst du Opa.
1: Ja, zum neunten Mal werde ich Opa im Januar.
0: Na, alle neun. Das ist doch auch sehr schön.
1: Wunderbar.
0: Wir reden jetzt mal über Partnerin im Gesang. Da hattest du nicht allzu viel, mit denen du produziert hast.
1: Nee, hatte ich eigentlich nicht. Ich müsste richtig dolle nachdenken.
0: Na, denk mal nach.
1: Ja, mit Gerda Gabriel.
0: Ja.
1: Mit der habe ich was gesungen.
0: Ah.
1: Ja, und zwar in einer Fernsehsendung.
0: Ich habe eine andere Schöne rausgesucht.
1: Eine andere Schöne?
0: Aha.
1: Oh.
0: Mhm.
1: Vielleicht
0: das ist eine
1: Uta Jazkowski vielleicht?
0: Nee.
1: Auch nicht.
0: Es ist eine Nachproduktion, denn die Urfassung gab es schon viel, viel früher. Die wurde dann gesperrt, weil der Mann abgehauen ist.
1: Eieieiei,
0: jetzt sehe ich Sigi, einen.
1: Sigi, sag mal, ich bin aber erstaunt jetzt.
0: Ja. Maskottchen.
1: Maskottchen.
0: Meine Damen und Herren, liebe Schlagerfreunde, er ist vollkommen überrascht und ich hoffe, dass das Maskottchen ihm gefällt. Und nach dem Maskottchen, dann hören wir gleich eine zweite Dame und die wird er dann sicherlich erkennen von ganz allein. Ich hoffe, dass auch die erste erkennt und Achim, ich würde jetzt sagen, erkennst du die nicht, spendierst du noch eine CD für einen Schlagerfreund, okay?
1: Mach ich auf jeden Fall,
0: na denn,
1: auch wenn ich sie erkenne.
0: Gut, also Maskottchen, das Lied wurde 1961 das erste Mal aufgenommen und dann verschwand der Interpret im Westen. Es gab sogar eine Fernsehsendung mit diesem Interpreten, Gesucht und Gefunden, Wolfgang Brandenstein. So fast 20 Jahre später nahm Remenzel mit einer Dame das Lied neu auf.

0: Man merkt richtig, dass bei dieser Aufnahme allen Mitwirkenden das so richtig Spaß gemacht hat, ne?
1: Ja, das war dolle. Das war richtig toller Spaß, den wir dabei hatten.
0: Aha. Wer sind wir?
1: Na, das war der Erbechor. Der Erbechor, Icke und Alfons Wanneberg natürlich, Der hat ja den meisten Spaß gehabt.
0: Ja, und der hat ja alles arrangiert.
1: Der hat arrangiert die ganze Sache, ja, der hat meine ganze CD, war die LP, war es ja, meine einzige und erste LP und die hat Alfons Wanneberg arrangiert und ich bin sehr froh darüber gewesen, dass mein alter Orchesterchef für mich eben das gemacht hat.
0: Ja, und dieser Icke, der jetzt gerade hier spricht, das ist Achim Menzel. Er ist heute zu Gast im Kofferradio. Achim Menzel und Alfons Wonneberg, du hast vorhin gesagt, Lindenberg übernahm eine Bürgschaft. Ja. Wonneberg war ja wohl nicht anders, ne?
1: Also der Alfons war eigentlich, das war das Orchester, wo ich am meisten gelernt habe. Mhm. Der hat mir am meisten gezeigt und erklärt auch, wie man auf der Bühne, was man machen muss. Mhm. Was man machen muss, um über die Rampe, über die Bühnenrampe rüberzukommen. Mhm. Das war Alfons.
0: Mhm. Und irgendwann hat er doch auch wohl zu dir gesagt, ey Junge, du musst mal richtig Noten kennenlernen, ne?
1: Ja, er hat gesagt, ich bin ja Autodidakt, ich habe ja nie Noten gelernt. Ich muss sagen, ich war zu faul. Mhm. Im Nachhinein jetzt bedauere ich das sehr. Mhm. Ich kann nur jedem raten, der die Chance hat, Noten zu lernen und das auch im Kopf zu behalten, macht sowas. Leute, macht sowas. Das ist wirklich wunderbar, wenn man wer Noten kann. Mhm. Und Alfons hat mich dann zur Musikschule geschickt. Hm. Zusammen mit Nina Hagen sind wir nochmal zur Musikschule Friedrichshain gegangen.
0: Ja. Ja. Ja. Autodidakt auch im Fußballspiel?
1: Im Fußballspiel war ich auch Autodidakt und hab's dann, hab's ja geschafft, bis zur Berliner Juniorenauswahl.
0: Aha.
1: Ich hab damals gespielt bei ASK Vorwärts Berlin, war immer der Libero, der immer abgeräumt hat, hinten alle, immer umgehauen hat, wer durchgebrochen ist. Und hatte dann auch die Chance zu entscheiden, machst du Musik oder spielst du Fußball weiter?
0: Aha.
1: Allerdings hätte ich, wenn ich Fußball spiele, zur Armee gehen müssen und hätte jetzt schon vor 30 Jahren aufhören müssen mit dem Fußball.
0: Ja, ja, und wir erleben aber jetzt mal beides zusammen, Musik und Fußball, und das hört sich so an.
2: Hallo liebe Unioner, herzlich willkommen im Stadion an der Alten Försterei beim 1. FC Union Berlin. Und hier ist die neue Version unseres Union-Liedes im Rhythmus der neuen Zeit. Und hier ist sie.

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0: Union!
1: Spielst du heute noch Fußball?
0: Ja, ich spiele noch Fußball in einer prominenten Mannschaft.
1: Aha.
0: Ja, vom Mitteldeutschen Rundfunk. Mhm. Da spielen wir so einmal im Monat oder so alle Vierteljahre werden wir mal zusammengerufen. Mhm. Und dann spielen wir richtig gegen eine normale, so eine Altherrenmannschaft und verstärken uns immer mit einigen Fußballgrößen wie ja. Otto Fresdorf, ja. Bernd Brillat oder Frank mhm. Terletzky. Ja. Und dann machen wir da auch so ein richtiges Spaßspiel.
1: Also jetzt haben wir den Rocksänger gehabt, jetzt haben wir den Liebhaber gehabt, jetzt hatten wir den Schüler gehabt, jetzt haben wir den Bühnenpartner gehabt von Männern wie Frauen und nun haben wir den Fußballer kennengelernt, jetzt lernen wir noch den Hobbykoch kennen.
0: Hm? Mensch, Sigi, du weißt alles. Hm? Du bist mir unheimlich.
1: Verrat mal ganz schnell dein bestes Rezept.
0: Mein bestes Rezept ist mein aufrechter Karpfen.
1: Aha.
0: Karpfen aufrecht.
1: Wie geht der?
0: Und zwar ein Karpfen kaufen, ausnehmen lassen, mhm. eine große Platte, eine Tasse verkehrt rum hinstellen, mhm. mit der Öffnung nach unten,
1: ja.
0: den Karpfen darüber stülpen, dadurch steht der aufrecht.
1: Aha.
0: Pfeffer und salzen, innen und außen den Karpfen schön,
1: mhm.
0: ein halbes Pfund Butter rings um die Platte verteilen,
1: mhm.
0: Petersilie und Dill um die Platte verteilen, nochmal die Butter und alles nochmal mit Pfeffer und Salz nochmal nachwürzen,
1: mhm.
0: Folie rüber, 45 Minuten in den Backofen,
1: aha.
0: bei 180 Grad, mit 200 Grad vorheizen bitte. Und dann durch die umgestülpte Tasse, die Butter verläuft ja und kommt durch das Vakuum der Tasse,
1: mhm.
0: läuft da die Butter rein und köchelt schön mit den Gewürzen, mit dem Dill, mhm. mit dem Petersilie und das schmeckt wunderbar. Und wenn man dann die Tasse hochlüftet, kommt die Soße raus, schöne Petersilie-Kartoffel dazu und der Karpfen ist dann gar und man kann dann von der Grete sich, kann man abmachen, das Fischfleisch mhm. macht
1: ja.
0: man dann runter mhm. und am Schluss steht nur noch die Grete und der Kopf da.
1: Also, liebe Schlagerfreunde, der Silvesterkarpfen ist gesichert und die Weihnachtsbuletten nach folgendem musikalischen Rezept von Achim Menzel sicherlich auch.

0: Buletten à la Achim und eine Melodie aus dem 21. Jahrhundert. Und im 21. Jahrhundert ist er dicke da, auch wenn man dir die Fernsehsendung, die eine genommen hat,
1: ja,
0: bist du bei der anderen zu sehen.
1: Ja, ich habe jetzt Gott sei Dank die Sendung gerichtet, der Kahn der guten Laune, Sicki, und ich bin da ein Kapitän, ich habe da eine richtige weiße Uniform an, und weißt du, man merkt richtig, wenn man eine Uniform trägt, man wird einen halben Meter größer.
0: Ach so. Fernsehen macht dir Spaß, man merkt das, Radio macht dir Spaß, das spüre ich, Bühne macht dir Spaß.
1: Ich bin einer, der sich produzieren will. Ich glaube, ich brauche sowas. Ja. Ich brauche auch den Applaus der Leute, der Menschen, nicht direkt den Applaus, aber die Anerkennung. Mhm. Das auf die Schulter hauen mal, ach, alter Junge, war wieder in Ordnung und so was. Und das macht einem richtig, das gibt einem Kraft.
0: Du hast ja auch eine eigene Einrichtung zu Hause in der Nähe geschaffen, ne? So ein Veranstaltungsort.
1: Ja, wir sind in Lehde bei Löbenau, und da machen wir von Mai bis Ende September machen wir da Achim Spreewald Stadel im Café Venedig. Und das ist eine wunderbare Sache mit Kahnfahrten, mit Gurkenverkostung. Es war ganz fein, Gurkenverkostung.
0: Glaube ich.
1: Weil es so viele Sorten da gibt, ja, da in der Gegend. Und der Spreewald, die Ruhe und dazu unsere Musik, unsere Stimmung. Also die Leute, die fahren immer ganz selig nach Hause.

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0: Oh je, ich würde sehr lange noch mit dir plaudern wollen, Achim.
1: Oh, das wäre aber schön.
0: Ja, schönen Dank, dass du da warst. Liebe Schlagerfreunde, das waren ungewohnte Töne heute, besonders in den letzten 15 Minuten. Aber ich hoffe, dir hat es Spaß gemacht.
1: Mir hat es einen Riesenspaß gemacht, liebe Hörer. Wunderbar.

Oh Mann, Siggi. Ja, Achim war ein toller Kollege. Also, es ist nun schon 10 Jahre her, nicht zu glauben. Da zu diesem Zeitpunkt, kurz bevor er uns verlassen hat, hatten wir eigentlich eine Premiere geplant und wollten nochmal so richtig auf Welttournee gehen. Die Blues Brothers in Deutschland, aus Deutschland. Ja, 3 Tage vorher rief seine Frau an und sagte, du, sage mal alle Veranstaltungen ab, Achim ist nicht mehr. Das war ein mächtiger Hieb, denn wir haben uns eigentlich super, super verstanden, auch im Ballettsaal. Er sollte natürlich auf der Bühne den Komischen spielen, den Lustigen, da war er überzeugend, und ich den Seriösen. Ja, das waren unsere Vorstellungen. Und dann dachten wir, Mensch, zwei Kerle auf der Bühne, da müssten wir noch ein Mädel mitnehmen, eine schöne Tänzerin, eine tolle, die sich um die Kerle im Saal kümmert. Und da war das Problem, war natürlich seine Frau, Achims Frau, die fünfte, die dann natürlich sofort hellhörig wurde. Aber ich habe zu Achim gesagt, du pass mal auf, das müssen wir irgendwie regeln. Ich rede mit ihr. Habe ich dann auch getan, zweifelnd, aber sie hat immerhin zugesagt. Und das war unser Plan, wie gesagt, für die erste größere gemeinsame Show. Unter anderem als Grundlage musikalisch war natürlich der Freund. Jeder braucht auf dieser Welt einen Freund, der zu ihm hält. Da stand er auch voll dahinter. Und Leben auf der Autobahn.

Autobahn. Achim war natürlich nicht nur einfach auf der Autobahn, sondern mit seinen vielen, vielen Mucken immer auf der Überholspur. Und das war letztendlich auch sein Problem, obwohl er immer beteuerte, das, was ich mache auf der Bühne, ist überhaupt keine Arbeit, das sind alles Glückshormone für mich. Obwohl wir immer gesagt haben, ich besonders, Mensch Achim, reiß dich zusammen, du musst weniger machen, wir wollen doch mit 100 noch ein Doppelalbum machen. Das war unsere gemeinsame Verabredung und dann kam es eben sehr, sehr plötzlich. Ja, am 18.07. er wäre 80 geworden. Da machen wir noch mal eine ganz große Show und lassen Achim in seinem Heimatort in Galinchen, also sprich Cottbus, noch mal so richtig musikalisch hochleben. Ich werde mit Linda Feller zusammen das moderieren oder die ganze Show zerreden, die Kollegen natürlich präsentieren und ich freue mich jetzt schon drauf, riesig drauf, denn Achim hat es total verdient in der Erinnerung. Und dass viele Kollegen auch sofort zugesagt haben, ohne über Gagen zu reden oder wie viel und wie hoch und überhaupt, nein, alle standen dahinter, Achim nochmal hochleben zu lassen. Und so soll es kommen. Ich freue mich drauf. Ich glaube, in der Begeisterung, die ich gespürt habe, auch alle Kollegen.

0: Das war dann das heutige Kofferradio. Hier geht es weiter mit dem Rainbow City Team. Wir hören uns wieder in 7 Tagen oder, wenn Sie mögen, schon am kommenden Freitag ab 22 Uhr in der Wiederholung der heutigen Sendung. 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Werden oder bleiben Sie gesund. Tschüss, sagt Ihnen Ihr Sendeverantwortlicher Siegfried Sieg.
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2: Heute geht es um das Campusradio CouchFM. Das ist ein Projekt in Zusammenarbeit der 3 Berliner Hochschulen, der Humboldt-Universität, der Freien Universität und der Technischen Universität Berlin. Und ich möchte euch nun das Campusradio genauer vorstellen und habe hierzu Laura und Emily von CouchFM eingeladen. Herzlich willkommen.
3: Hi.
4: Hi.
2: Seit wann gibt es denn das Format Campusradio CouchFM?
3: Also 2011 kam die Idee auf. Und 2012 lief dann die erste Sendung schon. Also es ist jetzt schon ganz schön lange her.
2: Und ihr sendet ja jeden Tag und habt verschiedene Formate. Wie ist die Sendung denn aufgebaut?
3: Genau, also wir haben jeden Tag in der Woche ein unterschiedliches Format. Zweimal die Woche läuft unser Live-Magazin. Das heißt, da stehen wir live im Studio und reden über alles Mögliche. Und dann läuft auch Musik zwischendurch, wie man es aus dem Radio halt so kennt. Und montags ist bei uns immer Platz für eine Gästesendung. Mhm. Also da können zum Beispiel andere Unis ihre Projekte vorstellen, wenn sie selbst einen Podcast produzieren und so weiter. Dann haben wir am Mittwoch unsere Musiksendung, das Klangkompott. Das wird von der Musikredaktion gemacht und es kann auch alles Mögliche sein. Interviews, einfach eine Band vorstellen, ein Genre vorstellen, alles Mögliche. Genau, donnerstags läuft unser Gästezimmer. Das ist ein Interviewformat mit Personen zum Beispiel aus Politik oder der Kultur, Berliner Figuren, alles Mögliche. Ja, samstags ist bei uns Tanzstunde. Da können DJs aus Berlin ihre Sets spielen und sich so ein bisschen vorstellen. Und am Sonntag läuft unsere Wiedergabeliste mit den besten Songs aus der Woche.
2: Wie kommt ihr denn zu den Themen, die ihr in der Sendung besprecht?
4: Also ich finde, das ist auch mal ein sehr spannender Prozess, weil es einfach wirklich das ist, was die Couchies so im Alltag beschäftigt. Und das fand ich am Anfang auch so ganz ungewohnt, dass wirklich der Themenvorschlag einfach so reingeworfen werden kann. Und meistens wird er auch total cool aufgenommen und dann wird gebrainstormt, dann können andere relaten oder eben nicht. Und das ist immer ein total spannender Prozess. Also das meiste findet so in der Wortredaktion dann statt oder halt davor in den allgemeinen Sitzungen.
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Hallo und herzlich willkommen. Es ist der fünfte Samstag im Monat, 15 Uhr. Zeit für die zweite Pride Radio Ausgabe im Monat Mai. Schön, dass ihr dabei seid, wie immer mit Themen rund um die queere Community. Hier bei Alex Berlin in der Sendeschiene von Rainbow City. Ihr hört uns über DAB Plus im Kabel auf 92,6 MHz, im Livestream auf alex-berlin.de, bei radio.de, bei TuneIn und auch über Phonostar. Und das erwartet euch in der heutigen Sendung. Zwei spanische Reiseziele für LGBTIQ werde ich euch heute vorstellen. Zum einen Sevilla und dann den Badeort Salou. Einsamkeit in der Queer-Community. Dazu hat Lennart Herberhold das Buch Queere Einsamkeit, Queere Gemeinschaft geschrieben. Und Lutz van Dijk stellt sein Buch Weite Welt in Hamburg vor. Das alles bis 16 Uhr hier bei Pride Radio bei Alex Berlin auf DRB Plus, im Kabel und im Livestream. Und am Mikrofon begrüßt Sie und euch ganz herzlich Thomas Dietrichs, der auch in den nächsten 60 Minuten die Sendeverantwortung hat. Und musikalisch starten wir jetzt mit den Rolling Stones und Purple Disco Machine.

0: wir kommen jetzt zu unserem ersten Reisebeitrag. Sevilla ist die Hauptstadt der südspanischen Region Andalusien und als Wiege des Flamenco bekannt, besonders im Viertel Triana. Zu den wichtigsten Sehenswürdigkeiten gehören der maurische Alcazar-Palast, die Stierkampfarena Plaza de Toros de la Mestranza sowie die gotische Kathedrale mit dem Grab von Christoph Kolumbus und dem Glockenturm Giralda. Auf der ITB stellte sich Sevilla als LGBTQ-freundliche Destination vor und von Paula Margaso vom Tourismusbüro Sevilla wollte ich wissen, was bietet denn Sevilla für LGBTIQ-Touristen?
1: Sevilla offers a rich and welcoming environment for LGBTQ travelers. The city seamlessly blends its historical charm with a lively LGBTQ scene, ensuring an inclusive experience for all visitors.
2: Yeah, for a big gay and lesbian life, a big scene.
1: Yeah, the heart of Seville's LGBTQ community is centered around the Alameda de...
3: Sevilla feiert Vielfalt und heißt alle willkommen. Das LGBTQ-Zentrum ist die Alameda de Hércules, ein lebhaftes Viertel mit vielen Bars, Clubs und kulturellen Orten. Egal ob entspannter Abend oder Durchtanzen, hier ist für jeden etwas dabei.
1: The Alameda offers something for everyone.
2: And highlights for the LGBTIQ people. You have the Pride. When is the Pride? And have you other events like a gay and lesbian film festival?
1: Yes, there is. Sevilla hosts various events that celebrate LGBTQ culture and diversity. While specific dates may vary annually,
3: Sevilla veranstaltet auch Events für die LGBTQ-Community, wie den Pride im Juni mit Paraden und Partys. Ein weiteres Highlight ist das Guadalquivir-Treffen für die Bären-Community mit einer ganzen Woche voller Aktivitäten.
1: Und also Guadalquivir, an international gathering, attracted the Bär-Community and their admirers, offering a week of activities and social events.
2: And when I will see more in Sevilla, you have not only the scene for gay and lesbian people, you have other highlights to see. When I visit Sevilla, a must to see.
1: Yes, of course. Well, as you know, Sevilla is a well-known cultural destination because we've got three monuments declared as human heritage by the UNESCO since 1997.
3: Sevilla ist bekannt für drei UNESCO-Weltkulturerbestätten, die Kathedrale, den Alcazar-Palast und das Indien-Archiv. Im 16. Jahrhundert kam alles Gold Amerikas über den Hafen von Sevilla nach Europa. Die Stadt war damals das New York Europas und wohlhabende Familien bauten hier prächtige Häuser.
1: All that gold came into Europe through the port of Sevilla. So we can say Sevilla in the 16th century was the New York of Europe, and all the rich families from Europe moved to the city and settled their beautiful houses to make business. That's why nowadays we've got beautiful palace houses turning into charming hotels boutique, collection paintings or venues for holding events. Sevilla has held two important exhibitions. The first one in 1929, the Ibero-American
3: Heute sind viele
1: exhibition.
3: Dieser Palais-

0: Beste Boutique-Hotels oder Event-Locations. Sevilla war Gastgeber zweier Weltausstellungen 1929 und 1992, weshalb es überall in der Stadt Pavillons in verschiedenen Architekturstilen gibt.
1: What makes Sevilla a different destination is the atmosphere, the happiness of their people, the way of life.
0: Was Sevilla besonders macht, ist die Atmosphäre, die fröhlichen Menschen, die Lebensart und das herrliche Wetter. Einfach durch die Stadt schlendern, den Fluss und die Parks genießen und mit den wunderbaren Einheimischen ins Gespräch kommen.
2: And you have special events in during the year, highlights of events?
1: Yes, of course. In springtime, I think springtime is the most active time because it takes place all.
0: Der Frühling ist die aktivste Zeit mit der berühmten Santa Semana und dem Aprilfest voller Flamenco. Im Herbst locken die Flamenco Biennale im September und alle zwei Jahre die Opernbiennale, denn Sevilla ist die Wiege des Flamencos und Inspiration für Opernkomponisten.
1: Trade fair in May in taking place in Sevilla, but it's a well-known festivity. And also we celebrate in the autumn, in October, the European Film Festival Awards. We've got the Biennale of Flamenco in September. 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
2: And the best time to travel to Sevilla?
1: Yes, I would say if you skip July and August, because the high temperatures, you can come the rest of the year.
0: Juli und August sollte man meiden wegen der Hitze. Im Winter ist es mild und kulturell viel los. Frühling ist wunderschön, aber teuer. Meine absolute Lieblingsjahreszeit ist der Herbst.
1: I should advise maybe in spring times the hotel prices are higher, but another good option is to come in autumn time. Yes, I would say autumn if I had to choose one of them.
2: Then thank you very much for the interview.
3: Und das war Paula Margasso vom Tourismusbüro in Sevilla. Und der Stadtrat von Sevilla hat übrigens den Monat der Vielfalt in Sevilla vorgestellt, der am 28. Mai begonnen hat und der viele Veranstaltungen umfasst. Und der Sevilla-Preis findet vom 24. bis zum 28. Juni statt. Die Demonstration ist am 27. Juni. Und am Pride-Wochenende treten auch namhafte Künstler auf, wie zum Beispiel Kate Wine oder auch Conchita Wurst. Und Infos über Sevilla gibt es unter visitasevilla.es. Und wir machen weiter mit Musik.

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1: Und wir bleiben in Spanien und gehen ans Mittelmeer und genauer gesagt nach Katalonien, an die Costa Dorada. Genauer gesagt nach Salou. Salou präsentierte sich auf der ITB auch als LGBTQ-freundliche Destination. Und über Salou sprach ich mit dem Bürgermeister Per Granados.
2: I talk with Per Granados, Mayor of Salou and President Salou Tourism Board. Present Salou as a gay and lesbian friendly destination. At first, where I can find Salou in Spain?
3: Well, Salou is one of the most important and beautiful holiday destination in the Mediterranean, in Catalonia, in Spain.
4: Salou liegt in Katalonien an der Mittelmeerküste, etwa 50 Minuten südlich von Barcelona und nahe Tarragona. Es ist ein bedeutendes Urlaubsziel mit 25 Stränden und über 2 Millionen Besuchern jährlich.
2: And Salou is a little bit close to Tarragona?
3: Yes, Salou is close to Tarragona and it is about 50 minutes from Barcelona.
4: Ja, Salou liegt nahe Tarragona, etwa 50 Minuten südlich von Barcelona. Wir haben mit Port Aventura und Ferrariland einen der wichtigsten Freizeitparks Europas.
3: That is only two in the world, in Salou and in Abu Dhabi.
2: How many people lives in Salou?
4: Salou hat rund 33.000 Einwohner.
2: In which way supports Salou and the city of Salou the LGBTIQ tourism? In which way you support it?
3: Well, we are just working Salou as a diversity city.
4: Salou versteht sich als vielfältige und offene Stadt mit über 100 Nationalitäten. Die Stadt setzt sich für Gleichberechtigung, Lebensqualität und Akzeptanz aller Menschen ein.
3: And we think that the most important thing that the city hall can do is work for the well-being and the quality of life. And everybody is welcome in Salou. And our society is a very diversity too. We are the first destination in Catalonia as a family destination, but family, the concept has changed with the years, and now family is diverse. So in this diversity, we work LGBTQ+ sectors.
2: And you will say that you will have more rainbow families to Salou.
3: Yes, we have family. We have meeting of families in Spain.
4: Der Familienbegriff ist heute vielfältig. Salou heißt ausdrücklich auch Regenbogenfamilien willkommen und veranstaltet entsprechende Familientreffen.
2: You have also a pride in Salou?
3: We have. It's not a pride exactly. It's a proud of Salou. The last Saturday of June is a very.
4: Im Juni findet eine Pride-Veranstaltung statt, die für Sichtbarkeit und die Rechte von LGBTQ-Personen eintritt.
3: A reivindication of the right of the every person and of LGBT person too, of course.
2: Did the citizen of Salou accept that the tourism board supports LGBTIQ tourism? How is it accepted?
3: Yes, Salou is a safety city.
4: Die Unterstützung für LGBTQ-Tourismus wird von der Bevölkerung und Wirtschaft positiv aufgenommen. Salou gilt als sichere und respektvolle Stadt und richtet in diesem Jahr die spanischen Human Rights Awards aus.
3: Not only the economical sectors, the social sectors too. You have to know that this year Salou will hold the Spanish Human Rights Awards in our city. So that means something, no?
2: A must to see when I will visit Salou.
3: Well, you can do a sport. You have a very good and quality gastronomy. You have shopping, culture, heritage, history,
4: In Salou kann man Sport treiben, gut essen, shoppen und Kultur erleben. Es gibt 8 bedeutende Weingüter in der Umgebung, also auch Weintourismus. Kurz, viele Möglichkeiten, glücklich zu sein. Eine britische Studie von 2024 zeigt, Salou liegt auf Platz 17 der 10.000 spanischen Gemeinden mit der höchsten Lebensqualität. Wenn die Menschen dort glücklich sind, dann ist das auch der beste Ort für Urlaub.
3: An independent consultors of the UK has done a study of the municipalities in Spain to know which one is the best municipality to live. 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Ansaro is in the top of 20 better life quality of life and well-being. In Spain, we are the 17th. 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
2: So,
3: because if you know that there is a municipality that the people is happy, people have quality of life and well-being, this means that the best place to go for holidays.
2: And the best time to travel to Salou?
3: The best time in summer. People who want to go to the beach is good. But I think Salou has life 360.
4: Vor allem der Sommer ist ideal für Strandurlaub. Aber Salou ist ganzjährig attraktiv.
2: Visit salou.cat for Catalonia.
3: Exactly.
2: Then thank you very much for the interview.
3: Thank you very much to you.
1: Salou liegt also auf Platz 17 von 10.000 spanischen Gemeinden mit der höchsten Lebensqualität. Und wo Menschen glücklich sind, kann man am besten Urlaub machen, sagt Per Granados, der Bürgermeister von Salou. Und die Veranstaltung Proud of Salou findet am 27. Juni statt. Infos unter salou.cat, das ist für Katalonien, oder unter visitsalou.eu/de. Und wir machen musikalisch weiter mit Katie Ryan. Die wird übrigens beim Sevilla Pride mit dabei sein.

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2: Hallo Leute, mein Name ist Kurt Krömer, ihr hört gerade Pride Radio und ich wünsche viel Spaß dabei. Macht's gut, Nachbarn. Tschüss!
3: Und im zweiten Teil der Sendung gibt es folgende Themen. Einsamkeit in der Queer Community. Dazu hat Lennart Herbehold das Buch Queere Einsamkeit, Queere Gemeinschaft geschrieben. Und es gibt den Lutz von Dijk stellte sein neues Buch vor, Weite Welt in Hamburg. Und das alles bis 16 Uhr hier in der Sendung von Pride Radio bei Alex Berlin auf DAB Plus im Kabel und im Alex Livestream. Ein Mikrofon ist noch bis kurz vor 16 Uhr Thomas Dietrichs. Das Thema Einsamkeit kennen sicher einige von euch aus verschiedenen Situationen heraus. Sind aber queere Menschen einsamer als der Rest der Gesellschaft? Queere Einsamkeit, queere Gemeinschaft heißt das Buch von Lennart Herbehold. Mein Hamburger Kollege Wolfgang Krömer hat den Autor zu Gast im Studio gehabt und wollte von ihm wissen, was denn das kaum greifbare Gefühl von Einsamkeit ist.
4: Es ist ein Gefühl, aber es ist ein Gefühl, das mit komplexen politischen, kulturellen Prozessen zusammenhängt. Dieses Gefühl kann sehr quälend sein. Ein Gefühl von Isolation, von ich gehöre nicht zur Welt dazu, mein Leben findet gar nicht richtig statt. Und ich kenne dieses Gefühl auch. Ich kenne es auch stärker in den letzten Jahren und deshalb kam ich auch auf die Idee, dieses Buch zu schreiben und mich zu fragen, was hat dieses Gefühl damit zu tun, dass ich queer bin? Soziologisch wird das so definiert oder psychologisch wird das Gefühl eben so definiert, dass gesagt wird, die Beziehungen zu Menschen, die du hast, reichen nicht. Du bekommst nicht das, was du brauchst, um überhaupt ein Mensch zu sein. Und ich glaube, es ist ein großes Tabuthema. Also viele Menschen schämen sich dafür, einsam zu sein. Niemand erzählt gerne im Freundinnenkreis, ich bin übrigens total einsam oder ich fühle mich total einsam. Weil viele, glaube ich, auch das Gefühl haben, das ist meine Schuld. Ich bin nicht attraktiv genug, ich bin nicht nett genug, ich habe irgendwas in meinem Leben falsch gemacht und deshalb bin ich jetzt einsam. Aber tatsächlich ist es ein Ergebnis von Prozessen. Das kann die Digitalisierung sein, die uns voneinander entfernt. Das kann der Rechtsruck sein, um den es ja eben schon ging, beim CSD, wo offenbar das die Hauptforderung war, sich der AfD entgegenzustellen. Wenn politisch dir vermittelt wird, du bist irgendwie komisch, du gehörst ja gar nicht richtig dazu und das macht ja die AfD gegenüber sogenannten Ausländern, aber auch gegenüber queeren Menschen, dann kann dich das einsam machen, aber auch die Altersfeindlichkeit in der Gesellschaft kann dir das Gefühl geben.
5: Im Alter könnte man einsam werden. Ich würde jetzt von mir sagen, das war die Jugend, das war echt schlimm, bis an den Rand von, habe ich überhaupt noch Lust? Aber jetzt im Alter finde ich es eigentlich immer leichter. Aber das kann bei anderen Leuten genau umgekehrt sein, ne?
4: Du findest es leichter, allein mit dir zu sein?
5: So, mit oder? Allem.
4: Okay.
5: Ja.
4: Das ist, das freut mich für dich.
5: Ich habe ja alles erlebt. Ich habe ja schon alles erlebt. Jetzt kommt ja der Bonus. Ja. Ich habe keine Schwierigkeiten mehr, auf Menschen zuzugehen, wie noch als junger Mensch und so, ne? Aber es kann auch genau umgekehrt sein, dass man in seiner Jugend viele Kontakte hatte und sich gut gefühlt hat mit anderen und im Alter auf einmal bricht es weg oder so.
4: Ja, weil Menschen zum Beispiel sterben.
5: Ja, gibt es eigentlich verschiedene Formen von Einsamkeit oder ist das immer dasselbe Gefühl?
4: Ich fange mein Buch an mit Zitaten von queeren Menschen, wo sie darüber sprechen, wie sich Einsamkeit für sie anfühlt. Und natürlich benutzen die dafür andere Worte und Bilder. Aber ich glaube, das Gefühl ist immer ähnlich. Und es ist, glaube ich, auch ähnlich, unabhängig davon, ob du jetzt queer oder nicht queer bist. Aber die Ursachen für dieses Gefühl können unterschiedlich sein. Also du hast es ja schon angesprochen, zum Beispiel Coming Out. Also ich glaube, das Coming Out ist für viele Menschen auch heute noch ein Moment der Einsamkeit. Oder die Zeit davor, wenn du überlegst, soll ich mich überhaupt outen? Und was passiert dann? Wem kann ich mich überhaupt anvertrauen? Da kannst du dich sehr einsam fühlen. Ich zumindest habe mich sehr einsam gefühlt.
5: Genau, aber das wäre ja eine klare Aufgabe. Coming out bedeutet ja, du musst es dir selbst eingestehen, du musst es deinen besten Freunden erzählt haben und du musst es deinen Eltern erzählt haben. Das sind drei Aufgaben. Wenn ich die gemacht habe, ist die Einsamkeit weg.
4: Ich habe mit einem Psychologen in Köln gesprochen, dem Florian Meinhold, der selbst schwul ist und Therapie anbietet für Schwule, Lesben, Transpersonen, non-binäre Menschen. Und der sagt, dass diese Frage, die du dir stellst, was kann ich überhaupt von mir zeigen? Wie sehr kann ich mich überhaupt anderen öffnen? Die stellst du dir vorm Coming Out. Und er sagt, dass die sich, auch wenn das Coming-out gut verläuft, trotzdem festsetzen kann in dir. Und dass du auch später im Leben Angst hast, dich ganz zu zeigen.
5: Ja.
4: Und wenn du Angst hast, dich Menschen zu öffnen, dann können natürlich auch keine guten Beziehungen entstehen und dann wirst du einsam.
5: Ja, also so ein einfacher Mechanismus, das geht in der Psychologie wahrscheinlich nirgendwo. Aber queere Menschen sollen mehr von Einsamkeit betroffen sein. Da gibt es sogar eine statistische Zahl, 16,1% aus der Queer Community im Gegensatz zum Rest der Bevölkerung nur 10,7. 16,1 gegenüber 10,7. Das ist ja ein großer Unterschied. Wo kommt das her?
4: Das ist komplex, glaube ich. Also ich muss dazu sagen, ich bin Journalist, ich bin kein Soziologe, ich kann das nicht komplett auseinanderklamüsern. Aber es kann aus diesem Gefühl des Andersseins kommen. Und das kannst du ja heute immer noch haben. Also die Gesellschaft ist ja liberaler geworden insgesamt, auch wenn wir einen Rechtsruck haben. Aber mein ältester Freund, der ist 85 jetzt und der hat mir immer wieder gesagt, wie krass er das findet, wie offen die Gesellschaft geworden ist in den Jahrzehnten seines Erwachsenenlebens. Aber es gibt immer noch Menschen, die Schwuchtel sagen. Es gibt immer noch Menschen, die Transpersonen schief angucken, demütigen, beschimpfen. Und das kann zu Einsamkeitsgefühlen führen. Stichwort Familie. Die heterosexuelle Kleinfamilie ist zwar keine Garantie gegen Einsamkeit, also auch Familien können zerbrechen. Und es gibt auch unglückliche Hetero-Ehen, wo die Menschen sich dann wahrscheinlich einsamer fühlen, als wenn sie alleine wären. Aber eine Familie kann schon auch eine Versicherung sein gegen Einsamkeitsgefühle. Und die haben wir im Schnitt halt nicht so oft als queere Menschen.
5: Für dein Buch bist du viel rumgereist oder hast sowieso anstehende Reisen genutzt, um Leute zu treffen. Wo bist du überall gewesen zu diesem Thema?
4: Ich war in Trier bei der Queer AG an einem Gymnasium. Ich war in Bautzen beim CSD. Da war ich gleich mehrmals. Ich war hier in Hamburg in einem schwulen Wohnprojekt. B6 heißt das. Ich war ein paar Mal in Berlin. Ich war noch in einer Stadt im deutschsprachigen Ausland, die ich nicht nennen darf, weil die Menschen da ein bisschen Angst haben. Ich durfte über sie schreiben, aber sie wollten nicht, dass man erfährt, wo ihr Wohnprojekt ist. Und das waren meine Stationen, ja. Also quer durch Deutschland.
5: Ja, Lennart, vielen Dank bis hierhin.
3: Und im nächsten Block wollen Wolfgang Krömer und Lennart Herberhold versuchen herauszufinden, wie Wege aus der Einsamkeit funktionieren können. Und wir machen weiter mit Musik.

0: Ihr hört Pride Radio bei Alex Berlin auf DAB+, im Kabel und im Livestream mit Thomas Dietrichs. Und wir bleiben beim Thema Einsamkeit, queere Einsamkeit, queere Gemeinschaft. So heißt das Buch von Lennart Herberhold, mit dem mein Hamburger Kollege Wolfgang Krömer gesprochen hat. Und hier nun Teil 2 des Gesprächs.
1: Gründe für Einsamkeit haben wir gerade angerissen. Und jetzt geht's halt darum, brauchen wir mehr Beziehungen und bessere Beziehungen, weil ja Einsamkeit ist, wie du vorhin gesagt hast, man hat das Gefühl, ich habe davon zu wenig, ne? Von den freundschaftlichen Verbindungen und der Verbundenheit mit anderen Menschen.
2: Ich glaube, das ist sehr individuell. Also ich glaube, es gibt Menschen, die haben viele FreundInnen und haben aber trotzdem das Gefühl, von denen bekomme ich aber nicht, was ich mir wünsche, was ich brauche. Es gibt Menschen, die haben 2 Freundinnen und sagen, aber das ist so toll mit denen, mehr brauche ich gar nicht. Also man kann es nicht verallgemeinern. Ich glaube auch nicht, dass man sagen kann, wir brauchen mehr Beziehungen, aber ich hatte bei den Recherchen schon für das Buch schon das Gefühl, wir brauchen bessere Beziehungen oft in der Queer-Community.
1: Ja, man sagt ja häufig, Arbeit verbindet, ne? Etwas gemeinsam machen, es muss ja nicht Arbeit im Sinne von Broterwerb sein, sondern man kann sich ja auch irgendwo engagieren in Projekten und so weiter. Ist das ein guter Gedanke, etwas gemeinsam machen?
2: Auf jeden Fall. Also ich war beim CSD in Bautzen. Bautzen ist, falls ihr sie nicht kennt, eine Stadt im östlichen Sachsen. Eine sehr schöne Stadt, eine ziemlich kleine Stadt und eine Stadt mit einem ziemlichen Nazi-Problem. Und für queere Menschen ist es sehr schwer, da offen zu leben. Sehr schwer. Und ich habe da ein paar queere und nicht queere Menschen kennengelernt, die gesagt haben, wir machen zusammen ein CSD in dieser Stadt. Der zweite war von massiven Gegenprotesten von rechts extrem begleitet und beim dritten kamen dann Menschen aus ganz Deutschland, um ihre Solidarität zu zeigen, unter anderem ein paar Hamburger Freundinnen und ich. Und das löst natürlich nicht das Problem, dass es in der Provinz, sage ich mal, schwieriger ist, als queerer Mensch offen zu leben, auch wenn man das wieder nicht verallgemeinern kann, aber ich glaube, es stimmt oft. Das löst nicht dieses Grundproblem, aber es gibt den Menschen zumindest für den einen Tag das Gefühl, wir sind hier nicht allein. Mhm. Und zusammen sowas auf die Beine zu stellen, kann ein gutes Mittel gegen Einsamkeit sein oder auch gegen dieses Gefühl, ich bin nicht wirksam. Ich habe keinen Resonanzraum.
1: Ja, hier in Hamburg hast du mit Leuten von dem Projekt Queerer Leuchtturm St. Pauli gesprochen. Und das soll ja nicht nur ein Wohnprojekt werden, das soll ja sozusagen ein queeres Wohn- und Lebens- und Arbeitskonzept werden.
2: Richtig.
1: Das wäre dann die Komplettlösung, oder wie? Aus der Einsamkeit raus.
2: Ich glaube, es gibt... Das ist das Vertragte an der Sache. Es gibt nie die Komplettlösung. Es gibt für kein Leben eine Komplettlösung. Und man kann sich auch in einem Wohnprojekt einsam fühlen, weil man sich mit allen verkracht hat. Aber ich glaube, also so ein Wohnprojekt ist eine tolle Möglichkeit, in Verbindung mit anderen zu sein. Und ich glaube, man muss es einfach immer versuchen. Also wenn du vorher schon sagst, nee, mit dem Wohnprojekt, das wird nichts, weil wir streiten uns ja sicher nur und mit dem CSD, das wird auch nichts, weil da kommt ja niemand und mit dem Date, das wird auch nichts, weil der Typ und ich, wir mögen uns ja bestimmt doch nicht. Du musst es versuchen, auch wenn es schwer ist. Du musst immer wieder rausgehen und nach der Hand greifen.
1: Und haben die vielleicht da ist. Haben die in ihrem Wohnprojekt Queerer Leuchtturm St. Pauli das Thema Einsamkeit auch mit im Programm und mit in der Reflexion?
2: Die Dine von der Platten Flottbruck, die das ja gestartet hat, sagte mir im Interview, während der Pandemie, wo ja viele von uns sich sehr einsam gefühlt haben, und wo ja auch sehr so, ne, da war ja die heterosexuelle Kleinfamilie, die war ja wieder das Nonplusultra. Die dürfen sich treffen, die dürfen zusammen sein, aber die queeren Singles nicht. Etwas zugespitzt. Also die Dina hat während der Pandemie sich gefragt, wenn ich einen Unfall in meinem Haus, in meiner Wohnung habe, wer findet mich da eigentlich? Und das hat ja mit Einsamkeit zu tun. Deshalb kann man sagen, ich würde jetzt nicht sagen, dass sie ständig darüber reden, was tun wir denn gegen Einsamkeit bei der Planung ihres Projekts. Aber ich glaube, es spielt mit. Und Einsamkeit im Alter haben wir schon angesprochen. Ich glaube, da haben ganz viele Menschen vor Angst, vermutlich auch zu Recht. Und natürlich kann so ein Projekt, ein Mittel ist ein blödes Wort, aber kann helfen.
1: Ja, wenn da, wo ich wohne, auch ein Veranstaltungssaal ist und ich mit meinem Rollstuhl dann ganz leicht dahin rollen kann, ja. Das ist natürlich was anderes, als wenn mich so erst so ein Transportdienst abholen muss, genau. Für die Staatsoper oder ja. So, wo ich dann auch niemanden kenne.
2: Ja. Exakt, ja.
1: Ja. Ja, das heißt, also solche Projekte und enger Bezug zu anderen Menschen kann helfen. Aber zu einem Punkt wollte ich nochmal zurück auf weg von Projekten hin zur neuen Zweisamkeit, weil in deinem Buch das auch eine große Raum einnimmt. Grindr sagst du, ne?
2: Ja.
1: Grindr ist eigentlich ein Einsamkeitsproblem und keine Einsamkeitslösung. Habe ich so ein bisschen da rausgehört.
2: Ich habe auch nette Männer auf Grindr kennengelernt, aber der Umgang auf Grindr miteinander ist ja schon ziemlich abgeschmackt oft. Und Grindr selbst ist ein Produkt, Grindr selbst ist ein kapitalistisches Unternehmen und wir machen uns gegenseitig zu Produkten auf Grindr. Also wir bewerten unsere Körper, wir sagen, das ist ein super Körper, der gefällt mir, den will ich haben, der gefällt mir nicht, der wird sofort geblockt. Und das kann, also ich habe mich schon sehr einsam gefühlt, wenn ich auf Grindr unterwegs war. Wenn ich am Samstagabend, so wie heute, auf dem Sofa saß und durch die Profile scrollte, das war nicht schön. Nee.
1: Okay.
2: Also, da muss man sich was anderes suchen, da muss man auf die Party gehen oder Freunde anrufen.
1: Genau, also zum Beispiel ESC-Party im Thalia Nachtasyl am nächsten Samstag,
2: ja.
1: Jetzt Queer History Month, lauter Veranstaltungen, wo man unkompliziert und fast ohne Kosten dran teilnehmen kann, solche Geschichten.
2: Genau, das ist super wichtig, dass es die gibt.
1: Ja, du hast für dein Buch auch Statistiken und Studien und sowas ausgewertet und andererseits eben auch deine persönlichen Erfahrungen so eingebaut. Es gibt so eine schöne Mischung. Das hat mir gefallen.
2: Danke, das freut mich.
1: Ja, okay. Das also jetzt weiterlesen und raus aus der Einsamkeit. Das könnt ihr zum Beispiel, wenn ihr euch das Buch besorgt.
0: Und das Buch heißt Queere Einsamkeit, Queere Gemeinschaft von Lennart Herberholt und ist im Querverlag erschienen. Das war ein Interview von meinem Hamburger Kollegen Wolfgang Krömer mit dem Autor Lennart Herberholz, das er Anfang Mai geführt hat. Und wir machen weiter mit dem Jingle.
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0: Und wir bleiben in Hamburg, denn Anfang Mai stellte dort Lutz von Dreyck sein neues Buch Die weite Welt vor. Ein Beitrag von meinem Hamburger Kollegen Wolfgang Krömer. Die etwas schlechtere Tonqualität der O-Töne bitte ich zu entschuldigen.
4: Das neue Buch von Lutz von Dreyck heißt Die weite Welt, New York bis Kapstadt. Im Buch schildert er die Stationen in seinem Leben. Alles beginnt spektakulär mit einem Flug nach New York und einem Studentenjob, obwohl er damals gar kein Student war. Von New York 1975 zurück nach Berlin in sein Elternhaus. Das Verhältnis mit den Eltern war schon immer angespannt. So schildert Lutz seine Heimkehr.
5: Und als ich nach Hause gekommen bin, habe ich ihm gesagt, bevor ich meinen Rucksack abgesetzt habe, aber ich habe was ganz Wichtiges, was ich euch sagen möchte. Und da haben sie eher besorgt geguckt, ja. Und dann habe ich gesagt, Mama, Papa, ich weiß ganz genau, dass ich homosexuell bin. Da haben meine Eltern an die Decke geguckt. Mein Vater hat gesagt, hast du da auch irgendwas Vernünftiges gelernt? Und dann habe ich meinen Rucksack aufgenommen und bin, gab es noch ein anderes Ereignis, das jetzt zu weit führt. Und bin zum Bahnhof Zoo gegangen, habe da 3 Stunden auf einer Bank gesessen und gedacht, wo will ich bloß hin? Weil nach New York, das Geld habe ich jetzt nicht wieder. Wo gehe ich hin? Und wisst ihr, was ich gedacht habe, wo ich hingehe? Nach Hamburg. Und zwar aus einem einzigen Grund. weil in Hamburg gibt es einen großen Hafen. Und da dachte ich, wenn alles schief geht, da komme ich wieder weg. Und dann bin ich 17 Jahre in Hamburg geblieben. Und ganz viele davon, die ich in dieser Zeit kennengelernt habe, ganz viele, die zu wunderbaren Freunden und Freunden geworden sind, sind heute Abend hier. Olli und Manfred und Heidi, toll, dass ihr da seid. Und ihr wisst es, ihr ahnt es jetzt schon, heute Nacht schläft nochmal die Wohngemeinschaft von früher zusammen.
4: In Hamburg wird er der jüngste Lehrer für Sonderschulpädagogik und ist dabei Mitbegründer einer alternativen Pädagogik, die sich an den Schülerinnen und Schülern orientiert. Weitere Stationen folgen, darunter das Anne-Frank-Haus in Amsterdam und später Südafrika. Hier gründet er ein Kinderhaus für familienlose Kinder. Damit schaffte er auch für sich selbst eine Regenbogenfamilie, sagte ihm ein Freund.
5: Ich weiß, wie du damals das als ein Problem fandest, deine Homosexualität zu akzeptieren, dass du vielleicht nie eine eigene Familie haben würdest. Und dann sagt er, hast du aber mit 20 Kindern nicht schlecht gemacht.
4: Was Lutz van Dijk in seinem Leben schon alles erlebt hat, hätten bestimmt die meisten von uns nicht in 5 Leben geschafft. Deswegen lest sein Buch Die weite Welt, New York bis Kapstadt. Das kann euch inspirieren.
0: Und das war ein Beitrag von meinem Kollegen Wolfgang Krömer. Und wer noch mehr über das Buch erfahren möchte, der sollte sich den Mittwoch, den 10. Juni um 20.30 Uhr vormerken. Denn dann ist Lutz van Dijk hier in Berlin und stellt das Buch Die weite Welt, über das wir gerade gesprochen haben, in der Buchhandlung Eisenherz in der Mottstraße vor. 10. Juni, 20.30 Uhr. Infos und Tickets unter prinz-eisenherz.buchkatalog.de.

Ja, und das war sie auch schon, die zweite Ausgabe von Pride Radio im Monat Mai. Hier war Alex Berlin auf DAB Plus und im Alex Livestream. Alle Infos zur Sendung findet ihr wie immer auf prideradio.de. Für Feedback, Anregungen schreibt gerne an prideradio@gmx.de oder besucht uns auf Facebook oder Instagram. Die Beiträge könnt ihr in den kommenden Tagen teils auch in Langfassung auf unserer Webseite www.prideradio.de nachhören. Und die komplette Sendung gibt es dann auch dort, sowie bei alex-berlin.de on demand. Und gleich geht's weiter mit Wie ein Freigeist im Wind und meinem Kollegen Daniel Aldrich. Und am kommenden Samstag sind dann die Kollegen von Radio Rainbow City. Und die nächste Pride-Radio-Sendung gibt es dann am Samstag, den 27. Juni 2026, wie gewohnt, um 15 Uhr hier bei Alex Berlin auf DAB Plus und natürlich auch im Livestream. Und redaktionell verantwortlich für diese Sendung unter Mikrofon war Thomas Dietrichs. Ich wünsche euch ein schönes Wochenende und zum Schluss hören wir noch Erasure. Tschüss, bis zum nächsten Mal, sagt ihr und euer Thomas Dietrichs. Tschüss, bye bye.

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1: Ich bin heute mit Bettina und Lida im Studio, die die Sendung Monday Movie Talk machen.
2: Hallo.
3: Hallo, Benny.
1: Die Schlagwörter zu eurer Sendung sind Aktuelles zum Film, Theater, Tanz und Literatur, grob zusammengefasst. Wie würdet ihr die Sendung in euren eigenen Worten beschreiben?
2: 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Und wir bringen natürlich auch so ein paar O-Töne vom roten Teppich. 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Das heißt, wir wandern auch mal in andere Städte und gucken, was in anderen Städten so los ist, dass man von Berlin aus dahin fahren kann. Aber primär sind wir queer-feministisch, eher
3: absolut.
2: In die linke Ecke.
3: Immer klassenkritisch, nicht nur film- und theaterkritisch.
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0: 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Was heißt es?
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willkommen an den Rundfunkempfangsgeräten, liebe ZuhörerInnen, zu einer neuen Ausgabe von Wie ein Freigeist im Wind, die melancholische Radiosendung für Flaneure, Bohemians, Müßiggänger, Philosophen, Dichter und Irre und Strolche und solche, die es werden wollen.

absichtlich einigen vielleicht in einer schnelleren Geschwindigkeit bekannt. Das ist auch die Instrumentalversion, aber ich probiere es jetzt mal mit der langsamen Variante spiele, also diese 45-Single auf 33 Umdrehungen pro Minute ab auf dem Phono Player 2 von Alex Berlin, dem offenen Kanal Berlin, auf der Frequenz, ja, sagen wir mal, nennen wir sie mal 91,0 übers Kabel, ne? Könnte sein, dass es das noch gibt. 92,6 übers Kabel meine ich natürlich. Legendär natürlich der Internet-Livestream. Über den hören das wahrscheinlich die meisten im Augenblick. Und wer dieses Dings da hat, dieses Radio mit dem DAB Plus Empfänger, der hat auch das Glück, die Sendung empfangen zu können.

melancholische Themen, Melancholika kommen heute ganz auf ihre Kosten. Es gibt melancholische Texte. Und dazu eine etwas, naja, sagen wir mal, ungewöhnliche Musikauswahl.

einem wunderbaren Stück, was wir in Versionen von vielen französischen Künstlern aus der Yeye-Periode kennen, zum Beispiel, ich glaube, France Gall oder François Hardy oder Michel Polnareff. Das Stück heißt Love Me. Hier hört man dann übrigens auch als Frauenstimme in der, so als Kontrast zu dem männlichen Gesang, Romy Haag. Aber fangen wir erstmal mit dem Sketch an in der Tierhandlung. Gleich danach dann gefolgt von dem Stück Love Me.

ja, die Aufregung. Ich habe ganz vergessen, den Regler auf der Platte zu platzieren. So, jetzt müsste es losgehen.

0: Fotografie ist in 4 Minuten hier. Herr Kollege, was ist mit der Fuhr da? Der Kunde ruft schon das 3. Mal an.
1: Na und, sagen Sie mir lieber die Hausnummer, bevor es mich da auf eine Expedition schickt.
0: Aber ich hab doch ganz deutlich gesagt, Hausnummer 43.
1: Was haben Sie gesagt? Ein Blödsinn haben Sie gesagt.

0: 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Daheim ist er, nicht? Und der telefonieren tut er, anstatt dass er zum Arzt geht. Dabei soll doch der so schwer leberleidend sein. Denkt der muss zum Arzt, wo ist? Daheim ist er, nicht? Ich steh da, nicht? Was muss ich mir auch in meinem Alter mit einer verheirateten Frau was anfangen? Na.
1: 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Ja, aufmerksame Zuhörer haben das sicherlich festgestellt, dass die beiden Lieder, die wir gerade eben gehört haben, nicht diejenigen sind, die ich vorher angekündigt habe. Das liegt an einem einfachen Grund. Ich habe beim Auflegen der Platte die A-Seite mit der B-Seite verwechselt. Wir werden in Kürze die vorhin angekündigten Stücke in der Tierhandlung und Love Me noch euch, liebe ZuhörerInnen, zu Gehör bringen. Es soll ja heute irgendwie so ein bisschen deutsch-österreichisches Feingefühl geben, auch in der ganzen restlichen Sendung. Ich werde es jetzt aber nochmal übertreiben und noch ein drittes Stück von Seite B euch zu Gehör bringen. Übrigens, das erste Stück, was ihr gehört habt, war ein Klassiker, ein ganz bekannter Hit. 1983 im Sommer, einer der Sommerhits des Jahres 1983. Der Sommer 1983 war ja so voll von Sommerhits. Da quoll ja geradezu über von Sommerhits. Aber Kodo von Döf war da natürlich auch dabei. Da sang also nicht nur der berühmte, die berühmten Herrschaften Tauchen und Prokopetz, sondern im Background-Chor auch Annette und Inga Humpe aus Deutschland. Ja, und jetzt geht es weiter. Wir kehren zurück in die Straßen von Berlin mit einem Sketch von der Platte Deutsch-Österreichisches. Ich bin nüchtern. Schon seit 6 Tagen trinke ich keinen Alkohol mehr. Vielleicht sind das die Nachwirkungen. Jedenfalls jetzt nun von der Platte Deutsch-Österreichisches Feingefühl. Das wunderbare Stück Trude.
2: Trude, die Teufelstaube. Begleiten Sie Trude, das teuflische Taubenmonster, auf seinem todbringenden Streifzug durch Europas Städte. Heute in Wien.
3: Eines schönen Nachmittags im Wertheimsteinpark. Wie jeden Tag kommt Frau Aloysia K. mit 1,5 Kilogramm Taubenfutter in den in der abendlichen Dämmerung daliegenden Park, um ihre gefiederten Lieblinge zu füttern.
4: Na, Gru, Gru! Kommt her da, es lieben Tauben! Ja, brav! Solche Viecher merken's halt, wenn man ein guter Mensch ist, gell? Ja! Wirst du es in Ruhe lassen, das arme Tauberl, du blader Täuberich, du! Mein Gott, hau dir nur ein Fussel, das arme Tauberl! Gru, gru, ja.
2: Doch da, aus einer stillen Seitengasse, dringt ein unheimliches Geräusch. Es ist Trude, die Teufelstaube, auf ihrem todbringenden Streifzug nach Nahrung.
4: Ja, du bist aber ein großes Tauben, ja. Na ja, komm her da. Mein Gott, lieb, jetzt frisst's mir ja richtig.

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Es ist jeden Tag das gleiche Gespür. Wieder rauskommen.

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So, das war jetzt aber erstmal genug von Döf. Abgesehen davon, dass wir die angekündigten Stücke ja noch irgendwie zu Gehör bringen müssen. Also ich bin heute allein im Studio. Ich denke ja manchmal von mir, wenn man so auf dieses moderne Thema zu sprechen kommt, irgendwie, was sind deine Pronomen? Von mir denke ich im Plural, weil ich denke, wir sind eigentlich alle mehr oder weniger ein wunderbarer, fantastischer, nicht immer ganz miteinander perfekt interagierender Organismus, Bestandteile eines Organismus, eines kollektiven Systems. Ne? Und deswegen fühle ich mich mit allen anderen schon irgendwie so dermaßen verbunden, dass ich alle mit ins Boot nehmen möchte hinsichtlich meines Pronomens. Das ist nur missverständlich. Da hält man mich irgendwie eher für jemanden, der irgendwie so in der Majestät des Pluralis, ne, verwendet. Ne? Wir, wenn ich sage wir und uns, dann ist das so gemeint, dass wir alle sind. Wir sind nicht nur ein einzelnes Individuum, ich oder they. Also wir trennen das nicht irgendwie so in. Also der Unterschied zwischen der eigenen Person und dem Rest des Universums, der gliedert sich nicht irgendwie, dass man in sich Verschiedenes hat, was unterschiedlich ist, was man ja auch hat. Ich bin ja auch nicht nur ein melancholischer Mensch von 60 Jahren, sondern immer noch irgendwo im Herzen auch jung geblieben. Also dieses Jugendliche im Wesen, aber auch irgendwie, ja, dieses melancholisch Abgeklärte im Seelischen. Ja, das bringt ein Wir auch durchaus zum Ausdruck. Kehren wir zu was anderem weiter. Das war jetzt eben das Stück L. Hirschinger von Döf übrigens. Ich denke, das ist so eine Anlehnung an Ludwig Hirsch, der damals sogar, glaube ich, noch gelebt hat. Ich wollte ja eine Platte mitbringen und auflegen und das wunderschöne Stück spielen. Komm, großer schwarzer Vogel, weil mir so melancholisch zumute ist. Ich habe es auch gestern schon bei mir zu Hause aufgelegt und dann festgestellt, ach, die Platte hängt. Also genau bei diesem wunderschönen Stück, komm, großer schwarzer Vogel, hängt die Platte. Das kann ich euch, liebe ZuhörerInnen, nicht zumuten. Stattdessen habe ich meine allerletzte Neuerwerbung mitgebracht. Sie stammt von der Band The System. Die sind anfangs ihrer Karriere bekannt geworden mit dem Song You Are In My System. Ich habe hier aber die Platte von 1987 mit dabei. Don't Disturb This Groove. Ja, fangen wir erstmal mit was Unauffälligem an von der Platte, nämlich einem Instrumentaltrack, der da heißt Groove. Ich hoffe, ihr findet ihn groovy. Ach, das ist noch der Schluss von dem vorherigen Lied.

0: Ja, bin noch nicht sicher. Es war so die Überlegung, vielleicht das mal als Schlussmelodie zu spielen. Es ist ja nicht so groovy, wie der Titel Groove verspricht. Andererseits, ein Groove ist ja nicht identisch mit groovy. Beziehungsweise, das ist vielleicht auch wie so eine Skala, ne? Von 0 bis 10. Also auf einer Skala von 0 bis 10 würde ich den Groove hier mit einer Grooviness von zwischen 3 und 4 bewerten. Der nächste Track hingegen ist ein Jingle, der muss unbedingt gespielt werden zur Hälfte der Sendung.
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0: 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Ja, das ist doch schon wesentlich mehr groovy. Kommen wir zurück zum deutsch-österreichischen Feingefühl. Jetzt habe ich die Platte umgedreht und jetzt hören wir die Seite A. Also die zwei anfangs angekündigten Stücke befinden sich auf der Seite A, logischerweise. Ne? Jetzt also, für alle, die es vergessen haben, nochmal die Ankündigung. Jetzt kommt das Stück in der Tierhandlung, Folge 1. Ein Zyklus. Danach ein klitzekleiner Jingle von der Platte, heißt Döff, und danach das wunderschöne Stück aus der Je-Je-Zeit, Love Me, mit Romy Haag als Female Vocal. So, los geht's. Ich hoffe, diesmal klappt alles.

0: Guten Tag.
1: Tag.
0: Ich komme da wegen den Hund, was ich mir vor 14 Tagen bei Ihnen in einer Tierhandlung dort gekauft habe.
1: Ist ein braves Viecherl, gell?
0: Ja, kann man nicht sagen. Ist ein braves Viecherl. Ja, aber jetzt hat mir die Frau Hofstetter von der Zweierstelle, die was immer Präferenzen kommt, das, aber das ist ja Ihnen egal, einen Vogelkäfig zum Geburtstag geschenkt.
1: Herzlichen Glückwunsch.
0: Danke. Reizend. Ja, jetzt habe ich aber den Hund.
1: Ist ein braves Viecherl.
0: Ja, man kann nichts sagen, es ist ein sehr braves Viecherl, aber jetzt sitzt der Hund schon 14 Tage in den Vogelkäfig drin. Ich meine, das ist ja auch nicht das Wahre, nicht? Die Bravheit hat ihre Grenzen, nicht? Können Sie mal umtauschen?
1: Haben Sie einen Vogel?
0: Nein, eben nicht.

So, das war's erstmal von Döff. Wir werden die anderen zwei Sketche aus dem Zyklus in der Tierhandlung heute noch unterbringen in den nächsten 17 Minuten. So viel sei schon mal euch versprochen an dieser Stelle. Aber ich dachte, nachdem das jetzt nicht so vielversprechend anfing, irgendwie mit einem Stück von The System und ihrer Platte Don't Disturb This Groove, probieren wir es doch nochmal mit einem Titel, wo auch jemand singt, und zwar eben dieser berühmte Mick Murphy, ja, Gesang, aber auch Gitarre. Ja, der Rest dieser wunderbaren, hyperartifiziellen elektronischen Musik stammt von David Frank. Das ist ein Dream Team der 80er Jahre, was aber irgendwie leider dann nie so richtig den großen Durchbruch hatte. Jetzt aber mal hier kein Instrumentalstück von dieser Platte. Es gibt auch nur ein Instrumentalstück auf dieser Platte, warum auch immer. Sondern eins mit Gesang. Es heißt House of Rhythm. Jetzt hört man noch wieder den Schluss von dem vorherigen Song. Man kann ja nicht richtig aussteuern während der laufenden Sendung.

0: Ja, der Groove-Faktor, ich überlege gerade, also auf einer Skala von 0 bis 10 war das so zwischen 5 und 6, vorsichtig, höfliche Schätzung. Wie ist der Groove-Faktor eigentlich bei dem nächsten Sketch von Döff, der die zweiten Folge aus dem Zyklus in der Tierhandlung? Berechnen wir das mal. Jetzt wieder der Schluss von dem vorherigen Lied.
1: Was haben Sie für Vögel?
2: Einen sehr günstigen Marabu haben wir gerade frisch reingekriegt.
1: Ein was? Ein Marabu? Wo ist denn der Marabu?
2: Hint im Lager.
1: Wieso? Wie groß wird denn so ein Marabu?
2: 1,30 Meter.
1: 1,30 Meter, bitte, der ist doch viel zu groß. Der müsste doch nie in meinen Käfig gehen. Haben Sie nichts anderes, was ein bisschen was reden kann vielleicht?
2: Da hätten wir einen Ara da.
1: Ein was?
2: Ein Ara.
1: Ach so, ein Ara, ja, 14 senkrecht, ja. Kann der reden?
2: Ja, wie ein Buch.
1: Ja? Sagen Sie mir, er soll was sagen, so der Ara da, ein paar Worte vielleicht?
2: Mit jedem redet er nicht.
1: Das ist aber ein arroganter Ara, hören Sie. Sagen Sie ihm, er soll sich ein bisschen bewegen, was sagen, ein bisschen.
2: Also bitte, sprich mit dem Herrn.
3: Ich heiße Lara, ich bin ein schöner Grabapagei.
1: Wie bitte? Er versteht ja kein Wort, das ist ja kein Reden, das ist ja ein reines Gerecht.
2: Na, vom Burgtheater ist er nicht.
1: Ganz ernst auf mit den Reden.
3: Ich heiße Lara.
1: Da schau, ja, Lara, na, sieh dir den Reizen.
3: Oh,
1: jetzt hat er mich weckt. Ich bin blutüberströmt mit seinem Schnabel. Was ist, wenn ich jetzt die Papageienkrankheit kriege?
2: Gehen's, hören Sie mal auf, unsere Tiere sind doch alle geimpft.
1: Ja, waren Sie dabei, wie es geimpft worden sind? Waren Sie dabei?
2: Wegen Ihnen stelle ich den Daktari an.
1: Jetzt hören Sie auf, das ist doch wirklich, es ist doch lebensgefährlich, eine Schande ist das für ein Stadtgeschäft, hören Sie. Das ist doch wirklich, das könnte direkt glauben, dass wir hier... Die waren 70. Das sind ja so die Liebsten.
2: Na also, soll ich Ihnen einen aussuchen?
1: Ja, können die reden?
2: Ja.
1: Ja,
2: aber denen müssen Sie es vorher beibringen.
1: Ja, was muss ich da machen, dass er so wahnsinnig ein paar Worte...
2: Da müssen Sie es ihm vorsagen, was ja. Er sagen soll. Sagen Sie Hansi, Burli, Hansi, Hansi, Hansi, Hansi,
1: Burli, Burli,
2: immer
1: Burli,
2: wieder Hansi.
1: Nur Burli. Also
2: sagen
1: Burli
2: Sie Karl zu ihm, bitte schön. Ja.
1: Burli, nicht? Burli, ein wahnsinnig muss heute Burli heißen. Das ist ganz klar. Nicht? Da schaut der da, der die ganze Zeit hergeschaut hat, dass ich Burli gesagt habe. Mit dem Schnabel, mit dem Kopf und mit den Augen hat er rübergeschaut. Der Blaugrüne da.
2: Ist es der da?
1: Nein, das ist der einzige, sechste Sprichler vom rechts, der vierte, jetzt ist er der fünfte von links.
2: Also warten Sie, ich hole Ihnen raus, ja?
1: Ja, jetzt ist er raufgekupft, jetzt ist er am siebten Sprüssel.
2: Ist es der da, der gelbe
1: nein,
2: da?
1: Nein, blau-grün, der Bulli ist so blau-grün, nicht? Ist ja Blödsinn.
2: Also warten Sie, gehen den Käfig ja, rein, ja?
1: Warten Sie, mach Ihnen die Tür ein bisschen
2: ja,
1: auf.
2: So müssen Sie es doch machen, ja, sonst kommen wir ja da die...
1: Das, der ganze Wellensittich kommen ja mal aus.
2: Um Gottes Willen, meine Wellensittiche. Meine schönen Wellensittiche. Jetzt stehen Sie doch da nicht herum im Weg. Ich muss doch da die Vögel. Ist es der da?
1: Nein, der Blaugrüne ist es. Der Bulli, der sitzt da vorne auf der Registrierkasse.
2: Um Gottes Willen.
1: Du gehst doch dort
2: meine
1: runter. Gehst runter, das ist doch lebensgefährlich. Um Gottes Willen, das ganze Aquarium fällt um.
0: Unerwarteter Stelle endet der Sketch. Ja, sehr dramatisch. Bevor es weitergeht zur dritten und letzten Folge des Zykluses in der Tierhandlung, spielen wir doch noch mal ein Stück von The System. Vielleicht ist das noch grooviger als House of Rhythm. Das nächste Stück von The System hat den Titel Didn't I Blow Your Mind? nicht das, was Sie denken.

Ja, das finde ich schon ziemlich funky und groovy. Gefällt mir fast am besten von den bisherigen drei Liedern, die wir von dieser Platte gespielt haben. Ich ziehe trotzdem mal den Regler runter, weil ich habe ganz vergessen, ich habe hier nur bis 2,5 Minuten vor der vollen Stunde Sendung. Da kommen ja jetzt die Ankündigungen ab 57.30. Deswegen muss ich jetzt noch, bevor es zu spät ist, nicht wahr, den dritten Teil von dem Zyklus spielen in der Tierhandlung von Döff.

0: Guten Tag.
1: Oje, schon wieder Sie.
0: Gehen Sie, komm doch erst das dritte Mal.
1: Mir ist, wir waren Sie jeden Tag kommen.
0: Gehen Sie, und ich freue mich immer so, wenn ich Sie treffe.
1: So, da haben Sie mehr Glück als Sie.
0: Gehen Sie, jetzt kommen wir schon so lange und Sie sind ja immer so. So.
1: Das kann man wohl sagen. Sie sind ja eher als eine Feuersbrunst her. Gehen's. Drei Vögel sind mir ausgekommen das letzte Mal.
0: Okay, drei Vögel, ja. Mein Gott, was ist denn schon so ein Vogel, nicht? Hm? Apropos, was ist denn schon so ein Vogel? Eigentlich komme ich wegen einem Bulli.
1: Sind Sie zufrieden damit, gell?
0: Nein, diesmal nicht.
1: Ah, nicht?
0: Nein, schauen Sie, aber der Bulli, der gar kein Temperament. Der sitzt in seinem Käfig, und wenn jetzt hieße, na bitte, der rutscht auf die erste Wand von dem Käfig. Ich schaue mir mit großen Augen aus, wie wenn ich fressen möchte, wenn ich sage, Bulli, Bulli, Bulli, nicht? Was macht? Aus, nicht? Und rührt sie nicht und reibt sie nicht.
1: Vielleicht geben sie ihm nichts zum Fressen.
0: Gehen Sie sowas Blödes, ich gebe ihm nichts zum Fressen. Er kriegt jeden Tag diese Vogelkernel da, oder kriegt er da in sein Porzellanhäferl diese gelben Kerne.
1: Wollen Sie ein paar Sprechperlen?
0: Die nutzen da auch nichts.
1: Vielleicht hat er einen Kalkmangel.
0: Einen Kalkmangel, gehen Sie. Das ist doch der gibt es ja sowas Blödes, ein Kalkmangel.
1: Geben Sie ihm was zum Saufen.
0: Das sauft doch jeder, dieser Wasserl kriegt er da hinter den Schnabel einmal. Und schafft, ich alles kriegt.
1: Wollen Sie ihn eintauschen?
0: Ja.
1: Ich hab's gewusst.
0: Vielleicht gegen meinen Hund.
1: Gegen welchen Hund?
0: Na, gegen meinen Hund. Ich hab doch den Burli seinerzeit gegen meinen Hund eintauscht.
1: Den haben wir verkauft.
0: Was, mein Hund haben Sie verkauft?
1: Wir sind eine Tierhandlung und kein Tierheim.
0: Ja, sag's einmal, ja, wem haben Sie denn die?
1: Der Zollwache.
0: Dem Zoll?
1: Ja.
0: Die nehmen alles.
1: Das ist jetzt ein Suchhund.
0: Ein was? Ein Suchhund?
1: Ja, Anker heißt er.
0: Anker, das ist ein blöder Name.
2: Ja, und damit müssen wir uns auch schon verabschieden. Das war die Sendung Wie ein Freigeist im Wind. Wir können uns wiederholen in 2 Wochen. Die Sendeverantwortung hatte Daniel Emerson Aldrich. Ich wünsche euch noch gute Unterhaltung bei den noch folgenden Programmen auf Alex Berlin.
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4: Herzlich willkommen bei den On-Air-Stories. In dieser On-Air-Story möchte ich euch die Sendung Oldie-Treff von Peter Ziermann vorstellen. Hallo Peter, schön, dass du da bist.
5: Ja, freut mich auch.
4: Was ist denn die Sendung Oldie-Treff genau? Also worum geht es?
5: Ja, ein bisschen old-fashioned Radio. Zum einen wird für ich ja seit 100 Jahren gefühlt durch, dass wir hier noch Plattenspieler im Studio haben, weil ich tatsächlich immer noch eigentlich 100% Vinyl spiele und mein Musikgeschmack, der liegt ja eigentlich eher bei internationalen Titeln, bei Beat und ja, vernünftigen Nummern der 60er, 70er Jahre. Aber ich spiele auch sehr viel deutsche Musik, bin nach wie vor jedes Wochenende auf dem Flohmarkt, sammle da irgendwelche Schallplatten ein. Und es gibt so einen Spruch, den ich auch seit Jahren mache. Bei mir kann sich jeder jeden Titel wünschen. Wenn jemand von Heino die schwarze Barbara haben will, dann kriegt er die auch. Ja.

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1: Herzlich willkommen zu einer weiteren On-Air-Story. Ich bin heute mit Rolf Gensrich im Studio, der die Sendung OK Beat macht.
2: Hallo, freue mich, dass ich hier sein darf.
1: Wie würdest du ansonsten deine Sendung generell beschreiben?
2: Die Sendung lässt sich eigentlich schlecht beschreiben. Also es gibt mehrere Varianten. Ich versuche, Gäste mir heranzuholen aus allen möglichen Gegenden, so Sachen, die mir über den Weg laufen. Das kann also der Würstchenverkäufer sein bis hin zu irgendwelchen kleinen Aktionen, Grundeinkommen zum Beispiel oder kleine Parteien oder aber Musiker, die mir auf der Straße auffallen, denen ich dann mal meine Visitenkarte gebe und sage, kommt doch mal vorbei, meldet euch doch mal.
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1: Heute geht es um das Campus Radio CouchFM. Das ist ein Projekt in Zusammenarbeit der drei Berliner Hochschulen, der Humboldt-Universität, der Freien Universität und der Technischen Universität Berlin. Und ich möchte euch nun das Campus Radio genauer vorstellen und habe hierzu Laura und Emily von CouchFM eingeladen. Herzlich willkommen.
2: Hi.
3: Hi.
1: Seit wann gibt es denn das Format Campus Radio CouchFM?
2: Also 2011 kam die Idee auf. Und 2012 lief dann die erste Sendung schon. Also es ist jetzt schon ganz schön lange her.
1: Und ihr sendet ja jeden Tag und habt verschiedene Formate. Wie ist die Sendung denn aufgebaut?
2: Genau, also wir haben jeden Tag in der Woche ein unterschiedliches Format. Zweimal die Woche läuft unser Live-Magazin. Das heißt, da stehen wir live im Studio und reden über alles Mögliche. Und dann läuft auch Musik zwischendurch, wie man es aus dem Radio halt so kennt. Und montags ist bei uns immer Platz für eine Gästesendung. Mhm. Also da können zum Beispiel andere Unis ihre Projekte vorstellen, wenn sie selbst einen Podcast produzieren und so weiter. Dann haben wir am Mittwoch unsere Musiksendung, das Klangkompott. Das wird von der Musikredaktion gemacht und es kann auch alles Mögliche sein. Interviews, einfach eine Band vorstellen, ein Genre vorstellen, alles Mögliche. Genau, donnerstags läuft unser Gästezimmer. Das ist ein Interviewformat mit Personen zum Beispiel aus Politik oder der Kultur, Berliner Figuren, alles Mögliche. Ja, samstags ist bei uns Tanzstunde. Da können DJs aus Berlin ihre Sets spielen und sich so ein bisschen vorstellen. Und am Sonntag läuft unsere Wiedergabeliste mit den besten Songs aus der Woche.
1: Wie kommt ihr denn zu den Themen, die ihr in der Sendung besprecht?
3: Also ich finde, das ist auch mal ein sehr spannender Prozess, weil es einfach wirklich das ist, was die Couchies so im Alltag beschäftigt. Und das fand ich am Anfang auch so ganz ungewohnt, dass wirklich der Themenvorschlag einfach so reingeworfen werden kann. Und meistens wird er auch total cool aufgenommen und dann wird gebrainstormt, dann können andere relaten oder eben nicht. Und das ist immer ein total spannender Prozess. Also das meiste findet so in der Wortredaktion dann statt oder halt davor in den allgemeinen Sitzungen.
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0: Hallo und herzlich willkommen, liebe Hörerinnen und Hörer, zu einer neuen Ausgabe von Showtime hier bei Alex Berlin. Und ich, euer Marc Rudolph, freue mich wieder am Mikrofon zu sein, um eine Stunde mit euch und mit Ihnen einzutauchen in die Welt der Unterhaltung. Und wie könnte man das besser tun als hier mit ABBA und Sitting in the Palm Tree? Ja, bei so einem schönen Wetter, da liegt man doch eigentlich lieber unter der Palme. Ich möchte an dieser Stelle mir einen Moment Zeit nehmen, um mich bei euch und bei Ihnen zu bedanken, denn ich darf, und das freut mich ganz besonders, weiterhin ein Teil der Alex Berlin Familie sein. Und das verdanke ich nur euch und eurer Treue. Deshalb gehen wir gleich rein mit guter Musik hier bei der Showtime-Sendung. Und ja, was könnte da besser passen als Jung sein aus dem Musical Romeo und Julia und hier natürlich in der Star-Edition gesungen von Kim Fischer. Viel Spaß bei der heutigen Sendung wünscht euer Marc Rudolph.
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0: Da bekommt man doch richtig Lust auf eine Currywurst und die gibt's natürlich im Prenzlauer Berg. Das Lied gab es im Musical und zwar war das der Konopke-Walzer aus dem Musical 30-60-90. Das ganze Werk stammte aus der Feder von Nikolaus Ramdor und Thomas Pigor, welches am 8. Mai 1998 im Theater des Westens Premiere feierte. Und jetzt machen wir einen charmanten Ausflug in die Müllerstraße, denn dort ist ja das bekannte Primetime-Theater und dort warten auch wieder neue Überraschungen auf uns.
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1: Das war Musik aus der fabelhaften Welt der Amelie. Wer erinnert sich nicht an diesen Film? Mit Klischees zu spielen, das ist eine absolute Paradedisziplin des Primetime-Theaters in Berlin. In der neuen Folge der Kultbühne-Sitcom Gutes Wedding, Schlechtes Wedding gibt es dafür seit dem 15. Mai mal wieder mehr als ausreichend Gelegenheit. Denn das betonte Intendant Oliver Tautorath ganz besonders. Er meinte, mit Blick auf den Episodentitel Wedding Mon Amour dürfte es kaum überraschen, dass wir die fabelhafte Amelie, Tim und Struppi oder Louis de Funès auflaufen lassen werden. Zuvorderst geht es aber wie immer um die beliebten Figuren aus dem Gutes Wedding, Schlechtes Wedding Kosmos, die sich mit neuen Sorgen und Fragen herumschlagen. Zum Beispiel, wer erbt das Weddinger Taxi-Imperium von Anneliese Pfeiffer? Warum kehren Gottliebs Wegpilger nicht aus der Uckermark zurück? Und natürlich die große Frage, wie vermarktet man erfolgreich den in der heimischen Badewanne gezüchteten Rohmilchkäse? All diese Fragen können noch bis zum 11. Juli im Primetime-Theater in Berlin-Wedding beantwortet werden.

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Wir hörten hier gerade Michael Hansen mit Was wäre wohl Berlin ohne Theater? Diese Frage in einem Lied zu verpacken ist vielleicht ganz charmant, aber könnte auch bald Realität werden, wenn man mit Blick auf die Sparmaßnahmen des Berliner Senates sich die kulturelle Landschaft in Berlin genauer betrachtet. Die Berliner Kulturlandschaft bringt sich deshalb aktiv in den Wahlkampf zur Berlinwahl 2026 ein. Mit der Kampagne Hashtag Deine Stimme für Kultur fordern Kulturakteure, Einrichtungen und Verbände die Politik auf, Kultur wieder zu einem zentralen politischen Thema der Stadt zu machen. Unter dem Leitgedanken Berlin ist Kultur macht die Kampagne deutlich, Kultur ist kein Luxus, sondern demokratischer Raum, gesellschaftlicher Motor und prägender Teil der Berliner Identität. Gleichzeitig stehen viele kulturelle Einrichtungen und Akteure zunehmend unter Druck durch die steigenden Kosten, unsichere Förderstruktur, der Verlust der kulturellen Räume und prekäre Arbeitsbedingungen. Kulturakteure aus mehr als 480 Berliner Institutionen und Organisationen haben bislang die gemeinsame Erklärung unterschrieben. Höhepunkt der Initiative sind die zwei berlinweiten Aktionswochen vom 10. bis zum 16. Juni sowie vom 2. bis zum 8. September dieses Jahres. In Aktionen und Veranstaltungen machen alle an der Kampagne Beteiligten die Vielfalt der Berliner Kultur sichtbar und fordern von der Politik ein klares Bekenntnis zur Zukunft der Berliner Kultur. Kultur ist kein Luxus. Sie schafft Zusammenhalt, Perspektive und offene Räume für die Stadtgesellschaft, sagt die Sprecherin dieser Initiative, Constanze Rückert.

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0: Spielt mit. Nee, an dieser Stelle spielt gar keiner mit meiner Brust. Das kommt davon, hat Goethe schon gesagt. Niemand geht ungestraft unter Palmen.
1: Aber wohin geht's?
0: Ich bin fertig.
1: Ja, wohin geht's?
0: Wie was? Gibt nur eine einzige Chance, dem Ganzen zu entkommen. Und zwar erstmal geht's. Sofort ernst.

wollten Sie, liebe Hörerinnen und Hörer, sich immer schon einmal in einen märchenhaften Fabelwald verirren, sich in Elfen verlieben und einfach Ihre geheimen Lüsten und Träumen freien Lauf lassen? Also wenn Sie diese Frage mit Ja beantworten können, dann sind Sie in der Deutschen Oper Berlin genau richtig, wenn es heißt A Midsummer Night's Dream. Denn für seine einzige Shakespeare-Oper wählte Benjamin Britten ein Werk, das auf märchenhafte und komödiantische Weise eine Gegenwart zur Realität des Alltags beschwört. Im nächtlichen Elfenreich entdecken dort Menschen ihre geheimsten Leidenschaften und trauen sich unter dem Schutz der Feenwesen auch diese Gelüste auszuleben. Britten hat sich an den Originaltexten von Shakespeare orientiert und den Sommernachtstraum als ein märchenhaft leichtes, immer wieder geistreich mit Referenzen an die Operngeschichte spielerisches Meisterwerk vertont. In Ted Hoffmans Regie ist das Feenreich ein Ort der Poesie und des Geheimnisses, ein Ort der Träume und des Theaters zugleich. Erleben Sie also am Midsummer Night's Dream zum letzten Mal in dieser Spielzeit am 4. und 6. 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

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Ja, bei diesen Temperaturen ist das auch ein sehr gut gemeinter Ratschlag von unserem Harald Juncke. Diesen Titel nahm er 1997 auf und bewies auch damit, dass man aus alten Klassikern einen neuen modernen Sound kreieren kann. Ja, wir kreieren hier erstmal das Ende der Sendung und hören uns dann wieder am 13. Juni, also kurz vorm Sommeranfang, geht es hier wieder los bei Alex Berlin, wenn es wieder heißt Showtime. Und jetzt übernehmen die Nachrichten und danach die Kollegen von Buscando Amerika. Und ich bedanke mich fürs Zuhören und freue mich darauf, wenn wir uns dann eben am 13. Juni hören und sage bis dahin, überall, wo Herzen schlagen, kann man eine schöne Zeit erleben. Und bei diesen Temperaturen schlagen unsere Herzen sowieso immer ein bisschen höher. Macht's gut, ciao und tschüss, euer Marc Rudolph.

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1: Ich bin heute mit Bettina und Lida im Studio, die die Sendung Monday Movie Talk machen.
2: Hallo.
3: Hallo, Benni.
1: Die Schlagwörter zu eurer Sendung sind Aktuelles zum Film, Theater, Tanz und Literatur, grob zusammengefasst. Wie würdet ihr die Sendung in euren eigenen Worten beschreiben?
2: So ein anderes Schlagwort ist natürlich die Kritik zu Spielfilm und Dokumentation. Und wir bringen natürlich auch so ein paar O-Töne vom roten Teppich. Und wir haben ausgewählte Studiogäste. Wir besprechen eben aktuelle Theaterproduktionen und Tanzinszenierungen aus Berlin und Co. Das heißt, wir wandern auch mal in andere Städte und gucken, was in anderen Städten so los ist, dass man von Berlin aus dahin fahren kann. Aber primär sind wir queer-feministisch.
3: Eher in die linke Ecke. Immer klassenkritisch, nicht nur film- und theaterkritisch.
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0: Ich bin heute hier mit zwei Hosts von der ukrainischen Radiosendung Trambeats FM. Schön, dass ihr da seid.
1: Ja, danke. Danke für die Einladung.
2: Danke, thanks a lot.
0: Lass uns über den Namen sprechen, Trambeats FM. Was heißt es?
1: Es gibt ein traditionelles ukrainisches Instrument, Musikinstrument, in Gebirgen meistens. Es ist ein großes Rohr, das heißt Trambita.
2: Dieses Name Trambeats FM, das bedeutet Trambita wie Musikinstrument und auch Beat für Musik, Trambita mit Beat.
0: Was sind die Themen, mit denen ihr euch beschäftigt?
1: Alles, was für die Ukrainer in Deutschland interessant ist, ja, es ist die soziale Fragen, die Nachrichten, die Fragen der Kommunikation, die Fragen, die helfen auch die Gemeinde zusammen sammeln. Alles, was wichtig in der Ukraine ist, auch teilen wir mit und was für die Ukrainer in Deutschland wichtig ist auch.
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aus wie ein mexikanischer Sombrero, in der Mitte auf wie eine helle Wulst und außen eine Staubscheibe. Diese Galaxie ist ca. 50.000 Lichtjahre groß. In der Mitte ist ein wasserreiches schwarzes Loch. 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
1: Herzlich willkommen bei den On-Air-Stories. In dieser On-Air-Story möchte ich euch die Sendung Oldie-Treff von Peter Ziermann vorstellen. Hallo Peter, schön, dass du da bist.
2: Ja, freut mich auch.
1: Was ist denn die Sendung Oldie-Treff genau? Also worum geht es?
2: Ja, ein bisschen old-fashioned Radio. Zum einen wird für ich ja seit 100 Jahren gefühlt durch, dass wir hier noch Plattenspieler im Studio haben, weil ich tatsächlich immer noch eigentlich 100% Vinyl spiele und mein Musikgeschmack, der liegt ja eigentlich eher bei internationalen Titeln, bei Beat und ja, vernünftigen Nummern der 60er, 70er Jahre. Aber ich spiele auch sehr viel deutsche Musik, bin nach wie vor jedes Wochenende auf dem Flohmarkt, sammle da irgendwelche Schallplatten ein. Und es gibt so einen Spruch, den ich auch seit Jahren mache. Bei mir kann sich jeder jeden Titel wünschen. Wenn jemand von Heino die schwarze Barbara haben will, dann kriegt er die auch. Ja.

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1: Herzlich willkommen zu einer weiteren On-Air-Story. Ich bin heute mit Rolf Gensrich im Studio, der die Sendung OK Beat macht.
2: Hallo, freue mich, dass ich hier sein darf.
1: Wie würdest du ansonsten deine Sendung generell beschreiben?
2: Die Sendung lässt sich eigentlich schlecht beschreiben. Also es gibt mehrere Varianten. Ich versuche, Gäste mir heranzuholen aus allen möglichen Gegenden, so Sachen, die mir über den Weg laufen. Das kann also der Würstchenverkäufer sein bis hin zu irgendwelchen kleinen Aktionen, Grundeinkommen zum Beispiel oder kleine Parteien oder aber Musiker, die mir auf der Straße auffallen, denen ich dann mal meine Visitenkarte gebe und sage, kommt doch mal vorbei, meldet euch doch mal.
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6: Hallo zusammen und ein gutes Willkommen zurück, Caro, mit dir.
7: Martin, mit dir natürlich. Wie schön und, ist das eigentlich?
6: Ja, wir sind eure Wolters und Caro, jetzt ist schon wieder 2 Wochen her, aber du bist die Buchmacherin. Du bist die Buchmacherin schlechthin. Also ab dem nächsten Jahr hören wir nicht mehr auf ChatGPT, wir hören nicht mehr auf Copilot oder auf Google, wir hören auf Caro und wen sie auf Platz 1 beim ESC sieht.
7: Bangaranga, Bangaranga.
6: Bangaranga, Bangaranga, genau. Von Dana ist, Dana heißt sie, ne? Dara? Dara.
7: Genau.
6: Ist auf Platz 1 gekommen und war gar nicht so weit, also sie war auf Platz 4 oder 5 oder 6 oder irgend sowas wurde sie gehandelt sogar, gar nicht so weit vorne und hat's gerissen. Und ich muss dir sagen, dieser Song geht mir gar nicht mehr aus dem Kopf. Er ist auf Platz 1 in Deutschland auch schon. Also,
7: ach was, ja, ja natürlich, ja. Na klar. Und es ist einfach eine mega Performance gewesen, oder?
6: Absolut
7: mega. Ich finde ja diese Make-up-Performance und wie die getanzt haben, ich fand das alles so stark.
6: Ja.
7: Wirklich richtig cool.
6: Ja, absolut. Und diese Woche wollten wir ja letzte Woche, vor 2 Wochen, als ESC-Thema war, wollten wir eigentlich was anderes machen, denn wir haben ja vor 4 Wochen Rise gemacht. Was folgt auf Rise?
7: Auf Rise kann nur Fall kommen.
6: Genau.
7: Ja, und das sollte ja genau schon vor 2 Wochen sein, aber ist natürlich hinten runtergefallen aufgrund des ESCs. Und deswegen machen wir das einfach jetzt. Und ich kann euch sagen, Leute, wir haben auch jetzt schon wieder für die nächsten Wochen vorgeplant unsere Themen. Wir kommen gar nicht hinterher.
6: Nee.
7: Und ich möchte natürlich mit meiner Lieblingsband starten, die den Song The Fall Guy hat von Offspring. Und da gibt es ja auch den gleichnamigen Film The Fall Guy. Darüber reden wir in der nächsten Mod. Bis gleich.

0: Auch der ist schon ein bisschen schön, der Song. Das war Falling von Harry Styles aus seinem Album Fine Line. Und ich mag ja wirklich alle Harry Styles Songs mittlerweile. Durchweg.
1: Das ist auch so schön angesagt. Der ist ja schon ein bisschen schön.
0: Ja.
1: Das ist
0: ja.
1: So eine, das fühlt sich an wie so ein heimeliges Gefühl, ne? Finde ich.
0: Genau.
1: So, so ein bisschen auch wie ein Film auf dem Sofa zu sehen und dabei einzuschlafen.
0: Ja.
1: Ist auch so ein bisschen heimelig, ne?
0: Ja.
1: Das ist dir neulich passiert, habe ich gehört.
0: Ja, richtig, genau. Und zwar bei welchem Film?
1: Natürlich bei The Fall Guy. Genau. Gleich nämlich zum Offspring-Song, den wir gerade gehört haben. Film und Song haben aber überhaupt gar nichts miteinander zu tun. Und Fall Guy, ich weiß nicht, ob ihr ihn vielleicht auch neulich auf der Couch gesehen habt und eingeschlafen seid. Für die, die eingeschlafen sind, ganz kurz, es geht um einen Stuntman, der sich verletzt, der ist eben hingefallen, hat sich den Rücken verletzt und konnte dann erstmal nicht mehr Stuntman sein und war ganz deprimiert und hat dann aber irgendwann rausgefunden, wie das alles so zustande gekommen ist mit seinem Fall. Mhm. Ja, ganz spannend. Mit Ryan Gosling kann man ja geteilte Meinungen haben.
0: Ja, wie wir beide haben. Ich habe übrigens den Film nicht zu Ende gesehen, deswegen weiß ich gar nicht, jetzt hast du mir so einen Teaser gegeben, wo ich so sage, na, vielleicht hätte ich den doch zu Ende gesehen sollen. Naja.
1: Auch der hat schon einen ganz guten Twist. Also, okay. Ne, kann man schon nochmal machen. Ich fand den wirklich nicht schlecht. Und ich habe jetzt auch direkt schon wieder den nächsten Song für euch. Und ach ja, da haben wir uns auch ein bisschen drum gekabbelt, weil hier ist die Band mit Fall. Und da hatten wir beide natürlich viele verschiedene Songs, Ideen dazu. Ja, genau. Ich habe aber einen ausgesucht, der die Monster Truck Shows eröffnet hat. Und jedes Mal wirklich, wenn ich diesen Song höre, geht es bei mir los, dann sehe ich die Lichter, dann höre ich die Motorengeräusche und ja, das ist einfach ganz, ganz cool, ganz, ganz toll. Hier sind auf jeden Fall für euch The Fall Out Boy mit My Songs Know What

0: Ja, den Song kennt mit Sicherheit jeder. Das hier waren gerade die Buzzcocks mit Ever Fallen in Love with Someone. Und die habe ich 2016 ja noch live gesehen in der Originalbesetzung. Genau, 2 Jahre später ist Pete Shelley dann gestorben. Das heißt also, ja, Glück gehabt fast, so eine legendäre Band noch gesehen zu haben.
1: Ja. Ja, absolut. Davor habt ihr gehört Razorlight mit Before I Fall to Pieces. Auch so eine Band, um die wir uns gekloppt haben, wer sie reinnehmen kann.
0: genau.
1: Aber du hast gerade gesagt, gestorben. Der nächste Song, der handelt auch von jemandem, der gestorben ist. Und da hole ich mal ein bisschen weiter aus, denn die Sängerin ist Cher, die nicht gestorben ist, sondern die den Song jetzt hier gesungen hat. Und sie singt aber über Kurt Cobain. Und der Song heißt The Fall, Kurt's Blues. Und dieser Song ist auf einem Album, das ist ihr 23. Studioalbum aus dem Jahr 2000 und nennt sich Not Commercial, also nicht kommerziell. Und rührt daher, dass sie mal Anfang der 90er Jahre, 1993, 94, in einem Songwriting-Workshop in Frankreich war und da ganz, ganz viele Songs geschrieben hat, die nämlich nicht Dance waren, die waren eher folkmäßig, eher bluesmäßig und eben nicht kommerziell genug, was die Plattenfirma zumindest sagte. Und dort hat sie unter anderem auch was geschrieben zu Kurts Tod, der sie sehr, sehr beeinflusst hat zur damaligen Zeit und und auf diesem Song eben dann zustande gekommen ist. Und ich finde das so spannend, dieses Album. Das gab es nämlich auch tatsächlich Ewigkeiten nicht zu kaufen, sondern gab es nur als Download. Und irgendwann habe ich dann doch mal die CD über Discogs oder ich glaube Discogs heißt das, ne? Ich kann das immer nicht richtig aussprechen. Oder eBay war es, gefunden. Aber das der Song hier, der ist so richtig genau das, was man an sich nicht von Cher erwartet. Hier ist Cher mit The Fall, Kurt's Blues.

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1: Ja, die waren ja so eine richtige 2000er-Sensation. The Caesars, und hier haben wir sie gerade gehört mit It's not the fall that hurts, but when you hit the ground. Und da ist mir gerade so ein bisschen was dazu eingefallen, dass man ja eigentlich, dass das das Gleiche wie mit der Angst ist. Die Angst ist immer schlimmer als das, was eigentlich passiert.
2: Ja, das stimmt.
1: Also, dass man sich so viele Sorgen macht und so viele Gedanken und das ist aber gar nicht das Schlimme.
2: Richtig.
1: So, also it's not the fall that hurts, but when you hit the ground. Und man trifft ja selten irgendwie das, was eigentlich man erwartet.
2: Ja, der Schock sitzt größer als das, was am Ende die Auswirkung ist. Oder was ist, ja, was ist, ja, ja, ich weiß. Ich
1: ja,
2: weiß,
1: oder die Antizipation von dem irgendwie. Ja. Man malt sich ja immer irgendwie alles so krass aus vorher.
2: Ja, das stimmt. Jetzt weiß ich auch, was du meinst mit, du hast eine Anmerkung. Caro war gerade, während der Song lief, sagte zu mir so, ja, ich habe da gleich mal eine Anmerkung. Und ich dachte mir, Anmerkung? Was habe ich? Habe ich irgendwas falsch gemacht? Was ist die Anmerkung? Ja, bitte.
1: Ach so, die Notizen, dachtest du, nein. Ich dachte nur im Sinne von, worüber wollen wir uns eigentlich unterhalten? Ja. So ein richtiges Thema habe ich nicht, habe nur eine Anmerkung. Nö. Das war meine Anmerkung.
2: Ja, aber ich habe noch ein Thema und da gehen wir mal wieder 4 Wochen zurück. Denn Caro, du hattest ja eine Hausaufgabe aufbekommen. Und zwar vor 4 Wochen haben wir ja über The Frames gesprochen mit ihrem Song Rise. Und dass diese Woche ein anderer Song kommen wird. Und zwar der Falling Slowly aus dem Film Once, der sogar einen Oscar bekommen hat. Hast du den Film gesehen?
1: Ich habe meine Hausaufgaben nicht gemacht. Oh Mann, ich fühle mich wieder wie in der Schule. So ein Mist. Jetzt kann ich nur sagen, weiß ich nicht. Nein.
2: Okay. Naja, machen wir dann bis in 2 Wochen. Ich suche mir von den Frames wieder was Neues raus, was vielleicht auch dazu passt.
1: Hier bis sind sie, ich den Film gesehen
2: habe. Genau, hier sind sie eher auf jeden Fall im Original. Denn später hat es Glenn Hansard mit Mark Hatter I Glover einzeln nochmal eingespielt. Aber hier ist es in der Rockversion. The Frames mit Falling Slowly.

0: Oh, einer meiner absoluten Indie-All-Time-Favorites und Klassiker. Und vor allem, wenn man nachts von einem Club, von einer Clubnacht kommt, wahrscheinlich auch von einer Indie-Nacht, durch Berlin läuft im Sommer und die Sonne schon so ein bisschen aufgeht und dann hört man diesen Song nochmal auf den Ohren oder hat ihn auf den Ohren und tanzt regelrecht über die Bordsteine der Straße
1: entlang. Ach, ein traumhaftes Bild hast du da gerade uns gezaubert. Sehr, sehr schön.
0: Ja, ja, der ist so schön leicht und dieses Hallen gibt sowas, irgendwie sowas weiter, oh, noch eine Weite. Ich
1: sofort Bock auf Lido, na toll.
0: Ja, richtig, genau. Das war auch gerade in meinem inneren Auge, vom Lido die Köpenicker Straße entlanglaufen. Absolut,
1: echt?
0: Genau das.
1: Und das hast du genau so übermittelt.
0: Da habe ich den damals auch gehört.
1: Natürlich.
0: Da habe ich den damals auch gehört, ja.
1: Toll.
0: Weiß ich sogar heute noch, weil ich einen Post mal gemacht habe davon. Na gut, was kam denn davor?
1: Davor unser Sandwich-Song. Das war eine Band aus Australien, The Cat Empire mit Falling. Und ich kann euch sagen, die machen auch richtig, richtig Bock, wenn man die live hört. Und genauso live gehört habe ich auch die Band, die jetzt gleich kommt, nämlich Der Fall Böse. Und weißt du was, habe ich mich gerade gefragt, Der Fall Böse, hängt das jetzt, ist das ein Fall, so ein Case oder... Da ist man böse hingefallen.
0: Nee, ach so, nee, dann wäre es ja grammatikalisch falsch. Der böse Fall müsste es ja dann
1: heißen. Ja, aber, ja, lyrisch können wir sagen, oh, der Fall, böse.
0: Ja? Na, ich guck mal, woher der Fall böse kommt.
1: Aus Hamburg, das kann ich dir sagen.
0: Naja, aber warum sie sich so genannt haben?
1: Ja, ich glaube, das hatte mit irgendeinem Anwalt zu tun. Ich glaube, das war irgendwas, irgendeine Fernsehsendung oder so. Das können wir gleich
0: kommt vom leichten, gleichnamigen Low-Budget-Film aus dem Jahr 1996.
1: Och, na siehste, gleich mal, toll, rausgefunden. Das sind journalistische Qualitäten hier, Martin. Das, also,
0: und so schnell.
1: Ne, richtig gut. Der Song auf jeden Fall heißt Licht aus und ist so ein richtiger Robin Hood-Vibe.

0: nicht schlecht, nicht schlecht. Und ich musste so grinsen gerade, was ich gelesen habe über die Band. Und zwar steht bei Wikipedia, die ursprüngliche, damals noch namenlose Band sollte den Soundtrack für den Streifen über den drogenabhängigen Privatdetektiv Joachim Böse produzieren. Da das Budget des Films so gering war, übernahm die Band kurzerhand auch noch sämtliche schauspielerische Rollen. Der Film selbst floppte, aber der Bandname war geboren. Herrlich. Was
1: okay,
0: ist das,
1: das ist doch
0: denn?
1: Herrlich.
0: Vielleicht sollte man
1: das
0: den Film mal gucken.
1: Das ist doch cool.
0: Wenn es den irgendwo gibt. Herrlich. Ja, so kann man es auch machen.
1: Das ist doch
0: ne?
1: echt richtig cool. Ja klar, genau.
0: Was ist daraus entstanden? Eine
1: schön.
0: Band. Genau. Wir sind schon beim Verabschieden wieder. Es ist die letzte Mod und die letzten zwei Songs, die gleich noch folgen, sind natürlich zwei Schmankerl. Und bestimmt sind die euch auch in den Sinn gekommen, als wir eingangs zu der Sendung davon gesprochen haben, Fallen. Der erste, der kommt hier gleich am Anfang, das ist natürlich Alicia Keys mit Fallen auf Platz 1 gewesen
1: das
0: 2001.
1: Das hätte fast schon unser erster Song sein
0: ja,
1: müssen.
0: Ne? Aber nee, damit gehen wir raus. Und was kommt danach?
1: Danach habe ich von Eli The Faster You Fall. Und das ist so ein bisschen so eine Hüftwackelnummer, würde ich fast sagen.
0: Mhm. Na, das ist doch prädestiniert für einen sommerlichen Samstagabend. Ne? Genau. Erst ein bisschen Theatralik und Drama, danach kommt aber nochmal Hüfte bewegen. Finde ich gut.
1: Ja, so ist es halt bei Volta, ne?
0: Richtig, hier dramaturgische
1: geht's auf und
0: Kurve.
1: Ab, also genau, genau so. Genau. Ihr Lieben, genießt also den Samstagabend und wir hören uns ja dann in zwei Wochen schon wieder. Und ich glaube, dann fangen wir sogar schon, genau, dann fangen wir sogar schon unsere kleine Serie an, unsere Sommerserie.
0: Ja, richtig, genau. In diesem Sinne, habt einen wunderschönen Samstagabend, schönes Wochenende, bis in zwei Wochen.
1: Bis dann, tschüss.

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1: Heute geht es um das Campus Radio CouchFM. Das ist ein Projekt in Zusammenarbeit der drei Berliner Hochschulen, der Humboldt-Universität, der Freien Universität und der Technischen Universität Berlin. Und ich möchte euch nun das Campus Radio genauer vorstellen und habe hierzu Laura und Emily von CouchFM eingeladen. Herzlich willkommen.
2: Hi.
3: Hi.
1: Seit wann gibt es denn das Format Campus Radio CouchFM?
2: Also 2011 kam die Idee auf. Und 2012 lief dann die erste Sendung schon. Also es ist jetzt schon ganz schön lange her.
1: Und ihr sendet ja jeden Tag und habt verschiedene Formate. Wie ist die Sendung denn aufgebaut?
2: Genau, also wir haben jeden Tag in der Woche ein unterschiedliches Format. Zweimal die Woche läuft unser Live-Magazin. Das heißt, da stehen wir live im Studio und reden über alles Mögliche. Und dann läuft auch Musik zwischendurch, wie man es aus dem Radio halt so kennt. Und montags ist bei uns immer Platz für eine Gästesendung. Mhm. Also da können zum Beispiel andere Unis ihre Projekte vorstellen, wenn sie selbst einen Podcast produzieren und so weiter. 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Das wird von der Musikredaktion gemacht und es kann auch alles Mögliche sein. Interviews, einfach eine Band vorstellen, ein Genre vorstellen, alles Mögliche. 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Das ist ein Interviewformat mit Personen zum Beispiel aus Politik oder der Kultur, Berliner Figuren, alles Mögliche. Ja, samstags ist bei uns Tanzstunde. Da können DJs aus Berlin ihre Sets spielen und sich so ein bisschen vorstellen. Und am Sonntag läuft unsere Wiedergabeliste mit den besten Songs aus der Woche.
1: Wie kommt ihr denn zu den Themen, die ihr in der Sendung besprecht?
3: Also ich finde, das ist auch mal ein sehr spannender Prozess, weil es einfach wirklich das ist, was die Couchies so im Alltag beschäftigt. Und das fand ich am Anfang auch so ganz ungewohnt, dass wirklich der Themenvorschlag einfach so reingeworfen werden kann. 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
1: Das war 112 mit Peaches and Cream. Ich bin Miss Peaches und ihr hört immer Berlin auf Alex Berlin. Ich habe Geburtstag und ich habe euch ganz viele Lieder mitgebracht, die ich selbst toll finde. Ich hoffe, ihr habt ein bisschen Spaß dabei.

Das war Mace featuring Cherry Dennis mit All I Ever Wanted. Und jetzt spiele ich ein Lied von, für euch von einer Frau, die es leider nicht geschafft hat. Sie wäre heute 47 Jahre, Aaliyah mit Back and Forth. Und das sollte euch immer sagen, genießt jeden Tag, an den ihr aufwacht. Denn es ist nicht normal, einen neuen Tag geschenkt zu bekommen.

Ich bin Miss Peaches und ihr hört immer Berlin auf Alex Berlin. Das war Color Me Bad mit I Want to Sex You Up. Und das bringt so viele Erinnerungen an mein junges Leben. Ich habe nämlich Geburtstag und so jung bin ich nicht mehr. Aber man ist doch immer so jung, wie man sich fühlt.

Ihr hört immer Berlin auf Alex Berlin. Hey, an alle meine Zwillinge da draußen, ihr habt ja jetzt irgendwann auch Geburtstag, denn ich habe Geburtstag und ich wünsche euch ein ganz tolles Leben mit ganz viel Gesundheit und ganz viel Liebe. Happy Birthday!

0: Ich bin Miss Peaches und ihr hört immer Berlin auf Alex Berlin. Und jetzt habe ich mein Lieblingslied für euch. Es ist mein Mantra für mein ganzes Leben. Egal, ob was gut läuft, ob was schief läuft. Ihr hört jetzt Mary J. Blige mit Just Fine. Und ich möchte mich bei euch verabschieden, denn ich habe Geburtstag und ich muss feiern gehen. Und ich wünsche euch noch einen schönen Abend und hört rein nächste Woche immer Berlin auf Alex Berlin.
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0: Ich bin heute hier mit zwei Hosts von der ukrainischen Radiosendung Trambeats FM. 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
1: Heute geht es um das Campus Radio CouchFM. Das ist ein Projekt in Zusammenarbeit der drei Berliner Hochschulen, der Humboldt-Universität, der Freien Universität und der Technischen Universität Berlin. Und ich möchte euch nun das Campus Radio genauer vorstellen und habe hierzu Laura und Emily von CouchFM eingeladen. Herzlich willkommen.
2: Hi.
3: Hi.
1: Seit wann gibt es denn das Format Campus Radio CouchFM?
2: Also 2011 kam die Idee auf. Und 2012 lief dann die erste Sendung schon. Also es ist jetzt schon ganz schön lange her.
1: Und ihr sendet ja jeden Tag und habt verschiedene Formate. Wie ist die Sendung denn aufgebaut?
2: Genau, also wir haben jeden Tag in der Woche ein unterschiedliches Format. Zweimal die Woche läuft unser Live-Magazin. Das heißt, da stehen wir live im Studio und reden über alles Mögliche. Und dann läuft auch Musik zwischendurch, wie man es aus dem Radio halt so kennt. Und montags ist bei uns immer Platz für eine Gästesendung. Mhm. Also da können zum Beispiel andere Unis ihre Projekte vorstellen, wenn sie selbst einen Podcast produzieren und so weiter. Dann haben wir am Mittwoch unsere Musiksendung, das Klangkompott. Das wird von der Musikredaktion gemacht und es kann auch alles Mögliche sein. Interviews, einfach eine Band vorstellen, ein Genre vorstellen, alles Mögliche. Genau, donnerstags läuft unser Gästezimmer. Das ist ein Interviewformat mit Personen zum Beispiel aus Politik oder der Kultur, Berliner Figuren, alles Mögliche. Ja, samstags ist bei uns Tanzstunde. Da können DJs aus Berlin ihre Sets spielen und sich so ein bisschen vorstellen. Und am Sonntag läuft unsere Wiedergabeliste mit den besten Songs aus der Woche.
1: Wie kommt ihr denn zu den Themen, die ihr in der Sendung besprecht?
3: Also ich finde, das ist auch mal ein sehr spannender Prozess, weil es einfach wirklich das ist, was die Couchies so im Alltag beschäftigt. Und das fand ich am Anfang auch so ganz ungewohnt, dass wirklich der Themenvorschlag einfach so reingeworfen werden kann. Und meistens wird er auch total cool aufgenommen und dann wird gebrainstormt, dann können andere relaten oder eben nicht. 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
1: Yo, Eisi, ich habe gehört, wir machen einen Song mit Leoniden. Nicht wirklich, oder? Ich finde, es passt gar nicht.

Also, was ist los mit euch? Kommt ihr klar? Ja, ich glaube, ihr solltet wirklich dringend mal eine Gruppentherapie machen. Könnt euch ja melden, wenn es euch besser geht. Ich bin da raus.

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6: Ich habe dann bei Instagram auch sehr, sehr viele Kommentare gelesen, dass ganz viele die Laura viel, viel besser fanden als Viktor.
7: Das kann ich mir vorstellen.
6: Oh, das ist immer hart, oder?
8: In kleiner Runde? Ja, kenne ich. Das ist doch dieser Podcast mit den zwei Medienüberlebenden, oder? Wie hießen die gleich nochmal? Hier Maurice Geider und Nadine? Nee, Quatsch, Julia Krüger. Die beiden quatschen jede Woche mit Medieninsidern über Medien halt. Höre ich echt oft. Ganz gut eigentlich.
9: Hallöchen. In kleiner Runde. Maurice Geider ist zurück aus den USA. Du hast einen Roadtrip gemacht mit deinem Kumpel Lukas. Wie geht's dir, Maurice? Hast du Jetlag oder bist du wieder gut angekommen in Deutschland?
10: Eigentlich bin ich ganz gut angekommen. Ich bin nicht so Jetlag empfindlich, aber gestern war ich einfach wahnsinnig müde, weil ich im Flugzeug nicht schlafen konnte. Ich gehöre zu den Menschen, die im Flugzeug überhaupt nicht schlafen können. Egal wie, ich kann da nicht schlafen. Mhm. Und dadurch war der erste Tag für mich wirklich durchmachen. Mhm. Und dann habe ich um 21 Uhr war sowas von schottendicht.
9: Oh, das glaube ich.
10: Und dann habe ich aber auch heute richtig lang geschlafen. Ich habe richtig lang geschlafen. Ich habe wie so einen Rausch ausgeschlafen. Jetzt geht es mir richtig, richtig gut. Aber das Interessante ist ja, Julia, dass unsere Zuhörenden ja gar nicht mitgekriegt haben, dass ich weg war. Wir haben die letzten zwei Wochen voraufgezeichnet.
9: Das stimmt. Aber man merkt das schon, weil wir nicht so ganz aktuell waren die letzten zwei Wochen.
10: Ja.
9: Ne? Also wir haben da nicht so viele News gedroppt, weil es einfach mit so einer Vorproduktion funktioniert das nicht. Und die meisten folgen dir ja aber vielleicht auch auf Instagram. Und da hast du ja die Reise wieder sehr, sehr schön begleitet. Und ich habe auch gesehen, ihr habt standesgemäß in einer Bar den ESC geschaut.
10: Ja, das war toll.
9: Ja.
10: Wir hatten das, also erst einmal ganz kurz, Menschen, die uns zuhören. Hallo, wir sind ein Medienpodcast, gleich kommen die ganzen News. Es gibt wirklich viel zu erzählen, aber ESC.
9: Oh ja, wir haben so viele News heute.
10: Es ist die Sendung platzt, aber ESC ganz kurz. Mein bester Freund Lukas und ich, wir haben das Ziel, dass man irgendwann über uns sagt, die sind schon wieder ESC gucken in den USA. Das ist unser großes Ziel irgendwann, dass das so Tradition.
9: Ah ja, also jedes Jahr im Mai sozusagen seid ihr irgendwo in den USA. Scheißegal wo.
10: Genau, scheißegal wo. Ja, wobei, am liebsten in Provincetown, aber ist ein anderes Thema. Auf jeden Fall ist es so, dass wir, uns ist aufgefallen, dass wir immer zu der gleichen Zeit wegfahren, weil wir, wenn wir in den USA dann Fernsehen gucken, immer die gleichen Events sind. Es ist immer Kentucky Derby. Mhm. Das ist so ein bekanntes Pferderennen. Es gibt so eine Talkshow, die läuft vormittags bei ABC For The View und die heißt einfach nur Live, weil sie live ist. Mhm. Und das Pärchen, das das moderiert, hat jedes Jahr, wenn wir da sind, gerade Hochzeitstag und das wird in dieser Sendung immer zelebriert. Die haben immer Anniversary, fällt uns gerade auf.
9: Ist ja lustig.
10: Also immer zur gleichen Zeit da. Und dann ist ESC und wir waren diesmal in Washington und wir hatten eine Auswahl. Wir hätten zu unterschiedlichsten Events gehen können. Die österreichische Botschaft zum Beispiel hatte ein ESC Public Viewing. Da haben wir uns zu spät angemeldet. Es war leider schon sold out. Aber hätten wir es ein bisschen früher gemacht, wären wir in die österreichische Botschaft gegangen. Stattdessen landeten wir in so einem Nachtclub. Die haben auch ein ESC-Viewing gemacht. Über vier Etagen. Boah, 4 krass. Etagen, es war voll. Und da war auch die BBC, die haben da gedreht.
9: Ja, ich hab das hast du mir geschickt, ne, auf ja. Instagram. Das war dann, haben die so ein Reel draus gemacht.
10: Wir waren leider nicht gut genug angezogen dafür. Wir waren nicht spektakulär, um uns zu interviewen. Aber das war ganz interessant, die Reaktion der Menschen dort vor Ort, die kaum Amerikaner waren, muss man an der Stelle sagen. Also das waren, da waren lauter Internationals.
9: Die Amerikaner, die haben doch mit dem ESC auch eigentlich nichts zu tun, oder?
10: Also neben uns, sagen wir mal so, war so eine Frauengruppe, das waren definitiv Amerikanerinnen, weil ich ihre Gespräche mitbekommen habe. Die haben schon ESC geguckt, aber was mich fasziniert hat, ist, die Amerikaner oder die Amerikanerinnen und Amerikaner vor Ort, die sind alle

0: die ganzen anderen, die mal gucken gegangen sind, so nach dem Motto.
1: Ja.
0: Alle, wirklich, die letzte Performance, Viktoria Swarovski hat gesagt, and that's it with the final performance, waren die weg.
1: Soll
0: und das ist interessant. Ja, erzähl.
1: Ja, erzähl mal, was ist interessant? Ja,
0: interessant ist, das erinnert mich an meinen Super Bowl-Ausflug, wo die auch alle gegangen sind, bevor der Super Bowl fertig war, weil man hat schon gesehen, so in etwa, wer gewinnen wird. Ja. Und dann sind die alle gegangen. Das Stadion war leer zur Verleihung. War es leer?
1: Na, weißt du, was ich jetzt letztens hatte? Ich war bei Olivia Dean zum Konzert in der Uber Arena hier in Berlin. Und ich war das erste Mal alleine auf einem Konzert, war ganz geil.
0: Oh, das ist interessant, weil ich gehe im Juni alleine auf ein Konzert. Und ich habe
1: wo gehst du hin?
0: Ich gehe zu der britischen Band Pulp, die in den 2000ern mega big waren. Ich habe niemanden gefunden, der mit mir kommen wollte hier in Köln, weil alle in Berlin gehen.
1: Ach so.
0: Gehen alle in Berlin. Und deshalb muss ich allein.
1: Ja, aber ich muss dir sagen, ich fand es eine coole Erfahrung. Also ich habe vor Ort Leute gehabt, die ich kannte. Ne? Deshalb war ich nur während des Konzerts eigentlich alleine. Aber ich war dann am Ende des Konzerts auch so ein bisschen verwirrt. Denn normalerweise ist es ja so, die Stars oder die Bands, wie auch immer, die Musiker, die spielen noch einen Song und dann gehen die erstmal weg. Dann ruft man Zugabe, dann kommen die wieder und dann spielen die so ihren größten Hit. Und Olivia Dean spielte dann aber schon ihren größten Hit, Man I Need.
0: Ja.
1: Ne, alle schon ausgerasselt, Konfetti ist geflogen und es war eine geile Stimmung. Und dann sagte sie nach dem Song, danke, tschüss, sie ging, die Lichter in der Halle gingen auf einmal an und ich stand da und dachte so, warte mal, also kommt da jetzt noch was oder ruft keiner Zugabe? Und alle sind rausgestürmt, so als würden alle mehr wissen als ich. So, und ich stand dann und konnte mich natürlich mit niemandem irgendwie beratschlagen, weil ich so dachte, okay, gut, dann gehe ich jetzt eben auch und verlasse die Venue so. Und aber das war, fand ich auch so super weird irgendwie.
0: Das ist super weird, tatsächlich, weil, also die Zugaben sind ja immer schon mit eingeplant eigentlich. Das heißt, die haben von Anfang an keine Zugabe eingeplant.
1: Und ich habe dann später auf Instagram, ich war da dann natürlich die Tage danach immer noch so im Rabbit Hole von Olivia Dean, weil ich liebe diese Frau. Und ich sag's euch, wenn ihr die Chance habt, die live zu sehen, geht hin. Es war für mich eins der besten Konzerte seit immer. Also es war wirklich einfach grandios.
0: Seit immer.
1: Wirklich. Also ich habe, Erykah Badu war auch ziemlich krass. Also ich will mich da nicht so festlegen, aber Olivia Dean wirklich, also Live-Show, Wahnsinn. Ein geiler Vibe. So, ich war dann im Rabbit Hole drin und habe dann halt durch andere Fans erfahren, dass die nie Zugaben spielt. Also als Fan, als richtiger, echter Fan weiß man das. Weil sie das nicht mag. Sie möchte die Show abschließen. Sie findet das dämlich, dass dann nochmal Zugabe geschrieben wird und dann erst so dieser Highlight-Song gespielt wird. Und
0: also ehrlich gesagt hat sie recht.
1: Ich kann es verstehen. Ich finde es auch gut. Dann ist abgeschlossen, dann weiß auch jeder, woran er ist und man kann gehen.
0: Ja.
1: Und man muss nicht hoffen, kommt da jetzt noch was oder kommt nichts. Ich finde das auch gut so.
0: Man muss es nur wissen.
1: Ich wusste es halt nicht. Und da ich ja alleine da stand, dachte ich so, was mache ich jetzt? Na gut, ich mache das, was alle machen. Ich gehe jetzt halt auch.
0: Aber letztendlich, es ist ja nur ehrlich, weil die Zugaben, wie gesagt, die stehen ja auf dem Abläufen oft schon drauf. Also die Zugaben sind ja schon mit eingeplant. Also
1: eigentlich
0: nur zu diese künstliche Lücke machen von, wir gehen und ihr müsst jetzt nochmal so tun, als ob und dann. Ja. Und also, ja, warum?
1: Ich glaube, die Zeit von Zugaben ist vorbei. Ich glaube, wir fühlen das nicht mehr. Oder fühlt ihr es noch? Ich finde es okay, wenn es einfach abgeschlossen ist. Dann kommt die Konfettikanone und dann ist gut und dann klatschen alle und dann ist super.
0: Ja. Schreibt es mal in die Kommentare. Ihr könnt ja jederzeit kommentieren, wie ihr das findet.
1: Ja, lass uns noch mal ganz kurz den ESC abschließen. Ich würde jetzt gerne einmal wissen, wie fandest du es? Wie fandest du die Moderation und wie hat es dir im Allgemeinen gefallen? Weil ich hatte das Gefühl, es haben viele dieses Jahr nicht so gefeiert.
0: Also ich fand, es ist immer sehr ähnlich bei mir, dass ich anfangs sage, das Line-Up, also die einzelnen Acts, begeistern mich nicht so. Und im letzten Jahr fand ich alles besser, bla bla blub. Das hatte ich anfänglich auch. Ich muss jetzt sagen, ich fand es im letzten Jahr besser. Aber ich fand, es waren auch echt ein paar große Highlights dabei. Ich habe gemerkt, dass man spart bei der EBU. Also der ESC kostet ja im Durchschnitt 45 Millionen Euro pro Jahr. Und diese Kosten dürfen einfach nicht weiter explodieren. Man hat gemerkt, es wurden keine riesen Stars eingekauft für die Intervall-Acts, also zwischen den Performances und den Votes, sondern man hat zurückgegriffen auf einige ESC-Lieblinge. Ich fand, die Halle war auch kleiner als in der Schweiz, das hat man auch gemerkt. Ansonsten Performances, das war mega. Ein paar Sachen fand ich gut, ein paar Sachen fand ich schlecht, wie immer. Aber wo ich bis heute nicht weiß, ob ich es gut oder schlecht finde, ist, I have to be honest, die Moderation. Darüber haben sich auch die meisten Leute gestritten. Zum Beispiel der sehr berühmte britische Kommentator Graham Norton, der selber schon mal moderiert hat, den ESC. Der in UK ist, der ja einer der bekanntesten Late-Night-Talker, super famous, Graham Norton.

0: Und der fand die ja richtig scheiße.
1: Ehrlich?
0: Und der hat es auch gesagt. Der hat zum Beispiel gesagt, es gibt einen Kommentar, der ging auch viral, nachdem die irgendeine Performance vorbei und er hat wirklich gesagt, sadly, we have to return to our hosts tonight.
1: Oh nein. Oh, das ist aber bitter.
0: Ich fand es gar nicht so schlimm.
1: Hey, also ich fand, Victoria hat das gut gemacht.
0: Sie hat es gut gemacht, aber du hast gemerkt, ich glaube, also so hardcore bist du ja nicht drin. Es gibt ja immer noch diese Semifinals, also diese zwei Halbfinals vorher. Mhm. Das erste Halbfinale war die Moderation nicht gut. Da haben sie, aber es hat sich eingeruckelt. Also es wurde dann zum zweiten Halbfinale und dann zum Finale hin wirklich besser. Ich fand auch Michael Ostrowski, den ich anfänglich dachte, das ist mir zu lächerlich moderiert alles, fand ich irgendwie dann auch ganz gut. Die Ironie, es war manchmal sehr, sehr, wie soll ich sagen, starr so. Also so ein bisschen... Weil es ist ja, jeder Gag ist ja vorher geprobt. Ne? Mhm. Also selbst diese Nummern, wo sie durch Zufall, sie haben sich ja so ein Battle gegeben, die beiden, wo sie so alte ESC-Titel in die Moderation einbauen. Das ist trotzdem alles geprobt und das hast du dann halt auch gemerkt. Es war ein bisschen starr, es war nicht ganz so locker. Ich hätte aber, und so ehrlich muss ich sein, und ich finde es auch richtig von mir zuzugeben, es Viktoria Swarovski nicht zugetraut, dass sie es so gut macht, wie sie es gemacht hat. Sie war nicht die beste Moderatorin. Mhm. Da gab es wirklich andere mit Petra Mede und mit ein paar anderen Moderatorinnen vorher. Aber sie war gut. So, und ich fand, es war kein Ausfall, wie andere das sagen. Ich finde es ehrlich gesagt ganz gut, dass man sich mal auf zwei Moderatorinnen und Moderatoren begrenzt hat und nicht, wie jetzt in der Schweiz, mit total überflüssigem Michelle Hunziker noch geholt hat.
1: Ja, so. Das stimmt. Ja, die mussten ja sparen, hast du gerade gesagt. Die konnten sich keinen dritten leisten.
0: Ich habe mal gehört, dass es bei Michael Hunziker wohl auch so war, dass man die sich nur fürs Finale leisten konnte und nicht für die Semifinals.
1: Ja.
0: Und dann war überflüssig. Aber ich muss sagen, letztes Jahr mit Hazel Brugger war geiler. Ich finde Hazel Brugger, ich finde die einfach geil. Ich finde die super witzig, ich finde die gut. Aber es war nicht so schlimm.
1: Halt, Hazel war halt dann einfach nochmal eine ganz andere Farbe. Ne? Das war halt nicht so dieses klassische Moderieren, sondern die ist halt eine Komikerin, eine Entertainerin. So. Und wenn das mit reinfließt, ist natürlich für den Zuschauer auch viel unterhaltsamer.
0: Ja.
1: Aber ich finde schon, dass Victoria das schon okay gemacht hat. Also ich
0: Absolut.
1: Würde sagen, ich habe nämlich gleich eine Anschluss-News auch in Bezug auf Victoria Swarovski. Deshalb würde ich einfach sagen, wir starten jetzt mal rein. Jetzt kommt unser Jingle. Ihr könnt uns währenddessen sehr, sehr gerne abonnieren. Da freuen wir uns. Und ansonsten starten wir nämlich jetzt rein in unsere News.

0: Viktoria Swarovski hat ja nun den ESC moderiert und deshalb konnte sie Let's Dance nicht moderieren. Wer ist eingesprungen bei Let's Dance? Laura von Torra. Und Laura von Torra hat nämlich, also ich muss jetzt erstmal, also die eigentliche News kommt gleich vorweg. Ich habe dann bei Instagram auch sehr, sehr viele Kommentare gelesen, dass ganz viele die Laura viel, viel besser fanden als Viktoria.
1: Das kann ich mir vorstellen.
0: Oh. Das ist immer hart, oder? Also ja, dann kommt da jemand, der dich mal kurz vertritt und dann feiern dich die Leute übelst und finden die Variante viel, viel besser. Naja, das nur am Rande. Auf jeden Fall, Laura von Torra hat an dem Abend in der Live-Show verkündet, dass sie sich von Ninja Warrior Germany verabschieden wird. Also sie wird zukünftig dieses Format nicht mehr moderieren. Und ich fand, das kam relativ überraschend. Also Frank Buschmann ist ja letztes Jahr schon gegangen. Es waren ja immer so, also nur zur Erinnerung, es war immer dieses Trio von Frank Buschmann, Jan Köppen und Laura von Torra. Jan Köppen und Frank Buschmann, die haben immer so ein bisschen kommentiert und Laura von Torra, die war immer so, die hat so diese Field-Interviews halt gemacht, ne, und war bei den Leuten nah dran. Und das war wirklich immer ein gutes Trio. Das hat sehr, sehr gut funktioniert, wie ich fand. Und letztes Jahr ist dann eben Frank Buschmann gegangen. Das war auch seine eigene Entscheidung. Und das war, glaube ich, schon relativ traurig. Und jetzt geht eben auch Laura von Torra und Jan Köppen ist so quasi der Einzige, der bleibt. Aber er kriegt...
1: Der OG,
0: genau. Also das Format soll bleiben. Er kriegt einfach nur zwei neue Leute an seine Seite gestellt. Und das ist zum einen Wolf Fuss. Der übernimmt sozusagen die Rolle von Frank Buschmann. Muss man den erklären? Der ist halt so ein Fußballkommentator und hat auch so schon einige Formate bei RTL mit kommentiert. Zum Beispiel Big Bounce. Gibt's nicht mehr. Na, das, ich weiß gar nicht, ob das war, glaube ich, auch nur eine Staffel, ich weiß gar nicht so genau. Naja, und Anna Fleischhauer, die ist, also die übernimmt dann sozusagen die Rolle von der Laura von Torra und sie kennt man hauptsächlich als Sportmoderatorin von RTL aktuell. Und die ist übrigens auch derzeit schwanger.
1: Ja, tatsächlich.
0: Und fand ich dann trotzdem cool, dass sie trotzdem besetzt haben. Ne, weil man könnte ja auch denken, ah, okay, nee, die ist schwanger, die nehmen wir jetzt nicht, weil dann fällt die ja dann auch erstmal wieder aus. Finde ich gut, dass sie trotzdem eine schwangere Frau an dieser Stelle besetzen.
1: Ja, finde ich auch gut. Und an der Stelle, als ehemaliger Kollege, das ist auch eine sehr, sehr sympathische Kollegin gewesen. Anna Fleischhauer an der Stelle. Liebe Grüße gehen raus. Ich finde das interessant. Muss man mal gucken, ob sich das so einstellt, weil du hast schon, wie du es gerade gesagt hast, das war schon so, das war nicht nur eine Dreier-Kombi, die gut funktioniert. Man hat das Gefühl, drei Freunde moderieren. Ja?
0: Genau.
1: Das war ja immer dieses Ninja One. Richtig.
0: Hat sehr gut gepasst und sehr gestimmt. Das sehe ich bei den dreien jetzt gerade aktuell noch nicht. Muss ich ganz ehrlich gestehen. Könnte sein. Aber du, da muss man mal sehen, wie die Dynamiken da so sind. Und das Format wird es auf jeden Fall weitergeben. Und Laura von Torra wird auch ihre Gründe haben. Ich weiß ja nicht, vielleicht ist die auch bei der künftigen WM sehr stark mit involviert.
1: Ich glaube ja. Ich glaube ja, aber ich weiß jetzt gar nicht, wie da die Produktionsrhythmen bei Ninja Warrior sind. Ich weiß jetzt gar nicht, wann die das produzieren. Das wird ja inzwischen tatsächlich in Köln produziert. Die waren ja ganz lange irgendwo in irgendwelchen Hallen, die die Größe hatten. Jetzt wird das wieder in Köln produziert durch RTL Studios. Und ich bin mir unsicher, ob das zur gleichen Zeit parallel stattfindet. Aber WM wirft ihren Schatten voraus. Haben wir auch gleich noch eine News zu. Kann sein, dass sich das so ein bisschen clasht. Oder Laura von Torra plant, den ESC in Bulgarien zu moderieren. Das kann natürlich ich auch sagen.
0: Ja, okay, nee,
1: das wird natürlich nicht passieren. Das wird natürlich nicht passieren. Da freue ich übrigens nochmal, ich weiß jetzt im Newspart, aber nochmal, ich finde es mega, dass man ein Land gewonnen hat, das noch nie den ESC hatte.
0: Ja,
1: find
0: das ist
1: auch
0: cool.
1: Geil.
0: Das ist cool.
1: Das finde ich total spannend. Aber wir bleiben mal bei den WM-News. Das ist wirklich eine kurze News, aber eine spannende. Magenta TV, die ja als einzige alle Rechte an allen WM-Spielen haben. Also wir werden ARD und ZDF-Übertragungen sehen. Aber wer wirklich alles sehen will, der muss auf das Pay-TV-Programm von Magenta TV, von der Telekom zurückgreifen, wo unter anderem Johannes B. Kerner verpflichtet ist und die ja schon in den letzten WMs immer gezeigt haben, dass sie wirklich eine sehr, sehr gute Übertragung bauen. Die haben, Achtung, Tom Kaulitz engagiert.
0: Als Fan-Experte. Finde ich ganz geil. Ey, das macht total Sinn. Wirklich.
1: Ja.
0: Ich habe es erst gelesen und dachte so, okay, hä? Aber wenn man sich das dann mal durchliest und sich mit der Thematik beschäftigt, macht das total Sinn. Weil die WM wird in den USA unter anderem stattfinden. USA und Kanada, ne? Und das heißt, er ist ja vor Ort in
1: LA. Und Mexiko.
0: Aber er ist ja vor Ort in LA. Er kennt das Land gut. Er kann da vielleicht bestimmte Dinge noch irgendwie einordnen. Er ist ein riesengroßer Fußballfan. Er sagt, für ihn kommt, also da geht wirklich ein Traum in Erfüllung.
1: Er redet ja auch in jeder Podcast-Folge über Fußball.
0: Ja.
1: Also es gibt ja keine Folge, in der er nicht ungefragt und auch nicht so ganz willkommen Nachrichten des FC Bayern verbreitet, ja?
0: Ja, genau. So aber ja ey, ganz ehrlich, das ist doch einfach.
1: Ist ein guter
0: Pick. Ich finde es eine richtig gute Entscheidung. Ich glaube, das wird sehr unterhaltsam. Und wie gesagt, er ist ja der Fan-Experte. Das heißt, er bringt auch eine ganz andere Perspektive als die anderen Experten mit. Er bringt vielleicht ein bisschen mehr Emotionen noch mit rein, ne? Und stellt vielleicht auch mal Fragen aus der Fan-Perspektive. Und von daher finde ich das eine richtig, richtig gute Idee. Und zeigt auch mal wieder, wenn du viel Reichweite hast, kannst du eigentlich alles machen, was du willst.
1: Ich war jetzt gerade gespannt, was...
0: Guck doch mal, was Bill und Tom Kaulitz mittlerweile alles machen. Und ganz ehrlich, das ist nicht wegen der Mucke. Das ist alles wegen Kaulitz-Hilz, wegen dem Podcast.
1: Natürlich.
0: Die haben da so eine riesen Reichweite. Und wenn du eine riesen Reichweite hast, stehen dir eigentlich alle Türen offen. Du kannst alles machen, was du willst.
1: Die müssen nur sagen...
0: bei der WM Experte werden.
1: Ja, die müssen nur sagen im Podcast, was sie wollen. Und dann kommt irgendjemand und bietet es denen irgendwann früher oder später an. Es ist genau so und es sei den beiden gegönnt, aber es ist nicht wegen der Musik. Da hast du absolut recht. Wir bleiben noch bei Personalentscheidungen. Es ist die große in kleiner Runde neues Personalausgabe.
0: Oh, wo sind wir jetzt bei? Wir springen hier extrem gerade in unserem Dokument.
1: Aber weil es gerade so schön passt, und weil es auch super aktuell ist, weil es gestern gerade reinkam. TTT, das Kulturmagazin der ARD, Titelthesen Temperamente, hat sich jetzt nach sehr langem hin und her und vor allem einem langen Casting-Prozess und einem kleinen Skandal, als sie ja eigentlich die Moderation schon neu besetzen wollten mit Thilo Mischke und die es dann kurz vor sich abgesagt haben, dazu durchgerungen, einen neuen Moderator zu benennen. Und das Interessante ist, sie müssen quasi in den Pressemitteilungen den Namen gar nicht wechseln, sondern nur den Nachnamen. Es bleibt nämlich ein Thilo. Mhm. Aber es wird Thilo Jahn, den wir beide vorher überhaupt nicht auf dem Schirm hatten. Thilo Jahn, Kollege, der hauptsächlich beim Deutschlandfunk, beim jungen Deutschlandfunk, beim Programm Nova, Deutschlandfunk Nova moderiert, und beim WDR das Kulturprogramm Westart. Also jetzt nicht so ein Big Pick, sondern jemand, der so aus der B-Reihe in die A-Reihe springt. Finde ich auch gut. Mag ich sowas.
0: Finde ich auch super. Und ich glaube, der ist wahrscheinlich auch eine sichere Bank.
1: Ja.
0: Ne, der hat kein Buch geschrieben, der hat nicht irgendwas anderes wahrscheinlich Komisches gemacht. Von daher ist es wahrscheinlich so eine sichere Bank und der wird ja auch nur ein Drittel, glaube ich, der Sendung moderieren. Ja.
1: Genau. Er bleibt quasi so eine Art Backup im Format. Und was auch ganz schön ist, Julia, es zeigt, Thilo Jahn ist 44 Jahre jung. Es zeigt auch, man muss nicht 20 sein, um Moderator werden zu können von einem großen Format. Wir können es noch schaffen.
0: Ganz im Gegenteil.
1: Du bist ja gar nicht so alt wie ich.
0: Ganz im Gegenteil, Maurice. Also ich habe eher immer das Gefühl, man muss so die 40 erreichen, also 30 mindestens. 30 mindestens. Und dann, also mir wurde in meinen 20ern immer gesagt, die ist zu jung.
1: Du wirst ja auch nicht alt, du wirst ja nicht älter. Du siehst ja noch aus wie vor 20 Jahren.
0: Könnte man meinen, wenn man dann den direkten Vergleich mit Bildern hat, dann sieht man schon einen klaren Unterschied. Aber dankeschön.
1: Aber trotzdem,
0: ich trinke sehr viel Wasser.
1: Ja, genau, du trinkst sehr viel Wasser und du wirst wahrscheinlich im Supermarkt bis heute nicht gefragt, wenn du mal Alkohol kaufen solltest, nach deinem Ausweis. Ich wurde übrigens jetzt in den letzten Wochen so oft nach meinem Ausweis gefragt, weil es in den USA ja so Standard ist, wo ich manchmal dachte, ist schon ein bisschen lächerlich, oder? Dass ihr mich jetzt hier nach dem Ausweis fragt.
0: Aber vielleicht auch ein schönes Kompliment. Das muss man dankend annehmen. Wer weiß, wie lange das noch der Fall sein wird. Irgendwann geht's immer bergab.
1: Aber auf jeden Fall diese Personalie, also quasi das Casting ist durch, man hat sich dazu jetzt entschieden, herzlichen Glückwunsch unsererseits. So, das die großen Personal-News in dieser Woche. Jetzt gehen wir mal zurück in unser Skript, Julia.
0: Genau, jetzt starten wir mal rein mit der News, dass Talk Now jetzt ab sofort in der Deutschen Bahn verfügbar ist, Maurice. Das ist ja mega cool. Wie kam denn dieser Deal zustande?
1: Deutschlands erster und einziger Talk-TV-Sender, Talk Now, ist mit einem ausgewählten Angebot, muss man an der Stelle sagen, also nicht mit allen Formaten, mit einem ausgewählten Angebot von, oh Gott, das muss ich nachdenken, 12, glaube ich, 12 Formaten im Entertainment-Programm der Deutschen Bahn verfügbar. Das ist ja das Ziel. Für alle, die es nicht wissen, Talk Now wird unter anderem von mir mitgemacht und von Britta Schewe. Gibt es auch eine Sendung zu, wo wir darüber mal hier bei In kleiner Runde geredet haben. Dementsprechend sind wir hier natürlich ganz nah dran an den Informationen, aber auch komplett subjektiv.
0: Ja, das stimmt.
1: Also wie der Deal genau zustande kommt, kann ich dir nicht sagen, weil das sind Interner, die nicht in die Öffentlichkeit gehören.
0: Ja, okay, dann machst du es ein bisschen...
1: Der Sender ist ein Sender, aber der Sender ist auch der Absender von Videopodcasts. So verstehen wir TalkNow und so versteht sich der Sender. Weshalb wir nicht nur über das lineare Programm des Senders natürlich viel nachdenken, sondern auch allgemein, wo sind die Formate verfügbar? Mhm. Und dazu gehört natürlich neben dem linearen Programm auch Mediatheken. So kannst du ja ganz viele Programme von TalkNow auch zum Beispiel bei Join in der Mediathek, auch in kleiner Runde, abrufen und dir wann immer anschauen, wann du möchtest. Und natürlich ist letztendlich das Entertainment-Paket der Deutschen Bahn nichts anderes als eine Mediathek. So verstehen wir das. Und genauso kam die Idee zustande, warum denn nicht auch dort Videopodcasts anbieten. Du kannst ja in der Deutschen Bahn, wenn du dich da einwählst, über das WLAN, ja, Serien und Filme gucken, auch schon Podcasts hören. Da ist also die Überlegung nah, wenn man Podcasts da hören kann, warum sie nicht auch gucken. Und so kam die Idee zustande. Die Bahn fand die Idee super gut und hat gesagt, okay, dann zeig mal, was wir für Formate haben und wir suchen uns mal 12 aus. Jetzt mal so ganz grob gesagt. Mhm. Und davon kannst du dir von diesen 12 Formaten die aktuellsten Folgen nicht alle, weil das würde bei manchen Formaten einfach wahrscheinlich den Server sprengen, sondern halt immer so die 3 aktuellsten Folgen kannst du dir angucken.
0: Cool.
1: Und ich bin gespannt, wie das ankommt. Je mehr klicken, desto besser, natürlich, selbstverständlich. Mhm. Und ist für uns jetzt bei TalkNow natürlich nur konsequent zu sagen, okay, wo kann man es denn noch hinpacken? Ja? Also wo ist es denn noch interessant? Ja? Also liebe Grüße an die Lufthansa an der Stelle zum Beispiel. Mhm. Also das mal gucken. Aber das ist erstmal ein guter Schritt und ich finde es richtig gut. Ich habe mir es die Woche mal angeguckt. Ich bin Bahn gefahren. Hat Spaß gemacht. Finde ich gut. Ist super prominent übrigens platziert. Nicht unter Podcasts, sondern unter Filmen und Serien. Überm ZDF. Über dem ZDF. Ja, das ZDF kommt nach uns. Liegt, glaube ich, an der alphabetischen Sortierung. Aber ist mir egal.
0: Also das klingt auf jeden Fall richtig gut. Das ist ein cooler nächster Schritt so in eurem ganzen Startup. Und guckt doch gerne mal rein, wenn ihr Bahn fahrt und euch langweilig ist. TalkNow jetzt auch in der Deutschen Bahn. So, dann gibt es eine News und zwar startet Arte ein neues Nachrichtenformat und zwar heißt das Warum?
1: Und, warum machen die das, Julia Krüger? Warum?
0: Warum? Das weiß man nicht. Es ist auf jeden Fall komplett nonlinear. Also es wird keine klassische TV-Ausstrahlung geben. Es wird Montag bis Freitag auf arte.tv und auf dem YouTube-Kanal Arte Info auf Deutsch laufen. Und Zielgruppe sind junge Leute, kann man, glaube ich, so einordnen, die keinen Bock mehr auf die klassische Tagesschau haben, aber trotzdem irgendwie Nachrichten mitbekommen möchten und eine Einordnung für sich suchen. Und es wird auch einen Content-Mix geben, also es sind nicht nur klassische News, sondern es wird auch Reportagen geben, Erklärvideos und halt auch Shorts und Reels. Und es gibt auch noch ein zweites Format, was sie im Gepäck haben und zwar heißt das Inside Europe und das soll zeigen, wie Brüsseler Politik ganz konkret unseren Alltag beeinflusst, was glaube ich gerade in der heutigen Zeit echt super, super wichtig ist, dass man da auch so einen Einblick bekommt, warum auch die EU so wichtig für uns ist und warum Europa wichtig ist und so. Ne? Und ich finde das super interessant. Also ich finde es immer schön, wenn man erfährt, dass es neue Formate gibt, weil das zeigt, es passiert noch etwas in der Medienbranche. Wir reden ja immer so viel von Abbau und so. Und deshalb finde ich es so schön, wenn es neue Formate gibt, Punkt 1. Und Punkt 2 finde ich sehr interessant, dass sie sich dagegen entschieden haben, das auch im klassischen Fernsehen zu zeigen. Ne? Sondern sie konzentrieren sich komplett aufs Internet. Und das ist, glaube ich, ein kluger Schritt.
1: Ja, ich denke mir immer so, ja gut, wenn es immer da ist, kann man es auch irgendwann ausstrahlen. Irgendwo
0: das denke ich auch.
1: Kann man irgendwie machen, aber manchmal, ja, gerade bei den Öffentlich-Rechtlichen ist ja jeder Programmplatz Ewigkeiten vorgeplant. Vielleicht ist das nicht so flexibel. Aber an sich finde ich das total gut. Die Frage ist natürlich, schafft es Arte, diesen Arte-Style da reinzukriegen? Das ist ja ganz interessant. Selbst in den Informationsprogrammen von Arte ist es ja, also du guckst ein Programm und du weißt, es ist Arte. Also das ist einfach,
0: das
1: haben die ja die haben ja diese gewisse Ästhetik, Sprache entwickelt. Es ist fantastisch, dass das so ist. Ist nicht einfach, aber sie haben es geschafft. Und da frage ich mich natürlich, kriegt man das dahin? Ja, also gerade weil das ja so super beschränkt ist, wenn das dann auch so 9:16 ist bei TikTok und so. Bin ich gespannt, wirklich.
0: Man kann es schon sehen, ne? Also es gibt, glaube ich, schon die ersten Folgen. Und ich hätte, weißt du, woran ich mich manchmal störe, Aber ich müsste auch noch mal nachlesen, welche Moderationen da jetzt oder welche Moderatoren dafür jetzt besetzt sind. Weil ich habe jetzt immer nur eine Moderatorin sehr präsent gesehen auf dem YouTube-Kanal. Und die ist sicherlich super, ne? Also will ich gar nichts unterstellen. Aber ich hätte dann auch junge Leute besetzt.
1: Ah,
0: weißt
1: das ist
0: du, wie
1: doof.
0: Ich meine?
1: Ja,
0: weil ich glaube, sie ist wahrscheinlich so in unserem Alter, vielleicht auch eher so in deinem Alter.
1: Was soll das denn heißen? Wir sind im gleichen Alter, also wirklich. Wir sind
0: plus,
1: beide zwischen 30
0: Jahre.
1: Und 50.
0: Ja,
1: wir sind
0: genau.
1: Beide zwischen 30 und 50.
0: Wie gesagt, ich möchte ihr nichts unterstellen. Ich habe sie jetzt auch gar nicht groß recherchiert. Aber so der erste Eindruck, ne, da hätte ich auch irgendwie jemanden genommen mit Mitte 20 so. Und da
1: ja,
0: vielleicht
1: stimmt.
0: Auch mal wieder ein bisschen Nachwuchs gefördert. Aber wie gesagt, kann auch sein, dass sie, also dass die anderen, die da mitmischen, irgendwie viel, viel jünger sind. Aber ich finde immer, wenn junges Programm gemacht wird, finde ich super. Und wenn ihr gerade digital bleibt, dann nehmt aber eben auch eine junge Redaktion, nehmt junge Leute, die auch die Sprache der jungen Leute sprechen. Und das auf eine natürliche Art und Weise und nicht irgendwie gekünstelt. So, ne?
1: Du meinst, wenn dann so eine ältere Moderatorin Mitte, Ende 40 da ist und sagt, hey, das war mega cringe?
0: Ja, genau, zum Beispiel.
1: Wobei mir wurde letztens hat jemand kommentiert bei uns, wie gesagt, ihr könnt ja gerne jederzeit kommentieren, wir lieben eure Kommentare. Jemand hat kommentiert, nur wenn man oft das Wort weird sagt, wirkt man nicht jünger.
0: Also gut, weird ist aber, weird ist doch nicht ein Jugendwort oder sowas.
1: Überhaupt nicht, wollte ich gerade sagen. Es ist,
0: weird
1: ich ja,
0: ist doch einfach nur ein englisches Wort.
1: Ja, dachte ich mir auch so, was ist das denn jetzt für ein Kommentar, Leute? Naja, Grüße gehen raus an
0: Ariana
1: die Person, die das
0: Barbary
1: gesagt hat.
0: Die würde jetzt sagen, man bekommt die Follower, die man verdient.
1: Ach scheiße. Nee, wir haben so viele gute Followerinnen und Follower. Also no
0: ja,
1: offense,
0: klar.
1: Aber diese eine
0: na
1: Person
0: klar.
1: Hat sich verstanden.
0: Ja.
1: Diese eine Person hat sich verstanden. Um darauf zurückzugehen, auf die Arte-Sache nochmal, du hast absolut recht, ich finde das gut, wenn junge Leute moderieren, die auch in ein junges Format passen. Das ist alles anders. Ist komisch, aber ich bin gespannt, wie sich das auf jeden Fall entwickelt. Ich werde mal reingucken, der YouTube-Kanal Arte Info Deutsch, beziehungsweise arteinfo.de heißt der Ganze, könnt ihr euch dort mal angucken. Wir bleiben in Anführungsstrichen, weil Arte ja das deutsch-französische Partnerprogramm ist, wobei die ja irgendwie europaweit inzwischen arbeiten wollen, aber das ist noch nicht so ganz, aber ist der Plan auf jeden Fall deutsch-französisch ist. Bleiben wir mal in diesen Gefilden. Und wir gehen mal nach Süddeutschland zu ProSiebenSat.1, denn Marco Giordani, der neue CEO bei ProSieben, wir haben darüber berichtet, mit der Übernahme durch MFE, Media for Europe, ist ja der gesamte Vorstand entlassen worden und hat insgesamt, haben drei Männer, 14,4 Millionen Euro dafür bekommen, dass sie gegangen worden sind. Marco Giordani ist quasi der Entsandte aus Italien, der jetzt gerade ProSiebenSat.1 leitet, das seit Herbst letzten Jahres. Und er hat das erste Interview gegeben, als erste richtige
0: dem
1: große Interview.
0: Ja.
1: Richtig. Über die künftige Strategie. Da steht jetzt in diesem Interview gar nicht so viel Spannendes drin, aber interessant ist was zum, also es stehen schon ein paar interessante Sachen drin, so ist das nicht. Aber es ist jetzt nicht der große Wurf. Also er hat jetzt nicht sowas gesagt wie, morgen moderieren Joko und Klaas die Nachrichten, wo alle sagen würden, sowas ist nicht passiert, sondern er hat so ein bisschen sortiert und eingeordnet. Ist auch mal ganz interessant, was nicht gesagt wird in so einem Interview. Er hat auf jeden Fall weiter diesen Fokus auf Entertainment-Programme gesetzt, dass das richtig ist. Und er hat vor allen Dingen, und das ist ganz interessant, Join so ein bisschen runter degradiert, wo wir in einer Zeit sind, in der ja man das Gefühl hat, Streaming-Dienste sind die Lösung für alles und lineares Programm kann nichts. So, das ist ja im Prinzip das Mantra, das alle vor sich hertragen. Ja? Streaming, Streaming, Streaming, linear, tot. So. Was überhaupt in keinerlei so richtig ist, weil alles hat wie immer Nuancen, es gibt nicht nur schwarz und weiß.
0: Ja.
1: Und das ist ganz interessant, weil er halt schon gesagt hat, Join ist nicht unsere Superpriorität, sondern wir wollen mit den linearen Programmen Geld verdienen, wir wollen aber auch einsparen und zwar 130 Millionen Euro im Entertainment-Bereich und das noch in diesem Jahr, da denke ich mir immer so, wo soll das herkommen? Das ist wahnsinnig viel Geld, was wollt ihr denn alles dann nicht mehr machen?
0: Mhm.
1: Und das ohne Stellenabbau vor allen Dingen, weil den hat man ja schon durchgezogen, bevor es RTL gemacht hat. Er hat RTL gratuliert zum Sky-Deal, auch ganz interessant, weil das bisher gab es aus München nichts zu. Und er hat auch gesagt, dass das aber kein Modell für ProSiebenSat.1 wäre. Deshalb Sky überhaupt gar nicht mehr so interessant war für die, weil RTL und Sky ja jetzt vor allem hauptsächlich in Zukunft auf Abo-Modelle setzen wird, auch mit RTL Plus und ProSieben eben auf die Werbevermarktung auf den linearen Sendern sowie halt bei Join. aber zum Beispiel für Join auch das Abo-Modell jetzt nicht das Präsente ist. Es gibt zwar ein Abo-Modell, wo man Join werbefrei gucken kann, aber das ist nicht das Wichtige, was man so pushen will. Genau wie man halt auch Join nicht als das löst alles Mantra pushen will, sondern Join einfach eine Komponente im Programm wird und ist, aber halt nicht das große Ding. Und das ist schon interessant, weil wer jetzt mal in den letzten Monaten ProSieben oder Sat1, Kabel 1 oder es könnte auch Six gesehen hat, dem ist schon aufgefallen, wie unfassbar präsent Join ist. Also das ist einfach, das ist manchmal schon fast, tut manchmal fast schon weh.
0: Ja, auch in Moderation, wird das immer wieder herausgehoben, ne?
1: Es ist schon nervig, weil, also ich finde es wirklich nervig, weil in jedem Programmtrailer zu sehen bei ProSieben Sat1, zu sehen bei ProSieben Join. Also es wird dir sowas von um die Ohren gehauen. Ja. Bis hin zu den Instagram-Logos der Sender, die ja immer eine Kombination aus dem Akt-Logo sind des Senders plus dem Join-Logo. Also ProSieben, Join, Kabel 1, Join und so weiter und so fort. Darum ist es ganz interessant, dass er das nicht als unsere Prio Nummer 1, das ist ganz, ganz oben.
0: Glaubst du nicht vielleicht auch, dass die auf diese ganze RTL-Sky-Geschichte nochmal reagieren mussten?
1: Natürlich, also weil sich jeder gefragt hat.
0: Die mussten ja auch erstmal schauen, geht das durch, dieser Deal? Wenn dieser Deal durchgeht, wie reagieren wir da drauf? Weil die können ja damit gar nicht mithalten. Das funktioniert ja gar nicht. Also sein Zitat aus diesem Interview ist ja auch, künftig werden wir also weniger konkurrieren, als es in der Vergangenheit der Fall war. Weil was willst du machen mit einem Join, wenn auf einmal RTL und Sky sich zusammentun? Also ich meine, das wird so ein großer Player sein, da kann ja ein Join überhaupt gar nicht mithalten. Das heißt, die müssen ja auch darauf reagieren, okay, vielleicht vielleicht ist Join trotzdem präsent, aber dann machen wir eben weiterhin das Lineare und Entertainment, weil da dann vielleicht auch die Konkurrenz zwischen den beiden nicht so groß ist. Weißt du, wie ich meine? Also keine Ahnung, ich habe da nicht so, so krasse Einblicke, aber ich glaube schon, dass so ein Unternehmen wie ProSieben Sat1 dann halt auch erstmal gucken muss, wie reagieren wir jetzt da drauf, wenn es diesen großen Zusammenschluss gibt.
1: Absolut, absolut. Das ist ja, haben sich viele gefragt. Das ist jetzt die Antwort und die Antwort ist halt auch inzwischen so ein bisschen, also man zwischen den Zeilen und wenn man so ein bisschen vervollständigt, heißt es eben, wir wollen mit Join jetzt nicht der Superplayer werden und Join muss jetzt auch nicht die Mega-Kohle scheffeln, ist für uns halt eine Vertriebsplattform neben YouTube und TikTok, was er auch ganz explizit genannt hat, YouTube und TikTok als Vertriebsoption für die Inhalte von ProSieben Sat1 und halt eben die linearen Sender. Aber am Ende fehlt mir irgendwo die große Antwort darauf. Also die Frage ist, was ist denn jetzt diese Strategie von ProSieben Sat1? Diese Antwort, ja,
0: es ändert sich eigentlich nichts.
1: Genau.
0: Es bleibt alles so, wie es ist. Und es bleibt alles so, wie es ist.
1: Und da fragt man sich so, ist es gut? Ist es gut?
0: Ja, gefühlt nicht. Also für mein Gefühl nicht.
1: Genau, ich habe halt das Gefühl.
0: Für mein Gefühl werden die ziemlich krass überholt dann
1: total,
0: einfach von RTL.
1: Exakt, das ist mein Gefühl auch. Und ich mache mir richtig Sorgen, weil das nicht gut ist. Es ist einfach nicht gut, weil es einfach fürs Angebot nicht gut ist, für die Produzierenden, für Moderatorinnen und Moderatoren. Es ist einfach generell einfach nicht gut, wenn ProSieben Sat1 nicht irgendwie aus diesem Dornröschenschlaf aufwacht und mal was reißt. Und das Gefühl habe ich einfach nicht, dass die mal was reißen. Und das ist, es gibt so viele gute Formate, auch bei Join übrigens, die überhaupt nicht entdeckt werden, die da sind und versendet werden. Ich finde zum Beispiel The Hunt, gerade ein mega spannendes Format, kriegt kein Mensch mit. Ist ein super cooles Reality-Format, wo es mal nicht darum geht, ums Rummachen und wer wen hasst, sondern es ist einfach eine tolle Idee. Egal, aber so, und das ist halt das Problem so ein bisschen bei ProSieben Sat1, finde ich. Und das hat dieses Interview auch irgendwie nicht gelöst. Man hat sich eher bestätigt gefühlt in diesem Ding. Aber du hast absolut recht, man kann auf die Sky-RTL-Geschichte gar nicht mehr richtig reagieren. Die Frage kam tatsächlich auch vom Handelsblatt, ob man denn sich überlegt, andere Medienplayer zu übernehmen und zu kaufen, um eventuell größer zu werden. Mhm. Und da gab es die Absage. Ich habe mich auch gefragt, ehrlich gesagt, wen soll man in Deutschland noch kaufen? Da gibt es jetzt auch nicht mehr so viel. Aber Giordani hat gesagt, die MCs Group in Frankreich, und da sind wir ja beim Frankreich-Thema, die ist gar nicht so uninteressant für sie. Das ist ja im Moment die gehört ja zu RTL, /Bertelsmann, und die wollte RTL schon vor langem loswerden und verkaufen. Es wurde immer wieder durch das Kartellamt in Frankreich abgelehnt und auch durch die europäischen Behörden. Und da ist jetzt MFE durchaus daran interessiert, die abzukaufen. Die MCs Group ist, glaube ich, die zweitgrößte Privatgruppe in Frankreich. Bin mir nicht ganz sicher, da gibt es noch TFA. Aber wurscht, auf jeden Fall könnte sein, dass die das abkaufen. Es wäre irgendwie auch funny. Irgendwie, wenn irgendwie RTL will die loswerden, ProSieben kauft es auf.
0: Na gut, dann nehmen wir sie halt. Gib sie her.
1: Genau. Ja. Also das ist auf jeden Fall ein Update aus dem Süden. Im Süden nichts Neues, könnte man sagen.
0: Eigentlich nicht. Nee, eigentlich gibt es nichts Neues. Also wo es ein bisschen was Neues gibt, ist in Leipzig. Und zwar beim MDR. Ja. Denn auch da ist der Sparkurs weiterhin sehr präsent. Ganz kurz nochmal zur Erinnerung. Also der MDR muss ja so ein richtig krasses Sparprogramm von 160 ja. Millionen Euro umsetzen bis 2028. Also 160 Millionen Euro, das ist schon Wahnsinn. Das Problem ist aber auch, wenn die Rundfunkgebühren nicht steigen, dann müssen weitere Millionenbeträge eingespart werden. Es kann sogar sein, wenn sich gar nichts ändert, muss der MDR zusätzlich noch 60 Millionen Euro sparen. Ne? Also da kommt man irgendwann dann so auf 220 Millionen Euro oder so. Also das ist eine Summe, wo man sich wirklich fragt, was kann man da eigentlich überhaupt noch machen? Es wurde jetzt letzte Woche, waren da wirklich auch wieder dunkle Tage für die Mitarbeitenden vom MDR dabei, weil der MDR quasi bekannt gegeben hat, dass weitere Formate eingestampft werden müssen. Zum einen nämlich das Format MDR um 2 wird eingestellt.
1: Das kommt aus Magdeburg übrigens, ne?
0: Ist auch schade. Es ist für diese ganzen, für die Standorte im Osten ist das wirklich schade. Dann das Mittagsmagazin, was ja erst 2024 übernommen wurde vom MDR, muss jetzt wieder abgegeben werden. Auch das ist zu teuer. Ist natürlich auch für Leipzig super, super schade. Und was eigentlich so der größte Hammer ist, die nächsten 3 Jahre soll es ein komplettes Budgetverbot für Krimis aus Ostdeutschland geben. Also Thüringen, Sachsen, Sachsen-Anhalt.
1: Tatort, ne? Und Polizeiruf, ne? Sind das
0: genau,
1: dann in dem Fall.
0: Genau. Die nächsten 3 Jahre.
1: Das ist auch wild.
0: Und ganz ehrlich, also das klingt halt so, okay, es wird es halt einfach nicht mehr geben. Auch in 4 Jahren nicht mehr. Weißt du, das klingt jetzt erstmal so, ja, die nächsten 3 Jahre wird dafür kein Budget freigegeben werden. Aber was ist denn danach? Also da wird ja nicht danach irgendwie... dafür wird ja dann auch nicht wieder Budget da sein. Woher denn?
1: Nee, natürlich nicht. Und das ist halt so, du kannst, wenn du einmal sowas gemacht hast, da ist es ganz, also wenn du so einen Einschnitt gemacht hast, ist es ganz, ganz schwer, da wieder zurückzugehen. Das ist wie, wenn du einmal in deinem Leben Business Class geflogen bist im Flugzeug und dann sollst du zurück in die Economy. Kann ich euch aus eigener Erfahrung sagen, es ist ganz schwer.
0: Ja.
1: Es ist ganz schwer. Und das ist... Ja,
0: für die Produktionsfirmen ist das wirklich hart, weil man muss einfach sagen, der MDR ist halt einfach für Sachsen, Sachsen-Anhalt und auch Thüringen das Hauptmediending. Da gibt's halt nicht so viel anderes. Nee. Ne? Und die Produktionsfirmen dort produzieren dann halt auch hauptsächlich MDR-Formate. Und das ist wirklich richtig traurig. Und man muss halt wirklich auch aufpassen, dass... Also Sparkurs schön und gut, aber man muss einfach aufpassen, dass Ostdeutschland trotzdem weiterhin auch präsent bleibt in den Medien. Als Medienmacher, aber eben auch als, ne, dass auch die Region weiterhin vertreten ist. Also ich finde es halt auch schade, wenn es dann halt Krimis gibt, aber keine mehr aus Ostdeutschland.
1: Da müsste man eigentlich mal sich überlegen, ob da nicht die ARD einspringen sollte mit einer Art Finanzausgleich seitens der ARD. Anstalten, denen es finanziell besser geht, wie zum Beispiel dem WDR oder auch dem BR oder dem SWR, ob die nicht da einspringen sollten, weil es ist halt schon, das ist auch schon obskur. Also ich finde es auch absurd, also zum Beispiel die Produktionsfirma die UFA, die ja gerade die Ausschreibung für den Polizeiruf aus Magdeburg gewonnen hatte, die dürfen eventuell noch eine Folge produzieren und dann ist 3 Jahre nichts. Also was soll das denn? Dann kann man es auch lassen. Ja. Also das ist im Prinzip drehen die eine Pilotfolge, ja, und also damit baust ja auch diese Kontinuität, von denen ja gerade vor allem Polizeiruf und Tatort leben, dass da ja immer wieder die gleichen kommen, die Duos sind, die da entsprechend aktiv sind und so weiter und so fort, die ja auch einen gewissen Kult aufbauen. Ne? Also man sehe zum Beispiel immer wieder der Münster-Tatort, der wirklich kultig geworden ist, dadurch, dass eben immer die gleichen mit dieser Regelmäßigkeit auftauchen. Das killst du ja auch. Mhm. Ja, also das macht es ja auch noch schwieriger. Und natürlich, wie du gesagt hast, der Produktionsstandort Ostdeutschland ist natürlich massiv gefährdet dadurch.
0: Ja.
1: Und das ist die Medien, die eigentlich den Auftrag für sich ja schon identifiziert hatten, den Standort Ostdeutschland präsenter zu machen. Weshalb ja auch das Mittagsmagazin unter anderem nach Leipzig gegangen ist, um auch mehr Inhalte aus dem Osten zu senden. Das geht jetzt kaputt. Zieht sehr wahrscheinlich zum NDR, was durchaus Sinn macht, weil der NDR ja mit dem Beenden von Tagesschau 24 Kapazitätenfreiheit, auch gerade im Informationsbereich, und der auch Kolleginnen und Kollegen dort vertraglich gebunden sind, die man eventuell dann für das Mittagsmagazin einsetzen kann. Also es ergibt sehr viel Sinn, aber der NDR wird natürlich einen anderen Fokus inhaltlich haben als der MDR.
0: Ja.
1: Und das ist natürlich scheiße. Das muss man mal wirklich so sagen. Also es ist einfach scheiße.
0: Mir tut's auch einfach für die Kollegen in Leipzig unheimlich leid. Wirklich.
1: Und die
0: also,
1: hatten ja schon einen Hassel. Die hatten ja schon einen Hassel, weil das lief ja nicht rund ab mit der Übergabe vom RBB an den MDR. Da gab es ja Diskussionen um die ModeratorInnen, die das super spät erfahren haben, die auch gerade erst frisch beim RBB waren. Und dann gab es jetzt wieder neue ModeratorInnen, die jetzt beim... Also das hört ja irgendwie nicht auf, diese Kette. Und das ist irgendwie... Ich verstehe das total, aber da frage ich mich wirklich, wie das ausschaut, wirklich innerhalb der ARD mit diesem Finanzausgleich. Und da frage ich mich auch... Also auch das wissen wir ja alle. Es ist ja nicht so, dass kein Geld da ist. Es ist schon Geld da. Das geht nur an Stellen. Also es wird sehr viel in die Renten von früheren Mitarbeitenden gesteckt. Das kann man nicht ändern. Das ist so. Die teilweise auch obskur krasse Verträge haben. Aber trotzdem muss man sich dann fragen, ist denn unbedingt das nötig? Können wir das? Also was ist wichtig?
0: Ich bin gespannt, wie das Programm 2027 aussehen wird. Was gibt's dann eigentlich noch?
1: Ja,
0: drücken wir mal die Daumen, dass es meine Sendung noch geben wird.
1: Ja, die drücke ich natürlich auch. Und natürlich auch der Klassiker MDR um 4 ist einfach der Klassiker. Ansonsten ist da ja gar nicht mehr so viel.
0: Die haben halt auch super Quoten. Also wenn sie das auch noch abschaffen, dann gibt es ja kaum noch was. Also was gibt es dann noch?
1: Ja.
0: Naja, wir werden es sehen. So,
1: Und dann übrigens noch die Landtagswahl, by the way. Dann kommt ja noch die Landtagswahl in Sachsen-Anhalt.
0: Ach so, Sachsen-Anhalt.
1: Hatten wir in einer der letzten Folgen, können wir euch auch in den Shownotes verlinken. Da gab es ja auch das Thema, was wäre denn, wenn tatsächlich in Sachsen-Anhalt eine populistische Partei gewinnt und die aus dem Rundfunkstaatsvertrag aussteigen wollen und nicht mehr den MDR mitfinanzieren, dann wird es nämlich noch wilder. Also, oh.
0: Dann haben wir ein richtiges Problem. Also,
1: Problem.
0: Es ist schwierig. Maurice, red doch über was Schönes. Red doch mal über den Cast für das Sommerhaus der Stars 2026. Das steht ja auch wieder an.
1: Ich wünschte ja, ich könnte was Schönes sagen, aber ich bin so enttäuscht von diesem Cast wie noch nie.
0: Ich bin raus jetzt beim Sommerhaus. Ich war letztes Jahr schon, ich bin dieses Jahr auch raus.
1: Zum allerersten Mal setzt RTL zu 100% auf Reality-TV-Personal. Normalerweise bestand das Sommerhaus immer aus, ich sag mal so dreiviertel Reality-Personal und dann gab es noch so ein paar überraschende Picks. Also so Leute, die du nicht erwartet hättest. So ein Mario Basler mit seiner Frau.
0: Ja, genau.
1: Ja, oder wen hatten wir da damals? Zum Beispiel Willi Herren, damals mit Jasmin Herren. Also Leute, die nicht unbedingt Reality-affin sind, sondern die aus irgendeinem anderen Kosmos kommst und dann siehst du die mal privat mit ihrer Partnerin oder ihrem Partner und solche Nummern. Und das ist vorbei. Wir haben nur noch Reality-Personal. Und das ist erstmal, gehen wir mal ganz schnell die Namen durch.
0: Ja.
1: Wenn er sie nicht kennt, ist nicht schlimm. Ich hatte übrigens auch zum allerersten Mal das Gefühl, ich kenne da noch nicht alle von und ich kenne immer alle. Und das aber dann habe ich ein bisschen länger nachgedacht und sadly, fast alle kann ich dann doch. Also, Nico Legert mit seiner neuen Freundin Laura. Nico Legert war schon mal dabei. Nico Legert ist der Sohn von Thorsten Legert.
0: Der war schon mal dabei, echt?
1: Ich glaube, der war nicht. Nee. Der war nicht dabei, aber er war schon mal andersrum. Sorry. Er war schon mal in einem Pärchenformat, woraufhin die Beziehung kaputt gegangen ist.
0: Ja, da hat er sich doch so scheiße verhalten. Das habe ich ja sogar mitbekommen.
1: Temptation Island. Sorry, ich war jetzt gerade ein bisschen so. Nico Legert geht also mal wieder mit einer Partnerin in ein Format, das dafür bekannt ist, dass danach Partnerschaften kaputt gehen. So. Ist auch ein sehr spezieller Charakter. Er lernte übrigens seine Freundin während eines Klinikaufenthalts kennen. Sie war dort seine Krankenschwester. Finde ich übrigens eine schöne Story. By the way. So, dann Michael Naseband ist TV-Ermittler, kennen wir eventuell aus der Sat.1-Vorabendsendung K11, Kommissare im Einsatz, und seine Freundin Shelly.
0: 30 Jahre spannend. Jünger.
1: Exakt. Hier ist spannend, sie ist 30 Jahre jünger. Das ist uns eigentlich wurscht, aber wir alle wissen, in Reality-Formaten, das wird bis zum Ende ausgekostet und thematisiert werden. Dann dabei ist Vanessa Neigert. Die war vor Ewigkeiten mal bei DSDS und hat da auch nicht gewonnen, sondern ist irgendwie, hat es aber trotzdem auch geschafft, eine Schlagersängerin zu werden. Ist mit ihrem Partner Giovanni Weisheit. Geiler Nachname. Ist wahrscheinlich Künstlername, weil er ist Künstler. Giovanni Weisheit unterwegs. Anita Latifi war auch mal Rapper, war auch mal bei DSDS, ist, ich sag mal so, Vulgär-Rapperin. Die war bei Promibüßen. Ist mit ihrem Partner Fabrice Latifi. wahrscheinlich sogar Mann, weil die haben den gleichen Namen. Weiß ich gar nicht. Ach, es steht, Entschuldigung, ich habe das Skript nicht ganz gelesen. Ist das einzige Ehepaar im Teilnehmerfeld, steht dort. Also ja, die sind verheiratet. Hatti Suarez ist dabei. Hatti Suarez kennt man eventuell aus Germany Shore, aber wer die letzte Staffel Reality Queens gesehen hat, ist ihr auch begegnet. Sie hat sich nämlich dort mit Ariel angelegt und hat Ariels echten Namen geoutet.
0: Und wie ist der?
1: Habe ich vergessen.
0: Okay, dann kann er nicht so besonders sein.
1: Ja, es gab tatsächlich, das war ein großes Thema, weil dann Ariel ausgerastet ist und gesagt hat, in meinem Vertrag steht, niemand darf meinen richtigen Namen sagen. Obviously scheint es nicht so richtig im Vertrag zu stehen, weil es wurde ja so gesendet und zwar sehr, sehr lange.
0: Ah ja.
1: Also auf jeden Fall hat die, kommt mit Ariel nicht klar und hat ihren echten Namen dort gedroppt und generell findet sie Ariel scheiße. Das war so ein bisschen das letzte Thema bei Hatti. Und wiederum ist sie mit Alexander Molz dort und der scheint Schauspieler gewesen zu sein bei Köln 50667. Dann außerdem Michelle Dagneau ist dabei. Die war ebenfalls bei Reality Queens vor Ort und wiederum ist die, wie soll man sagen, der Antipart zu Hatti, die findet Hatti nämlich scheiße und ist außerdem die Ex von Gigi Birofio. Birofio war schon im Dschungel, kennen wir vielleicht. Tatsächlich ist es so, dass sie Gigi Birofio bekannt gemacht hat, weil Gigi kannte keiner. Sie war seine Partnerin, sie war schon so ein bisschen Reality bekannt und hat ihn überall mit hingeschleppt. Mit dabei ist ihr Partner Sandro Rizzini, die sind beide inzwischen verlobt. Und dann, die kenne ich wirklich gar nicht, Ferry und Kati, da reicht es auch nicht mehr für den Nachnamen. Ist wirklich so, du kannst suchen, wo du willst, nirgendwo findest du die Nachnamen von den beiden. Ferry und Kati, er ist Rapper und war bei der Bachelorette-Kandidat und sie ist seine Freundin und Yoga-Lehrerin.
0: Du hast ein Pärchen vergessen, Anna Lisson. Echt? Und Tano Melingi.
1: Kenn ich beide nicht.
0: Reality-Pärchen, bekannt geworden durch die Dating-Show Are You The One?
1: Da gibt es inzwischen auch so viele Staffeln und die sehen immer alle gleich aus.
0: Oh,
1: keine
0: mich
1: Ahnung.
0: Nervt das so, ich finde das so langweilig, ich könnte mich darüber aufregen. Hätte ich so nicht unterschrieben, Leute. Es ist doch einfach lame. Ja. Ich werde es nicht gucken.
1: Es ist wirklich lame.
0: Also weißt du, Sommerhaus der Stars und Dschungelcamp, das waren wirklich noch die einzigen Formate, die mir Spaß gemacht haben. Die habe ich gerne geguckt, genau weil nicht nur Reality-Stars drin waren. Dann kann ich auch Are You The One oder den ganzen anderen Scheiß gucken. Will ich aber nicht. So. Und das nervt mich.
1: Finde ich auch. Also ich habe eine letzte Hoffnung habe ich noch auf das Nachrückerpärchen, dass er immer erst später bekannt gegeben wird. Dass das vielleicht ein Burner ist, wobei in der Regel die Nachrückerpärchen keine Burner sind, weil die haben nicht so viel Sendezeit. Deshalb nützt man natürlich nicht die großen Promis dafür. Es fehlt dieses eine große Promi-Pärchen oder zumindest dieses eine Pärchen, das halt nicht in diesen Reality-Kontext passt. Wie jetzt zum Beispiel halt bei der letzten Staffel, ich habe seinen Namen vergessen, aber der Schauspieler, der Balko gespielt hat, der auch wirklich anstrengend war. Dieses Pärchen, das immer gedenglischt hat, weißt du? Ja, Darling, das hast du so richtig gut appreciated.
0: Ich habe ja gar nicht geguckt letztes Jahr, weil ich da auch schon scheiße fand.
1: Die waren auch anstrengend, aber trotzdem, das war dieses Paar, weißt du? Dieses eine Paar, auf das man sich halt freut. Das ist so ein bisschen wie beim Dschungel, der eine alternde Schauspieler, an dem man sich nicht mehr erinnert, ach ja, der war ja mal bei das Boot oder so.
0: Ja.
1: Weißt du, die fehlen.
0: Ja, oder halt einfach wirklich Leute, wo du denkst, ach krass, die gehen da jetzt rein. Das hätte ich ja nicht gedacht, dass die das machen. Und bei den Reality-Stars, da weißt du einfach, das ist halt deren Job. Das ist, bei den meisten ist der Jobtitel Reality-Star. Das heißt, die gehen da hin und liefern einen Job ab. Das will ich aber nicht sehen.
1: Wir wissen ja schon, wie es läuft. Dann Hatti und Michelle, die können sich dann nicht leiden. Dann bilden die zwei Allianzen. Dann das eine Team. Oh Gott, das ist ja alles wirklich so langweilig. Ich sehe schwarz für die lineare Ausstrahlung tatsächlich. Bei RTL Plus wird es natürlich funktionieren. Aber für mich ist das wirklich ein Einschnitt in die Legacy des Sommerhauses.
0: Voll.
1: Ganz ehrlich.
0: Voll. Datum steht übrigens noch nicht fest, wann es laufen wird. Irgendwann im Spätsommer. Und die Paare kämpfen wieder um 50.000 Euro.
1: Aber wir freuen uns alle auf die eine Challenge, wo sie in dem Ganzkörper-Nylon-Anzug Fahrrad fahren.
0: Ja, genau.
1: Klassiker. So, eine News noch. Deutscher Podcastpreis.
0: Der wurde verliehen. Wir haben nicht mehr eine Nominierung bekommen. Wir sind sauer. Wir sind nicht sauer, wir sind einfach nur enttäuscht.
1: Enttäuscht. Ja?
0: Sag mal, hattest du eigentlich eine Einladung zum
1: Podcast-Award? Nein, das ist der große Skandal.
0: Der
1: große Skandal.
0: Das
1: und wenn ich sehe,
0: frech.
1: Wer alles eingeladen war, bin ich ganz ehrlich,
0: also,
1: dann bin ich...
0: Da sind Leute, die haben einen Podcast seit gestern.
1: Richtig.
0: Wir haben einen Podcast seit fast 3 Jahren.
1: Echt, ey Leute, was
0: also,
1: ist los?
0: Also da werden Leute eingeladen, die da sind, hier in dieser Podcast-Branche seit 2 Minuten. Und was ist mit uns? das finde ich immer schade, dass man da auch immer nur so die großen Namen sich immer rauspickt. Ne? Unterstützt doch auch mal die Independent-Leute.
1: Und das Interessante ist, es war ja eigentlich
0: eine Kategorie, aber es war der Ansatz,
1: aber irgendwie, genau, also das war der Ansatz, aber irgendwie ist der dann doch verloren gegangen in der Juryarbeit. Also ich war auch, als ich dann gesehen habe, wer alles erstmal nominiert war, war ich schon sehr disappointed. Und als ich dann gesehen habe, wer alles gewonnen hat, dann war ich wirklich desillusioniert. Aber wir können ja mal durchgehen, ne? Also es gibt natürlich die ganz, ganz großen Rubriken. Und ja, Podcast of the Year ist natürlich jetzt, ganz kurz, bevor ich, noch eine Sache. Ich ärgere mich auch dann darüber, wenn fast jeder Gewinner ein Podcast aus einem Fernsehsender oder aus einer Produktionsfirma ist.
0: Ja.
1: Weil Podcast ein Genre ist, das mal entstanden ist, weil Leute independent Inhalte gemacht haben. Und wenn jetzt der NDR um die Ecke kommt mit einem fetten Budget und eine Podcast-Produktion macht, ja, wir wissen das alle, das wird geil. Wissen wir. Aber das ist dann auch irgendwie eine Verschiebung und auch irgendwie wird da, finde ich, auch ein bisschen das verfälscht, das Ergebnis. Aber nun gut, Podcast of the Year ist die Peter Thiel Story vom Deutschlandfunk, mehrteilige Investigativreihe über halt Peter Thiel, den rechtskonservativen, rechtskonservativ ist wahrscheinlich schon zu nett gesagt, sehr mächtigen Tech-Investor, früher aus Südafrika, Elon Musk Bro, Gründer von PayPal unter anderem. Ja, geiles Ding, hat Spaß gemacht zu hören, aber ja, ist halt eine Auftragsproduktion. Ja, so.
0: So. Ich meine, wir gönnen denen das trotzdem, ne? Weil da steckt trotzdem viel Arbeit drin. Ne? Da sind Kollegen und Kolleginnen am Werk, die trotzdem da sehr, sehr viel reinstecken.
1: Hat auch eine absolute Daseinsberechtigung. Mir geht es eher darum, meine Kritik betrifft eher die Organisatorinnen und Organisatoren des Preises als die Gewinner. Ja. Also definitiv. Journalistische Leistung, Rape Tapes, nochmal öffentlich-rechtlich, in dem Fall vom NDR aus der Redaktion Steuerung F. Auch super erfolgreich. Das Ding, ich habe das gehört, war auch gut. Definitiv. Dann kommt das erste, wo ich mir sage, ja, finde ich ganz gut, aber same, same, ist nämlich im Bereich Nachrichten und Politik, Apokalypse und Filtercafé. Micky Beisenherz und Redaktion ist eine Studio Bummens Redaktion, Produktion, die inzwischen zu ProSiebenSat.1 gehören. Aber ist mal independent angefangen. Ja, hat eine Legacy, die aber machen auch ein gute Arbeit.
0: Name, ne? Großer Name.
1: Aber auch ein großer Name. So, jetzt kommen wir mal in die Jurypreise. also ganz ehrlich, Tom und Bill Kaulitz, Preis Comedy Unterhaltung.
0: Die haben letztes Jahr schon gewonnen, kann das sein? Ich meine ja.
1: Ja.
0: Ja.
1: So. Ja, okay. Könnt ihr euch vielleicht denken, was wir dazu denken. Fiktion, Barmbek Bump mit Bjarne Mädel, Dolly Dietrich und Andreas Altenburg. Das sind die Leute, die Julia gerade meinte. Die haben sie 2 Minuten im Podcast und kriegen einen Preis. Mhm. True Crime, Braune Kinderzimmer. Und der Zusatzpreis für Angelique Guéret, die Autorin als beste Autorin. Das ist ein sehr, sehr guter Podcast. Kann ich nur bestätigen. Den habe ich etwas gehört, weil er mir am Ende zu heftig wurde, dass ich es gar nicht ertragen konnte.
0: Okay.
1: Dann der Laber-Podcast Indie Edition. Das ist die Rubrik für die Podcasts, die halt eben nicht von Produktionsfirmen oder von Sendern kommen. Der geht an das Podcast-UFO Florentin Will und Stefan Tietze. Die haben es auch absolut verdient.
0: Ja, die sind auch schon Ewigkeiten lange Podcast dabei. Lange, lange, lange gibt es das schon.
1: Genau. Dann Take Me Späti. Und da bin ich echt ganz ehrlich. Nee. Als Newcomer, ja. Aber da steckt wieder eine große Produktion dahinter, da steckt ein großes Konglomerat dahinter, denke ich mir so, ja, wenn ich Geld habe und investiere in gute, also es ist so, gut, was hat meine Oma gesagt? Nicht ärgern, nur wundern. Kids and Family, Kakadu, der Kinderpodcast, kann ich nichts zu sagen.
0: Kann ich auch nichts zu sagen.
1: Deutschlandfunk Kultur aber, also auch hier eine große Redaktion dahinter. Mhm. Im Bereich Business. Kann ich auch nicht so sagen. Legion House of Scam ist nicht meine Rubrik, kenne ich mich nicht aus, will ich deshalb auch gar nicht so sagen. Und im Bereich Wissenschaft, Technologie, Bildung ist Wissen mit Johnny, ist ein super beliebter Podcast, auch mit Kinder, also eine gewisse Kinderaffinität. Okay. So, dann kommen wir noch zu den Publikumspreisen. Vis-à-vis?
0: Ja gut, das ist aber dann von deren Fans abgestimmt, oder?
1: Ja, also, aber das ist ja, ich bin einfach kein Fan dafür. Ich bin wirklich kein Fan von, so blöd das klingt, Publikumspreisen.
0: Ja.
1: Weil da gewinnt immer die eine Rubrik oder die eine Produktion, die meisten Fans hat und die am meisten wirbeln. Und das ist in dem Fall Vis-à-vis / Lotti, eine ganz tolle Kollegin. Plothaus ist auch ein guter Podcast, aber da ist halt auch die Legacy. Es ist halt einfach, ja, das ist so wie wenn Ariana Barbori oder Laura Larsson einen Preis gewinnen. Ja, das ist obvious.
0: Ja, genau. Also ich würde mir, weißt du, wenn es schon sowas gibt wie so einen Podcastpreis, dann würde ich mir auch wünschen, dass auch kleinere Leute, so wie wir, kleinere Podcasts, die trotzdem eine gute Arbeit machen und das auch einfach schon über Jahre lange durchziehen.
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3: Herzlich willkommen bei den On-Air-Stories. In dieser On-Air-Story möchte ich euch die Sendung Oldie-Treff von Peter Ziermann vorstellen. Hallo Peter, schön, dass du da bist.
4: Ja, freut mich auch.
3: Was ist denn die Sendung Oldie-Treff genau? Also worum geht es?
4: Ja, ein bisschen old-fashioned Radio. Zum einen wird ich ja seit 100 Jahren gefühlt durch, dass wir hier noch Plattenspieler im Studio haben, weil ich tatsächlich immer noch eigentlich 100% Vinyl spiele und mein Musikgeschmack, der liegt ja eigentlich eher bei internationalen Titeln, bei Beat und ja, vernünftigen Nummern der 60er, 70er Jahre. Aber ich spiele auch sehr viel deutsche Musik, bin nach wie vor jedes Wochenende auf dem Flohmarkt, sammle da irgendwelche Schallplatten ein. Und es gibt so einen Spruch, den ich auch seit Jahren mache. Bei mir kann sich jeder jeden Titel wünschen. Wenn jemand von Heino die schwarze Barbara haben will, dann kriegt er die auch. Ja.

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1: Herzlich willkommen zu einer weiteren On-Air-Story. Ich bin heute mit Rolf Gensrich im Studio, der die Sendung OK Beat macht.
2: Hallo, freue mich, dass ich hier sein darf.
1: Wie würdest du ansonsten deine Sendung generell beschreiben?
2: Die Sendung lässt sich eigentlich schlecht beschreiben. Also es gibt mehrere Varianten. Ich versuche, Gäste mir ranzuholen aus allen möglichen Gegenden, so Sachen, die mir über den Weg laufen. Das kann also der Würstchenverkäufer sein bis hin zu irgendwelchen kleinen Aktionen, Grundeinkommen zum Beispiel oder kleine Parteien oder aber Musiker, die mir auf der Straße auffallen, denen ich dann mal meine Visitenkarte gebe und sage, kommt doch mal vorbei, meldet euch doch mal.
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